0: No.
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0: Gentleman für euch bei Deutschlandfunk Nova.
1: Und das ist Timo Oberhauser. Das ist ganz schlau. Der hat nämlich die News um 6 Uhr für uns. Moin.
2: Guten Morgen, ihr zwei.
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4: Wie kann die Wirtschaft in Deutschland wieder in Schwung gebracht werden? Das ist eins der Themen, über das die Bundesregierung ab heute wieder konkreter sprechen will. Die Ministerinnen und Minister setzen sich dafür 2 Tage auf einem Schloss in Brandenburg zusammen. Eingeladen sind auch Leute aus der Wirtschaft und von KI-Unternehmen und Start-ups. Es geht unter anderem darum, bessere Bedingungen für Firmen zu schaffen. Die Bundesregierung will auch über die Umsetzung der geplanten Sozialreformen sprechen und über Konsequenzen aus den Hitzewellen dieses Sommers. Umweltminister Carsten Schneider von der SPD hat im Kölner Stadtanzeiger gesagt, dass engagierte Klimapolitik Voraussetzung für Wirtschaftswachstum sei. In den USA hat der oberste Gerichtshof vorerst den Weg freigemacht für die Briefwahlpläne von US-Präsident Donald Trump. Das Gericht hat eine einstweilige Verfügung dagegen aufgehoben. Das ist noch keine endgültige Entscheidung darüber, ob Trumps Anordnung rechtlich in Ordnung ist. Aber die Regierung kann erstmal mit ihren Vorbereitungen weitermachen. Anfang November ist die Parlamentswahl in den USA. Die US-Regierung will das Recht auf Briefwahl einschränken. Das soll nur noch für Leute möglich sein, die auf Wählerlisten stehen. Die Regierung sagt, dass sie so Wahlbetrug verhindern will. Trump verbreitet seit Jahren die Lüge, dass es bei der Briefwahl zu massenhaften Betrug kommt. Bürgerrechtler befürchten, dass bestimmten Gruppen das Wählen erschwert werden soll. Die USA wollen die Sanktionen gegen den Iran ausweiten. Dieses Mal soll es auch Länder treffen, die Geschäfte mit dem Land machen. Unter anderem geht es um Firmen, die im Ölbereich mit dem Iran zusammenarbeiten. Laut dem US-Finanzminister geht es darum, das Land von allen Einnahmequellen abzuschneiden. Ab wann die Sanktionen gelten sollen, sagte er nicht. Zu den größten Handelspartnern des Iran gehören neben China die Vereinigten Arabischen Emirate und die Türkei. Heute beginnt bei Volkswagen die erste von mehreren Betriebsversammlungen. Die Mitarbeiterinnen und Mitarbeiter wollen vom Vorstand wissen, wie es in Zukunft beim Autobauer weitergehen soll. Die Konzernführung hatte vor einigen Monaten einen noch härteren Sparkurs angekündigt. Die Rede ist unter anderem von bis zu 50.000 Stellen, die zusätzlich wegfallen könnten. Betriebsratschefin Daniela Cavallo hat betriebsbedingte Kündigungen und Werksschließungen abgelehnt. Sie sagt, ein Programm für die Zukunft könne nicht nur aus Personalabbau, niedriger Arbeitskosten und infrage gestellten Standorten bestehen.
3: Das Wetter.
4: Im Süden Regen, da sind auch Gewitter möglich. Im Laufe des Tages kommen die auch in der Mitte an. Im Nordosten teilweise gerade noch Nebel, ansonsten später sonnig und trocken, 17 bis 26 Grad.
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0: Good morning.
5: Einen schönen Dienstagmorgen wünschen wir euch.
0: Ich habe heute schon geschaukelt. Oh. Ich habe gedacht, man könnte mal in den Tag so ein bisschen reinschaukeln.
5: Warst du auf dem Spielplatz heute früh oder was?
0: Ich habe eine neue Schaukel auf dem Balkon.
5: Ah, das ist es.
0: Und dachte mir, das könnte meine neue Morgenroutine werden.
5: Und wie war's?
0: 5 Minuten schaukeln.
5: Bist du relaxed?
0: Ich bin so tiefenentspannt. Aha. 5 Minuten schaukeln, es war einfach komplett dunkel, keiner wach. Ich kam mir ein bisschen seltsam vor, aber es war schön entspannend.
5: Leute, wir schaukeln euch jetzt heute gemeinsam in diesen Dienstag rein. Seid gespannt.
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0: Das sind die Good Neighbors mit Skipping Stones in Deutschlandfunk Nova. 6:10. Gleich gibt's was Neues von Jungle.
1: Es ist heiß, die Luft steht, alles fühlt sich so ein bisschen trocken an und staubig. Und dann kommen die ersten Tropfen runter, die Sonne scheint noch und plötzlich ist er da, dieser ganz bestimmte Geruch. Er ist irgendwie frisch und gleichzeitig erdig, der Sommerregen.
0: Ja, es riecht einfach anders, ne? Das hatten wir den Sommer gar nicht so oft und wenn es gerochen hat, dann irgendwie nur nach Rauch, weil es gebrannt hat. Aber jetzt, Ende des Sommers, passiert es dann wieder mal ein bisschen häufiger, dass der Sommerregen kommt und da ist und vielleicht verbindet ihr auch damit einen ganz besonderen Geruch.
2: Also man riecht auf jeden Fall sowas Erdiges und aber auch die Straße, das ist nicht nur Natur, sondern auf jeden Fall auch geteerte Straße.
3: Der frische Geruch von Wiese und Gras.
1: So süßlich.
2: Aber irgendwie auch sowas Warmes, Wohliges.
4: Erst noch Blüten.
1: Nach Blüten, aber auch irgendwie nach Asphalt haben wir gehört. Ganz viele verschiedene Gerüche. Dieser typische Sommerregen, der kommt übrigens, dieser Geruch, gar nicht vom Regen selber, sondern der entsteht, weil diese Tropfen auf den trockenen Boden treffen und dann so winzige Duftstoffe aus der Erde tatsächlich in die Luft gelangen. Also so ganz kleine Teilchen, die diese Duftstoffe dann mittransportieren.
0: Da muss was raus.
1: Ja.
0: Vielleicht muss bei euch auch was raus und ihr wollt uns sagen, was Sommerregen für euch bedeutet und vor allem, für was es, wie es für euch riecht. Für mich riecht es ja auch ganz stark nach Kindheit. Sagt es uns 030 8503 8503 oder schreibt uns im Live-Player der Deutschlandfunk-App, wie riecht Sommerregen für euch?
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0: Bologna von Wanda. Schönen guten Morgen, wir nehmen euch mit in diesen Dienstag rein. 17 Minuten nach 6, das haben wir heute vor.
1: Wir schauen in den Iran, in dem seit Februar ja Angriffe stattfinden, Angriffe von Seiten der USA. Dem Land geht es wirtschaftlich auch immer schlechter. Irans Präsident Mesut Pezeshkian spricht sogar davon, dass es vielen Menschen am nötigsten mangelt. Und da muss man sagen, das sind ja selten Töne, die man aus Teheran hört. Genau da möchte US-Präsident Donald Trump jetzt nochmal den Druck erhöhen und droht mit Wirtschaftssanktionen. Der US-Finanzminister Scott Bessett, der hat dazu gestern gesagt:
2: Wir wollen dem Regime jede wirtschaftliche Lebensader abschneiden, bis Teheran isoliert ist.
1: Ja, also man wolle Sanktionen gegen Länder, gegen Unternehmen verhängen, die mit dem Iran eben weiter Geschäfte machen. Und er hat gesagt, er werde das so lange machen, bis dieses iranische Regime einfach alleine dasteht. Was heißt das konkret für die Menschen, die im Iran leben? Das schauen wir uns heute Morgen an und das machen wir um 20 nach 8.
0: So, hochfahren, auch was die Politik in Deutschland angeht. Es geht wieder los nach der Sommerpause. Die Bundesregierung, Union und SPD trifft sich heute auf Schloss Neuhardenberg in Brandenburg. Ich finde, das passt ganz gut, weil neu im Namen drin steckt. Also da gibt's auch was Neues. Man kann übrigens im September da ein Yoga-Retreat anbieten. Es wird aber erstmal in der Bundesregierung gedehnt und geformt. Reformen stehen an. Kanzleramtsministerin Nina Wagen sagt, wer kommt?
3: Wir haben vom Siemens-Chef bis zu einer jungen Start-up-Unternehmerin, den Handwerkspräsidenten, einige da, mit denen wir über die Situation der deutschen Wirtschaft, über die Rahmenbedingungen, über Erwartungen an die Bundesregierung sprechen wollen.
0: Es geht um die Wirtschaft. Die will man voranbringen und auch um die Solala-Umfragewerte der Bundesregierung. Da will man ran. Ob am Ende dann mehr Auflockerung rauskommt, das fragen wir kurz nach 8 heute Morgen.
1: Namaste.

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0: Justice und Tame Impala gerade gehört, Never Ender.
1: Und vor den Nachrichten gibt's noch Remy Wolf mit Fired bei Deutschlandfunk Nova.

0: gefeuert. Ende aus, raus.
1: Ach Mann, ich mag aber Remy Wolf.
0: Ja, aber muss jetzt mal Platz machen hier an der Stelle.
1: Na gut, Doro Werkmann mag ich auch. Guten Morgen.
2: Hallo ihr zwei. 6:30 Uhr.
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4: Wie kann die Wirtschaft in Deutschland wieder in Schwung gebracht werden? Das ist eines der Themen, über das die Bundesregierung ab heute wieder konkreter sprechen will. Die Ministerinnen und Minister setzen sich dafür 2 Tage auf einem Schloss in Brandenburg zusammen. Eingeladen sind auch Leute aus der Wirtschaft und von KI-Unternehmen und Start-ups. Es geht unter anderem darum, bessere Bedingungen für Firmen zu schaffen. Die Bundesregierung will auch über die Umsetzung der geplanten Sozialreformen sprechen und über Konsequenzen aus den Hitzewellen dieses Sommers. Umweltminister Carsten Schneider von der SPD hat dem Kölner Stadtanzeiger gesagt, dass engagierte Klimapolitik Voraussetzung für Wirtschaftswachstum sei. Heute beginnt bei Volkswagen die erste von mehreren Betriebsversammlungen. Die Mitarbeiterinnen und Mitarbeiter wollen vom Vorstand wissen, wie es in Zukunft beim Autobauer weitergehen soll. Die Konzernführung hatte vor einigen Monaten einen noch härteren Sparkurs angekündigt. Die Rede ist unter anderem von bis zu 50.000 Stellen, die zusätzlich wegfallen könnten. Betriebsratschefin Daniela Cavallo hat betriebsbedingte Kündigungen und Werksschließungen abgelehnt. Sie sagt, ein Programm für die Zukunft könne nicht nur aus Personalabbau, niedrigeren Arbeitskosten und infrage gestellten Standorten bestehen. Die US-Regierung hat alle Staaten aufgefordert, ihre Wirtschaftsbeziehungen zum Iran abzubrechen. Finanzminister Scott Bessent sagte, dass sie sonst mit Vergeltungsmaßnahmen rechnen müssten. So solle der Iran von allen Einnahmequellen abgeschnitten werden. Bessent sprach von einer letzten Warnung. Zu den größten Handelspartnern des Iran gehören neben China die Vereinigten Arabischen Emirate und die Türkei. Die Verschärfung des Drucks erfolgt fast 6 Monate nach Beginn des Krieges der USA und Israels mit dem Iran. Die schweren Kämpfe haben zwar nachgelassen, die diplomatischen Bemühungen sind aber ins Stocken geraten. Die Schifffahrt durch die Straße von Hormuz ist weiter weitgehend blockiert, weshalb die Energiepreise weltweit hoch bleiben.
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4: Frankreichs Präsident Emmanuel Macron ist zwar mit seinem Social-Media-Verbot für junge Menschen vor dem Verfassungsrat gescheitert, das Handyverbot aber wurde nicht beanstandet. Das nutzt Macron jetzt und setzte für Schülerinnen und Schüler der Oberstufe ein Verbot in Kraft. Sie dürfen keine Mobiltelefone mehr in der Schule benutzen. Ein vergleichbares Verbot gilt schon für die Unter- und Mittelstufe. Das Präsidialamt veröffentlichte eine Stellungnahme von Macron. Darin schreibt er, Schule ohne Handy. Das bedeutet, die Gelassenheit des Lernens wieder zu entdecken. Wie die Schulen das Verbot in der Oberstufe umsetzen, bleibt ihnen überlassen. Die Schülerinnen und Schüler können verpflichtet werden, ihre Geräte abzugeben. Möglich ist aber auch ein Verbot, es aus der Tasche zu holen.
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4: Das startet im Nordosten lokal mit Nebel, später dann sonnig und trocken. Im Süden und später auch in der Mitte immer mal wieder Schauer und vereinzelt Gewitter. Höchstwerte 17 bis 26 Grad.
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1: Good morning.
0: Schönen Dienstagmorgen. Mich würde ja mal interessieren, ob man das wirklich messen kann, dass wenn man schaukelt, ja, dass dann Glückshormone ausgestoßen werden.
1: Ja.
0: Also da könnten wir mal eine Glücksforscherin oder einen Glücksforscher fragen, ob das zusammenhängt, dass das
1: mich
0: glücklich
1: hat
0: macht.
1: Mich hat es heute Morgen glücklich gemacht. 5 Minuten schaukeln auf dem Balkon. Neue Schaukel. Danke auch nochmal an meine Schwester für dieses Geschenk.
0: Quietscht die genauso wie dieses Mikrofon?
1: Hat gar nicht gequietscht und vor allen Dingen hat es mich direkt so entspannt. 5 Minuten Entspannung. Ich glaube, vielleicht ist es das auch. Also irgendwas, was einen entspannt.
0: Ja.
1: Ich versuche es in meine Morgenroutine jetzt einzubauen.
0: Lasst mich in Ruhe, ich gehe erstmal schaukeln.
1: So sieht's aus.
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0: Station, Milky Chance, Deutschlandfunk Nova, das gerade in den News.
1: Da ist noch was gefunden worden beim Anschlagsversuch am Leipziger Flughafen. Nach Informationen von WDR, NDR und Süddeutscher Zeitung haben die Behörden jetzt noch ein weiteres Fluggerät entdeckt und möglicherweise auch militärischer Sprengstoff.
0: Die Belegschaft vom Autobauer Volkswagen macht sich Sorgen um ihre berufliche Zukunft. Heute will sich VW-Chef Blume an mehreren Standorten den Fragen der Menschen, die da arbeiten, eben widmen. Es geht um die Sorge, dass ihr Arbeitsplatz wegfällt. Startet seine Runde heute in Wolfsburg.
1: Und der Klimawandel, der heizt die Meere weiter auf. Im vergangenen Wochenende wurde laut dem EU-Klimadienst Copernicus der höchste jemals gemessene Wert festgestellt. 21,1 Grad. Das Risiko für solche Wetterereignisse steigt laut den Forschenden immer weiter an.
0: Bist du mal mit dem Handy in der Hand irgendwo gegengelaufen?
1: Du meinst gegen so einen Laterne-Klassiker, so comic-mäßig. Nee, das ist mir in der Tat noch nie passiert.
0: Nein? Nee. Okay, da bist du, würde ich sagen, eine Seltenheit. Also in Italien gibt es bald ein Bußgeld. Tatsächlich für Leute mit Handy in der Hand. Also nicht, wenn du Handy am Steuer hast, sondern du bist irgendwie im Straßenverkehr unterwegs, läufst da irgendwie durch die Gegend und so weiter. Weil dort viele Unfälle passiert sind, in denen am Ende per Gerichtsentscheidung den Leuten zu Fuß eine Mitschuld zugesprochen wurde. Die waren zu sehr abgelenkt. Die haben dann am Ende wirklich da auch eine Teilschuld bekommen.
1: Wenn ich es richtig sehe, dann gibt es diesen Entwurf von der Straßenverkehrsordnung und der sieht für abgelenkte Fußgängerinnen und Fußgänger eine Strafe von mindestens 75 Euro vor.
0: Ja.
1: Bitte einmal kassieren, sagt der Guardian zumindest und beruft sich da auf italienische Quellen. Kopfhörer, Ohrhörer sollen erlaubt bleiben, sofern sie die Sicherheit nicht beeinträchtigen und die Personen in der Umgebung weiterhin ausreichend wahrgenommen werden können.
0: Ja, Italien wird darüber jetzt erstmal sprechen, beraten, diskutieren, ob das am Ende ein Gesetz wird, ja oder nein. Entscheidung ist für Mitte Oktober geplant.
1: Fun Fact, Italien wäre dann auch nicht das erste Land mit so einer Regel. In der japanischen Stadt Yamato gibt es seit 2020 ein Verbot für Handynutzung beim Gehen. Auch in Litauen gibt es solche Regelungen, aber was noch viel wichtiger ist, dir ist das also schon mal passiert, oder was, dass du gegen die Laterne gelaufen bist?
0: Ey, wirklich, ist dir das echt noch nicht passiert?
1: Dass man abgelenkt ist.
0: Ja.
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0: wie ein Land mit Nachnamen. Nicht Deutschland. Ashley Ray Canada.
1: Aha.
0: Toll.
1: Ashley Ray Canada.
0: Kommt aber aus Kalifornien.
1: Das ist spannend und sie hat anscheinend was gegen Hochzeiten. Stop the Wedding, neu auf der Deutschlandfunk Nova Playlist. Jetzt für euch Inga Gebauer und mich juckt's ehrlich gesagt schon, weil gleich geht's bei ihr um Flöhe.
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3: Schwere Verbrennungen werden im Krankenhaus mit speziellen Wundauflagen behandelt, die meistens aus Kunststoff bestehen. Eine natürliche und wirksamere Alternative könnte Fischhaut sein. Eine frühe Studie aus den USA hat den Behandlungserfolg von insgesamt mehr als 460 Patientinnen und Patienten untersucht. Sie hatten so schwere Verbrennungen, dass sie sogar auf eine Hauttransplantation angewiesen waren. Ein Teil der Patienten wurde vor der OP mit konventionellen synthetischen Wundauflagen behandelt, andere mit aufbereiteter Haut vom atlantischen Kabeljau. Ergebnis: Wer mit Fischhaut versorgt wurde, konnte das Krankenhaus nach im Schnitt 23 Tagen verlassen. Bei synthetischen Auflagen waren es 35 Tage. Auch Komplikationen wie Blutvergiftungen waren in der Fischhautgruppe deutlich seltener. Die Forschenden vermuten, dass hierfür Kollagen und Omega-3-Fettsäuren in der Kabeljauhaut verantwortlich sind. Das soll jetzt in weiteren Studien überprüft werden. Der Ursprung der Corona-Pandemie ist bis heute nicht eindeutig geklärt. Bei einer anderen Seuche, dem letzten Pestausbruch auf Mallorca, ist sich ein Forschungsteam jetzt ein Stück sicherer. Wahrscheinlich waren nicht, wie bisher gedacht, Ratten dafür verantwortlich, sondern Schmuggler. Die haben laut historischen Aufzeichnungen im Jahr 1820 Schmuggelware auf einem Schiff von Tanger in Marokko aus nach Mallorca gebracht. In Ruderbooten transportierte die Besatzung die Ware in die Nähe von Son Servera. Und wahrscheinlich waren die Schmuggler schon infiziert. Denn in dem Ort ging knapp 3 Tage nach ihrem Landgang die Pestepidemie los. Bisher dachte man, dass es sich damals um die Beulenpest gehandelt hat, die von Nagetieren übertragen wird. Als erster Patient galt lange ein Hirtenjunge, der von einer Ratte gebissen worden war. Den Forschenden zufolge spricht der Krankheits- und Epidemieverlauf aber eher für Lungenpest, die von Mensch zu Mensch oder durch Menschenflöhe übertragen wird.
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0: Oh, der bringt euch doch gut in den Tag rein, oder? Wackel, wackel hier, wackel, wackel dort. Peter Fox, schüttel dein Speck, guten Morgen. 6:48.
1: Er will ja, dass wir mehr Gas geben.
2: Mit Work-Life-Balance und 4-Tage-Woche lässt sich der Wohlstand unseres Landes, den wir heute haben, in Zukunft nicht erhalten. Und deswegen müssen wir mehr arbeiten.
1: Mehr arbeiten, Bundeskanzler Friedrich Merz. Die Wirtschaft in Deutschland wächst kaum noch und deshalb husch, husch, mehr arbeiten, das ist sein Lösungsvorschlag.
0: Jetzt gibt's aber eine neue Studie vom Arbeitgebernahen Institut der deutschen Wirtschaft in Köln, die fragt, wird hier vielleicht in Deutschland zu viel verwaltet und berichtet und gibt's zu viele unproduktive Jobs? Sprechen wir drüber mit dem Wirtschaftsjournalisten Nicolas Lieven. Guten Morgen.
3: Einen schönen guten Morgen.
0: Unproduktive Jobs, was heißt denn hier Produktivität genau?
3: Da schaut man überhaupt nicht drauf, ob jemand schwitzt oder ob er sich schont oder sowas, sondern man schaut rein, was steckt man an Arbeitskraft eigentlich rein und was kommt am Ende Zählbares raus. Wenn du in der Stunde 5 Kaffeemaschinen produzierst und irgendwann produzierst du 10, dann hast du die Produktivität erstmal verdoppelt. Und da gibt's ganz viele Stellschrauben, viele machen Arbeiten, die sind einfach nicht nötig. Du verbesserst irgendwelche Abläufe. Hitze war auch so ein Thema. Wenn es heiß ist im Büro, kannst du nicht richtig arbeiten, packst die Klimaanlage rein, zack, steigt die Produktivität. Also möglichst wenig reinstecken, möglichst viel rausbekommen. Das ist das, was die Wirtschaft gerne hat.
0: Und was hat man in dieser Studie genau herausgefunden? Gibt es wirklich unproduktive Jobs?
3: Klar gibt es unproduktive Jobs. Also erstmal muss man sagen, unsere Produktivität ist über Jahre immer besser geworden, weil wir uns besser organisiert haben bei der Arbeit, weil wir Maschinen eingesetzt haben. Und die Studie sagt, in den letzten Jahren haben wir eben kaum noch Fortschritte gesehen. Und eigentlich haben wir jetzt ja so eine Zeit des Umbruchs. Überall Digitalisierung, mehr Maschinen, die eingesetzt werden. KI soll die Prozesse beschleunigen. Nur funktioniert hier nicht so richtig. In anderen Ländern sieht es anders aus. Irland, Luxemburg, Norwegen, da läuft das tatsächlich besser und in Deutschland eben nicht.
0: Okay, also kann man zusammenfassen, wir in Deutschland, wir sind jetzt nicht faul, aber wir machen oft Dinge, die nicht unmittelbar einen Effekt aufs Wirtschaftswachstum haben, oder wie ist es?
3: Und wir sind so gar nicht dran schuld, wir Menschen, sondern es ist tatsächlich, hat was mit den Abläufen zu tun. Digitalisierung kommt hier nur schleppend voran, sehen wir auch an ganz vielen Stellen, künstliche Intelligenz genauso, aber vor allen Dingen Bürokratie. Es bringt halt so gar nichts, wenn Leute viele Zettel ausfüllen. In der Zeit produzierst du halt weder eine Kaffeemaschine noch baust du irgendeine Heizung ein. Das ist unser großes Problem. Wir arbeiten zu viel auf dem Papier und zu wenig fürs Produkt.
0: Vielleicht sollte man auch mal mehr Kaffeemaschinen einfach dann an den Start bringen. Koffein pusht ja auch so ein bisschen. Aber laut IW Köln, wie sollte man das Problem letztlich lösen?
3: Also wir müssen die Bürokratie abbauen, hören wir auch immer wieder von der Politik. Wir müssen mehr investieren in Maschinen, in Technik, in Fortbildung, in künstliche Intelligenz. Wir müssen Produkte entwickeln, die einfach vorne mitspielen, hört sich alles gut an. Aber ich sage immer, wir müssen wahnsinnig viel Geld in die Jugend pumpen. Alles, was geht. Kita, Schule, Ausbildung. Wir sagen immer, wir haben so ein demografisches Problem, weil wir immer älter werden. Das wäre gar kein Problem, wenn alle mega ausgebildet werden, mega Jobs hätten, mega viel Geld verdienen, mega produktiv sind. Und wir machen das im Augenblick einfach gerade nicht. Es gab ja gerade eine Studie, jeder Zehnte zwischen 20 und 24 hat weder Ausbildung noch Job. Ich sag, das geht gar nicht. Ich hoffe, Berlin hört heute Morgen ein bisschen mit.
1: Die Wirtschaft in Deutschland, sie wächst nicht mehr so stark, wie sie müsste, um den Wohlstand zu halten. Vermutung, es wird unproduktiv gearbeitet und das liegt an ganz viel Bürokratie. Das haben wir gerade gelernt beim Wirtschaftsjournalisten Nicolas Lieven im Gespräch. Danke.
0: Danke dir.
3: Ja, gerne. Tschüss.

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0: 1975, The Sound.
1: Bei Deutschlandfunk Nova. Das klingt auch gut. 7 Uhr, Timo Oberhauser, good morning.
2: Schönen guten Morgen.
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4: Die Bundesregierung ist aus der Sommerpause zurück und will eine ganze Reihe an Themen besprechen. Kanzler Friedrich Merz und seine Regierung treffen sich für 2 Tage auf einem Schloss in Brandenburg. Es geht vor allem um die schwierige Wirtschaftslage. Union und SPD sagen, dass sie die Bedingungen für Firmen verbessern wollen. Viele von denen kritisieren zum Beispiel zu viel Bürokratie. Außerdem geht es darum, wie Deutschland digitaler werden kann. Die Bundesregierung will auch über die Hitzewellen der letzten Wochen sprechen. Die SPD ist dafür, dass Hitzeschutz ins Grundgesetz geschrieben wird. Die Idee dahinter: für Hitzeschutz sollen in Zukunft nicht nur die Länder und Kommunen zuständig sein, sondern auch der Bund. Die Union sieht so eine Grundgesetzänderung skeptisch und sagt, dass erstmal die vorhandenen Möglichkeiten besser genutzt werden sollten. In den USA hat der oberste Gerichtshof vorerst den Weg freigemacht für die Briefwahlpläne von US-Präsident Donald Trump. Das Gericht hat eine einstweilige Verfügung dagegen aufgehoben. Das ist noch keine endgültige Entscheidung darüber, ob Trumps Anordnung rechtlich in Ordnung ist. Aber die Regierung kann erstmal mit ihren Vorbereitungen weitermachen. Anfang November ist die Parlamentswahl in den USA. Die Regierung will das Recht auf Briefwahl einschränken. Das soll nur noch für Leute möglich sein, die auf Wählerlisten stehen. Die Regierung sagt, dass sie so Wahlbetrug verhindern will. Trump verbreitet seit Jahren die Lüge, dass es bei der Briefwahl zu massenhaftem Betrug kommt. Bürgerrechtler befürchten, dass bestimmten Gruppen das Wählen erschwert werden soll. Denn um auf die Listen zu kommen, müssen die Menschen ihre Staatsbürgerschaft beweisen. So etwas wie eine Ausweispflicht gibt es in den USA aber nicht. Und viele Menschen, vor allem Ältere und Schwarze, haben solche Papiere oft nicht. Kritiker sagen, dass es sich dabei um Leute handelt, die eher die Demokratische Partei wählen. Heute beginnt bei Volkswagen die erste von mehreren Betriebsversammlungen. Die Mitarbeiterinnen und Mitarbeiter wollen vom Vorstand wissen, wie es in Zukunft beim Autobauer weitergehen soll. Die Konzernführung hatte vor einigen Monaten einen noch härteren Sparkurs angekündigt. Die Rede ist unter anderem von bis zu 50.000 Stellen, die zusätzlich wegfallen könnten. Betriebsratschefin Daniela Cavallo hat betriebsbedingte Kündigungen und Werksschließungen abgelehnt. Sie sagt, ein Programm für die Zukunft könne nicht nur aus Personal Abbau, niedrigeren Arbeitskosten und infrage gestellten Standorten bestehen. Der Handelsstreit zwischen den USA und Kanada geht in die nächste Runde. US-Präsident Donald Trump hat mitgeteilt, dass er ab 1. Januar die Zölle für Autos und Autoteile aus Kanada auf 50% erhöhen will. Aktuell liegen die Zölle bei 25%. Letzte Woche waren Verhandlungen zwischen den beiden Nachbarländern gescheitert. Der kanadische Premierminister Mark Carney warf den USA vor, kurz vor einer Einigung überzogene Forderungen gestellt zu haben. Er sprach davon, dass die USA einen Handelskrieg losgetreten hätten.
3: Das Wetter.
4: Im Süden Regen, vereinzelt Gewitter. Im Laufe des Tages kommen die auch in der Mitte an. Im Nordosten kann es gerade noch ein bisschen neblig sein. Später dann oft sonnig und auch meist trocken. 17 bis 26 Grad.
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1: Kannst du schon riechen?
0: Guten Morgen zusammen. Nase ist frei, ja. Also riechen geht.
1: Riechen geht. Also ja. Timo hat auf jeden Fall von Regen gesprochen. Ich weiß nicht, ob das jetzt so richtig Sommerregen ist. Ich glaube, da kommt einiges runter.
0: Ja, es ist auch gefühlt, Sommerregen ist für mich, da muss es schon drumherum auch echt über 25 Grad haben. Mhm. Ne? Also ich kann jetzt nicht einen Sommerregen bei 20 oder bei 15 Grad, das ist dann einfach kein Sommerregen, sondern einfach ein Regen.
1: Ich verstehe, das ist schon mal die Definition bei Thilo Jahn. Also die Gradzahl muss auch drumherum passen.
0: Ja, Sommer brauchst du schon für einen Sommerregen.
1: Auf jeden Fall. Und wir wollen wissen, wie riecht der für euch? Und da hat uns erstmal jemand geschrieben, der sich nennt Another Ordinary Dude, auch ein sehr schöner Name. Mhm. Der Sommerregen, der riecht so für mich und hat dann einfach einen Song dazu geschickt, finde ich auch gut.
5: Oh. 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
0: Hat eine gute Zeit, glaube ich, der so spricht. Aber da sagt er schon was ganz Wichtiges, nämlich dieses Petrichor. Das wird uns später noch begegnen, weil wir intensiv über diesen Sommerregen sprechen und das ist es dann auch. Ne?
1: Das ist es. Das ist der Fachbegriff. Den können wir uns schon mal aufschreiben und erklären lassen wir uns den später.
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0: Die Blossoms, Get Happy, Deutschlandfunk Nova, 7:11.
1: Die AfD bei 41%, die CDU bei 27%, alle anderen Parteien noch weiter abgeschlagen. So sehen die letzten Umfragen aus, gut 1,5 Wochen vor der Landtagswahl in Sachsen-Anhalt. Sagt ihr jetzt, naja, das Ding ist ja eigentlich schon entschieden.
2: Aber Wahlumfragen sind keine Wahlergebnisse und Sachsen-Anhalt ist dafür selber das perfekte Beispiel. Ein paar Jahre zurück, 2021, da sah es ja teilweise so aus, nach einem richtig engen Rennen in den Umfragewerten CDU, AfD ziemlich gleich auf. Am Ende aber 16 Prozentpunkte zwischen den beiden Parteien, die CDU klar als Wahlsieger hervorgegangen. Wie viel können wir auf diese Zahlen also wirklich geben? Das besprechen wir mit Janek Treiber, er ist Politikwissenschaftler an der TU Dresden. Guten Morgen.
3: Einen schönen guten Morgen.
2: Wenn da steht AfD 41%, was bedeutet diese Zahl wirklich? Also kann man sagen, 41% würden gerade so wählen?
3: Nun, so eine Umfrage ist erstmal ein statistisches Modell. Da wird viel gerechnet, das kann man sich sicherlich vorstellen. Und diese 41% sind in der Regel der mittlere Wert einer Schwankungsbreite. Also bei den größeren Parteien sind das so plus minus 3%. Es ist also eher so, wenn heute oder in der Woche eben der Umfrage schon die Wahl wäre, würden mit relativ großer Wahrscheinlichkeit so zwischen 31% und 44% tatsächlich AfD wählen.
2: Sachsen-Anhalt, wir haben es gerade schon angesprochen, 2021, krasses Gegenbeispiel. Die Umfragen sahen so aus, dass die AfD wirklich viel mehr Stimmen bekommt. Am Ende CDU mit einem riesigen Abstand die Wahl gewonnen. Wie kann man da so weit daneben liegen?
3: Naja, da müssen wir zum einen die Wirkung der Umfrage in Betracht ziehen. Also, dass Leute diese Umfrage gesehen haben und dann gesagt haben, das darf auf keinen Fall passieren. Und deswegen vor allen Dingen CDU gewählt wurde. Also da nochmal Mobilisierungseffekte, taktisches Wählen und so weiter. Und zum anderen, dass die Umfrage selber natürlich vielleicht beispielsweise darauf basierte, dass die Daten nicht ganz so gut waren, dass also beispielsweise in dem Sample sehr viele AfD-Anhänger waren oder dass man sie unglücklich hochgerechnet hat, weil man eben vielleicht dachte, dort sind viel mehr AfD-Wähler, als uns das eigentlich gesagt haben. Also auch da gibt es natürlich Fehlerquellen.
2: Also wenn man sich das anschaut, die Umfragewerte, gerade bei der AfD, da scheint es irgendwie besonders schwierig zu sein, am Ende irgendwie mit der Trefferquote. In Ostdeutschland wurde sie seit 2010 im Median um 2,5 Prozentpunkte unterschätzt. Warum ist das ausgerechnet bei der AfD so schwierig, das am Ende einzuschätzen?
3: Na, das geht los, wenn wir erstmal eine neue Partei haben, wissen wir ja nicht so sehr, was ist so die Wählerstruktur. Also das heißt, das müssen die Umfrageinstitute dann schätzen. Mittlerweile weiß man das ganz gut vom Alter, von der Schichtzugehörigkeit und auch regional. So, und dann ist ja immer die Frage, sagen die Leute das? Gerade auch in den Anfangsjahren haben das die Leute natürlich nicht so gern zugegeben. Mittlerweile ist die AfD ein bisschen etablierter und die Menschen geben das auch eher an. Aber trotzdem kann ja ein Misstrauen gegenüber den Umfrageinstituten da sein. Also dass die Umfragen eben manipuliert sind, dass die nur dazu dienen, die Regierung zu stützen, was auch immer, dass die Menschen also vielleicht sogar was anderes sagen, als sie dann tatsächlich wählen. Und das muss man alles mit einpreisen. Also bei Parteien, die da dem System, sage ich mal, eher negativ gegenüberstehen, ist davon auszugehen, dass es da Abweichungen gibt bei dem, was die Leute sagen und was sie dann tatsächlich wählen.
1: Wie sicher sind Umfragewerte? Wie aktuell in Sachsen-Anhalt? Darüber haben wir gesprochen mit Janek Treiber, der sagt, Achtung, Achtung, da kann es durchaus Unterschiede geben. Politikwissenschaftler an der TU Dresden, dank dir.
3: Sehr gerne.

0: Guten Morgen.
1: Hallo.
0: Stromae, Papa Ute. Bringt uns in den Tag rein. 7:21, das ist Deutschlandfunk Nova.
1: Dieses Geräusch. Also es ist jetzt ein bisschen viel Regen, ich weiß. Aber trotzdem muss man sagen, dieses Geräusch ist sehr beliebt in diesem Sommer gewesen. Nicht nur bei Landwirtinnen und Landwirten, bei Gartenfreundinnen. Alle, die Pflanzen haben, die sich denken, ach guck mal, endlich wird aus Braun wieder grün.
0: Da kommt ja noch eine ganz fantastische Sache dazu, die im Radio schwer zu vermitteln ist, wenn das auf den Asphalt plätschert. Mhm. Ja, dieser Geruch, der ist unbeschreiblich. Oder vielleicht ja doch zu beschreiben. Deutschlandfunk Nova-Reporterin Anne-Kathrin Eutin hat sich zur Aufgabe gemacht, nicht nur Worte zu finden, sie ist eine große Lyrikerin, sondern auch eine Erklärung für dieses Phänomen. Was ist los?
2: Ja, also ich habe es mir vielmehr zur Aufgabe gemacht, Leute zu finden, die den Geruch für mich beschreiben.
3: Also man riecht auf jeden Fall sowas Erdiges und aber auch die Straße. Das ist nicht nur Natur, sondern auf jeden Fall auch geteerte Straße.
4: Der frische Geruch von Wiese und Gras.
5: So süßlich.
3: Aber irgendwie auch sowas Warmes, Wohliges.
5: Erst noch Blüten.
2: Viel dabei, ne? Also es geht um unterschiedliche Komponenten. Kommt darauf an, ob man auf Asphalt, auf einer Wiese oder auf einem Waldboden steht dabei. Aber egal, wie man fragt, es gibt auf jeden Fall direkt starke Assoziationen damit, obwohl Regen selbst ja eigentlich geruchsneutral ist.
1: Das ist ja das Verrückte. Woran liegt das, dass der Sommerregen riecht? Weil Regen, Wasser riecht ja eigentlich nicht.
2: Nee, genau. Das hängt damit zusammen, dass das Wasser erst einen Prozess aktiviert, der diesen Duft ausströmen lässt. Und die identische Komponente, egal bei welchem Untergrund jetzt, außer es ist jetzt wirklich komplett nackter Asphalt ohne Staub, aber den gibt's ja kaum, da ist immer dieses Erdige. Das hat auch Susanne Thiele mir erklärt. Sie ist Mikrobiologin und arbeitet am Helmholtz-Zentrum in Braunschweig.
6: Dieser erdige Geruch, der kommt eigentlich durch fleißige Bodenbakterien. Das sind Streptomyceten und Myxobakterien und die produzieren einen Alkohol und das riecht dann so nach Regen und nach vielleicht auch ein bisschen nach Fäulnis, so nach zersetzten Pflanzen. Aber Menschen nehmen das als sehr positiv wahr.
2: Ja, also der Geruch von Sommerregen ist eigentlich der Geruch von Bakterien im Boden, beziehungsweise von deren Stoffwechselprodukt, also dieser Alkohol, wie Susanne Thiele meinte. Geosmin heißt der. Mhm. Und dieser Prozess und somit auch dieser Geruch, der wird halt erst durch den Regen aktiviert.
0: Ja, aber was ja spannend ist, ist, dass sie sagt, eigentlich riecht es nach Fäulnis. Was wir toll finden, wir Menschen.
2: Ja, genau. Also die Assoziationen bei meiner Umfrage, die waren auch durchweg positiv.
7: Freiheit. Und so ein ganz warmes Gefühl.
4: Unbeschwertheit, Glücksgefühle.
3: Also wenn es heiß ist und ich höre, dass ein Gewitter kommt, auf jeden Fall Türen auf. Inzwischen auch den Kindern sagen, kommt mal, gleich regnet's.
8: Ich mag es total gerne, im Regen laufen zu gehen.
7: Einfach, glaube ich, barfuß raus, rein in den Regen. Und am coolsten ist eigentlich, wenn man ein bisschen tanzt.
3: Ich mache die Tür auf und ich hole ganz tief Luft.
1: Hat das einen wissenschaftlichen Hintergrund, dass wir diesen Geruch so lieben?
2: Ja, also es gibt zum einen die psychologische Komponente, also zum Beispiel an die Tatsache, dass wir wissen, der Regen bringt Erleichterung von der Hitze, die weckt schon positive Assoziationen. Ganz viele haben in der Umfrage ja auch Kindheitserinnerungen genannt und das liegt daran, dass unser limbisches System, also der Teil des Gehirns, der für Emotionen und Erinnerungen zuständig ist,

0: Für Fruchtfliegen wiederum wirkt Geosmin negativ, weil sie das von vor verdorbener Nahrung warnt. Ich sehe da ja eine Marktlücke. Ah. Sommerregen, Raumduft, um Fruchtfliegen zu vertreiben.
1: Das muss also über den Obstkorb gehangen werden. Geosmin Parfümwolke, Leute. Da, wo sind wir denn hier gestartet beim Sommerregen? Wo kommen wir raus? Bei uns in der Küche überm Obst. Also da haben wir wieder was gelernt. Dank Anne-Kathrin Euthen. Dank dir.

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1: 7.30 Uhr schon an diesem Dienstag. Zeit für Doro Bergmann und die News. Hallo.
2: Hallo, ihr zwei.
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4: Wie kann die Wirtschaft in Deutschland wieder in Schwung gebracht werden? Das ist eines der Themen, über das die Bundesregierung ab heute wieder konkreter sprechen will. Die Ministerinnen und Minister setzen sich dafür 2 Tage auf einem Schloss in Brandenburg zusammen. Eingeladen sind auch Leute aus der Wirtschaft und von KI-Unternehmen und Start-ups. Es geht unter anderem darum, bessere Bedingungen für Firmen zu schaffen. Die Bundesregierung will auch über die Umsetzung der geplanten Sozialreform sprechen und über Konsequenzen aus den Hitzewellen dieses Sommers. Umweltminister Carsten Schneider von der SPD hat dem Kölner Stadtanzeiger gesagt, dass engagierte Klimapolitik Voraussetzung für Wirtschaftswachstum sei. Die USA haben Syrien von ihrer Liste der staatlichen Terrorunterstützer gestrichen. Die Regierung hatte die Entscheidung letzten Monat dem Parlament vorgelegt. Es hatte bis jetzt Zeit, das Ganze zu prüfen. Staaten, denen die USA vorwerfen, Terrorgruppen zu unterstützen, sind mit harten Sanktionen belegt. Durch die Aufhebung sind jetzt wieder leichter Investitionen in Syrien möglich und Wiederaufbauprogramme. Syrien stand seit Ende der 70er Jahre auf der Liste. Unter anderem hatte die Terrorgruppe Hisbollah in dem Land Stellungen. Seit dem Sturz des Assad-Regimes vor gut 1,5 Jahren versucht die neue islamistische Regierung, aus der internationalen Isolation rauszukommen. Auch sie selbst steht nicht mehr auf der Terrorliste, obwohl die Gruppe mal aus Al-Qaida hervorgegangen ist. Heute beginnt bei Volkswagen die erste von mehreren Betriebsversammlungen. Die Mitarbeiterinnen und Mitarbeiter wollen vom Vorstand wissen, wie es in Zukunft beim Autobauer weitergehen soll. Die Konzernführung hatte vor einigen Monaten einen noch härteren Sparkurs angekündigt. Die Rede ist unter anderem von bis zu 50.000 Stellen, die zusätzlich wegfallen könnten. Betriebsratschefin Daniela Cavallo hat betriebsbedingte Kündigungen und Werksschließungen abgelehnt. Sie sagt, ein Programm für die Zukunft könne nicht nur aus Personalabbau, niedrigeren Arbeitskosten und in Frage gestellten Standorten bestehen.
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4: Schon länger orientiert sich die Regierung von Armenien eher in Richtung Westen, obwohl das Land offiziell mit Russland verbündet ist. Jetzt will Ministerpräsident Nikol Paschinyan einen weiteren Schritt gehen und einen Antrag zum Beitritt in die Europäische Union stellen. Im Parlament kündigte er an, der Antrag werde vorbereitet und in naher Zukunft eingereicht. Ein Datum nannte er aber nicht. Wohl aber soll der EU-Beitritt Armeniens beantragt werden, bevor eine Volksabstimmung darüber stattfindet. Paschinyan sagt, dadurch könne er besser erkennen, ob ein Beitritt zur EU überhaupt realistisch ist. Die Volksabstimmung ist nicht seine Idee, sondern eine Forderung Russlands und der Eurasischen Wirtschaftsunion. Beide beobachten verärgert die politische Entwicklung in Armenien. Russland drohte auch schon indirekt mit einem militärischen Eingreifen.
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4: Das startet im Nordosten lokal mit Nebel, später dann sonnig und trocken. Im Süden und später auch in der Mitte immer mal wieder Schauer und vereinzelt Gewitter. Höchstwerte 17 bis 26 Grad.
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0: Good morning.
1: Einen schönen Dienstagmorgen. Welche Anforderungen habt ihr an ein Meer, wenn ihr da Urlaub macht?
0: Nicht so viele Quallen.
1: Ja, das wäre natürlich gut. Die kommen ja vor allem, wenn es irgendwie warm wird, dann da drin, ne? Dann werden sie so angeschwemmt, habe ich mal irgendwie.
0: Und ich glaube, wenn es windig ist, sehr windig, haben die so rübergeschwappt.
1: Ja, nass sollte es natürlich auch sein, das Meer. Aber Temperatur,
0: ja,
1: soll es
0: kalt.
1: Eher abkühlen?
0: Ja.
1: Das ist ja ein Problem zum Beispiel beim Mittelmeer. Ich kenne Leute, die fahren extra an Atlantik, weil sie sagen, naja, also Mittelmeer, da kannst du in eine Badewanne, da kriegst du ja gar keine Abkühlung mehr. Ich brauch's irgendwie kühl, deswegen ab nach Frankreich zum Beispiel an Atlantik.
0: Problem ist aber, grundsätzlich, egal welches Meer, es wird wärmer. Das hat gerade der EU-Klimadienst Copernicus festgestellt. Es gibt einen neuen Rekordwert, 21,1 Grad.
1: So, das war eine Hitzewelle in diesem Sommer. Und ob das jetzt so bleibt und was Copernicus noch rausgefunden hat, hört ihr gleich bei uns.
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0: Das ist Harry Styles in Deutschlandfunk Nova. Und gleich haben wir 20 vor 8 an diesem Dienstag. Guten Morgen.
1: Darf ich das sagen, dass ich das Wetter, wie es jetzt gerade ist, dass ich das gerade mag? Also darf ich das Wetter kurz bewerten?
0: Ja, klar, auf jeden Fall. Das Wetter kannst du dir nur heimzahlen mit einem ordentlichen Gewitter.
1: Das stimmt. Ich finde es wirklich gut, dass es gerade nicht so heiß ist. Ja, diese fiese Hitzewelle, sie ist zum Glück vorbei. Auch in Frankreich lange Hitzetage, lange Hitzewelle, endlich vorbei. Jetzt muss man sagen, es ist einfach schön. Ja. Es ist abgekühlt.
0: Wetter ist persönliche Sache, ne?
1: Ja,
0: jeder findet es anders. Es gibt aber eine schlechte Nachricht, da muss ich jetzt mit um die Ecke kommen. EU-Klimadienst Copernicus. Die Weltmeere sind gerade so warm wie noch nie, seit Menschen das messen können. Britta Wagner aus unserer Nachrichtenredaktion hat sich es genauer angeschaut für uns. Die ganzen Zahlen kennst du. Was ist das für ein Meereshitzerekord?
2: Der ist vom Samstag und da lag die durchschnittliche Meeresoberflächentemperatur der Ozeane bei 21,1 Grad Celsius. Das ist ein kleines bisschen mehr als beim bisher registrierten Tageshöchstwert von 2024. Jetzt könnte man sagen, ist ein Rekordwert an einem einzigen Tag, aber auch der ganze Monat Juli hat im Meer schon eine Monatsrekorddurchschnittstemperatur gebracht und die Monate davor gab es auch schon Temperaturen nahe an den Rekordleveln oder sogar drüber und deswegen sieht Copernicus diesen neuen Tagesrekord als ein weiteres Zeichen dafür, dass die Ozeane immer mehr im Hitzestress sind.
0: Wird das jetzt so weitergehen mit den Warmbadetagen im Meer?
2: Ja, Fachleute nicht nur von Copernicus befürchten ja, denn normalerweise ist das Meer erst im März und April am wärmsten, nämlich wenn der Sommer auf der Südhalbkugel zu Ende geht, liegt daran, dass die Südhalbkugel einfach mehr Meeresfläche hat als wir auf der Nordhalbkugel. Und parallel haben wir dieses Jahr einen starken El Niño, das ist ja dieses Meeresströmungsphänomen, das alle paar Jahre kommt und den Pazifik aufheizt. Und da wird der Höhepunkt erst zwischen November und Januar erwartet. Heißt also, die höchsten Meerestemperaturen dieses Jahr bzw. also diese Jahresmessperiode, die könnten erst noch kommen.
0: Und wie viel El Niño, also natürliches Klimaphänomen, steckt da drin und wie viel menschengemachte Erderwärmung in den Zahlen?
2: Die Copernicus-Klimachefin Samantha Burgess sagt, der starke El Niño, der kommt jetzt noch obendrauf auf den wärmeren Ozean. Die Meere, die haben sehr viel von der menschengemachten Erderwärmung der letzten Jahre geschluckt, sind wärmer geworden. Auch im Ozean gibt es Hitzewellen, so ähnlich wie an Land. Und da sieht man, dass die seit den frühen 1990er Jahren dreimal so häufig geworden sind.
0: Mal ehrlich gesagt, klingt 21 Grad Wassertemperatur jetzt auch nicht so, als ob man da gleich so reinspringt. Das ist vielleicht für den einen oder anderen doch zu kühl und vielleicht nicht heiß genug. Aber das ist wohlgemerkt ja der Durchschnitt, oder nicht?
2: Genau, also für diesen Vergleich der Meeresoberflächentemperaturen werden immer alle Meere außer den ganz kalten Polarmeeren gemessen. Das ist dann natürlich nicht überall genau 21 Grad, sondern eben je nach Ort kälter oder wärmer. Das Mittelmeer ist zum Beispiel gerade besonders warm. Vor zwei Wochen wurden vor Mallorca 33 Grad Celsius gemessen, der höchste Wert, der in Spanien im Meer je gemessen wurde. Und da liegen die Wassertemperaturen gerade 4 Grad höher als normal, also wirklich deutlich höher. Anderswo ist es vielleicht nur 1 Grad mehr, aber auch das kann schon Hitzestress auslösen. Zum Beispiel bei Korallen in warmen Meeren, für die wird es nämlich ab 30 Grad Wassertemperatur kritisch und dann geht die berüchtigte Korallenbleiche los. Und so ein Korallenriff kann ja jetzt nicht einfach in kälteres Wasser schwimmen wie ein Fisch oder ein Wal.
0: Absolut. Was für Probleme bringen zu warme Meere sonst noch mit?
2: Also wenn hitzeempfindliche Fischarten abwandern oder sterben, dann ändern sich ganze Ökosysteme im Meer und das merkt auch die Fischerei. Bei einem starken El Niño im Pazifik kennen das zum Beispiel peruanische Fischer sehr gut. Da fehlen da nämlich wegen der hohen Wassertemperatur die sonst großen Sardinenschwärme, die sie fangen würden. Und es könnte auch so sein, dass bei warmen Temperaturen Quallen mehr werden, auch bei uns in Europa, denn Quallen gelten so als Klimawandelgewinner. Und auch nicht zu vergessen ist, dass wärmeres Meereswasser Stürme verstärkt. Die bekommen dadurch dann mehr Power, auch ein Effekt, den wir sicher nicht wollen.
1: Dieser Sommer bringt nicht nur Hitze an Land, auch die Meere sind gerade so warm wie nie gemessen worden. Infos von Britta Wagner aus dem Deutschlandfunk Nova Nachrichten.

0: Sky Newman, Man of the House.
1: Kekse aus Plastik. Würdest du die essen?
0: Warum sollte man?
1: Warum sollte man? Das ist die Frage und die Antwort bei Inga Gebauer.
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3: Plastikmüll ist ein großes Problem unserer Welt, Lebensmittelmangel auch. Ein Forschungsteam aus den USA sagt, dass es vielleicht eine Lösung für beides gefunden hat. Es hat essbare Kekse aus Plastikflaschen entwickelt. Diese Kekse würden auf jeden Fall zu den hochverarbeiteten Lebensmitteln zählen, wie der Herstellungsprozess zeigt. Zuerst werden dafür Plastikflaschen zusammen mit Maisstängeln durch Hitze in ihre Bestandteile aufgelöst. Die werden dann von genetisch veränderten Hefepilzen in nützliche Stoffe umgewandelt. Proteine, Fette und außerdem Vanillearoma und Vitamin A. Dazu werden weitere Zutaten gemischt und das Ganze wird im 3D-Drucker in Keksform gebracht. Das Team will sein Verfahren Ende August auf einem Kongress der American Chemical Society präsentieren. Probiert hat es die Kekse noch nicht, dafür muss die Uni noch das Go geben. Andere Fachleute bezweifeln allerdings, dass Menschen freiwillig Kekse aus Plastik essen. Außerdem sei das Verfahren zu aufwendig, als dass man damit im großen Stil Plastik recyceln könne. Nicht nur Schulnoten bestimmen, welchen Bildungsweg jemand einschlägt und damit oft, wie hoch das Einkommen sein wird. Eine Studie aus Dänemark zeigt, dass noch zwei völlig andere Faktoren einen ähnlichen Einfluss haben könnten. Geduld und Risikobereitschaft. Denn je geduldiger 18- bis 19-Jährige im Experiment waren, desto eher wählten sie auch längere Studienprogramme. Zum Beispiel ein 5-jähriges Wirtschaftsstudium. Und das führt statistisch gesehen zu Berufen mit einem höheren Einkommen. Auch bei der Neigung, im Experiment Risiken einzugehen, gab es einen Zusammenhang. Allerdings umgekehrt. Eine niedrigere Risikobereitschaft ging einher mit Studiengängen, die ein höheres Einkommen versprechen. Die Forschenden haben die Karrieren der Testpersonen allerdings nicht nachverfolgt. Sie haben das spätere Einkommen anhand der Studienwahl geschätzt.
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0: Die Bombards in Deutschlandfunk Nova, 9 Minuten vor 8. Das ist in den Nachrichten gerade.
1: Heute startet die 2-tägige Kabinettsklausur in Neubrandenburg. Nein, in Neuhardenberg in Brandenburg, so rum, wo sich Union und SPD zusammensetzen. Gemeinsam wollen die drei Parteien nämlich Reformen beschließen, was Rente angeht, was die Pflege angeht und die Gesundheit. Das Ganze soll besprochen werden und am Ende in Gesetze verwandelt werden.
0: Sie ist ja nicht mehr in der Bundesregierung, sondern in New York. Annalena Baerbock wird im Anschluss an ihre UN-Tätigkeit, eine Lehrtätigkeit an der New Yorker Columbia University übernehmen. Das kam jetzt raus. Zum Herbst wird sie Professorin für Global Leadership und Co-Direktorin des Masterprogramms Master of Public Administration in Global Leadership, schreibt unter anderem die dpa.
1: Wetter für heute: im Süden Regen und vereinzelt Gewitter. Im Laufe des Tages kommen die auch in der Mitte an. Heute früh im Nordosten nördlich noch Nebel, später sonnig und trocken bei 17 bis 26 Grad.
0: Heute geht's zur Sache bei Volkswagen. Auftakt. Einer der größten Arbeitgeber ja bei uns in Deutschland. Fast 300.000 Menschen sind da angestellt, aber hohe Kosten, sinkende Gewinne. Der Konzern steckt in der Krise und deshalb muss gehandelt werden. Es stehen Werksschließungen im Raum.
2: Bisher hat die Belegschaft vieles aus der Presse entnommen. Sie können nicht einschätzen, sind das Gerüchte, die dort in der Presse geschürt werden, ist an dem etwas dran? Plant das Unternehmen tatsächlich auch Werksschließungen? Wie sieht es aus mit dem immensen Personalabbau? Wie soll der eigentlich gestemmt werden?
1: Das ist Daniela Cavallo, Vorsitzende des Gesamt- und Konzernbetriebsrats bei VW. Und sie erwartet wirklich klare Ansagen. Zusammen kommt heute der Vorstand und die Belegschaft am Stammwerk in Wolfsburg. Da geht's los. VW-Chef Blume wird da über die Zukunftspläne sprechen. Vor 4 Jahren hat man ja gesagt, man will 50.000 Jobs abbauen. Kommen jetzt nochmal 50.000 dazu. 4 Werke könnten von dieser Schließung, von den mehreren Schließungen betroffen sein. Das ist Emden, Zwickau, Neckarsulm und Hannover.
0: Ja, das Land Niedersachsen ist Anteilseigner bei VW und sitzt im Aufsichtsrat, genauso wie Daniela Cavallo, für den Gesamtbetriebsrat. Und es ist so, Arbeitnehmervertreter und das Land Niedersachsen haben die Mehrheit im Aufsichtsrat. Und in diesem Kontrollgremium schaut man eben die Sparpläne ganz genau an und verhandelt die dann auch. Es kann ordentlich krachen. Oliver Lies ist Ministerpräsident in Niedersachsen und hofft,
3: dass wir zu Lösungen kommen, die Perspektiven für die Kolleginnen und Kollegen öffnen, die sicherstellen, dass Automobilproduktion in Niedersachsen in Deutschland möglich ist, aber nicht im Gegeneinander, sondern im Miteinander.
1: Also heute geht's los und in den nächsten Tagen stehen 8 weitere Betriebsversammlungen an. Wir halten euch natürlich, was VW angeht, auf dem Laufenden.

0: Das ist für mich auch so ein Sommerregenlied. Ne? Beim Sommerregen, ja, oder? Dann kannst du schon mal tanzen. Der ganze Körper und das Herz von Mia tanzt.
1: Ordinary, another ordinary dude hat nochmal geschrieben. Den ganzen Tag draußen sein und dann schnell mit den Freunden unterstellen, das findet er einfach mega schön. Also wenn dieser Sommerregenmoment dann da ist.
0: Das ist jetzt ein Nachrichtenregenmoment um 8 Uhr mit Timo Oberhauser.
2: Morgen, guten Morgen ihr zwei.
1: Lass es plätschern.
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4: Anfang des Monats sorgte der Fund einer Sprengstoffdrohne am Flughafen Leipzig für viel Aufsehen. Seitdem wird zu dem möglichen Anschlagsversuch ermittelt. Schon länger gibt es Hinweise darauf, dass kurz nach dem Fund eine zweite Drohne mit einer Frachtmaschine kollidiert sein könnte. Jetzt ist sogar von der dritten Drohne die Rede. Nach Informationen von WDR, NDR und Süddeutscher Zeitung wurde in den letzten Wochen eine weitere Drohne auf einem Feld gefunden, direkt neben dem Leipziger Flughafen. Laut dem Bericht wurde an der Stelle auch eine Substanz entdeckt, bei der es sich möglicherweise um Sprengstoff handelt. Die Bundesanwaltschaft wollte bisher nichts zu dem Medienbericht sagen. Weiter unklar ist, wer für die Sprengstoffdrohne in Leipzig verantwortlich ist. Sicherheitskreise gehen davon aus, dass Russlands Geheimdienste in die Planung eingebunden waren. Russland selbst weist das zurück. Die Bundesregierung ist aus der Sommerpause zurück und will eine ganze Reihe an Themen besprechen. Kanzler Friedrich Merz und seine Regierung treffen sich für 2 Tage auf einem Schloss in Brandenburg. Es geht vor allem um die schwierige Wirtschaftslage. Union und SPD sagen, dass sie die Bedingungen für Firmen verbessern wollen. Viele von denen kritisieren zum Beispiel zu viel Bürokratie. Außerdem geht es darum, wie Deutschland digitaler werden kann. Die Bundesregierung will auch über die Hitzewellen der letzten Wochen sprechen. Die SPD ist dafür, dass Hitzeschutz ins Grundgesetz geschrieben wird. Die Idee dahinter, für Hitzeschutz sollen in Zukunft nicht nur die Länder und Kommunen zuständig sein, sondern auch der Bund. Die Union sieht so eine Grundgesetzänderung skeptisch und sagt, dass erstmal die vorhandenen Möglichkeiten besser genutzt werden sollten. Die US-Regierung hat alle Staaten aufgefordert, ihre Wirtschaftsbeziehungen zum Iran abzubrechen. Finanzminister Scott Bessent sagte, dass sie sonst mit Vergeltungsmaßnahmen rechnen müssten. So solle der Iran von allen Einnahmequellen abgeschnitten werden. Bessent sprach von einer letzten Warnung. Zu den größten Handelspartnern des Iran gehören neben China die Vereinigten Arabischen Emirate und die Türkei. Annalena Baerbock war Grünen-Vorsitzende und Außenministerin. In die deutsche Politik zurückkehren wird sie bald wohl aber nicht. Aktuell ist Baerbock Präsidentin der UNO-Generalversammlung. Dieses Amt endet offiziell in gut 2 Wochen. Jetzt ist bekannt geworden, dass sie noch länger in New York bleiben wird. Nach dpa-Informationen wird Baerbock im Herbst an der Columbia University anfangen, als Professorin, die sich unter anderem mit Fragen der internationalen politischen Führung befasst. Der Job ist offenbar auf mehrere Jahre angelegt.
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4: Im Süden Regen, da auch einzelne Gewitter und im Laufe des Tages kommen die auch in der Mitte an. Sonst meist sonnig und auch trocken, 17 bis 26 Grad.
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1: Good morning.
0: Einen schönen Dienstagmorgen. No. Neustart in Neu-Hardenberg. Heute vielleicht für die Bundesregierung, das Kabinett, also die Spitzen der Bundesregierung, Union und SPD kommen da zusammen in einem kleinen Schlösschen. Mhm. Wobei so klein ist es eigentlich gar nicht, schon auch irgendwie so ein Prunkbau mit Kiesweg am Eingang. Und dann wird einiges besprochen. Es geht vor allem, wenn ich es richtig gehört habe, jetzt um Wirtschaft.
1: Es geht um Wirtschaft. Ich glaube, es geht auch darum, wegen Klimawandel, was kann man da noch machen?
0: Ja.
1: Und diese ganzen Reformen, die anstehen, werden wahrscheinlich auch schon mal angetickert irgendwie so.
0: Ja, wir tickern gleich mal in das Thema rein mit unserem Hauptstadtstudio.
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0: Good Charlotte, I just wanna live. 9:09, hier ist Deutschlandfunk Nova.
1: So, das war's. Endgültig Schluss, Sommerpause für die Bundesregierung. 2 Tage lang steht jetzt erstmal ein Treffen an. Man will sich treffen auf Schloss Neuhardenberg in Brandenburg, 70 Kilometer von Berlin entfernt. Und da geht es um einiges. Ein dicker Stapel an Aufgaben, an Reformen wartet, wie der Regierungssprecher sagt.
2: Das Hauptthema, an dem alle anderen Themen sich ableiten lassen, das Thema heißt Wachstum, das Thema heißt Innovation und das Thema heißt Modernisierung Deutschlands.
0: War aber mehr als ein Thema. Ja. Wachstum, Innovation, Modernisierung Deutschlands. Wladimir Balzan, so in unserem Hauptstadtstudio, wird das so eine Art Start-up-Bootcamp dort oder was passiert?
3: Ein kleines bisschen schon. Es sind tatsächlich Startups auch dabei, die dort auch zu Gast sind, also CEOs von Startups. Also aber erstmal geklärt, worum es überhaupt gehen soll in diesen knapp 2 Tagen. Also Wirtschaft haben wir gehört, klar. Wir hören ja seit heute Morgen auch durchaus so ein bisschen ermutigendere Zahlen, was das Wirtschaftswachstum angeht. Da erholt sich offenbar was. Das könnte ein wichtiges Signal sein da auf dieser Klausur. Rente ist auch ein Thema. Klima wird auch zunehmend ein Thema. Sicherheit und natürlich auch die Angstwahlen in Sachsen-Anhalt. Das ist ja auch wichtig für diese Bundesregierung, die nun mal aus CDU, CSU und SPD besteht. Und wir haben da ja auch die Parteivorsitzenden in dieser Regierung. Also da schaut man schon mit großem Bangen, was da Ende nächster Woche in Sachsen-Anhalt passiert. Und wenn man sich so die Liste der Gäste anschaut, dann sieht man eben dann doch schon den Schwerpunkt Wirtschaft. Also der Siemens-Konzernchef ist dabei, der CEO des KI-Unternehmens Cohere. Die haben damals Aleph Alpha übernommen, diese deutsche Firma. Da verspricht sich die Bundesregierung auch so eine deutsche KI-Alternative zu den USA. Es soll auch so eine Hightech-Abfangdrohne gezeigt werden, von einem Münchner Unternehmen. Mhm. Und ansonsten Rente und Pflege ist ein Thema. Der neue Gesundheitsminister hat sich ja auch schon gemeldet, hat gesagt, hey, die Rente für pflegende Angehörige, die wird nicht gekürzt. Ich sehe das ganz anders, als ihr das wollt. Und dann nochmal die Rente mit 63, also diese abschlagsfreie Rente nach 45 Beitragsjahren, die gibt es ja im Osten sehr viel mehr als im Westen. Und da haben die ostdeutschen Ministerpräsidenten gesagt, und zwar über Parteigrenzen hinweg, nein, das wird nicht passieren, schon gar nicht jetzt in diesen Wahlkampfzeiten.
0: Ja. Das sind ja alles unfassbar wichtige Themen. Jetzt kommen aber alle aus der Sommerpause. Und auch er, Friedrich Merz, unser Bundeskanzler, hatte den ersten öffentlichen Auftritt im Hürtgenwald, wo der Wald gebrannt hat in Nordrhein-Westfalen.
4: Und ich will allen Leugnern des Klimawandels sagen, schauen Sie sich das genau an, was hier passiert ist. Das ist der Klimawandel. Wir werden alles tun, um den Klimawandel zurückzudrängen, aber wir müssen auch mit dem Klimawandel leben.
0: Wird das denn ein großes Thema sein jetzt auch dort bei der Klausur?
3: Es war zum einen natürlich auch ein Seitenhieb auf die AfD, ne? Die ja sozusagen so ein bisschen Schwierigkeiten hat, den Klimawandel anzuerkennen. Aber es wird auf jeden Fall Thema sein, eigentlich auch viel mehr, als dem Kanzler früher lieb war. Aber dieser trockene Sommer hat gezeigt, hey, das hat auch wirtschaftliche Folgen, diese Klimakrise. Mhm. Und da gibt es natürlich auch nochmal Gesprächsstoff. Die SPD zum Beispiel will, dass es so eine Gemeinschaftsaufgabe Klimaanpassung gibt im Grundgesetz. Das heißt also, dass der Bund konstant fördern kann, was Länder und Kommunen machen für Klimaanpassung. Also nicht nur so Modellprojekte mal hier und da, sondern wirklich konstant am Stück etwas dazu tun kann. Da gibt es aber durchaus auch Skepsis bei der Union. Also das könnte ein Streitthema werden auch.
0: Wie schätzt du es ein? Wird das wirklich konstruktiv? Wird da wirklich was bei rumkommen? Wird es Pressekonferenzen geben, wo man danach sagt, ach Mensch, das ist ja wirklich was Neues? Oder hat das dann mehr vor diesem Schlösschen so wieder den Anschein eines schönen Instagram-Fototermins?
3: Es ist von allem so ein bisschen was. Die ganz großen Beschlüsse werden nicht kommen, aber es gibt einen großen Vorteil für den Chef, für Friedrich Merz, nämlich seine Mitarbeiter in der Regierung 2 Tage lang zusammen. Keiner kann wirklich weglaufen. Ja? Und dann ist natürlich auch eine Bühne für neue Minister, Gesundheit, Verkehr, die neue Kanzleramtschefin, die auch ein bisschen was repräsentieren wollen. Also die wollen sich da, glaube ich, zumindest das Zeichen nach außen zusammenraufen, Disziplin zeigen, Teamgeist vielleicht sogar, das könnte passieren. Aber eins, vor allem können sie ganz sicher nicht weglaufen vor den Landtagswahlen in Sachsen-Anhalt, nämlich vor dem, was vermutlich passieren wird, dass die AfD, die CDU und die SPD demütigen wird. Und das ist ein großes Problem auch für diese, klar, logisch schwarz-rote Regierung.
1: Die Bundesregierung kommt aber heute zusammen auf Schloss Neuhardenberg in Brandenburg. Im Fokus steht die deutsche Wirtschaft. Wladimir Balzer war das aus unserem Hauptstadtstudio.

0: John Brennan.
1: Mit Remind Me bei Deutschlandfunk Nova am Dienstag, 20 nach 8.
2: US-Präsident Donald Trump, der will den Iran jetzt da treffen, wo es richtig wehtut, beim Geld.
3: Wir wollen dem Regime jede wirtschaftliche Lebensader abschneiden, bis Teheran isoliert ist.
2: Das sagt US-Finanzminister Scott Bessent. Die USA will Sanktionen gegen Länder und Unternehmen verhängen, die mit dem Iran Geschäfte machen.
1: Trump hat vorher angekündigt, es sollen die härtesten Sanktionen überhaupt werden. Also neuer Druck, seitdem die USA den Iran im Februar angegriffen haben. Diese Sanktionen treffen ein Land, das wirtschaftlich immer schlechter dasteht. Sogar Irans Präsident Pezeshkian spricht davon, dass es vielen Menschen am nötigsten mangelt. Und da muss man sagen, das sind selten Töne, die man so aus Teheran hört. Was heißt das konkret für die Menschen, die im Iran leben? Das wollen wir besprechen. Und zwar mit Tina Fuchs. Sie ist Korrespondentin in Istanbul und beobachtet die Lage dort. Welche der angedrohten Sanktionen können denn dem Iran wirklich wehtun?
4: Na, befürchtetermaßen wird im Iran, das heißt, die Elite im Land wird weiter Wege finden, auch diese neuen Sanktionen zu umgehen. Die Revolutionsgarde, sie kontrolliert ungefähr die Hälfte der iranischen Wirtschaft. Der gelingt das durch Briefkastenfirmen und illegale Netzwerke im Ausland, sodass es ganz schwer ist, sie zu treffen. Auch wenn die USA jetzt Druck auf Handelspartner im Ausland erhöhen, also Türkei, Irak, die Emirate, China.
1: Ja, weil man ja angedroht hat, man möchte gerne alle Länder und Unternehmen treffen, die mit dem Iran Geschäfte machen. Das heißt, die Einschätzung ist jetzt deinerseits, das wird den Iran gar nicht so hart treffen?
4: Genau, so ist es. Also es wird schon die Menschen im Land treffen. Wir haben mit Menschen im Iran darüber gesprochen, wie ihre Situation jetzt im Moment aussieht. Ein Rentner beispielsweise hat uns erzählt, dass er weiterarbeiten muss, seine Frau auch. Und wenn er Obst einkaufen geht, beispielsweise einen Pfirsich, dann kauft er eben einen und nicht gleich eine ganze Tüte voll. Also der Alltag, das Leben ist aufgrund des gigantischen Währungsverfalls unbezahlbar geworden. Durch den Krieg haben zudem geschätzt 1 Million Iraner ihren Job verloren. Und was uns alle erzählen, die wir fragen, ihr Leben ist völlig unvorhersehbar geworden. Sie können nur den Tag bestreiten und sehen, was der nächste bringt.
1: Das heißt, so ein bisschen ist gerade die Frage, kann die USA wirklich nur die Führung in Teheran unter Druck setzen und treffen, ohne gleichzeitig die Millionen Menschen hart zu treffen? Denn da sagst du ja, im Alltag wird man durchaus schon was merken.
4: Ja, es sind einfach Maßnahmen, die an die Bevölkerung indirekt treffen. Ne? Also man muss sich das so vorstellen, durch diese Sanktionen meiden Firmen das Land, meiden Firmen den Iran. Es gibt weniger Handel, weniger ausländisches Geld kommt in das Land. Der Rial verliert an Wert, die Inflation steigt. Aber die Gehälter, die bleiben immer gleich. Das heißt, das Wirtschaftssystem, Banken, Versicherungen, Transport, Investitionen, all das wird teurer und das trifft die Bevölkerung im Land. Aber die Schattenwirtschaft der Revolutionsgarde, ihr illegales Netzwerk im Ausland, ist davon nicht betroffen.
1: Okay, also bringt dieser Druck tatsächlich was, dass der Iran einlenken wird, oder macht es am Ende einfach nur das Leben der Menschen dort vor Ort härter?
4: Man muss einfach eins sagen, dem Regime geht es um Machterhalt und zwar um jeden Preis. Es ist schon so, dass der reformbereite Teil des Machtapparats die wirtschaftlichen Probleme sieht und zugesteht. Die Armut der Bevölkerung ist nicht wegzudiskutieren. Aber der Kurs der Hardliner ist eben auch da. Und von ihnen, der Revolutionsgarde und dem obersten geistlichen Führer Khamenei, geht die Macht aus. Und noch nie gab es im Iran so viele Hinrichtungen wie im Moment. Die Repression hat einfach massiv zugenommen. Sprich, das Regime wird die Sanktionen aussitzen bzw. kreativ umgehen. Und die Leidtragenden, das bleibt einfach der Großteil der Bevölkerung. Laut Weltbank sind rund 40% von Armut betroffen.
2: Wir halten fest, US-Präsident Donald Trump, der erhöht nochmal den Druck gegen den Iran, droht mit Wirtschaftssanktionen. Was es für die Menschen vor Ort bedeutet, haben wir gehört von unserer Korrespondentin für die Region, von Tina Fuchs.

0: Wir sind down mit Hotchip.
1: Ja. Und stehen wieder auf mit Doro Werkmann. Um 8.30 Uhr und die News. Hello.
2: Hallo, ihr zwei.
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2: Anfang des Monats sorgte der Fund einer Sprengstoffdrohne am Flughafen Leipzig für

0: Für viel Aufsehen. Seitdem wird zu den möglichen Anschlagsversuch ermittelt. Schon länger gibt es Hinweise darauf, dass kurz nach dem Fund eine zweite Drohne mit einer Frachtmaschine kollidiert sein könnte. Jetzt ist sogar von einer dritten Drohne die Rede. Nach Informationen von WDR, NDR und Süddeutscher Zeitung wurde in den letzten Wochen eine weitere Drohne auf einem Feld gefunden, direkt neben dem Leipziger Flughafen. Laut dem Bericht wurde an der Stelle auch eine Substanz entdeckt, bei der es sich möglicherweise um Sprengstoff handelt. Mehr dazu gleich hier nach den Nachrichten. Wie kann die Wirtschaft in Deutschland wieder in Schwung gebracht werden? Das ist eines der Themen, über das die Bundesregierung ab heute wieder konkreter sprechen will. Die Ministerinnen und Minister setzen sich dafür 2 Tage auf einem Schloss in Brandenburg zusammen. Eingeladen sind auch Leute aus der Wirtschaft und von KI-Unternehmen und Start-ups. Es geht unter anderem darum, bessere Bedingungen für Firmen zu schaffen. Die Bundesregierung will auch über die Umsetzung der geplanten Sozialreform sprechen und über Konsequenzen aus den Hitzewellen dieses Sommers. Umweltminister Carsten Schneider von der SPD hat dem Kölner Stadtanzeiger gesagt, dass engagierte Klimapolitik Voraussetzung für Wirtschaftswachstum sei. Die USA wollen die Sanktionen gegen den Iran ausweiten. Dieses Mal soll es auch Länder treffen, die Geschäfte mit dem Land machen. Unter anderem geht es um Firmen, die im Ölbereich mit dem Iran zusammenarbeiten. Laut dem US-Finanzminister geht es darum, das Land von allen Einnahmequellen abzuschneiden. Ab wann die Sanktionen gelten sollen, sagte er nicht. Zu den größten Handelspartnern des Iran gehören neben China die Vereinigten Arabischen Emirate und die Türkei. Die iranische Führung zeigt sich von der Ankündigung unbeeindruckt. Der Wirtschaftsminister erklärte im Staatsfernsehen, man sei auf die neuen Sanktionen vorbereitet.
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0: Neuseelands Regierungschef und seine National Party wollen ein Social-Media-Verbot für unter 16-Jährige durchsetzen. Das Problem, seine Koalitionspartner machen da nicht mit. Die größte Oppositionspartei Labour bietet jetzt ihre Hilfe an und macht Druck. Deren Chef sagt, dass es für die Regierung keinen Grund mehr gebe, den Gesetzentwurf hinauszuzögern. Noch vor der Wahl Anfang November soll das Parlament zumindest mal drüber gesprochen haben. Premier Christopher Luxon will Plattformen zu einer vernünftigen Altersüberprüfung verpflichten. Er droht ihnen ansonsten mit hohen Strafen. Social-Media-Plattformen können Studien zufolge unter anderem das Risiko für Depressionen erhöhen. Gegnerinnen und Gegner eines Verbots argumentieren, dass das einer Zensur gleichkommt. Neuseelands Nachbarland Australien war das erste mit einem Social-Media-Verbot für Kinder und Jugendliche unter 16. Da gibt es aber zum Beispiel Probleme bei der Durchsetzung, weil die Altersüberprüfung offenbar zu leicht umgangen werden kann.
1: Das Wetter.
0: Das startet im Nordosten lokal mit Nebel, später dann sonnig und trocken, im Süden und später auch in der Mitte immer mal wieder Schauer und vereinzelt Gewitter. Höchstwerte 17 bis 26 Grad.
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2: Good morning.
3: Schönen Dienstagmorgen zusammen. Wir sind gleich in Leipzig. Am Flughafen dort gab es ja den ominösen Drohnenfund vor ein paar Wochen, auch mit Sprengstoff. Und jetzt hat man anscheinend wieder was gefunden dort, obwohl diese erste Drohne ja ganz schön viel ausgelöst hat, auch was die innere Sicherheit angeht.
2: Ja, bei diesem Anschlagversuch am Leipziger Flughafen, nach Informationen von WDR, NDR und SZ, haben die Behörden da jetzt eben dieses neue Ding entdeckt. Möglicherweise militärischer Sprengstoff. Die ganze Story hört ihr gleich bei uns.
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0: Off the Rails, Beanie. Hier ist Deutschlandfunk Nova. Schönen guten Morgen, 6:09.
1: Nichts gegen den Flughafen Leipzig-Halle. Normalerweise ist der ja nicht so für Schlagzeilen gut. Außer vor 3 Wochen, da wurde nämlich eine Drohne mit Sprengstoff entdeckt, die wohl einen Frachtflieger für die Ukraine treffen sollte.
0: Ein Anschlag also, der fehlschlug. Seitdem ermittelt Generalbundesanwalt und Bundeskriminalamt. Und jetzt gibt es da neue Details. Der Anschlagsversuch könnte noch größer ausgefallen sein als bisher gedacht. Britta Wagner aus unserer Nachrichtenredaktion mit der ganzen Geschichte. Was gibt's da genau für neue Ermittlungsergebnisse?
2: Also Ergebnisse sind es noch nicht. Es gibt jetzt auch keine offiziellen Aussagen vom BKA, aber WDR, NDR und Süddeutsche Zeitung haben zum Verlauf der Ermittlungen recherchiert und berichten darüber, was sie erfahren haben. Mhm. Nach den Recherchen gehen die Ermittlerteams inzwischen davon aus, dass 3 oder vielleicht sogar 4 Drohnen eingesetzt worden sein
0: könnten. Oh, so fühle ich. Ich hatte jetzt heute eher so von 2 erstmal gelesen.
2: Ja, genau. Also die erste Drohne ist die, die auf dem Leipziger Flughafen neben einer Antonov-Frachtmaschine gefunden wurde mit Sprengstoff. Und dann gibt es eine zweite Drohne, die zwar nicht gefunden wurde, aber es gibt Hinweise, dass eine DHL-Maschine mit dieser Drohne zusammengestoßen ist, als sie auf dem gesperrten Leipziger Flughafen nicht mehr landen durfte, sondern durchstarten musste. Die wurde dann nach Hannover umgeleitet und danach wurden dann an der Maschine Kollisionsspuren gefunden. Kann sein, dass da eine Drohne in den Triebwerken zerhäckselt wurde oder sonst irgendwie verloren ging, aber es gibt eben diese Hinweise auf die zweite Drohne.
0: Was kommt da noch dazu?
2: Also nach Angaben aus Sicherheitskreisen wurde dann 1,5 Wochen später auf einem Feld in der Nähe vom Leipziger Flughafen eine dritte Drohne entdeckt und einen Tag später auch noch Rückstände von einer explosiven Substanz. Möglicherweise war das militärischer Sprengstoff. Und es gibt laut den Berichten von WDR, NDR und SZ auch noch einen möglichen vierten Drohnenfund. Zumindest wurden da Drohnenbauteile gefunden, ein Motor und ein Rotor. Die sollen bei einer anderen Suche in der Nähe vom Flughafen gefunden worden sein.
0: Klingt ja dann doch nach einem großen Anschlagsversuch. Waren die Drohnen denn alle mit Sprengstoff bestückt?
2: Das ist genau die Frage, die jetzt geklärt werden soll. Das ist unklar. Dazu haben auch die 3 Medien jetzt keine neuen Hinweise. Was davor auch schon bekannt war, ist, dass an einem Baum nördlich vom Flughafen sowas wie eine Konstruktion für eine Steuerung von Drohnen gefunden wurde mit einer festgeklebten Antenne und weiterer Elektronik. Und ganz in der Nähe hat sich eine Brandstelle gefunden mit angeschmorten Metallteilen. Da gab es wohl eine Sprengung. Zeugen haben auch einen lauten Knall gehört. Wir wissen jetzt aber nicht, ob da was von sich aus explodiert ist oder ob da bewusst was gesprengt wurde, vielleicht um Beweismaterial zu vernichten. Kann also gut sein, dass gar nicht mehr alles gefunden werden kann, was irgendwie mit diesem Anschlagsversuch zu tun hatte.
0: Ich habe das Gefühl, man spricht es nicht so richtig aus, vermutlich auch, weil man es noch nicht weiß. Oder gibt es Hinweise, wer hinter dem Anschlag stecken könnte?
2: Nein, also laut den Berichten werden jetzt DNA-Spuren untersucht. Da gibt es jetzt aber noch keine Infos, was oder wer das sein könnte. Sicherheitskreise gehen aber weiter davon aus, dass die Spur zu russischen Geheimdiensten führen könnte, eben wegen der Stichworte militärischer Sprengstoff. Das hat ja jetzt nicht jeder. Und auch das mögliche Ziel Militärtransporte für die Ukraine, denn der Flughafen Leipzig-Halle, der ist ja Umschlagplatz für Militärhilfslieferungen für die Ukraine. Aber wir wissen es noch nicht sicher, wer und wie viele Leute mit dem Ganzen zu tun hatten.
1: Bei den Anschlagsplänen auf den Leipziger Flughafen könnten noch mehr Drohnen im Spiel gewesen sein als bisher bekannt. Das berichten zumindest WDR, NDR und Süddeutsche Zeitung nach Recherchen zu den Ermittlungen. Zusammengefasst hat uns das Ganze Britta Wagner aus unserer Nachrichtenredaktion.

0: Gute Nachbarschaft ist uns wichtig, deswegen spielen wir auch die Good Neighbors.
1: Auf jeden Fall.
0: Superstar.
1: 8.43 Uhr an diesem Dienstag. Zeit für Inga Gebauer.
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3: Schule ist wohl ein großer Stressfaktor für Jugendliche. Das hat eine Studie ergeben, die Krankenkasse Barmer beim Sinus-Institut in Auftrag gegeben hat. Die Zahlen zeigen, jede und jeder dritte Jugendliche in Deutschland fühlt sich durch Schulstress massiv belastet. Mädchen sind dabei mit 42% deutlich stärker betroffen als Jungen mit 25%. Etwa ein Fünftel der befragten Teenager empfindet Schule nicht als belastend. Auch Stress in der Familie oder im Freundeskreis, Einsamkeit, Krankheiten, Süchte und Mobbing belasten die 14- bis 17-Jährigen. Mädchen wiederum meist stärker als Jungen. Beziehungsprobleme sind dagegen wohl noch kein großes Thema. Der Barmer Vorstandschef fordert, dass die psychische Gesundheit von jungen Menschen und vor allem von jungen Frauen mehr Aufmerksamkeit bekommt. Das Sinus-Institut hat bundesweit 2000 Jugendliche befragt. Eigentlich wird das Eis in der Antarktis durch den Klimawandel weniger. Vor ein paar Jahren war es aber umgekehrt. Der Eisschild über dem Kontinent wurde größer. So passiert zwischen 2021 und 2023. Ein internationales Forschungsteam hat dafür jetzt eine Erklärung, veröffentlicht im Fachmagazin Nature. Der Eiszuwachs war demnach ein vorübergehendes Phänomen, keine Trendwende. Auslöser war ungewöhnlich viel Schnee in der Ostantarktis. Der entstand durch eine mehrjährige Erwärmung im tropischen Westpazifik. Durch das warme Meerwasser dort hat sich laut Studie die Luftzirkulation großräumig verändert, was mehr feuchte Luftmassen über die Ostantarktis gelenkt hat. Die Forschenden schätzen, dass solche Phänomene statistisch gesehen einmal im Jahrzehnt auftreten. Sie könnten den langfristigen Verlust an Eismasse durch den Klimawandel verlangsamen, aber nicht umkehren.
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0: Number. My body isn't ready. 9:09 bei Deutschlandfunk Nova.
1: So, die Nachricht wurde gelesen, aber es kommt einfach keine Antwort mehr zurück. Nicht nach ein paar Stunden, nach ein paar Tagen, überhaupt gar nichts. Eine Person löst sich praktisch in Luft auf.
0: Tja, wenn ihr online datet, vielleicht habt ihr es selbst schon erlebt. Wir reden hier über Ghosting. Besonders ätzend natürlich für die Person, die auf die Antwort wartet. Also die da sitzt, die sich Hoffnung macht und sich fragt, kommt da jetzt noch was? Ja, nein, vielleicht. Im Podcast Facts and Feelings haben wir uns gefragt, warum machen wir das eigentlich, ghosten? Sind wir einfach irgendwie, weiß ich nicht, zu feige zu antworten oder sowas? Louis, der hat gesagt, ich kenne beide Seiten. Er wurde geghostet, aber er hat es auch schon mal gemacht.
2: Das war oft im Kontext von Dating-Plattformen. Kann ich auch wirklich niemandem übel nehmen, weil in einer App mit unendlich Auswahl, wenn eine Nachricht nicht passt, wenn eine kleine Sache nicht passt, dann sind die Leute direkt weg. Das ist nicht toll, aber ich verstehe natürlich, warum es so passiert.
0: Er kann es verstehen und er kann es halt auch selber machen.
2: Also nach dem Treffen niemals, aber halt ein bisschen geschrieben. Vielleicht switcht man dann auf eine andere Plattform rüber, aber im Grunde genommen ist ja nie wirklich was passiert, dass ich wirklich das Gefühl habe, okay, ich kenne die Person so sehr, dass ich jetzt eine Erklärung schulde.
1: Wenn man Louis so zuhört, dann klingt sein Verhalten fast schon so ein bisschen nachvollziehbar. Dann denkt man, ja, irgendwie hat er auch was. Chatten ist ja meist noch unverbindlich und dann ist man eben schnell drin, dass man ghostet. Anja Wehrmann ist Diplompsychologin, Ghosting-Expertin und sagt dazu:
3: Eine Studie hat herausgefunden, dass man denkt, man schont den anderen. Also wenn ich nicht sage, was mich stört, warum ich jetzt mich zurückziehen möchte, dann denke ich, das ist schonender, als wenn ich einfach sage, dies und das stört mich. Aha. Und tschüss.
1: Also nicht feige, sondern man schont. Mhm. So einfach ist es aber dann doch nicht, sagt Anja Wehrmann. Ghosting kann auch krasse Kränkung sein der anderen, Leute verletzen, eben weil man das nicht richtig weiß und weil man eben nicht den Mut vielleicht dazu hat zu sagen, ey, ich glaube, das passt mit uns nicht.
0: Tja, und wenn ihr denkt, ey, ich glaube, das passt mit mir und Deutschlandfunk Nova richtig gut und ich möchte gerne mehr zu diesem Thema, dann steigt doch ein in die Deutschlandfunk-App. Da gibt es im Podcast Facts and Feelings.

0: Izzy Bizzle. Bei Deutschlandfunk Nova. Und
1: MG. Da, sag, wie es ist.
0: Hm. MG, ja, ich hatte, ach, ist ja egal. Ich hatte schon wieder andere Gedanken im Kopf. Aber ich verschieb die jetzt nochmal kurz.
1: Jetzt kommt nämlich GG, gut und günstig. Timo Oberhauser ist dran mit den News um 9. Hi.
2: Schönen guten Morgen.
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4: Anfang des Monats sorgte der Fund einer Sprengstoffdrohne am Flughafen Leipzig für viel Aufsehen. Seitdem wird zu dem möglichen Anschlagsversuch ermittelt. Schon länger gibt es Hinweise darauf, dass kurz nach dem Fund eine zweite Drohne mit einer Frachtmaschine kollidiert sein könnte. Jetzt ist sogar von einer dritten Drohne die Rede. Nach Informationen von WDR, NDR und Süddeutscher Zeitung wurde in den letzten Wochen eine weitere Drohne auf einem Feld gefunden, direkt neben dem Leipziger Flughafen. Laut dem Bericht wurde an der Stelle auch eine Substanz entdeckt, bei der es sich möglicherweise um Sprengstoff handelt. Die Bundesanwaltschaft wollte bisher nichts zu dem Medienbericht sagen. Weiter unklar ist, wer für die Sprengstoffdrohne in Leipzig verantwortlich ist. Sicherheitskreise gehen davon aus, dass Russlands Geheimdienste in die Planung eingebunden waren. Russland selbst weist das zurück. Um sich gegen Russland zu verteidigen, setzt die Ukraine ja auch viel auf künstliche Intelligenz. Damit werden zum Beispiel Drohnen gesteuert und Einsätze koordiniert. Großbritannien und die Ukraine wollen bei KI in Zukunft enger zusammenarbeiten und haben ein Abkommen geschlossen. Die Ukraine soll mehr Unterstützung von britischen Unis und Technikunternehmen bekommen. Im Gegenzug erhält Großbritannien Millionen Ton- und Videoaufnahmen von den ukrainischen Kampfeinsätzen. Die werden dann weiter ausgewertet und für KI-Trainings genutzt. Die Bundesregierung ist aus der Sommerpause zurück und will eine ganze Reihe an Themen besprechen. Kanzler Friedrich Merz und seine Regierung treffen sich für 2 Tage auf einem Schloss in Brandenburg. Es geht vor allem um die schwierige Wirtschaftslage. Union und SPD sagen, dass sie die Bedingungen für Firmen verbessern wollen. Viele von denen kritisieren zum Beispiel zu viel Bürokratie. Außerdem geht es darum, wie Deutschland digitaler werden kann. Die Bundesregierung will auch über die Hitzewellen der letzten Wochen sprechen. Die SPD ist dafür, dass Hitzeschutz ins Grundgesetz geschrieben wird. Die Idee dahinter, für Hitzeschutz sollen in Zukunft nicht nur die Länder und Kommunen zuständig sein, sondern auch der Bund. Die Union sieht so eine Grundgesetzänderung skeptisch und sagt, dass erstmal die vorhandenen Möglichkeiten besser genutzt werden sollten. In den USA hat der oberste Gerichtshof vorerst den Weg freigemacht für die Briefwahlpläne von US-Präsident Donald Trump. Das Gericht hat eine einstweilige Verfügung dagegen aufgehoben. Das ist noch keine endgültige Entscheidung darüber, ob Trumps Anordnung rechtlich in Ordnung ist, aber die Regierung kann erstmal mit ihren Vorbereitungen weitermachen. Anfang November ist die Parlamentswahl in den USA. Die US-Regierung will das Recht auf Briefwahl einschränken. Das soll nur noch für Leute möglich sein, die auf Wählerlisten stehen. Die Regierung sagt, dass sie so Wahlbetrug verhindern will. Trump verbreitet seit Jahren die Lüge, dass es bei der Briefwahl zu massenhaftem Betrug kommt. Bürgerrechtler befürchten, dass bestimmten Gruppen das Wählen erschwert werden soll. Denn um auf die Listen zu kommen, müssen die Menschen ihre Staatsbürgerschaft beweisen. So etwas wie eine Ausweispflicht gibt es in den USA aber nicht. Und viele Menschen, vor allem Ältere und Schwarze, haben solche Papiere oft nicht. Kritiker sagen, dass es sich dabei um Leute handelt, die eher die Demokratische Partei wählen würden.
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4: Im Süden Regen, da einzelne Gewitter sind auch möglich. Im Laufe des Tages kommen die dann auch in der Mitte an. Sonst sonnig und meist trocken, 17 bis 26 Grad.
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5: Good morning.
1: Schönen Dienstagmorgen zusammen. No. Und? Produktiv gewesen heute schon bei der Arbeit?
0: Aber sowas von. Sowas von produktiv. Ich habe schon ganz viel gelernt über Sommerregen zum Beispiel.
1: Das soll, also was haben wir denn davon, wenn du was gelernt hast?
0: Ach so, ja, ich für mich selbst war produktiv.
1: Ach so, das war produktiv.
0: Oder für wen soll ich?
1: Die Frage ist ja, was ist Produktivität? Also klar, kann man für sich definieren. Man kann aber auch sagen, man hat einen wahnsinnigen Output, damit viele davon was haben. Oder man hat sogar was einzahlt auf ein Bruttoinlandsprodukt. Ne? Wenn man viel verkauft und das geht dann irgendwie aschemäßig ins Bruttoinlandsprodukt, dann haben vielleicht alle in der Gesellschaft was von.
0: Naja, also im besten Fall haben alle von unserer Radiosendung was, aber verkauft haben wir die jetzt natürlich nicht.
1: Ja, aber wir verkaufen euch das Thema Unproduktivität doch ziemlich gut gerade, oder?
0: Ey,
1: nicht?
0: Und Sommerregen auch, oder? Beide Themen in dieser halben Stunde.
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0: Ariana Grande hates that I made you love me. Hier ist Deutschlandfunk Nova.
1: Er will, dass wir mehr Gas geben.
2: Mit Work-Life-Balance und 4-Tage-Woche lässt sich der Wohlstand unseres Landes, den wir heute haben, in Zukunft nicht erhalten. Und deswegen müssen wir mehr arbeiten.
1: Mehr arbeiten. Bundeskanzler Friedrich Merz. Die Wirtschaft in Deutschland, sie wächst kaum noch. Und deshalb, husch, husch, alle bitte schön mehr arbeiten. Das ist seine Lösung.
0: Jetzt gibt es aber eine neue Studie vom Arbeitgebernamen-Institut der Deutschen Wirtschaft Köln. Und die fragt, wird hier vielleicht zu viel verwaltet oder berichtet. Es gibt unproduktive Jobs. Wir wollten heute Morgen ein bisschen mehr wissen vom Wirtschaftsjournalisten Nicolas Lieven und haben erstmal guten Morgen gesagt.
3: Einen schönen guten Morgen.
0: Unproduktive Jobs, was heißt denn hier Produktivität genau?
3: Da schaut man überhaupt nicht drauf, ob jemand schwitzt oder ob er sich schont oder sowas, sondern man schaut rein, was steckt man an Arbeitskraft eigentlich rein und was kommt am Ende Zählbares raus. Wenn du in der Stunde 5 Kaffeemaschinen produzierst und irgendwann produzierst du 10, dann hast du die Produktivität erstmal verdoppelt. Und da gibt's ganz viele Stellschrauben, viele machen Arbeiten, die sind einfach nicht nötig. Du verbesserst irgendwelche Abläufe. Hitze war auch so ein Thema. Wenn's heiß ist im Büro, kannst du nicht richtig arbeiten, packst die Klimaanlage rein, zack, steigt die Produktivität. Also möglichst wenig reinstecken, möglichst viel raus. Bekommen. Das ist das, was die Wirtschaft gerne hat.
0: Und was hat man in dieser Studie genau herausgefunden? Gibt es wirklich unproduktive Jobs?
3: Klar gibt es unproduktive Jobs. Also erstmal muss man sagen, unsere Produktivität ist über Jahre immer besser geworden, weil wir uns besser organisiert haben bei der Arbeit, weil wir Maschinen eingesetzt haben. Und die Studie sagt, in den letzten Jahren haben wir eben kaum noch Fortschritte gesehen. Und eigentlich haben wir jetzt ja so eine Zeit des Umbruchs. Überall Digitalisierung, mehr Maschinen, die eingesetzt werden. KI soll die Prozesse beschleunigen. Nur funktioniert hier nicht so richtig. In anderen Ländern sieht es anders aus. Irland, Luxemburg, Norwegen, da läuft das tatsächlich besser und in Deutschland eben nicht.
0: Okay, also kann man zusammenfassen, wie in Deutschland, wir sind jetzt nicht faul, aber wir machen oft Dinge, die nicht unmittelbar einen Effekt aufs Wirtschaftswachstum haben, oder wie ist es?
3: Und wir sind so gar nicht dran schuld, wir Menschen, sondern es ist tatsächlich, hat was mit den Abläufen zu tun. Digitalisierung kommt hier nur schleppend voran, sehen wir auch an ganz vielen Stellen, künstliche Intelligenz genauso, aber vor allen Dingen Bürokratie. Es bringt halt so gar nichts, wenn Leute viele Zettel ausfüllen. In der Zeit produzierst du halt weder eine Kaffeemaschine noch baust du irgendeine Heizung ein. Das ist unser großes Problem. Wir arbeiten zu viel auf dem Papier und zu wenig fürs Produkt.
0: Vielleicht sollte man auch mal mehr Kaffeemaschinen einfach dann an den Start bringen, Koffein. Pusht ja auch so ein bisschen. Aber laut IW Köln, wie sollte man das Problem letztlich lösen?
3: Also wir müssen die Bürokratie abbauen, hören wir auch immer wieder von der Politik. Wir müssen mehr investieren in Maschinen, in Technik, in Fortbildung, in künstliche Intelligenz. Wir müssen Produkte entwickeln, die einfach vorne mitspielen, hört sich alles gut an. Aber ich sage immer, wir müssen wahnsinnig viel Geld in die Jugend pumpen. Alles, was geht. Kita, Schule, Ausbildung. Wir sagen immer, wir haben so ein demografisches Problem, weil wir immer älter werden. Das wäre gar kein Problem, wenn alle mega ausgebildet werden, mega Jobs hätten, mega viel Geld verdienen, mega produktiv sind. Und wir machen das im Augenblick einfach gerade nicht. Es gab ja gerade eine Studie, jeder Zehnte zwischen 20 und 24 hat weder Ausbildung noch Job. Ich sage, das geht gar nicht. Ich hoffe, Berlin hört heute Morgen ein bisschen mit.
1: Die Wirtschaft in Deutschland, sie wächst nicht mehr so stark, wie sie müsste, um den Wohlstand zu halten. Die Vermutung, unproduktive Jobs, das liegt an viel Bürokratie. Das hat uns der Wirtschaftsjournalist Nicolas Lieven gesagt.

0: Brockhoff. Und Blue Star. Da sind wir zumindest schon bei der Farbe.
1: Du meinst bei dieser hier, ne?
0: Wobei, ist Regen blau? Ich weiß gar nicht.
1: Weiß ich nicht.
0: Durchsichtig.
1: Regen? Durchsichtig? Frage ist, wie riecht der für euch? Das ist ja irgendwie so das Ding, weil Regen, man freut sich ja schon, gerade wenn alles so trocken ist drüber. Aber wie riecht denn der?
0: Könnte man sagen, das ist unbeschreiblich, aber es gibt jemanden, der das beschreiben kann und der vor allem euch gefragt hat, was dahinter steckt. Anne-Kathrin Eutin ist unsere Reporterin und hat eine Erklärung.
2: Ja, also ich habe es mir vielmehr zur Aufgabe gemacht, Leute zu finden, die den Geruch für mich beschreiben.
3: Also man riecht auf jeden Fall sowas Erdiges und aber auch die Straße. Das ist nicht nur Natur, sondern auf jeden Fall auch geteerte Straße.
4: Der frische Geruch von Wiese und Gras.
1: So süßlich.
3: Aber irgendwie auch sowas Warmes, Wohliges.
1: Erst noch Blüten.
2: Viel dabei, ne? Also es geht um unterschiedliche Komponenten. Kommt darauf an, ob man auf Asphalt, auf einer Wiese oder auf einem Waldboden steht dabei. Aber egal, wie man fragt, es gibt auf jeden Fall direkt starke Assoziationen damit, obwohl Regen selbst ja eigentlich großneutral ist.
1: Das ist ja das Verrückte. Woran liegt das, dass der Sommerregen riecht? Weil Regen, Wasser riecht ja eigentlich nicht.
2: Nee, genau. Das hängt damit zusammen, dass das Wasser erst einen Prozess aktiviert, der diesen Duft ausströmen lässt. Und die identische Komponente, egal bei welchem Untergrund jetzt, außer es ist jetzt wirklich komplett nackter Asphalt ohne Staub, aber den gibt's ja kaum, da ist immer dieses Erdige. Das hat auch Susanne Thiele mir erklärt. Sie ist Mikrobiologin und arbeitet am Helmholtz-Zentrum in Braunschweig.
5: Dieser erdige Geruch, der kommt eigentlich durch fleißige Bodenbakterien. Das sind Streptomyceten und Myxobakterien und die produzieren einen Alkohol und das riecht dann so nach Regen und nach vielleicht auch ein bisschen nach Fäulnis, so nach zersetzten Pflanzen, aber Menschen nehmen das als sehr positiv wahr.
2: Ja, also der Geruch von Sommerregen ist eigentlich der Geruch von Bakterien im Boden, beziehungsweise von deren Stoffwechselprodukt, also dieser Alkohol, wie Susanne Thiele meinte. Geosmin heißt der. Mhm. Und dieser Prozess und somit auch dieser Geruch, der wird halt erst durch den Regen aktiviert.
0: Ja, aber was ja spannend ist, ist, dass sie sagt, eigentlich riecht es nach Fäulnis. Was wir toll finden, wir Menschen.
2: Ja, genau. Also die Assoziationen bei meiner Umfrage, die waren auch durchweg positiv.
6: Freiheit. Und so ein ganz warmes Gefühl.
4: Unbeschwertheit. Glücksgefühle.
3: Also wenn es heiß ist und ich höre, dass ein Gewitter kommt, auf jeden Fall Türen auf. Inzwischen auch den Kindern sagen, kommt mal, gleich regnet's.
7: Ich mag es total gerne, im Regen laufen zu gehen.
6: Einfach, glaube ich, barfuß raus, rein in den Regen. Und am coolsten ist eigentlich, wenn man ein bisschen tanzt.
3: Ich mache die Tür auf und ich hole ganz tief Luft.
1: Hat das einen wissenschaftlichen Hintergrund, dass wir diesen Geruch so lieben?
2: Ja, also es gibt zum einen die psychologische Komponente, also zum Beispiel an die Tatsache, dass wir wissen, der Regen bringt Erleichterung von der Hitze, die weckt schon positive Assoziationen. Ganz viele haben in der Umfrage ja auch Kindheitserinnerungen genannt und das liegt daran, dass unser limbisches System, also der Teil des Gehirns, der für Emotionen und Erinnerungen zuständig ist, durch Geruchsreize ziemlich stark aktiviert wird. Das erklärt, warum Düfte so starke emotionale Reaktionen auslösen können. Und die Mikrobiologin Susanne Thiele sagt darüber hinaus,
5: das ist auch ein bisschen evolutionär verhaftet. Also wir erriechen sozusagen ein Wasservorkommen als Signalstoff dann in dem Moment. Wenn man das ein bisschen weiter denken will, wird das sogar bei Marketingstrategen verwendet. Frischer Duft nach Regen wird auch gerne so als Raumparfum eingesetzt in Outdoor-Geschäften, zum Beispiel für Naturliebhaber. Das animiert uns dann zum Shoppen. Das Bakterienparfum.
2: Ja, was sie mir auch noch dazu erzählt hat. Kamele sind ähnlich sensibel für Geosmin wie wir Menschen. Die riechen so aus weiter Entfernung dann Wasserquellen, weil Geosmin ja nur in Verbindung mit Wasser freigesetzt wird. Für Fruchtfliegen wiederum wirkt Geosmin negativ, weil sie das von vor verdorbener Nahrung warnt. Ich sehe da ja eine Marktlücke. Sommerregen, Raumduft, um Fruchtfliegen zu vertreiben.
0: Probiert das doch mal aus, was Anne-Kathrin Eutin da sagt. Sie über den Geruch von Sommerregen und warum Menschen ihn lieben, genauso wie Kamele, aber Fruchtfliegen eben nicht, wegen des Geosmins.

0: Den mag ich gern, diesen Part bei dem Lied. Klingt irgendwie so lässig, ja? Könnte man sich auch als Bett, Musikteppich, Entschuldigung, mal so überlegen für so eine Autofahrt.
1: Achso, ich dachte, du wolltest dich ins Bett legen und wolltest das Lied dann nochmal ganz laut hören.
0: Dafür ist es zu hektisch.
1: Achso, also finde ich auch gut. Favorite Girl, Big Pig, sehr gute Bassline.
0: Das war das Wort, Bassline. 39, 9:30, Zeit für Doro Bergmann und die News. Hello.
2: Hallo, ihr zwei.
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2: Wie kann die Wirtschaft in Deutschland wieder in Schwung gebracht werden? Das ist eines der Themen, über das die Bundesregierung ab heute wieder konkreter sprechen will. Die Ministerinnen und Minister setzen sich dafür 2 Tage auf einem Schloss in Brandenburg zusammen. Eingeladen sind auch Leute aus der Wirtschaft und von KI-Unternehmen und Start-ups. Es geht unter anderem darum, bessere Bedingungen für Firmen zu schaffen. Die Bundesregierung will auch über die Umsetzung der geplanten Sozialreform sprechen und über Konsequenzen aus den Hitzewellen dieses Sommers. Umweltminister Carsten Schneider von der SPD hat dem Kölner Stadtanzeiger gesagt, dass engagierte Klimapolitik Voraussetzung für Wirtschaftswachstum sei. Heute beginnt bei Volkswagen die erste von mehreren Betriebsversammlungen. Die Mitarbeiterinnen und Mitarbeiter wollen vom Vorstand wissen, wie es in Zukunft beim Autobauer weitergehen soll. Die Konzernführung hatte vor einigen Monaten einen noch härteren Sparkurs angekündigt. Die Rede ist unter anderem von bis zu 50.000 Stellen, die zusätzlich wegfallen könnten. Betriebsratschefin Daniela Cavallo hat betriebsbedingte Kündigungen und Werksschließungen abgelehnt. Sie sagt, ein Programm für die Zukunft könne nicht nur aus Personalabbau,

0: niedrigeren Arbeitskosten und in Frage gestellten Standorten bestehen. Die USA haben Syrien von ihrer Liste der staatlichen Terrorunterstützer gestrichen. Die Regierung hatte die Entscheidung letzten Monat dem Parlament vorgelegt. Es hatte bis jetzt Zeit, das Ganze zu prüfen. Staaten, denen die USA vorwerfen, Terrorgruppen zu unterstützen, sind mit harten Sanktionen belegt. Durch die Aufhebung sind jetzt wieder leichter Investitionen in Syrien möglich und wieder Aufbauprogramme. Syrien stand seit Ende der 70er Jahre auf der Liste. Unter anderem hatte die Terrorgruppe Hisbollah in dem Land stellt. Seit dem Sturz des Assad-Regimes vor gut anderthalb Jahren versucht die neue islamistische Regierung, aus der internationalen Isolation rauszukommen. Auch sie selbst steht nicht mehr auf der Terrorliste, obwohl die Gruppe mal aus Al-Qaida hervorgegangen ist.
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0: In Kolumbien steigt nach Beobachtungen von Menschenrechtlern die Zahl der Kindersoldaten. Die Organisation Human Rights Watch hat dazu einen Bericht vorgelegt. Darin steht, dass bewaffnete Gruppen in Kolumbien unter anderem über Social Media Kinder anwerben. Dort würden ihnen Macht, Geld und Ehre versprochen. Seit 2021 seien mindestens 1500 Minderjährige rekrutiert worden. Die meisten von ihnen durch Splittergruppen der früheren FARC-Guerilla. Die Menschenrechtler kritisieren, dass die kolumbianische Regierung zu wenig dagegen unternimmt. 2016 hatte die Regierung mit der FARC ein Friedensabkommen geschlossen. Danach erklärte sich die FARC für offiziell aufgelöst. Allerdings nahm die Gewalt im Land zuletzt wieder deutlich zu.
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0: Das startet im Nordosten lokal mit Nebel, später dann sonnig und trocken. Im Süden und später auch in der Mitte immer mal wieder Schauer und vereinzelt Gewitter. Höchstwerte 17 bis 26 Grad.
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2: Good morning.
3: Schönen Dienstagmorgen.
2: No. Nochmal der Hinweis an euch, falls ihr irgendwie noch vorhabt, nach Italien zu reisen. Vielleicht wart ihr da ja auch schon oder ihr habt es im nächsten Jahr wieder vor.
3: Mhm.
2: Achtung, Achtung, mit Handy in der Hand läuft es sich schlecht. Durch die Gegend.
3: 75 Euro Strafe kann es geben, wenn man da ertappt wird, dass man die Aufmerksamkeit nicht auf die Straße lenkt, sondern dass man die auf dem Handy hat. Da muss man aber erstmal, das würde mich mal im Gespräch interessieren, wie man dann irgendwie dem Polizist, der Polizistin das erklärt. Nee, ich habe gar nicht da drauf geguckt.
2: Nee, hab ich gar
3: doch,
2: nicht. Ja, ich weiß es nicht, wie sie es bewiesen haben, aber es gab ja schon Fälle, mehrere Gerichtsentscheidungen, wo die Leute, die zu Fuß unterwegs waren, eine Mitschuld bekommen haben, weil Unfälle passiert sind und die waren halt unaufmerksam. Also vielleicht auch einfach die Zeugenaussage dann, wenn jemand hier ins Auto rennt oder so, keine Ahnung.
3: Also halten wir fest, wenn ihr am Handy seid, bleibt stehen, aber nicht mitten auf der Fahrbahn.
2: Das wäre nicht schlecht, ja. Und Italien überlegt jetzt erstmal, soll das ein Gesetz werden, ja oder nein? Entscheidung ist für Mitte Oktober geplant.
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0: Juli, elektrisches Gefühl. Deutschlandfunk Nova hier, 9.38 Uhr.
1: So, die AfD bei 41%, die CDU bei 27%, alle anderen Parteien weit abgeschlagen. So sehen die letzten Umfragen aus, gut anderthalb Wochen vor der Landtagswahl in Sachsen-Anhalt. Denkt ihr vielleicht, okay, die Wahl, die ist jetzt ja schon entschieden?
0: Aber Wahlumfragen sind keine Wahlergebnisse und Sachsen-Anhalt selbst dafür das perfekte Beispiel. 2021 sah es ja teilweise aus nach einem engen Rennen zwischen CDU und AfD. Am Ende lag aber die CDU mehr als 16% vorne. Wie kann das sein? Also wie kann es sein, dass sich so unterscheidet? Wir haben darüber gesprochen mit Jannik Treiber, er ist Politikwissenschaftler an der TU Dresden und wollten wissen, 41% AfD, heißt das jetzt, dass 41% wirklich die AfD wählen würden oder was sagen diese Umfragewerte aus?
2: Nun, so eine Umfrage ist erstmal ein statistisches Modell, da wird viel gerechnet, das kann man sich sicherlich vorstellen. Und diese 41% sind in der Regel der mittlere Wert einer Schwankungsbreite. Also bei den größeren Parteien sind das so plus minus 3%. Es ist also eher so, wenn heute oder in der Woche eben der Umfrage schon die Wahl wäre, würden mit relativ großer Wahrscheinlichkeit so zwischen 31% und 44% tatsächlich AfD wählen.
0: Sachsen-Anhalt, wir haben es gerade schon angesprochen, 2021, krasses Gegenbeispiel. Die Umfragen sahen so aus, dass die AfD wirklich viel mehr Stimmen bekommt. Am Ende CDU mit einem riesigen Abstand die Wahl gewonnen. Wie kann man da so weit daneben liegen?
2: Naja, da müssen wir zum einen die Wirkung der Umfrage in Betracht ziehen. Also, dass Leute diese Umfrage gesehen haben und dann gesagt haben, das darf auf keinen Fall passieren. Und deswegen vor allen Dingen CDU gewählt wurde. Also da nochmal Mobilisierungseffekte, taktisches Wählen und so weiter. Und zum anderen, dass die Umfrage selber natürlich vielleicht beispielsweise darauf basierte, dass die Daten nicht ganz so gut waren, dass also beispielsweise in dem Sample sehr viele AfD-Anhänger waren oder dass man sie unglücklich hochgerechnet hat, weil man eben vielleicht dachte, dort sind viel mehr AfD-Wähler, als uns das eigentlich gesagt haben. Also auch da gibt es natürlich Fehlerquellen.
0: Also wenn man sich das anschaut, die Umfragewerte gerade bei der AfD, da scheint es irgendwie besonders schwierig zu sein, am Ende irgendwie mit der Trefferquote. In Ostdeutschland wurde sie seit 2010 im Median um 2,5% unterschätzt. Warum ist das ausgerechnet bei der AfD so schwierig, das am Ende einzuschätzen?
2: Na, das geht los, wenn wir erstmal eine neue Partei haben, wissen wir ja nicht so sehr, was ist so die Wählerstruktur. Also das heißt, das müssen die Umfrageinstitute dann schätzen. Mittlerweile weiß man das ganz gut vom Alter, von der Schichtzugehörigkeit und auch regional. So, und dann ist ja immer die Frage, sagen die Leute das? Gerade auch in den Anfangsjahren haben das die Leute natürlich nicht so gern zugegeben. Mittlerweile ist die AfD ein bisschen etablierter und die Menschen geben das auch eher an. Aber trotzdem kann ja ein Misstrauen gegenüber den Umfrageinstituten da sein. Also dass die Umfragen eben manipuliert sind, dass die nur dazu dienen, die Regierung zu stützen, was auch immer, dass die Menschen also vielleicht sogar was anderes sagen, als sie dann tatsächlich wählen. Und das muss man alles mit einpreisen. Also bei Parteien, die da dem System, sage ich mal, eher negativ gegenüberstehen, ist davon auszugehen, dass es da Abweichungen gibt bei dem, was die Leute sagen und was sie dann tatsächlich wählen.
1: Wie sicher sind Umfragewerte? Wie aktuell in Sachsen-Anhalt? Darüber haben wir gesprochen mit Jannik Treiber, der sagt, Achtung, Achtung, da kann es durchaus Unterschiede geben. Politikwissenschaftler an der TU Dresden, dank dir.
2: Sehr gerne.

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1: Wir haben auf Sie gewartet, jetzt ist sie da. Inga Gebauer, 9:45.
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3: Wer heute studiert, bekommt in der Unimensa deutlich anderes Essen als noch vor 10 Jahren. Fachleute von der Uni Konstanz und der Hochschule für Technik und Wirtschaft Berlin haben mehrere Millionen Menüs analysiert aus 340 deutschen Hochschulmensen zwischen 2015 und 2024. Wenig überraschend war, im Laufe der Zeit ist der Anteil veganer Gerichte deutlich gestiegen. Er hat sich verdreifacht auf fast 40%. Spannend ist aber, dafür wurden vor allem vegetarische Gerichte aus dem Speiseplan genommen. Deren Anteil sank von 44 auf 25%. Fleischhaltige Hauptgerichte nahmen dagegen im Schnitt nur um etwa 10% ab. Sie machen aktuell knapp ein Drittel der Menüs aus. Die Forschenden sagen, hinter dem Trend zu weniger tierischen Produkten steckt wahrscheinlich eine höhere Nachfrage nach pflanzenbasiertem Essen. Auf der anderen Seite könnten die Mensen mit einem vielfältigen veganen und vegetarischen Angebot diese Nachfrage noch weiter unterstützen und damit gleichzeitig zu mehr Nachhaltigkeit beitragen. Wer Heavy Metal hört, hält schon akustisch einiges aus. Einer neuen Studie zufolge könnten Metal-Fans aber auch Schmerzen besser wegstecken. Das haben Max-Planck-Forschende aus Leipzig auf dem Wacken-Festival herausgefunden. Sie haben bei Wacken 2023 Tests mit Besucherinnen und Besuchern gemacht, die schon ordentlich von den Bands Bescheid worden waren. Die konnten Hand und Unterarm länger in eiskaltes Wasser halten als Teilnehmende einer Vergleichsgruppe, die noch keine Metal-Songs gehört hatten. Bemerkenswert war auch, dass der Schmerz nicht als weniger unangenehm bewertet wurde. Die Empfindlichkeit der Festivalbesucher nahm also nicht ab. Es zeigte sich hauptsächlich eine höhere Ausdauer und Toleranz. Die Erkenntnisse könnten nach Ansicht der Forschenden bei der Behandlung von chronischen Schmerzen relevant sein. Vermutlich hilft Metal oder wütende Musik, unterdrückten Ärger rauszulassen. Von dem ist schon bekannt, dass er Schmerzen verschlimmert.
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0: Das Nuts und der Defibrillator. Oh, das ist ja auch echt wieder ein schwieriges Wort, ne? Der Defi.
1: Wir haben 7:07. Das bedeutet, Nick Potthoff betritt das Studio.
0: Ihr seid natürlich totale Fans, ne? Die letzten zwei Wochen, da seid ihr schon Fan geworden von der Chrissy und vom Nick. Und freut euch jetzt, dass er wieder da ist. Jetzt halt ein bisschen später, das könnt ihr ihn ausgeruht erleben. So bist du also ausgeruht.
2: Aha. Ausgeschlafen.
1: Ja, ausgeschlafen.
2: Ich weiß jetzt, wie es ist.
0: Früh aufstehen, war es schwierig für dich? Nein, oder?
2: Nein.
0: Bist du gut rausgekommen?
2: Ja? Das hat viel Spaß gemacht.
1: Ja?
2: Also, ja, auf jeden Fall.
1: Fantastisch.
2: Ich verstehe, warum ihr gute Laune habt, wenn ihr hier rausgeht.
1: Das ist toll. Das
0: weil noch niemand da ist.
1: Das heißt, wir können einfach weiterhin in Urlaub fahren.
2: Nehmt
1: und so,
2: ihr mal
1: und
2: Urlaub, so viel ihr wollt.
0: Okay,
2: ihr habt es verdient.
0: Gehen wir mal zu den Chefinnen und Chefs hier.
1: Oh, finde ich gut.
0: Ja. Viel Spaß mit Nick, auf jeden Fall. Wir sind dann, mal sehen, morgen vielleicht wieder da.
1: Oder im Urlaub.

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0: Sascha Love Drunk. 10 Uhr haben wir es an diesem Dienstag. Timo Oberhauser ist am Start für uns. Schönen guten Morgen, Timo.
1: Tag, Nick.
0: Und er hat die aktuelle Nachrichtenlage jetzt für euch.
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3: Die Bundesregierung ist aus der Sommerpause zurück und will eine ganze Reihe an Themen besprechen. Kanzler Friedrich Merz und seine Regierung treffen sich gleich für 2 Tage auf einem Schloss in Brandenburg. Es geht vor allem um die schwierige Wirtschaftslage. Union und SPD sagen, dass sie die Bedingungen für Firmen verbessern wollen. Viele von denen kritisieren zum Beispiel zu viel Bürokratie. Außerdem geht es darum, wie Deutschland digitaler werden kann. Die Bundesregierung will auch über die Hitzewellen der letzten Wochen sprechen. Die SPD ist dafür, dass Hitzeschutz ins Grundgesetz geschrieben wird. Die Idee dahinter: Für Hitzeschutz sollen in Zukunft nicht nur die Länder und Kommunen zuständig sein, sondern auch der Bund. Die Union sieht so eine Grundgesetzänderung skeptisch und sagt, dass erstmal die vorhandenen Möglichkeiten besser genutzt werden sollten. Und wir bleiben noch kurz beim Thema Wirtschaft. Die ist im 2. Quartal um 0,3% gewachsen und damit ein bisschen mehr als erwartet. Laut Statistischem Bundesamt ist es das 3. Quartal mit Wachstum in Folge. Für die Fachleute ist ein Grund dafür, dass Deutschland sehr viele Waren und Dienstleistungen ins Ausland verkauft hat. Die Statistiker sagen aber, trotz der minimal besseren Wirtschaftslage hat der Staat im 1. Halbjahr mehr Geld ausgegeben als eingenommen, nämlich über 70 Milliarden Euro. Anfang des Monats sorgte der Fund einer Sprengstoffdrohne am Flughafen Leipzig für viel Aufsehen. Seitdem wird zu dem möglichen Anschlagsversuch ermittelt. Schon länger gibt es Hinweise darauf, dass kurz nach dem Fund eine zweite Drohne mit einer Frachtmaschine kollidiert sein könnte. Jetzt ist sogar von einer dritten Drohne die Rede. Nach Informationen von WDR, NDR und Süddeutscher Zeitung wurde in den letzten Wochen eine weitere Drohne auf einem Feld gefunden, direkt neben dem Leipziger Flughafen. Laut dem Bericht wurde an der Stelle auch eine Substanz entdeckt, bei der es sich möglicherweise um Sprengstoff handelt. Die Bundesanwaltschaft wollte bisher nichts zu dem Medienbericht sagen. Weiter unklar ist, wer für die Sprengstoffdrohne in Leipzig verantwortlich ist. Sicherheitskreise gehen davon aus, dass Russlands Geheimdienste in die Planung eingebunden waren. Russland selbst weist das zurück. Der Handelsstreit zwischen den USA und Kanada geht in die nächste Runde. US-Präsident Donald Trump hat mitgeteilt, dass er ab 1. Januar die Zölle für Autos und Autoteile aus Kanada auf 50% erhöhen will. Aktuell liegen die Zölle da bei 25%. Letzte Woche waren Verhandlungen zwischen den beiden Nachbarländern gescheitert. Der kanadische Premierminister Mulcahy warf den USA vor, kurz vor einer Einigung überzogene Forderungen gestellt zu haben. Er sprach davon, dass die USA einen Handelskrieg losgetreten hätten.
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3: In der Nordosthälfte meist sonnig und trocken, sonst kann es immer mal regnen und gewittern. Das Ganze bei maximal 17 bis 26 Grad.
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0: Tag zusammen, schönen Dienstag euch. Ja, Thilo und Jenny haben es gerade gesagt. Die letzten Wochen waren ein bisschen früher aufstehen angesagt, für mich persönlich. Jetzt sind wir aber hier wieder im gewohnten, warmen, entspannten Umfeld des Vormittags. Komm ganz langsam rein. Ich bleib hier für euch die ganze Woche. Weil es so schön ist, am Samstag, am Sonntag mit viel schöner Musik.
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0: Und Cat gibt's zum Anfang. Jungle of Abundance bei Deutschlandfunk Nova.

0: Kitschkrieg, Skepta, der Remix, gut genug, Deutschlandfunk Nova ist hier am Dienstagvormittag. Viele Menschen, die plötzlich ohne Jobs dastehen, weil es in der Branche nicht gut läuft, Autozulieferer, die Mitarbeiter entlassen. Das sind Meldungen, die hören wir eigentlich echt häufig in letzter Zeit. Und man fragt sich, was für eine Zukunft hat die Industrie überhaupt bei uns noch? Es kommt eine mögliche Antwort aus dem Schwarzwald, aus Bühl, Baden-Württemberg. Bosch macht sein Werk da zum Pioniermodell und setzt auf die Produktion von Robotern. Kann Robotik als neuer Industriezweig den Absturz auffangen von der Autobranche? Schauen wir uns mal genauer an mit Tech-Reporterin Martina Schulte. Martina, was genau hat Bosch denn jetzt davor?
1: Ja, die produzieren ja in Bühl im Schwarzwald derzeit mit rund 2700 Beschäftigten Komponenten und Bauteile für die Autoindustrie. Das ist zum Beispiel für so Fensterheber und so. Und Bosch hat eben in den letzten Jahren da sehr viele Stellen abgebaut. Und jetzt wollen die halt eben an dem gleichen Standort eben auch humanoide Roboter produzieren. Zusammen mit einem britischen Start-up, das heißt Humanoid. Und die Aufgabenteilung, die sieht dabei so aus. Humanoid in London, die entwickeln halt die Roboter und Bosch übernimmt halt die Produktion. Denn klar, die haben natürlich sehr viel Wissen, Fertigungskapazitäten im Bereich Chips, Sensoren, Gelenke von so Robotern oder auch Software. Und natürlich haben wir auch die Maschinen, um die Roboter dann zusammenzubauen. Und losgehen soll das Ganze schon ziemlich schnell, wie ich finde. Die ersten Exemplare sollen tatsächlich schon 2027 vom Band laufen.
0: Oh krass, nächstes Jahr ist es schon soweit. Jetzt ist aber die Frage, habe ich da auch was davon direkt in meinem Alltag? Also wo sollen diese Roboter eingesetzt werden? Ist das die Industrie oder doch auch bei mir im Haushalt?
1: Also denkbar ist prinzipiell beides. Auf bezahlbare Haushaltsroboter muss ich dich leider enttäuschen, musst wahrscheinlich noch ein bisschen was warten, aber so humanoide Industrieroboter, die gelten gerade, das ist der absolute Hype, die gelten als wichtiger Markt mit einem Volumen von 30 Milliarden Dollar. Denn klar, ne, wegen Arbeitskräftemangel auf der einen Seite und dann auch vergleichsweise hohen Löhnen bei uns, sagen viele Unternehmen, hey Roboter, das ist doch die Lösung, damit können wir irgendwie Kosten senken. Also vor allen Dingen Unternehmen aus China und den USA investieren da bereits Milliarden in die Entwicklung von so menschenähnlichen Robotern für die Industrie. Und in genau so eine Richtung soll eben auch dieses erste Projekt von Bosch und Humanoid gehen. Denn der erste Kunde für diese neuen Roboter aus Bühl ist tatsächlich ein deutscher Autozulieferer, und zwar Schaeffler.
0: Und was wollen die jetzt mit den Robotern?
1: Ja, die wollen diese Roboter dann später quasi in der eigenen Produktion einsetzen. Ne? Mhm. Aber später könnten diese Roboter dann natürlich das, was du gerne willst, auch bei dir zu Hause eingesetzt werden,
0: ja,
1: oder in der Pflege.
0: Ja.
1: Das hoffen jedenfalls die beteiligten Unternehmen.
0: Aber du hast es ja selbst gesagt, ne? China, die USA, die investieren schon Milliarden, da werden so Roboter ja eigentlich schon produziert. Sind wir in Deutschland nicht so ein bisschen late to the party, was das angeht?
1: Also nicht unbedingt. Also klar, in China wurden dieses Jahr bereits 40.000 so humanoide Roboter ausgeliefert schon. Ja. Und in den USA steht ja Tesla in den Startlöchern, auch kein kleiner Name.
0: Nee.
1: Bei uns gibt's aber erst so die ersten Pilotprojekte, Startups in der Hochlaufphase sozusagen, so wie zum Beispiel dieses Projekt von Bosch und Humanoid oder auch wie Neura Robotics aus Metzingen, also wieder Baden-Württemberg. Das Unternehmen entwickelt auch sogenannte kognitive Roboter, also Maschinen, die mithilfe von KI sehen, fühlen, hören und natürlich auch immer dazulernen können. Und Neura konnte gerade auch noch 1,4 Milliarden Dollar Investorengelder einwerben für die Entwicklung seiner Roboter. Und man darf bei dieser ganzen Sache aber eins nicht vergessen, finde ich, wir in Deutschland haben natürlich durch diese langjährige Erfahrung aus der Autoindustrie natürlich auch gewisse Vorteile in dieser Roboterproduktion.
0: Ja, ja, welchen Vorteil denn genau?
1: Das sind ja sehr komplexe Systeme, so Roboter, ne? Elektronisch, mechanisch und sowas wie zum Beispiel jetzt Roboterarme in hoher Qualität herstellen, das können wir in Deutschland einfach ganz gut und das klappt dann auch, wenn wir das bauen. Und weil das so ist, investieren eben internationale Tech-Unternehmen wie zum Beispiel Amazon oder Nvidia bereits in deutsche Robotik-Startups. Und deswegen lässt eben auch das britische Startup Humanoid seine Roboter von Bosch bauen. Und klar, auch andere deutsche Autozulieferer, denen jetzt die Aufträge wegbrechen, da kann man sich die natürlich schon auch künftig sehr gut als Zulieferer für eine neue Roboterindustrie vorstellen. Also Bosch jedenfalls will mit Robotik insgesamt künftig Milliarden Umsätze machen und vor allem das Gehirn und das Nervensystem künftiger Roboter liefern. So stellt man sich das vor. Ob das dann natürlich so kommt, ist eine andere Frage, werden wir sehen.
0: Das sagt der Reporterin Martina Schulte. Bosch liefert eine mögliche Antwort auf die düsteren Zeiten der Autozuliefererbranche in Deutschland. Es geht darum, wie man eben Roboter in Zukunft auch zielbringend einsetzen könnte. Ob das alles so funktioniert, ihr habt Martina gehört, werden wir sehen.

0: Glickly Happy Now, 20 nach 10 haben wir's. Das sichere Land für Jüdinnen und Juden, das war Israel nach dem Holocaust. Aber immer mehr Menschen verlassen Israel gerade, so 90.000 im Jahr. Aber warum? Wir haben uns die Story von Gary Spitzky angeschaut. Seine Geschichte ist so ein bisschen beispielhaft. Seine Familie ist auch nach dem Holocaust nach Israel gezogen. Jetzt überlegt Gary aber, das Land zu verlassen. Unter anderem wegen der Regierung.
1: Sie unternehmen viele Versuche, Gesetze zu ändern und versuchen, das Regime zu verändern, den obersten Gerichtshof zu schwächen und viele weitere Änderungen vorzunehmen, die Israel zu einer nur auf dem Papier Demokratie machen würden.
0: Er sagt aber auch, dass es in Israel immer mehr Menschen gibt, die das Judentum immer strenger auslegen und dass die auch in Zukunft politisch was ausrichten könnten. Und er will einfach mit seiner Familie nicht in so einer krass religiösen Gesellschaft leben.
1: Wenn ich an meine 4-jährige Tochter denke und daran, welche Zukunft sie hier haben wird, das ist beunruhigend.
0: Es kann aber auch andere Gründe haben, auszuwandern, zum Beispiel der Krieg im Gazastreifen oder weil das Leben in Israel einfach zu teuer wird. So oder so hat das tatsächlich gravierende Folgen für Israel. 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

0: 10.30 Uhr haben wir es. Doro Werkmann ist am Start für uns. Hi Doro.
1: Hallo Nick.
0: Und erzählt euch Sachen aus der Welt, die ihr wissen solltet. So.
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1: Erstmal drei Themen in kurz. Nach dem Vorfall mit einer Sprengstoffdrohne am Flughafen Leipzig Anfang des Monats gehen die Ermittler laut Medienberichten davon aus, dass mehrere Drohnen eingesetzt wurden. WDR, NDR und SZ berichten von drei Drohnen. Die Bundesregierung will ab heute wieder konkreter darüber sprechen, wie die Wirtschaft in Schwung gebracht werden kann. Zu dem Treffen sind auch Leute aus der Wirtschaft eingeladen. Und bei der Bahn ist im ersten Halbjahr fast jeder 12. Fernzug ausgefallen oder nur einen Teil der Strecke gefahren. Das ist ein schlechterer Wert als letztes Jahr um diese Zeit.
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1: Frankreichs Präsident Emmanuel Macron ist zwar mit seinem Social-Media-Verbot für junge Menschen vor dem Verfassungsrat gescheitert, das Handyverbot wurde aber nicht beanstandet. Das nutzt Macron jetzt und setzte für Schülerinnen und Schüler der Oberstufe ein Verbot in Kraft. Sie dürfen keine Mobiltelefone mehr in der Schule benutzen. Ein vergleichbares Verbot gilt schon für die Unter- und Mittelstufe. Das Präsidialamt veröffentlichte eine Stellungnahme von Macron. Darin schreibt er, Schule ohne Handy, das bedeutet, die Gelassenheit des Lernens wieder zu entdecken. Wie die Schulen das Verbot in der Oberstufe umsetzen, bleibt ihnen überlassen. Die Schülerinnen und Schüler können verpflichtet werden, ihre Geräte abzugeben. Möglich ist aber auch ein Verbot, es aus der Tasche zu holen. In Guinea in Westafrika gibt es nach dem tödlichen Erdrutsch auf einer Müllhalde Vorwürfe, dass das Unglück hätte verhindert.

0: verhindert werden können. Die Nachrichtenagentur AFP hat mit Jugendlichen vor Ort gesprochen. Die sagen, dass die Regierung ihnen schon vor einem Jahr versprochen hat, die Deponie zu schließen. Sie berichten, Verantwortliche eingeladen und Opfergaben gemacht zu haben. Die Halde blieb trotzdem. Gerade im Sommer während der Regenzeit gilt das Risiko für Erdrutsche als besonders hoch. Die Mülldeponie war in der Nacht zu Sonntag eingestürzt, in einem Vorort von Guineas Hauptstadt Conakry. Viele umliegende Hütten darunter wurden begraben. Mindestens 31 Menschen kamen ums Leben. Rettungskräfte und Angehörige gruben im Müll nach verschütteten Angehörigen. Fast 360 Menschen wurden laut dem Katastrophenschutz in einer Schule in Sicherheit gebracht. Laut AFP haben Reporterinnen und Reporter da keinen Zugang. Zwei Haushalte bei der Halde sind wohl noch nicht evakuiert, trotz Räumungsaufruf. Ob als Essenslieferant, Fahrer oder Paketzusteller, hunderte Millionen Menschen in China halten sich mit kleinen, meist schlecht bezahlten Aufträgen über Wasser. Eine bekannte Wirtschaftsprofessorin hat diese Jobs jetzt als Form von Wohlfahrt bezeichnet, weil sie so flexibel sind. Festangestellte tauschen dagegen Flexibilität gegen soziale Absicherung, wie zum Beispiel Rentenansprüche. Im Netz hat die Aussage viel Kritik ausgelöst. Viele Menschen finden, dass die chinesische Professorin damit die sogenannte Gig-Ökonomie verharmlost, also das Arbeiten von Auftrag zu Auftrag als Solo-Selbstständiger statt eines festen Jobs. Das ist in bestimmten Branchen schon länger normal, wie bei Essenslieferdiensten. Weil Chinas Wirtschaft schwächelt, weitet sich das Phänomen aber aus. Fachleute warnen, dass das langfristig auch den Renten und anderen Sozialsystemen schadet, weil Arbeitgeber weniger Sozialabgaben zahlen.
1: Das Wetter.
0: Das ist heute eher zweigeteilt. Im Süden und in der Mitte immer mal wieder Regen und Gewitter. In der Nordosthälfte sonnig und trocken. Dazu 17 bis 26 Grad.
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2: Und Icona Pop hört jetzt mit Butterfly Feelings.

0: wie lange hast du heute geschlafen? Ach, super schlecht. Ich habe meine 8 Stunden nicht gekriegt. Deshalb bin ich heute, ich bin ein bisschen gereizter. Wer kennt die Gespräche nicht? Aber was, wenn ich euch sage, das sind alles mit den 8 Stunden vielleicht auch nur billige Ausreden. So, also mal schauen, ob ich in dem Ausmaß jetzt recht habe.
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2: Steinzeitmenschen haben wohl auch nicht länger geschlafen als wir heute. So lässt sich das Ergebnis einer Metastudie im Fachmagazin Brain Medicine zusammenfassen. Ein internationales Team hat die Schlafdaten von Jäger- und Sammlergesellschaften aus Afrika und Südamerika neu ausgewertet, die auch heute noch ohne künstliches Licht leben, wie die Menschheit von der Steinzeit bis zur Industrialisierung. Diese Menschen schlafen im Schnitt 6,5 bis 7 Stunden. Das ist teils sogar weniger als Menschen in Industriegesellschaften. 2 Unterschiede gibt es. Seit der Verbreitung von künstlichem Licht gehen wir nicht mehr mit Sonnenuntergang ins Bett und stehen bei Sonnenaufgang auf. Außerdem sind unregelmäßige Schlafgewohnheiten weiter verbreitet. Das kann laut Studie langfristig zu Gesundheitsproblemen führen. Wie viele Stunden Schlaf gesund sind, sei aber sehr individuell. Der Studienleiter empfiehlt, das rauszufinden und vor allem regelmäßig zur gleichen Zeit schlafen zu gehen. Eigentlich wird das Eis in der Antarktis durch den Klimawandel weniger. Vor ein paar Jahren war es aber umgekehrt. Der Eisschild über dem Kontinent wurde größer. So passiert zwischen 2021 und 2023. Ein internationales Forschungsteam hat dafür jetzt eine Erklärung, veröffentlicht im Fachmagazin Nature. Der Eiszuwachs war demnach ein vorübergehendes Phänomen, keine Trendwende. Auslöser war ungewöhnlich viel Schnee in der Ostantarktis. Der entstand durch eine mehrjährige Erwärmung im tropischen Westpazifik. Durch das warme Meerwasser dort hat sich laut Studie die Luftzirkulation großräumig verändert, was mehr feuchte Luftmassen über die Ostantarktis gelenkt hat. Die Forschenden schätzen, dass solche Phänomene statistisch gesehen einmal im Jahrzehnt auftreten. Sie könnten den langfristigen Verlust an Eismasse durch den Klimawandel verlangsamen, aber nicht umkehren. Plastikmüll ist ein großes Problem unserer Welt, Lebensmittelmangel auch. Ein Forschungsteam aus den USA sagt, dass es vielleicht eine Lösung für beides gefunden hat. Es hat essbare Kekse aus Plastikflaschen entwickelt. Diese Kekse würden auf jeden Fall zu den hochverarbeiteten Lebensmitteln zählen, wie der Herstellungsprozess zeigt. Zuerst werden Plastikflaschen zusammen mit Maisstängeln durch Hitze in Bestandteile aufgelöst. Die werden dann von genetisch veränderten Hefepilzen in nützliche Stoffe umgewandelt. Proteine, Fette und außerdem Vanillearoma und Vitamin A. Dazu werden weitere Zutaten gemischt und das Ganze wird im 3D-Drucker in Keksform gebracht. Das Team will sein Verfahren Ende August auf einem Kongress der American Chemical Society präsentieren. Probiert hat es die Kekse noch nicht, dafür muss die Uni noch das Go geben. Andere Fachleute bezweifeln, dass Menschen freiwillig Kekse aus Plastik essen. Außerdem sei das Verfahren zu aufwendig, als dass man damit im großen Stil Plastik recyceln könne.
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0: Deutschlandfunk Nova ist hier. Ein KI-Song wird zum Hit und fliegt deshalb in der Zukunft aus den Charts. Australien sagt, wer hauptsächlich die Maschine Musik machen lässt, der darf eben nicht mehr dabei sein in den offiziellen Hitlisten. Auslöser war ein Cover von Madonnas Like a Prayer. Klingt ja eigentlich wie viel Mucke aus den letzten Jahren, aber in dem Fall war halt viel KI dabei. Aber wie viel Mensch muss in einem Song stecken, damit er noch als echte Musik zählt? Das klären wir mal mit unserer Korrespondentin, mit Jennifer Johnson in Singapur. Jennifer, warum zieht Australiens Musikbranche jetzt ausgerechnet jetzt diese Grenze? Also was hat dieser Fall mit dem Madonna-Cover ausgelöst?
1: Ja, genau dieser Song, der hat sich einfach wirklich über Wochen, 16 Wochen in den australischen Top 20 gehalten und war dann im Mai auf Platz 2, jetzt immer noch auf Platz 4, also wirklich die ganze Zeit ganz weit oben. Hm. Und da hat sich so eine Debatte entbrannt, ist das eigentlich fair? Müssten das nicht eigentlich Menschen machen? Dürfen KI-generierte Songs so eine Reichweite bekommen? Und rausgekommen ist das auch, weil der australische Künstler, der dieses Cover gemacht hat, da auch gar kein Geheimnis drum gemacht hat, sondern auch auf den sozialen Medien genau erklärt hat, wie er diesen Song generiert hat.
0: Aha.
1: Und ja, der Verband der australischen Musikindustrie, ARIA heißen die, der hat jetzt gesagt, nein, also wirklich Songs, die vor allem mit KI generiert wurden, die kommen nicht mehr in die Charts ab sofort.
0: Okay, das heißt, wenn der Gesang zum Beispiel eben auch KI generiert ist, wie in dem Fall, aber man will es ja nicht komplett verbieten. Also KI darf dann beim Produzieren weiterhelfen. Also wo verläuft denn die Grenze? Wie viel KI ist okay? Wann fliegt ein Song dann aus den Charts? Wie wird das berechnet?
1: Ja, das ist wirklich genau die Frage. Also Sie sagen, KI ist als Hilfsmittel erlaubt, also für so kleinere Sachen. Aber ja, wie überprüft man das? Wo ist da genau die Grenze? Der Verband der Musikindustrie sagt, der Song muss vor allem von Menschen geschrieben sein. Der Hauptgesang, also die Stimme, die man da hört, die Hauptstimme, die muss von einem Menschen stammen. Und auch die wichtigsten Instrumente müssen von Menschen gespielt werden. Die dürfen nicht KI-generiert sein.
0: Ja.
1: Das heißt, wenn das sozusagen eintritt, dann fliegt der Song aus den Charts. Das Ziel ist also wirklich, dass der Mensch da den größten Anteil am musikalischen Prozess behält, sagt eben der Verband. Natürlich können die auch nochmal schauen, ja, wie sind so die Metadaten? Ist da überhaupt ein Sänger, eine Sängerin angegeben?
0: Mhm.
1: Wäre natürlich naiv, sich darauf zu verlassen. Aber von daher werden die da bestimmt auch Analyse-Tools nutzen. Die gibt es schon, die funktionieren auch schon sehr gut. Allerdings sieht man da auch, dass diese unterschiedlichen Analyse-Tools von Streaming-Anbietern zum Beispiel werden die schon genutzt. Die kommen dann wieder auch zu ganz unterschiedlichen Ergebnissen. Man kriegt da zwar so einen Prozentsatz, das sieht also sehr klar und eindeutig aus, aber so ganz genau ist es dann halt eben doch nicht.
0: Okay.
1: Das heißt, ich vermute, dass da am Ende mehrere so Analyse-Tools wirklich genutzt werden und dann am Ende menschliche Experten dann eben doch entscheiden müssen, fliegt er jetzt raus aus den Charts oder nicht.
0: Also KI-Musik ist ein großes Thema ja auch in Deutschland immer wieder. Jetzt ist es ein Song, der lange in den Charts war. Wie groß ist dieses Thema in Australien überhaupt gerade?
1: In Australien selbst wirklich groß, vor allem wegen dieses Songs. Aber auch über Australien hinaus ist das immer wieder ein Thema. Also jetzt gerade im Juli haben sich mehrere Branchenverbände zusammengetan und ein System zur Kennzeichnung von Musik vorgestellt, die eben mit KI generiert oder vorwiegend mit KI generiert wurde. Das ist erstmal freiwillig, dass man da eben solche Songs kennzeichnet. Die Idee ist am Ende, dass das wirklich weltweit eingesetzt wird, eben für Charts, aber auch Streamingdienste, die tatsächlich schon selbst aktiv werden und so versuchen, KI-generierte Musik zu identifizieren, zu kennzeichnen für die Hörerinnen und Hörer.
0: Mhm.
1: Da gibt es zum Beispiel den Anbieter Deezer, der macht das schon. Und der sagt, dass tatsächlich jeder zweite hochgeladene Song etwa mit künstlicher Intelligenz erstellt wurde. Fand ich wirklich eine große, eine hohe Zahl.
0: Mhm.
1: Aber tatsächlich diese Songs dann am Ende nur so ungefähr 2% der Streams ausmachen. Also zwar viel hochgeladen, aber eben nicht so viel gehört.
0: Okay, das sagt Jennifer Johnson, unsere Korrespondentin in Singapur, über ja den Fall in Australien, wo KI-Musik zukünftig aus den Charts verbannt wird. Wenn klar ist, ey, das ist hauptsächlich mit KI gemacht worden, dann soll das eben da nicht mehr stattfinden. Andere Streaming-Anbieter gehen auch dazu über, das zu kennzeichnen, weil sie checken, viele Leute haben dann doch Bock zu wissen, was sie da hören, ob das echte Musik ist, ob es KI-Musik ist. Wie ist es bei euch? Macht's euch was aus? Oder sagt ihr, nee, ist mir egal, Hauptsache es klingt gut. Mir doch egal, ob ein echter Mensch dabei war. Das will ich gerne mal hören. Schreibt es mal rein. Per WhatsApp 030 8503 8503. Ihr könnt euch auch über die Deutschlandfunk-App melden. Hier ist Deutschlandfunk Nova, Tommy Richman. Ich behaupte ganz ohne KI. So ganz weiß man es nicht. Aber die Stimme ist echt. Mit Changes.

0: Ein Song für seine taube Mutter, der Tommy Richmond das Hören wieder ermöglicht hat, eben durch den Erfolg seiner Musik. Changes habt ihr gehört. Um 11 bei Deutschlandfunk Nova. Alex Wert ist jetzt am Start, den höre ich auch. Hi Alex.
1: Moin.
0: Mit der aktuellen Nachrichtenlage für euch.
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3: Die Queer-Beauftragte der Bundesregierung fordert, dass queere Menschen besser geschützt werden. Sophie Koch hat im RBB gesagt, dass das Grundgesetz erweitert werden sollte. Im Abschnitt, der Diskriminierung verbietet, müssten laut der SPD-Politikerin auch ausdrücklich Queere stehen. Koch sagt, dass nach dem Anschlag auf den CSD viel über Terrorismus gesprochen wurde, aber nicht über die Gewalt, die Queere jeden Tag erleben und dass diese Gewalt zunimmt. Der Anschlag war vor einem Monat in Berlin. Ein Mann hatte ein Fahrzeug in eine Menschengruppe gefahren und ging mit einer Machete auf Passanten los. Eine Frau wurde getötet, etwa 30 Menschen wurden teils schwer verletzt. Die Bundesregierung ist aus der Sommerpause zurück und will eine ganze Reihe an Themen besprechen. Kanzler Friedrich Merz und seine Regierung treffen sich heute und morgen auf einem Schloss in Brandenburg. Es geht vor allem um die schwierige Wirtschaftslage. CDU, CSU und SPD sagen, dass sie die Bedingungen für Firmen verbessern wollen. Viele von denen kritisieren zum Beispiel zu viel Bürokratie. Die Bundesregierung will auch über die Hitzewellen der letzten Wochen sprechen. Die SPD ist dafür, dass in Zukunft nicht nur die Länder und Kommunen für Hitzeschutz zuständig sind, sondern auch der Bund. Die Union dagegen sagt, dass erstmal die vorhandenen Möglichkeiten besser genutzt werden sollten. Heute beginnt bei Volkswagen die erste von mehreren Betriebsversammlungen. Die Mitarbeitenden wollen vom Vorstand wissen, wie es in Zukunft beim Autobauer weitergehen soll. Die Konzernführung hatte vor einigen Monaten einen noch härteren Sparkurs angekündigt. Die Rede ist unter anderem von bis zu 50.000 Stellen, die zusätzlich wegfallen könnten. Die Betriebsratschefin hat betriebsbedingte Kündigungen und Werksschließungen abgelehnt. Sie sagt, ein Programm für die Zukunft könne nicht nur aus Personalabbau, niedrigeren Arbeitskosten und in Frage gestellten Standorten bestehen. Die USA wollen die Sanktionen gegen den Iran ausweiten. Dieses Mal soll es auch Länder treffen, die Geschäfte mit dem Land machen. Unter anderem geht es um Firmen, die im Ölbereich mit dem Iran zusammenarbeiten. Laut dem US-Finanzminister geht es darum, das Land von allen Einnahmequellen abzuschneiden. Ab wann die Sanktionen gelten sollen, sagte er nicht. Zu den größten Handelspartnern des Iran gehören neben China die Vereinigten Arabischen Emirate und die Türkei. Die iranische Führung zeigt sich von der Ankündigung unbeeindruckt. Der Wirtschaftsminister erklärte im Staatsfernsehen, man sei auf die neuen Sanktionen vorbereitet.
2: Das Wetter.
3: In der Nordosthälfte sonnig und trocken, sonst kann es immer mal wieder regnen und gewittern. 17 bis 26 Grad.
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0: Tag zusammen, schönen Dienstag euch. Ein Monat ist es her, jetzt der Anschlag auf den CSD in Berlin, der viele geschockt hat und viele queere Menschen, die vorher vielleicht ja auch schon Sorge hatten, wie entwickelt sich die Stimmung im Land, sind seitdem wahrscheinlich nochmal deutlich besorgter. Wir wollten der Frage auch nochmal nachgehen. Wie ist es denn Stand jetzt? Wie sicher sind queere Menschen in Deutschland? Wie sicher fühlen sie sich? Das Ganze hört ihr nach zwei Songs.
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0: Deutschlandfunk Nova ist hier und es war ein Schock für alle, vor allem aber natürlich für die queere Community. Der Anschlag auf dem CSD in Berlin, einen Monat ist das jetzt her und was bleibt davon zurück? Wie sicher fühlen sich queere Menschen in Deutschland? Wie sicher sind sie vielleicht auch? Der Frage ist Deutschlandfunk Nova Reporter Felix Feldmann für uns nachgegangen.
1: Das habe ich noch nie getan. Aber nach dem Angriff in Berlin habe ich zum ersten Mal Pfefferspray eingepackt.
2: Das ist Heike Kiewelitz. Sie lebt seit über 40 Jahren offen lesbisch und ist die Vorsitzende des queeren Netzwerk NRW. Der Anschlag auf den Berliner CSD hat in ihr und um sie herum etwas verändert. So ein mulmiges Gefühl in der Magengegend, das eigentlich jahrzehntelang weg war.
1: Ich kann fast nicht glauben, dass wir wieder an diesem Punkt sind.
2: Auch bei Nathan Di Battista hat sich dieses Gefühl eingeschlichen, nicht mehr sicher zu sein, wenn er auf CSDs unterwegs ist, Regenbogenflaggen trägt oder wenn man von außen erkennt, dass er eben nicht hetero ist.
3: Es ist schon so, dass man als queere Person ohnehin schon immer mit einem 360-Grad-Blick sich durch den öffentlichen Raum bewegt.
2: Dieses Sicherheitsgefühl lässt sich nicht nur mit Stimmen aus der queeren Community belegen, sondern auch durch die Zahlen des Bundeskriminalamts. Queere Menschen befürchten weit öfter, Opfer von Gewalttaten zu werden als die Gesamtbevölkerung. Das ist verständlich, sagt Marc-Alexander Liebig von der Staatsanwaltschaft Berlin. Er kümmert sich dort explizit um Straftaten gegen queere Menschen.
4: Ja, da muss man schon sagen, dass die gefühlte Sicherheit natürlich auch einen wahren Kern in sich trägt. Man muss jedoch auf der anderen Seite auch sagen, ohne die gefühlte Sicherheit zu relativieren, dass in der heutigen Zeit durch das Internet auch bestimmte Verstärkereffekte eintreten.
2: Meint, Gewalt gegen queere Menschen ist präsent in den Medien und in der Community selbst. Man kennt jemanden, der jemanden kennt und so weiter. Das befeuert die Sorge, selbst Opfer zu werden. Heißt aber nicht, dass queere Menschen automatisch Gewalt erfahren. Trotzdem sind die tatsächlichen Fallzahlen erschreckend. Das BKA verzeichnet in den letzten Jahren einen klaren Anstieg der Gewalt gegen queere Menschen. Eine Studie des Bundeskriminalamts aus diesem Jahr zeigt, dass queere Menschen ein höheres Risiko haben, Opfer von Gewalt zu werden. Andere Studien sprechen von einem bis zu 5-mal höheren Risiko im Vergleich zur Gesamtbevölkerung. Das große Problem der Strafverfolgungsbehörden? Das Dunkelfeld. Studien gehen davon aus, dass bis zu 90% der Gewalttaten gegen queere Menschen nicht zur Anzeige gebracht werden und so in keiner Statistik auftauchen. Ein Problem auf der Agenda von Staatsanwalt Liebig.
4: Das ist gar keine Kritik an der Community, an dem einzelnen Verletzten. Der ist hinreichend geschädigt. Dem machen wir gar keinen Vorwurf. Es ist unsere Aufgabe, dass wir dafür sorgen, dass dieses Dunkelfeld kleiner wird und dass das Hellfeld größer wird.
2: Der Staatsanwalt meint, jede Stelle müsse ihren Teil dazu beitragen, dass queere Menschen Vertrauen in die Justiz fassen und TäterInnen so gestoppt werden können. Wichtige Frage: Tut der Staat genug, um queere Menschen zu schützen? Auf Demos, CSDs und rund um offizielle queere Veranstaltungen ist das verhältnismäßig einfach. In begrenzten Räumen kann die Polizei präsent sein und eingreifen, sagt Nathan Di Battista.
3: Andererseits ist es natürlich erschreckend, dass dieser Polizeischutz in diesem Ausmaß wieder überhaupt erst nötig ist, um solche Veranstaltungen durchführen zu können.
2: Aber was ist eigentlich mit dem Weg nach Hause? Auch abseits der lauten Versammlungen geht queere Sicherheit weiter. Da sieht Heike Kiewelitz vom queeren Netzwerk NRW allerdings wenig Gutes.
1: Im konkreten Bedrohungsfalle tut der Staat viel, die Polizei, der Staatsschutz. Aber um das gesellschaftliche Klima so zu gestalten, dass es möglicherweise eher zu einer Akzeptanz als zu dieser Ablehnung kommt, tut er eher nichts.
2: Sie kritisiert vor allem das gesellschaftliche und politische Klima und wünscht sich mehr Solidarität aus der Politik selbst. Denn solange Queerfeindlichkeit salonfähig sei, werde es auch immer wieder Übergriffe und Straftaten geben.
0: Der Beitrag von Felix Feldmann für uns, für Deutschlandfunk Nova, war er unterwegs in der queeren Community und hat mal gecheckt, einen Monat nach dem Anschlag beim CSD in Berlin. Wie ist so die Gefühlslage bei den Leuten? Es ist verständlicherweise sehr, sehr kompliziert. Ihr hört die Arctic Monkeys, Do I Wanna Know? Und danach Almost Monday.

Wenn ihr im Oktober irgendwie nach Rostock fahren könntet, würde ich es mir überlegen. 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Diese Woche ist es soweit. Das neue Album kommt von den Jungs von Il Civetto.

0: Das ist ihre neue Single.
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0: Glücklich heißt die. Und die könnt ihr bald hören. Sie sind auf Tour. Aber erstmal kommt nämlich diese Woche das neue Album raus. Träume aus Lava heißt das. Also kommt am Freitag, 28. August für euch alle. Und natürlich gehen sie damit auch dick auf Tour. Und ich glaube, so ein neues Album vorzustellen auf der Tour, das ist ja auch was, da muss man erstmal reinwachsen. Da ist man am Anfang wahrscheinlich noch ein bisschen sensibel, weiß noch gar nicht, wohin mit sich. Und da brauchen sie euren Support. Und die erste Show ist immer ganz besonders. Und in Rostock ist am Samstag, den 10. Oktober, die erste Show von der Il Civetto Albumtour zu Träume aus Lava im MAU-Club, M-A-U-Club. 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Macht das am besten, seid nicht zu faul, während ihr Il Civetto hört mit Lazy Tage.

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Oktober sind Il Civetto, die ihr gerade hört, in Rostock im Mau Club. 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

0: 11.30 Uhr haben wir es. Ace ist das mit Sneaky Link. Doro Bergmann steht schon in Startlöchern, wartet auf uns. Hi Doro.
1: Hallo Nick.
0: Mit den Nachrichten.
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1: Erstmal drei Themen in kurz. Die Queer-Beauftragte der Bundesregierung Koch fordert, das Grundgesetz zu erweitern. Sie hat dem RBB gesagt, dass das Gesetz auch ausdrücklich die Diskriminierung von Queeren verbieten sollte. Laut Medienberichten gibt es neue Erkenntnisse zum Vorfall mit einer Sprengstoffdrohne am Flughafen Leipzig Anfang des Monats. Die Ermittelnden gehen offenbar von drei eingesetzten Drohnen aus. Und die Bundesregierung spricht heute und morgen darüber, wie die Wirtschaft in Schwung gebracht werden kann. Bei dem Treffen geht es auch um einen besseren Hitzeschutz.
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1: Die Musikcharts in Australien verbannen KI-generierte Songs. Die Australian Recording Industry Association hat dafür ihren Verhaltenskodex geändert. Der Verband betreibt die offiziellen Musikcharts in Australien. Die Änderungen gelten ab Freitag. Verboten in den Charts ist dann Musik, die vollständig oder hauptsächlich von KI erschaffen wurde. Aufnahmen, bei denen KI nur als Hilfsmittel zum Einsatz kam, darf dagegen weiter in den Charts auftauchen. Auslöser für die Entscheidung war eine Coverversion von Madonnas Like a Prayer. Die war letzten Monat Australiens meistgespielter Radiosong und landete in den Charts auf Platz 4. Der Produzent gab zu, dass Gesang und Schlagzeug KI generiert waren. Der US-Bundesstaat Alabama leitet Untersuchungen ein gegen OpenAI. Deren KI war letzten Monat eigenständig aus einer Testumgebung ausgebrochen, verschaffte sich Zugang zum Internet und hackte ein anderes Unternehmen. Das war so nicht geplant und hatte selbst OpenAI überrascht. Laut der Generalstaatsanwaltschaft von Alabama soll die Untersuchung klären, ob OpenAI gegen Verbraucherschutzgesetze verstoßen hat. Der US-Konzern hatte den Vorfall erst nach Tagen bemerkt. Neben Alabama fordern auch andere US-Bundesstaaten, dass OpenAI solche KI-Leistungstests erstmal lässt, bis die Sicherheit gewährleistet ist. Das Unternehmen selbst spricht davon, die Entwicklung erstmal zu drosseln. In den nächsten Monaten will OpenAI an die Börse gehen. In Thailand ist ein Amnestiegesetz in Kraft getreten für politische Straftaten der letzten 20 Jahre. Das Parlament schätzt, dass etwa 6.000 Menschen

0: davon profitieren und ihre Strafen erlassen bekommen könnten. Zum Beispiel, wenn sie wegen Aufwiegelung verurteilt worden sind. In Thailand hat es in den letzten Jahren mehrere politische Krisen gegeben. Das Amnestiegesetz soll laut Regierung zur Versöhnung beitragen. Menschenrechtsorganisationen kritisieren dagegen, dass das Gesetz eine wichtige Strafe auslässt, und zwar zur Majestätsbeleidigung. Menschen, die deshalb verurteilt worden sind, bekommen keine Amnestie. Oft handelt es sich dabei um Demonstrierende oder Kritiker der Monarchie in Thailand allgemein. Das Königshaus hat neben dem Militär die meiste Macht im Land.
1: Das Wetter.
0: Das ist heute eher zweigeteilt. Im Süden und in der Mitte immer mal wieder Regen und Gewitter. In der Nordosthälfte sonnig und trocken. 17 bis 26 Grad.
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2: Tag zusammen. Schönen Dienstag euch.

0: Ich finde so geil, unter dem YouTube-Video zu dem Song von Dagny Cella, wie steht The most ABBA-sounding song I've heard in years. Und das ist es wirklich. Es klingt nach ABBA, aber ich finde in dem Fall, Meinungen gehen auseinander. Ist es ein Kompliment? Ist ein guter Song. Dagny Cella, wie?
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2: Wenn wir älter werden, altert auch unser Gehirn. Dann können wir uns oft Dinge schlechter merken und uns nicht mehr so gut konzentrieren. Anders sieht es bei den geistigen Fähigkeiten im Bereich Sprache aus. Die bleiben bei älteren Menschen meist erhalten, zumindest wenn sie gesund sind. Eine Forschungsgruppe aus den USA hat möglicherweise den Grund dafür im Gehirn gefunden. Das Team schreibt im Fachmagazin Nature, Altern bedeutet für das Gehirn, dass sich auf bestimmte geistige Aufgaben spezialisierte Hirnnetzwerke nicht mehr so klar voneinander abgrenzen und dass diese Bereiche in sich nicht mehr so stark vernetzt sind. Eine Ausnahme ist laut ihren Versuchen aber das Sprachnetzwerk. Das ist ihren Untersuchungen nach bei älteren Menschen genauso klar abgegrenzt und vernetzt wie bei jungen Menschen. Auch das Leseverständnis war bei älteren und jungen Testpersonen ähnlich gut. Ob das auch für aktive Sprachfähigkeiten, zum Beispiel beim Formulieren, gilt, ist aber nicht klar. Nicht nur Schulnoten bestimmen, welchen Bildungsweg jemand einschlägt und damit oft, wie hoch das Einkommen sein wird. Eine Studie aus Dänemark zeigt, dass noch zwei völlig andere Faktoren einen ähnlichen Einfluss haben könnten: Geduld und Risikobereitschaft. Denn je geduldiger 18- bis 19-Jährige im Experiment waren, desto eher wählten sie auch längere Studienprogramme, zum Beispiel ein 5-jähriges Wirtschaftsstudium. Und das führt statistisch gesehen zu Berufen mit einem höheren Einkommen. Auch bei der Neigung, im Experiment Risiken einzugehen, gab es einen Zusammenhang, allerdings umgekehrt. Eine niedrigere Risikobereitschaft ging einher mit Studiengängen, die ein höheres Einkommen versprechen. Die Forschenden haben die Karriere der Testpersonen allerdings nicht nachverfolgt. Sie haben das spätere Einkommen anhand der Studienwahl geschätzt. Schwere Verbrennungen werden im Krankenhaus mit speziellen Wundauflagen behandelt, die meistens aus Kunststoff bestehen. Eine natürliche und wirksamere Alternative könnte Fischhaut sein. Eine frühe Studie aus den USA hat den Behandlungserfolg von insgesamt mehr als 460 Patientinnen und Patienten untersucht. Sie hatten so schwere Verbrennungen, dass sie sogar auf eine Hauttransplantation angewiesen waren. Ein Teil der Patienten wurde vor Ort vor der OP mit konventionellen synthetischen Wundauflagen behandelt, andere mit aufbereiteter Haut vom atlantischen Kabeljau. Ergebnis: Wer mit Fischhaut versorgt wurde, konnte das Krankenhaus nach im Schnitt 23 Tagen verlassen. Bei synthetischen Auflagen waren es 35 Tage. Die Forschenden vermuten, dass hierfür Kollagen und Omega-3-Fettsäuren in der Kabeljauhaut verantwortlich sind. Das soll jetzt in weiteren Studien überprüft werden.
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0: Gott, Yellow Flicker Beat bei Deutschlandfunk Nova.
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2: Wie sehen die Partys bei euch aus? Vielleicht wie ein gutes Konzert von Fatoni. Er gibt seine Version von der Party auch wieder auf dem neuen Song Komm auf die Party.

Nein, Fetonias Stimme hat sich nicht so deutlich verändert. Das ist Tabby, mit der er zusammen diesen Song macht. Und auf einer Fetoni-Party mit Tabby sind alle am Start. Die Probleme kommen nämlich auch mit. Die Paartherapeutin ist mit dabei. Es ist alles auch so ein bisschen bubbelig, sage ich mal. Also in einer Bubble, wo alle sehr offen sind mit ihren Gefühlen, Problemen, Diagnosen. Und Fetoni sagt, es gibt nur zwei Sorten von Mensch. Die normalen und die, die du kennst. Jeder würde doch sagen, die Leute, die ich kenne, die sind alles andere als normal. Aber vielleicht fallen die ja auch nur mehr auf. Wenn ihr aber sagt, ey, ich fühle mich da auch angesprochen, ich bin auch nicht ganz normal, ich will gern abgehen mit anderen nicht ganz normalen Menschen, könnt ihr nämlich auch machen. Auf der Tour von Fetoni, Drama endet nie, heißt die. Und die beginnt nächste Woche. Der Song wird sicher auch davor kommen. Fetoni, Tabby, komm auf die Party, unser Lieblingslied hier. Bloß das richtige Deutsch. Hier am Dienstag.

Ich habe gesagt, wir haben Tickets für Il Civetto. Die sind nämlich am 10.10. zum Tourauftakt in Rostock im Mau-Club. Und ich habe gesagt, ihr könnt gerne schreiben, wenn ihr da hingehen wollt. Aber erklärt mir doch mal gerne, wo dieser Name herkommt, weil ich weiß es wirklich nicht. Sascha hat geschrieben, der sagt, der liegt da direkt am Stadthafen, der Mau-Club, leicht angeranzt. Und ausgesprochen macht man es wirklich als ein Wort. Also im Sinne von ist nicht so doll. Es ist Mau, ist der Mau-Club. Das Konzert wird, glaube ich, alles andere als Mau, ist ja auch ein bisschen ironisch gemeint. Und Sascha, weil du mir das so gut erklärt hast, schicke ich dich auch einfach hin. Du darfst noch mit einpacken, du wohnst mittlerweile in Lübeck, aber kannst ja nochmal schöner Rostock zu zweit Il Civetto sehen. Ich wünsche viel Spaß dabei.

0: Sigrid, 2 Years bei Deutschlandfunk Nova. Wir haben es 12 Uhr mittlerweile am Dienstag. Alex Wert ist am Start. Hi Alex.
1: Moin.
0: Und er trägt mal zusammen, was so passiert ist heute.
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3: Deutschland hat wieder Menschen nach Afghanistan abgeschoben. Die deutsche Presseagentur spricht von 23 Männern, die heute Morgen per Flieger Richtung afghanischer Hauptstadt Kabul gestartet sind. Innenminister Alexander Dobrindt hatte gesagt, dass in Zukunft nicht nur Kriminelle in das Land abgeschoben werden, zum Beispiel mutmaßliche Terroristen, sondern auch andere Ausreisepflichtige. Viele kritisieren die Abschiebungen nach Afghanistan, unter anderem, weil dort die radikal-islamischen Taliban an der Macht sind. Vor allem Mädchen und Frauen sind in dem Land rechtlich stark eingeschränkt. Die oppositionellen Grünen kritisieren, dass die Bundesregierung mit den Taliban zusammenarbeitet, um abschieben zu können. Viele Bundesländer sind transparenter geworden, was den Einfluss auf die Politik angeht. Die NGO Transparency International sagt, dass sich 12 der 16 Länder leicht verbessert haben. Es geht dabei um Regeln für Lobbyisten, also Leute, die versuchen, Politikerinnen und Politiker zu beeinflussen, zum Beispiel um für eine Branche bessere Gesetze zu erreichen. Laut Transparency hat sich zum Beispiel Hamburg verbessert, weil es ein Lobbyregister beschlossen hat. Das heißt, alle können in einer Liste sehen, welche Lobbyisten wann versuchen, wie Einfluss zu nehmen. Die NGO spricht trotzdem von vielen Problemen, die es noch gibt. Als Beispiel nennt sie Thüringen. Dort gäbe es eigentlich gute Lobbyregeln, die aber tatsächlich kaum umgesetzt würden. Die Queer-Beauftragte der Bundesregierung fordert, dass queere Menschen besser geschützt werden. Sophie Koch hat im RBB gesagt, dass das Grundgesetz erweitert werden sollte. Im Abschnitt, der Diskriminierung verbietet, müssten laut der SPD-Politikerin auch ausdrücklich Queere stehen. Koch sagt, dass nach dem Anschlag auf den CSD viel über Terrorismus gesprochen wurde, aber nicht über die Gewalt, die Queere jeden Tag erleben und dass diese Gewalt zunimmt. Der Anschlag war vor einem Monat in Berlin. Ein Mann hatte ein Fahrzeug in eine Menschengruppe gefahren und ging mit einer Machete auf Passanten los. Eine Frau wurde getötet, etwa 30 Menschen wurden teils schwer verletzt. Bei der Bahn sind im ersten Halbjahr besonders viele Fernzüge ausgefallen. Die Rede ist von jedem 12., der gar nicht gefahren ist oder nur auf einem Teil der Strecke. Laut dem Bundesverkehrsministerium sind das 3 Prozentpunkte mehr als letztes Jahr um diese Zeit und der zweithöchste Stand seit 2019. Auch Verspätungen bleiben ein Problem. Nur knapp 60% der Fernverkehrszüge waren dieses Jahr bisher pünktlich, deutlich weniger als letztes Jahr.
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3: In der Nordosthälfte sonnig und trocken, sonst kann es immer mal regnen und gewittern. 17 bis 26 Grad.
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0: Tag zusammen. In den USA können die Big Tech eigentlich viel machen, wie sie wollen. Da haben sie auch prominente Unterstützung von ganz oben, die sich mit viel Geld dann auch zurechtlegen durch Donald Trump. In der EU haben sie einen schwereren Stand, müssen hohe Vertragsstrafen zahlen, weil sie gegen Regeln verstoßen. Was ist das für ein Krieg, der da tobt? Wie sieht der genau aus? Schauen wir uns gleich mal im Detail an.
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0: Hunderte, Millionen Euro Strafe. Das sind Summen, die kann ich mir persönlich gar nicht vorstellen. Ich muss es aber auch nicht bezahlen, sondern Google, Apple, Meta und X, die müssen es zahlen, weil sie sich nicht an EU-Recht gehalten haben. Es ist so ein Kampf, die EU gegen Big Tech aus den USA. Die Big Tech haben aber natürlich auch noch Tech-Unternehmen, die haben US-Präsident Donald Trump auf ihrer Seite, die haben andere Bandagen, mit denen sie kämpfen können. Was heißt das alles? Schauen wir mal genauer drauf mit unserer Korrespondentin Annabel Brockhuis aus Brüssel. Annabel, kann die EU überhaupt gewinnen und vor allem, was will sie mit den Vertragsstrafen eigentlich erreichen?
1: Also die EU sagt, wer in der EU Geld verdienen will, der muss sich an unsere Spielregeln halten. Also das heißt natürlich erstmal an EU-Recht. Aber was ich auch immer finde, was man nicht vergessen darf dabei, hinter diesem EU-Recht stehen ja auch EU-Werte. Ne? Also dass es zum Beispiel faire Chancen gibt, einen fairen Wettbewerb für alle Unternehmen, auch für europäische. Und da ist natürlich die Frage, was priorisiert Google zum Beispiel bei Suchanfragen? Sich selbst? Unter welchen Bedingungen können App-Entwickler ihre Apps in die Stores von Apple und Google bringen? Oder auch zum Beispiel, wenn wir auf die Social-Media-Plattform gucken oder auf diese Online-Verkaufsplattform, da ist natürlich auch immer die Frage, wie sind die eigentlich designt? Welche Rechte und haben Nutzer und Verbraucher da? Ne? Oder wenn wir zum Beispiel auf die Meinungsfreiheit gucken, da sind die EU und die USA haben da einfach unterschiedliche Vorstellungen davon. In der EU hat die Meinungsfreiheit Grenzen, nämlich wenn jemand diskriminiert wird, wenn jemand verleumdet wird und wenn auch einfach was illegal ist, dann ist das nicht mehr Meinungsfreiheit.
0: Jetzt gibt's eben diese Vertragsstrafen. Bringt das denn was? Oder also können die Unternehmen dem irgendwie durch die Hintertür noch entgehen, durch dann irgendwelche Steuertricks oder vielleicht neue Strafzölle von Trump?
1: Also bevor die Unternehmen versuchen, durch die Hintertür zu gehen, versuchen sie, ich sag mal, die Vordertür zu nutzen und fechten diese Strafen erstmal an. Durch das EU-Recht müssen sie ihr Geschäftsmodell ändern. Und das kostet sie Geld. Und das wollen sie natürlich nicht. Die Strafen sind wirtschaftlich gar nicht so entscheidend, aber die Veränderung. Deswegen fechten die das vor Gericht an. Und die EU ist die EU und die hat bei diesen Gerichtsverfahren einfach einen langen Atem. Also wenn wir zum Beispiel auf Google gucken, da hat die EU-Kommission eine Strafe 2018 schon ausgesprochen von fast 5 Milliarden Euro gegen Google, weil auf allen Handys, die über Android laufen, einfach Google immer bevorzugt wird. Und diesen Sommer, also 8 Jahre später, hat der EuGH entschieden, ja, Google muss zahlen. Also bis zur höchsten Instanz hat Google das getrieben. Die Hintertür ist, die Beziehungen zu Trump und der aktuellen US-Regierung zu nutzen. Bisher war die Trump-Regierung damit nicht erfolgreich, aber es kommt einfach immer wieder auf und das ist halt so eine Salamitaktik, mit der man hier in Europa mürbe gemacht werden soll und wann das funktioniert, wie das funktioniert, das wird man dann halt auch eher über die Zeit sehen.
0: Es ist natürlich irgendwie von außen betrachtet der große Kampf, die Big Tech gegen die EU, aber ändert sich dadurch, durch das Vorgehen der EU, auch was für uns alle als Nutzer, also Stichwort Kosten, Datenschutz, vielleicht auch, ob die neueste Software verfügbar ist oder nicht?
1: Ja, es kann sich was ändern und die Tech-Unternehmen drohen auch teilweise damit oder verweisen zumindest darauf, dass sich was ändern kann. Aber man muss auch ehrlich sein, die EU hat 450 Millionen Bürgerinnen und Bürger, also dementsprechend 450 Millionen potenzielle Nutzerinnen und Nutzer und einen großen Markt und den will man nicht verlieren. Mhm. Aber zum Beispiel Apple hat gesagt, als im Juni neue Funktionen von Siri rauskamen, waren sie so, na, die kommen erstmal nicht in die EU, zumindest nicht aufs iPad und aufs iPhone, weil das geht nicht mit EU-Recht. Da hat die EU gesagt, naja, ihr müsst euch dran halten, dann geht's halt schon. Aber stattdessen sieht man tatsächlich eher, dass hier Verbraucherrechte gestärkt werden, dass es langfristig einfach zu mehr Angebot führen kann für uns Nutzerinnen und Nutzer und dass wir auch mehr in der Hand haben und mehr entscheiden können.
0: Man hat ja immer das Gefühl, jahrelang, diese Big Tech Unternehmen, die können machen, was sie wollen. Ist die EU, über die viele auch so gerne schimpfen, jetzt die Heldin, die uns so ein bisschen vor der Macht dieser Unternehmen rettet?
1: Naja, die EU ist auf jeden Fall diejenige, die versucht, den Tech Unternehmen Grenzen aufzuzeigen. Aber dass diese Grenzen dann auch eingehalten werden, das dauert. Wir haben schon kurz über diesen langen Atem geredet. Interessant finde ich ist, was in den USA passiert. Zum Beispiel die Verfahren gegen Meta, auch mit der Frage oder mit dem Vorwurf, Meta macht süchtig. Das kann zum Beispiel der EU helfen, weil die ja auch sagt, die Plattformen müssen ihr Design ändern. Aber dieses ganze Grenzen aufzeigen und dafür sorgen, dass Grenzen eingehalten werden, ist, glaube ich, langfristig nicht die Lösung, auch nicht die Lösung der EU, sondern es ist mehr oder weniger die Frage, was investiert man, entwickelt man in Europa selber, um wirklich alternative Angebote zu schaffen am Ende des Tages.
0: Das hat Annabel Brockhaus, unsere Korrespondentin in Brüssel, über den Kampf der EU gegen die Big Tech Unternehmen. Meta und Co. müssen hohe Millionen Vertragsstrafen zahlen, weil sie sich nicht an geltendes Recht halten. Ein Kampf, der sich weiter zuspitzt. Ihr habt es von Annabel gehört. Deutschlandfunk Nova ist hier. Gleich 12:15 haben wir es.

0: Deutschlandfunk Nova ist hier. Und das ist die eine große Frage, die ihr euch vielleicht auch jeden Tag bei der Arbeit stellt. Was macht der eigentlich den ganzen Tag, der Typ? Vielleicht habt ihr auch diesen einen Kollegen, wo ich immer schon gefragt habe, was genau hast du hier eigentlich zu tun? Was ist dein Job? Das Arbeitgebernahe Institut der deutschen Wirtschaft hat sich das auch gefragt. Aber in größer. Also da hat man untersucht, ob es in Deutschland zu viele unproduktive Jobs gibt. Und der Wirtschaftsjournalist Nicolas Liefen, der hat uns die Ergebnisse dazu eingeordnet. Und er hat uns auch erklärt, was man im wissenschaftlichen Sinne eigentlich als produktiv verstehen kann.
1: Und man schaut rein, was steckt man an Arbeitskraft eigentlich rein und was kommt am Ende Zählbares raus. Wenn du in einer Stunde 5 Kaffeemaschinen produzierst und irgendwann produzierst du 10, dann hast du die Produktivität erstmal verdoppelt. Und da gibt es ganz viele Stellschrauben, viele machen Arbeiten, die sind einfach nicht nötig. Du verbesserst irgendwelche Abläufe. Hitze. Hitze war auch so ein Thema. Wenn es heiß ist im Büro, kannst du nicht richtig arbeiten, packst die Klimaanlage rein, zack, steigt die Produktivität. Also möglichst wenig reinstecken, möglichst viel rausbekommen. Das ist das, was die Wirtschaft gerne hat.
0: Und die Studie, die ist zu dem Ergebnis gekommen, in Deutschland kriegen wir das mit der Produktivität nicht so richtig gut hin.
1: Und die Studie sagt, in den letzten Jahren haben wir eben kaum noch Fortschritte gesehen. Und eigentlich haben wir jetzt ja so eine Zeit des Umbruchs. Überall Digitalisierung, mehr Maschinen, die eingesetzt werden, KI soll die Prozesse beschleunigen. Nur funktioniert hier nicht so richtig. In anderen Ländern sieht es anders aus. Irland, Luxemburg, Norwegen, da läuft das tatsächlich besser und in Deutschland eben nicht.
0: Jetzt könnte man ja schnell dahin kommen zu sagen, ja, das ist hier, weil hier alle so faul sind. Nicolas sagt, nee, das stimmt nicht.
1: Wir sind so gar nicht dran schuld, wir Menschen, sondern es ist tatsächlich, hat was mit den Abläufen zu tun. Digitalisierung kommt hier nur schleppend voran, sehen wir auch an ganz vielen Stellen, künstliche Intelligenz genauso, aber vor allen Dingen Bürokratie. Es bringt halt so gar nichts, wenn Leute viele Zettel ausfüllen. In der Zeit produzierst du halt weder eine Kaffeemaschine noch baust du irgendeine Heizung ein. Das ist unser großes Problem. Wir arbeiten zu viel auf dem Papier und zu wenig fürs Produkt.
0: Das sagt Nicolas Liefen. Andere Studien kommen übrigens laut ihm zum Ergebnis, der sinnvollste Weg wäre, in die jungen Generationen zu investieren. Damit kann man nämlich langfristig am spürbarsten die Produktivität steigern lassen. Aber wenn das mal nichts ist.

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0: Die Linda-Lindas brennen aus. Burning Out habt ihr gehört. 12.30 Uhr haben wir es. Sabrina Loy ist bei mir im Studio. Hallo Sabrina.
1: Hallo Nick.
0: Sie hat die aktuelle Nachrichtenlage aus der Welt kurz und kompakt.
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1: Erstmal drei Themen kurz. Die Bundesregierung hat laut deutscher Presseagentur 23 Männer nach Afghanistan geflogen. Die Abschiebungen werden kritisiert wegen der Menschenrechtslage in Afghanistan. Viele Bundesländer sind transparenter geworden, was den Einfluss von Lobbyisten angeht. Transparency International sagt, dass 12 der 16 Länder jetzt etwas bessere Regeln haben oder sie besser umsetzen. Und die Queer-Beauftragte der Bundesregierung, Koch, fordert, das Grundgesetz zu erweitern. Sie hat im RBB gesagt, dass das Gesetz auch ausdrücklich die Diskriminierung von Queeren verbieten sollte.
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1: Die Gemeinde Kenskow in Haiti liegt an einem Hang und hat so einen super Blick auf die Hauptstadt Port-au-Prince. Genau diese Lage ist ihr zum Verhängnis geworden. Immer wieder überfallen Banden das Dorf, um die Kontrolle über den strategisch wichtigen Ort zu erlangen. Auch jetzt hat es wieder einen Überfall gegeben. Häuser wurden in Brand gesetzt und mindestens 41 Menschen getötet. Die Bewohnerinnen und Bewohner warfen der Polizei vor, nicht eingeschritten zu sein. In Haiti herrscht seit Jahren extreme Gewalt und Chaos. Bewaffnete Banden kontrollieren große Teile der Hauptstadt Port-au-Prince. Allein in den ersten 6 Monaten dieses Jahres wurden mehr als 3000 Menschen getötet. Eigentlich sind für Dezember die ersten Wahlen seit 10 Jahren geplant. Unklar ist, ob das die Sicherheitslage überhaupt zulässt. Neuseelands Regierungschef und seine National Party wollen ein Social-Media-Verbot für unter 16-Jährige durchsetzen. Das Problem, seine Koalitionspartner machen da nicht mit. Die größte Oppositionspartei, Labour, bietet jetzt ihre Hilfe an und macht Druck. Deren Chef sagt, dass es für die Regierung keinen Grund mehr gäbe, den Gesetzentwurf hinauszuzögern. Noch vor der Wahl Anfang November soll das Parlament zumindest mal drüber gesprochen haben. Premier Christopher Luxon will Plattformen zu einer vernünftigen Altersüberprüfung verpflichten. Er droht ihnen ansonsten mit hohen Strafen. Social-Media-Plattformen können Studien zufolge unter anderem das Risiko für Depressionen erhöhen. Gegnerinnen und Gegner eines Verbots argumentieren, dass das einer Zensur gleichkommt. Neuseelands Nachbarland Australien war das erste mit einem Social-Media-Verbot für Kinder und Jugendliche unter 16. Da gibt es aber zum Beispiel Probleme bei der Durchsetzung, weil die Altersüberprüfung offenbar zu leicht umgangen werden kann. Ob als Essenlieferant, Fahrer oder Paketzusteller, hunderte Millionen Menschen in China halten sich mit kleinen, meist schlecht bezahlten Aufträgen über Wasser. Eine bekannte Wirtschaftsprofessorin hat diese Jobs jetzt als Form von Wohlfahrt bezeichnet, weil sie so flexibel sind. Festangestellte tauschen dagegen Flexibilität gegen soziale Absicherung, wie zum Beispiel Rentenansprüche. Im Netz hat die Aussage viel Kritik ausgelöst. Viele Menschen finden, dass die chinesische Professorin damit die sogenannte Gig-Ökonomie verharmlost. Also das Arbeiten von Auftrag zu Auftrag als Solo-Selbstständiger statt eines festen Jobs. Das ist in bestimmten Branchen schon länger normal, wie bei Essenslieferdiensten. Weil Chinas Wirtschaft schwächelt, weitet sich das Phänomen aber aus. Fachleute warnen, dass das langfristig auch den Renten und anderen Sozialsystemen schadet, weil Arbeitgeber weniger Sozialabgaben zahlen.
2: Das Wetter.
1: Das ist heute eher zweigeteilt. Im Süden und in der Mitte immer mal wieder Regen und Gewitter. In der Nordosthälfte sonnig und trocken. 17 bis 26 Grad.
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0: Sonntag sind Landtagswahlen in Sachsen-Anhalt und die aktuellen Umfragen, die sehen sehr eindeutig aus. Ob sie das wirklich sind, das schauen wir uns an in 15 Minuten.

0: Benny Blanco, Bibi Trix, Joven y Salvaje oder so ähnlich. Es klang besser im Song, ich gebe es zu.
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2: Wer heute studiert, bekommt in den Unimensen deutlich anderes Essen als vor 10 Jahren. Fachleute von der Uni Konstanz und der Hochschule für Technik und Wirtschaft Berlin haben mehrere Millionen Menüs analysiert aus 340 deutschen Hochschulmensen, und zwar zwischen den Jahren 2015 und 2024. Wenig überraschend war, im Laufe der Zeit ist der Anteil veganer Gerichte deutlich gestiegen. Konkret hat er sich verdreifacht auf fast 40%. Allerdings war überraschend, dass für das vegane Essen vor allem vegetarische Gerichte aus dem Speiseplan genommen wurden. Deren Anteil sank von 44 auf 25%. Fleischhaltige Hauptgerichte nahmen dagegen im Schnitt nur um etwa 10% ab. Sie machen aktuell knapp ein Drittel der Menüs aus. Die Forschenden sagen, hinter diesem Trend zu weniger tierischen Produkten steckt wahrscheinlich eine höhere Nachfrage nach pflanzenbasiertem Essen. Und diese Nachfrage könnten die Mensen noch weiter unterstützen und gleichzeitig mehr zur Nachhaltigkeit beitragen, wenn sie vielfältige vegane und vegetarische Gerichte anbieten würden. Der Ursprung der Corona-Pandemie ist bis heute nicht eindeutig geklärt. Bei einer anderen Seuche, dem letzten Pestausbruch auf Mallorca, ist sich ein Forschungsteam jetzt ein Stück sicherer. Wahrscheinlich waren nicht wie bisher gedacht Ratten dafür verantwortlich, sondern Schmuggler. Die haben laut historischen Aufzeichnungen im Jahr 1820 Schmuggelware auf einem Schiff von Tanga in Marokko nach Mallorca gebracht. In Ruderbooten transportierte die Besatzung die Ware in die Nähe von Son Servera. Und wahrscheinlich waren die Schmuggler schon infiziert. Denn in dem Ort ging knapp 3 Tage nach dem Landgang die Pestepidemie los. Bisher dachte man, dass es sich damals um die Beulenpest gehandelt hat, die von Nagetieren übertragen wird. Und als erster Patient galt lange ein Hirtenjunge, der von einer Ratte gebissen worden war. Den Forschenden zufolge spricht allerdings der Krankheits- und Epidemieverlauf eher für Lungenpest, die von Mensch zu Mensch oder durch Menschenflöhe übertragen wird. Schule ist ein großer Stressfaktor für Jugendliche. Das hat eine Studie ergeben, die die Krankenkasse Barmer beim Sinus-Institut in Auftrag gegeben hat. Die Zahlen zeigen, jede und jeder dritte Jugendliche in Deutschland fühlt sich durch Schulstress massiv belastet. Mädchen sind dabei mit 42% deutlich stärker betroffen als Jungen mit 25%. Nur knapp ein Fünftel der befragten Teenager empfindet Schule als nicht belastend. Auch Stress in der Familie oder im Freundeskreis und Einsamkeit, Krankheiten, Süchte und Mobbing belasten die 14- bis 17-Jährigen. Mädchen wiederum meist stärker als Jungen. Beziehungsprobleme sind dagegen wohl noch kein großes Thema. Der Barmer Vorstandschef fordert, dass die psychische Gesundheit von jungen Menschen und vor allem jungen Frauen mehr Aufmerksamkeit bekommt. Das Sinus-Institut hat bundesweit 2000 Jugendliche befragt.
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0: Es brennt.
1: Nächsten Sonntag, nicht diesen, aber nächsten Sonntag wird gewählt und alles scheint entschieden. In Sachsen-Anhalt am 6. September sind die Landtagswahlen und die neuen Umfragen zeigen, die AfD 41%, die CDU 27%, die SPD 6%. Das sind jetzt mal drei Parteien als Auswahlmöglichkeit, es gibt natürlich noch mehr, aber wie viel sind solche Umfragen eigentlich wert? Gar nicht mal so zwingend viel, hat auch die Vergangenheit gezeigt, zum Beispiel bei der letzten Wahl in Sachsen-Anhalt. Da lagen die nämlich ziemlich doll daneben. Aber warum? Warum passiert das? Politikwissenschaftler Jannik Treiber, der hat es uns heute Morgen erklärt.
2: Ja, da müssen wir zum einen die Wirkung der Umfrage in Betracht ziehen. Also, dass Leute diese Umfrage gesehen haben und dann gesagt haben, das darf auf keinen Fall passieren. Also da nochmal Mobilisierungseffekte, taktisches Wählen und so weiter. Und zum anderen, dass die Umfrage selber natürlich vielleicht beispielsweise darauf basierte, dass die Daten nicht ganz so gut waren, dass also in dem Sample sehr viele AfD-Anhänger waren oder dass man sie unglücklich hochgerechnet hat, weil man eben vielleicht dachte, dort sind viel mehr AfD-Wähler, als sie das eigentlich gesagt haben.
1: Ihr merkt's, besonders wird auch auf die Umfragewerte der AfD geschaut. Die liegt halt eben auch bei 41%. Wie viel sind diese Umfragewerte denn wert, wenn wir eben bedenken, dass es ebenso Fehlerquellen geben kann?
2: So eine Umfrage ist erstmal ein statistisches Modell, da wird viel gerechnet, das kann man sich sicherlich vorstellen. Und diese 41% sind in der Regel der mittlere Wert einer Schwankungsbreite. Also bei den größeren Parteien sind das so plus minus 3%. Es ist also eher so, wenn heute oder in der Woche eben der Umfrage schon die Wahl wäre, würden mit relativ großer Wahrscheinlichkeit so zwischen 31% und 44% tatsächlich AfD wählen.
1: Zwischen 31% und 44%. Also ihr merkt, es ist eine Spanne. 13% Spanne, das ist eine ganze Menge. Und das ist auch gerade bei der AfD ein bisschen special, weil es ja auch noch immer noch eine relativ junge Partei ist. Und da gibt es dann auch noch mehr Gründe, für warum das so eine Spanne ist. Einer der Gründe, haben wir in den letzten Jahren immer wieder drüber gesprochen, ist Scham.
2: Mittlerweile weiß man das ganz gut vom Alter, von der Schichtzugehörigkeit und auch regional. So, und dann ist ja immer die Frage, sagen die Leute das? Gerade auch in den Anfangsjahren haben das die Leute natürlich nicht so gern zugegeben. Mittlerweile ist die AfD ein bisschen etablierter und die Menschen geben das auch eher an. Aber trotzdem kann ja ein Misstrauen gegenüber den Umfrageinstituten da sein. Also, dass die Umfragen eben manipuliert sind, dass die nur dazu dienen, die Regierung zu stützen, was auch immer, dass die Menschen also vielleicht sogar was anderes sagen, als sie dann tatsächlich wählen. Und das muss man alles mit einpreisen.
1: Was wir mitnehmen, Umfragen vor Wahlen, die sind spannend und die geben eine Tendenz, aber es sind eben keine Wahlergebnisse. Gewählt wird nämlich am 6. September, nächsten Sonntag. Was bis dahin passiert? Wir werden euch natürlich immer auf dem Laufenden halten, hier bei Deutschlandfunk Nova, die Landtagswahlen in Sachsen-Anhalt, am nächsten Wochenende. Jordan Rakai für euch mit Science. 12.50 Uhr haben wir's.

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0: Acht richtige. 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

0: 13 Uhr haben wir es. Das heißt, wir wollen dich auf dem Laufenden halten, was so los ist in der Welt. Alex Werth ist dafür verpflichtet worden. Hallo Alex.
1: Moin.
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3: Die Betriebsratschefin bei VW hat die Chefetage des Konzerns deutlich kritisiert. Daniela Cavallo hat bei einer Betriebsversammlung gesagt, dass das Vertrauen beschädigt ist, vor allem in den CEO Oliver Blume. Laut Cavallo kann man nicht mit einem Chef arbeiten, der den Mitarbeitenden nicht sagt, was Sache ist. Beim Autobaukonzern VW stehen zehntausende Jobs auf der Kippe. Mehreren Fabriken droht laut Berichten die Schließung. Konzernchef Blume hat bei der Versammlung gesagt, dass das Unternehmen weiter sparen muss, zum Beispiel wegen Zöllen, neuer Konkurrenz und wegen der weltpolitischen Lage. Die Versammlung heute ist im VW-Hauptsitz in Wolfsburg. Auch in anderen Werken sind Veranstaltungen geplant, bei denen Blume den Mitarbeitenden Rede und Antwort stehen soll. Bundespräsident Frank-Walter Steinmeier hat Werbung gemacht für mehr Zuwanderung nach Deutschland. Er sagt, dass sie nötig ist, damit die Gesellschaft funktioniert. Gleichzeitig müsse darüber gesprochen werden, wie viel Einwanderung man stemmen kann, ohne die Menschen zu überfordern. Steinmeier sprach von Menschen mit Migrationsgeschichte, die ihm von ihren Gefühlen erzählen, dass sie Angst hätten, ob sie in Deutschland noch zu Hause sein können. Anderen, deren Familien schon seit Generationen im Land lebten, gehe es anders. Sie würden sich durch Zuwanderung im eigenen Land fremd fühlen. In den USA hat der oberste Gerichtshof vorerst den Weg freigemacht für die Briefwahlpläne von US-Präsident Donald Trump. Das Gericht hat eine einstweilige Verfügung dagegen aufgehoben. Die Regierung kann also erstmal mit ihren Vorbereitungen weitermachen. Anfang November ist die Parlamentswahl in den USA. Die US-Regierung will das Recht auf Briefwahl einschränken. Sie soll nur noch für Leute möglich sein, die auf Wählerlisten stehen. Trump verbreitet seit Jahren die Lüge, dass bei der Briefwahl massenhaft betrogen wird. Bürgerrechtler befürchten, dass bestimmten Gruppen das Wählen erschwert werden soll. Denn um auf die Listen zu kommen, müssen die Menschen ihre Staatsbürgerschaft beweisen. Viele Menschen, vor allem Ältere und Schwarze, haben oft nicht die nötigen Papiere. Kritiker sagen, dass es Leute sind, die eher die oppositionelle Demokratische Partei wählen. Deutschland hat wieder Menschen nach Afghanistan abgeschoben. Die deutsche Presseagentur spricht von 23 Männern, die heute Morgen per Flieger Richtung afghanische Hauptstadt Kabul gestartet sind. Innenminister Alexander Dobrindt hatte gesagt, dass in Zukunft nicht nur Kriminelle in das Land abgeschoben werden, zum Beispiel mutmaßliche Terroristen, sondern auch andere Ausreisepflichtige. Viele kritisieren die Abschiebungen nach Afghanistan, unter anderem, weil dort die radikal-islamischen Taliban an der Macht sind. Vor allem Mädchen und Frauen sind in dem Land rechtlich stark eingeschränkt. Die oppositionellen Grünen kritisieren, dass die Bundesregierung mit den Taliban zusammenarbeitet, um abschieben zu können.
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3: In der Nordosthälfte sonnig und trocken, sonst kann es immer mal wieder regnen und gewittern bei 17 bis 26 Grad. Morgen im Norden auch wieder sonnig, im Osten und in der Mitte bewölkt und ein wenig Regen, im Westen ab dem Abend einzelne Schauer und kurze Gewitter, dann 20 bis 30 Grad.
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0: Tag zusammen, schönen Dienstag euch und gleich haben wir hier einen ganz besonderen Gast im Studio. Ihr kennt sie von unserer Playlist und den Song hier könnt ihr mittlerweile hoffentlich auswendig.

0: Das ist Lotte, wenn du tanzen willst. Ihr neues Album ist rausgekommen, ihr viertes. Und es klingt ganz anders. Es heißt wie sie, Lotte. Warum genau das Album jetzt das Album ist, was sie nach sich benannt hat. Was zum Anklang geführt hat, darüber will ich mit ihr quatschen. Das hört ihr in der nächsten halben Stunde.
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Deutschlandfunk Nova ist hier. Es ist, als macht man eine Zeitreise, wenn man ihre neue Musik hört. Das sind so Vibes aus den 60er, 70er Jahren. Und das zieht sich durch das neue Album von ihr, von Lotte.

0: Das ist Wenn du tanzen willst vom Album, was auch so heißt wie sie selbst. Lotte ist am Freitag digital erschienen und klingt wirklich wie Sachen, die man sonst gar nicht so hört. Auf Deutsch. Sie hat uns besucht und drüber gesprochen. Erstmal nochmal Happy Album Release, liebe Lotte.
1: Dankeschön, wie ein Geburtstag.
0: Ja, deswegen, wie hast du gefeiert?
1: Ich habe einen Kuchen gebacken, wirklich,
0: ja?
1: Für mein Album.
0: Stand da auch dein Name dann drauf?
1: Nee, aber ich habe das so ein Cheat-Kuchen und der ist so lecker, wirklich. Das so mit so gekauften Tortenboden, es gibt ja so dreilagigen gekauften Tortenboden und dann mit Mascarpone, Erdbeeren, Sahne, das ist, also geht so schnell und so lecker.
0: Geil. Okay, das heißt, du hast eine richtig gute Zeit dann noch mit Freunden oder wen hast du dazu geholt?
1: Genau, und die Nacht davor haben wir noch ein bisschen richtig reingefeiert. Da kam dann so Clüso zum Beispiel vorbei, der ein guter Freund von mir ist, oder Benjamin von Stuckrad-Barre, so, also ein paar von meinen Künstlerkollegen waren auch noch dabei.
0: Ach, cool. Ja. Okay, das klingt auf jeden Fall nice. Wir spielen ja hier schon lange auch Songs aus dem Album, die schon draußen waren. Also Wenn du tanzen willst, läuft bei uns rauf und runter. Und ich finde, man hört ja so krasse Retro-Vibes auch auf dem ganzen Album. Auf der Single hat man es ja auch schon gehört. Du hast ja auch die Zeile drauf, der Sound wie aus den 70s. Das klingt alles aber auch sehr persönlich, wenn du jetzt sagst, du hast gefeiert wie ein Geburtstag. Nicht mit deinem Namen drauf, aber das Album trägt ja auch deinen Namen. Warum bist du bei dem Sound, bei dem Album gelandet, wie es so gekommen ist?
1: Ich liebe die Musik aus den 60ern und 70ern. Das ist so die Musik, die ich höre. Ich habe mich aber irgendwie, glaube ich, bisher einfach nie getraut. Und mir wurde auch immer gesagt, dass wird nicht klappen in Deutschland. Auch dieser ganze Dream-Pop-Sound, das ist ja auch sehr, sehr räumlich, sehr viel Hall, Reverb drauf, wie so aus den späten 80ern, so Messi Star, auch meine Lieblingsmusik so. Und ich weiß nicht, ob es mit dem Alter ist oder einfach, dass ich gesagt habe, mir reicht's, dass ich gesagt habe, nee, ich mach's jetzt genauso, wie ich möchte. In meiner Zeit, ich steige aus dieser Schnelligkeit, aus diesem Hamsterrad von Tour-Album aus. Ich suche meinen Traumproduzenten und ich mache mein Traumalbum.
0: Krass. Ich meine, man merkt das ja auch wirklich, dass es anders ist und dass es irgendwie dann nochmal besser matcht. Also vorher hat es noch nicht so die Erfahrung, beziehungsweise du wurdest von außen auch so ein bisschen daran gehindert, weil gesagt wurde, weiß ich jetzt nicht.
1: Ja, und glaube ich auch nicht das Wissen. Also alle meine Alben, ich habe ja schon 3 rausgebracht davor, die sind in dem Moment auch immer richtig gewesen. Und ich finde, Musik ist auch immer ein Zeitzeugnis. Ich meine, mein erstes Album kam was 2018 raus, das ist ja auch super lange her. Für die Person, die ich damals war, war das genau richtig. Da hatte ich keine Ahnung von Produktion. Ich hatte wirklich nicht so viel Ahnung von Musik und was geht und was möglich ist. Ich habe auch voll viel gelernt seither.
0: Wenn du jetzt sagst, du bist auch ein Freund von vom Sound aus den 60ern, 70ern, wenn du tanzen willst, hast du auch noch was krass Nostalgisches. Ich bleib jetzt nochmal bei dem so ein bisschen. Da geht's auch darum, so in Johnnys Bar zu gehen, wo alles ist, wie es früher war. Ist das jetzt, sag ich mal, nur eine Zeile oder gibt's für dich auch so wirklich Orte, die du so ein bisschen suchst, wo auch dieser Retro-Vibe vielleicht in der Realität noch herrscht?
1: Es gibt diese Orte, aber ich glaube, was ich vor allem meine, wenn du tanzen willst, ist ja auch der erste Song auf dem Album und machst du die Türe auf. Gar nicht nur, dass ich alles von früher besser finde, es war nämlich früher auf jeden Fall nicht alles besser, es gab auch echt ganz viele Probleme. Aber was mir fehlt so heutzutage ist die Verbindung und diese echte Verbindung. Ich bin nicht so eine digitale Maus, ich pack das mit dem Handy nicht so richtig. Ich mag so, ich gehe voll gerne in die Natur oder so oder auch töpfern und ich treffe meine Freunde gerne in echt und nicht über FaceTime so. Und diese Johnny's Bar, die gibt's, also einfach diesen Ort, wo ich mit meinen Freunden hingehe, wo wir alle so richtig, richtig, so kitschig das klingt, im Moment sind und so alles andere vergessen und einfach so in echter Verbindung sind.
0: Ja, krass, okay, weil ich meine, du bist Anfang 30, das heißt, du bist eigentlich genauso auch dazwischen, du kennst auch irgendwie noch analoge Geschichten, sage ich mal, du kennst auch noch die Kassette, aber eigentlich bist du schon voll auch im Smartphone-Zeitalter aufgewachsen.
1: Ich habe gehört, ich bin der weirde Jahrgang, so der 95er, dass wir so ein bisschen weder noch sind. So, ja. Wir sind noch irgendwie so richtig im Dreck in dem Sandkasten, aber irgendwie nicht so richtig am Fernsehen. Also es war so ganz eine komische Zeit. Ich glaube, deshalb bin ich auch so zerrissen.
0: Aber ist es nicht auch cool, dass du beides kennst?
1: Doch, und ich finde es super. Ich finde das richtig, richtig gut. Aber es fällt mir sehr schwer, irgendwo mein Zentrum zu finden. Mhm. Also auch wenn ich so an mein Leben denke, ich bin immer so, will ich auf dem Land wohnen oder will ich in der Großstadt sein? Will ich meinen Fake-Fur-Mantel anziehen und Austern essen gehen oder will ich halt eigentlich irgendwie eine Familie großziehen? So, also das ist so, ich bin ganz, ganz zerrissen in vieler Hinsicht.
0: Hast du das Gefühl, du bist mit dem Album aber so ein bisschen mehr an die Lösung gekommen, zumindest was du musikalisch machen willst?
1: Ich bin, ja doch, also ich glaube, ich habe mit dem Album das erste Mal einen Sound gefunden, ein Haus gebaut, in das ich einziehen will. Also dieser Sound, der fühlt sich so richtig an, so frei, unkonventionell, wie ich eben auch bin und das passt schon ziemlich genau zu mir.
0: Und das hört man auch, wenn man das Album hört. Lottes Album ist draußen, es heißt Wie Sie, Lotte, und den Move kann man ja nur einmal machen, ne? Ein Album nach sich selbst benennen. Warum genau das jetzt? Da sprechen wir gleich noch drüber. Und vorher hörte die Single Lotte, Wenn du tanzen willst, bei Deutschlandfunk Nova.

0: Lotte, wenn du tanzen willst, habt ihr gehört. Ihr Album ist letzte Woche rausgekommen am Freitag und das Album heißt ja Lotte. Es gibt bei vielen Künstlerinnen und Künstlern dieses eine Album, was nach ihnen selbst benannt ist. Bei Lotte ist es jetzt auch so, du hast dich dafür entschieden, es ist das vierte Album, was jetzt diesen Namen trägt. Und da denke ich immer, wenn ich sowas sehe, aha, das muss was Besonderes sein, weil die Person hat ja schon drei Alben rausgebracht. Das vierte heißt jetzt Lotte. Warum hast du entschieden, das Album ist das Album? Weil das kann man auch nur einmal machen, den
1: Move. Ich bin so froh, dass ich es noch nicht gemacht habe. Sondern erst jetzt.
0: Warum heißt das Album Lotte?
1: Weil es sich anfühlt wie ein Debüt. Es fühlt sich an wie das. Es fühlt sich an wie ein Anfang. Es fühlt sich an wie das erste Mal wirklich. Habe ich alles so gemacht, wie ich wollte. Ich habe allen, die gesagt haben, das geht so, nicht gesagt, doch, das geht, ich mache das jetzt so. Ich nehme mir meine Zeit, ich suche mir meinen Produzenten, der mich versteht und ich mache das alles nach meinen Regeln und keiner darf mitreden. Ich habe auch der Plattenfirma das Album erst gezeigt, als es komplett fertig war.
0: Ah.
1: Und dann war so, okay. Und dann so, ja, das sind meine Regeln, so mache ich meine Musik.
0: Geil, aber gut, das hat man sich auch erarbeitet, dass man das zu dem Zeitpunkt dann irgendwann anders machen kann als am Anfang. Wenn du dann natürlich neu ankommst und sagst, das ist mein Album, das sind meine Regeln, sagen die, wer bist du denn?
1: Naja, oder du gehst halt weiter und suchst die Person, die mit in diesen Zug einsteigt. Weil ich finde, eigentlich muss das so sein. Ich finde, die auch so in Deutschland, so Musik ist alles so verwaschen. So, alle versuchen dann irgendwie dann doch wieder die Ecken rund zu machen und so. Das ist, ich finde eigentlich so, ich glaube, ich fände die deutsche Musikindustrie viel interessanter und die Musiklandschaft viel spannender, wenn da ein bisschen weniger mitgeredet werden würde von oben.
0: Ja, und du hast ja auch also wirklich die Entwicklung gemacht, wenn man es jetzt hört, also Mein Baby oder so, klingt anders als auf das, was da noch kommt. Also es klingt ja grundlegend anders. Würdest du sagen, du hast dich auch in den letzten Jahren verändert oder bist du einfach dahin gekommen zu dem, was du eh schon warst?
1: Ich glaube, ich bin mehr zu mir gekommen. Ich habe das Gefühl, ich bin auf sowieso in so einer, wie nennt man das, so eine Spirale, so ich komme immer näher so zu mir und bei mir an. Und ja, ich glaube, ich habe ein bisschen den Mut gebraucht, eben einfach auch mich selbst, auch im Privaten so anzunehmen, wie ich halt bin, so doof das jetzt klingt. Ich glaube, ich habe immer so, jetzt wird es kurz ein bisschen groß vom Thema, aber ich habe, glaube ich, immer versucht, in so eine Form reinzupassen, wo ich dachte, so muss ich sein, weißt du, auch was von den Eltern so mitgegeben wird. Ja. Mit so, okay, und dann hat man irgendwann hier so eine Beziehung und die sieht dann so aus und dann hat man irgendwann ein Kind und dann hat man einen Job und fest, genau sowas halt. Und ich habe halt gar nichts davon. Ich habe gerade nicht mal zu Hause. Meine Sachen wirklich liegen in der Storage Unit und ich habe, weil ich musste aus meiner Wohnung raus, habe keine neue gefunden direkt, habe mich bei Freunden eingezogen. Ich habe das komplette Nomadenleben. Ich habe zwei Koffer, die sind bei Freunden zu Hause. Ich habe das Gegenteil von dem, was ich dachte, dass ich mit 30 hätte.
0: Macht dich das nervös oder macht dich das freier?
1: Es gibt so eine und solche Tage. Grundsätzlich finde ich es gerade sehr gut und deshalb, also ich könnte mich auch ein bisschen mehr anstrengen, eine Wohnung zu finden. Also noch hat mich meine Freundin nicht rausgeschmissen. Ich mag das gerade irgendwie, dass das alles so offen ist, weil ich echt viele Fragen habe, auch an mich selber so in meinem Leben. Deshalb mag ich, dass das so diese absolute extremste Konsequenz des Albums ist, wo es ja auch viel um Freiheit geht, dass ich so echt so mit so gar nichts dastehe. Aber manche Tage, wenn so anstrengende Tage kommen, dann wünschte ich halt so ein bisschen mehr Basis.
0: Aber ich meine, du darfst ja jetzt auch noch erstmal nichts wissen, weil du hast ja, ich meine, das Album ist gerade raus. Wir haben ja so diese Unart, dass wir manchmal wirklich so vorausdenken und gar nicht genießen, was gerade passiert ist.
1: Und das weiß ich. Ich liebe dieses Album. Ich war noch nie so stolz. Und das fühlt sich so richtig an. Ja. Das ist auf jeden Fall, das ist eine gute Base. Die habe ich, diese Base habe ich.
0: Mega. Und ich meine, damit gehst du auch auf Tour im September. Wenn du jetzt so ein Album hast, was nochmal näher an dir dran ist, also wie geht man das live an? Hast du dir schon drüber, also du wirst dir schon Gedanken gemacht haben. Machst du das dann anders?
1: Es muss echter sein als alles davor. Also ich habe auch eine große Band dabei. So, ich will nicht irgendwie mit einem DJ da ankommen und irgendwie da. Also das muss echte Musik sein, wie eben auch so die Inspiration der Alben. So, das kommt ja so inspiriert von The Velvet Underground, den Beatles, George Harrison, Mercy Star, alles echte Indie-Bands, die echte Musik gemacht haben. Und das ist auf jeden Fall, das ist der Kern des Ganzen. Ich glaube, also weiß ich nicht. Ich glaube, ich würde es mir angucken wollen, weil wenn es vorbei ist, ist es vorbei. Dann war man nicht dabei.
0: Ich würde wirklich sagen, wenn du tanzen willst, ist, finde ich, sofort aufgefallen. Ich habe sofort auch gemerkt auf der Playlist, ey, okay, das klingt anders.
1: Danke.
0: Als Sachen, die man auf Deutsch hört. Und das im Positiven auf jeden Fall. Lotte, dann nochmal Glückwunsch für dein Album, deinen kleinen Geburtstag.
1: Dank.
0: Und ganz viel Erfolg mit dem gleichnamigen Album Lotte auf deiner Tour ab September. Kommt vorbei. Es wird auf jeden Fall echter, noch echter.
1: Es wird
0: und das
1: schön.
0: Noch mit einer großen Band. Also ich finde, man kann es sich schon vorstellen. Dann wünsche ich dir dabei auf jeden Fall super viel Erfolg und mal gucken, ob wir das nächste Mal sprechen, wenn du in Kanada bist oder in Berlin.
1: Who knows?
0: Oder sonst wo. Du hast Zeit, dir das zu überlegen.
1: Ja, vielen Dank für die Einladung.
0: Lotte war das, ihr neues Album ist raus, damit ist sie auf Tour. Ihr könnt es euch also auch live geben Und jetzt hört ihr aber einen neuen Song, auch aus ihrem Album hier bei Deutschlandfunk Nova. Das ist Lotte mit Mein Baby.

0: Linkin Park sind das, Breaking the Habit, Deutschlandfunk Nova ist hier. 13.30 Uhr haben wir es mittlerweile. Sabrina Loy ist da. Hi Sabrina.
1: Hallo Nick.
0: Und hat Wissenswertes aus der Welt jetzt für eure Ohren.
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1: Erstmal drei Themen in kurz. Die VW-Betriebsratschefin sagt, dass das Vertrauen in die Chefetage beschädigt ist, vor allem in den CEO Blume. Er selbst hat bei der Betriebsversammlung gesagt, dass der Konzern weiter sparen muss. Die Bundesregierung hat laut deutscher Presseagentur 23 Männer aus Afghanistan geflogen. Die Abschiebungen werden kritisiert wegen der Menschenrechtslage in dem Land. Und viele Bundesländer sind transparenter geworden, was den Einfluss von Lobbyisten angeht. Transparency International sagt, dass 12 der 16 Länder jetzt etwas bessere Regeln haben oder sie besser umsetzen.
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1: Vor gut 5 Jahren haben die Afghanistan die islamistischen Taliban wieder die Macht übernommen. Seitdem hat die Anzahl der Auspeitschungen immer weiter zugenommen. Die Menschenrechtsorganisation Afghanistan Human Rights and Democracy Organization sagt, dass es 2024 noch knapp 600 Fälle waren. Letztes Jahr waren es dann schon weit über 1000. Und auch in diesem Jahr hat es alleine bis April mehr als 550 Auspeitschungen gegeben. Die NGO beruft sich auf öffentlich zugängliche Daten und Erhebungen des obersten Gerichts in Afghanistan. In den meisten Fällen wird die Strafe mit außerehelichen Beziehungen begründet oder mit angeblichen Sexualdelikten und Homosexualität. Häufig wurden die Opfer auf öffentlichen Plätzen oder Sportanlagen ausgepeitscht. Die Strafe wurde aber auch in Gefängnissen angewandt. Die NGO sagt, dass das Auspeitschen gegen fundamentale Rechte und das Folterverbot verstößt. Schon länger orientiert sich die Regierung von Armenien eher in Richtung Westen, obwohl das Land offiziell mit Russland verbündet ist. Jetzt will Ministerpräsident Nikol Pashinyan einen weiteren Schritt gehen und einen Antrag zum Beitritt in die Europäische Union stellen. Im Parlament kündigte er an, der Antrag werde vorbereitet und in naher Zukunft eingereicht. Ein Datum nannte er aber nicht. Wohl aber soll der EU-Beitritt Armeniens beantragt werden, bevor eine Volksabstimmung darüber stattfindet. Pashinyan sagt, dass dadurch könne er besser erkennen, ob ein Beitritt zur EU überhaupt realistisch ist. Die Volksabstimmung ist nicht seine Idee, sondern eine Forderung Russlands und der Eurasischen Wirtschaftsunion. Beide beobachten verärgert die politische Entwicklung in Armenien. Russland drohte schon indirekt mit einem militärischen Eingreifen. Bock, am Wochenende einen Turm zu verschieben? In Japan haben rund 1800 Menschen dazu Ja gesagt. In Teams von je 80 Leuten haben sie an einem Seil gezogen, um einen Burgturm auf Schienen zu verrücken. 360 Tonnen wurden so von Menschenhand bewegt, um insgesamt gut 2 Meter. Der Turm war für Renovierungen vom Rest der Burg getrennt worden. Da musste die Mauer nach einem Beben repariert werden. Die Technik, bei der Gebäude auf Schienen gesetzt und dann verschoben werden, heißt Hikiya und gibt es in Japan schon länger. Der Vorteil daran ist, dass Gebäude nicht ganz ab- oder wieder aufgebaut werden müssen.
2: Das Wetter.
1: Das ist heute eher zweigeteilt. Im Süden und in der Mitte immer mal wieder Regen und Gewitter. In der Nordosthälfte sonnig und trocken, 17 bis 26 Grad. Morgen geht es im Norden sonnig weiter, im Osten und in der Mitte bewölkt und ein wenig Regen. Im Westen ab abends dann einzelne Schauer und kurze Gewitter, dann 20 bis 30 Grad.
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0: Und ich habe Gracie Abrams für euch dabei. Hit the Wall. Danach eine Runde Masterpiece.

0: würde ja sagen, so 3 bis 5 Tage alt werden die Pilze. Zumindest, wenn sie bei mir im Kühlschrank sind. In der Natur, bisschen älter.
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2: 1000 Jahre alte Pilze, solche und ähnliche Meldungen gibt's immer wieder. Sogar Vermutungen, dass Pilze unsterblich sein könnten. Das ist allerdings alles total unklar, weil es keine einheitlichen Messmethoden gibt, die standardisiert sind. Darauf weist ein Biologieteam der schwedischen Uni Lund hin. Die Forschenden schreiben im Fachmagazin Trends in Microbiology, dass die Altersbestimmung von Pilzen ein bisher ungelöstes Rätsel ist. Denn Pilze bilden keine Jahresringe oder sowas, an denen wir ihr Alter ablesen könnten. Die Forschenden weisen darauf hin, dass wir gar nicht wissen, was eigentlich alt bei Pilzen bedeutet. Also sind für den einen Pilz schon 10 Jahre alt und für den anderen 500 Jahre? Unklar ist auch, ob sich da verschiedene Pilzarten unterscheiden oder ob das Alter von der jeweiligen Lebensweise eines Pilzes abhängt. Die Forschenden sagen, dass da bei künftigen Untersuchungen genau drauf geachtet werden sollte. Steinzeitmenschen haben wohl auch nicht länger geschlafen als wir heute. So lässt sich das Ergebnis einer Metastudie im Fachmagazin Brain Medicine zusammenfassen. Da hat ein internationales Team die Schlafdaten von Jäger- und Sammlergesellschaften aus Afrika und Südamerika neu ausgewertet, die auch heute ohne künstliches Licht leben, wie die Menschen von der Steinzeit bis zur Industrialisierung. Die Jäger und Sammler heute schlafen im Schnitt 6,5 bis 7 Stunden. Das ist zum Teil sogar weniger als Menschen in Industriegesellschaften. Die Forschenden weisen auf 2 Unterschiede hin. Seit der Verbreitung von künstlichem Licht gehen wir nicht mehr mit dem Sonnenuntergang ins Bett und stehen auch nicht bei Sonnenaufgang auf. Außerdem sind unregelmäßige Schlafgewohnheiten weit verbreitet. Das kann laut Studie langfristig zu Gesundheitsproblemen führen. Wie viele Stunden Schlaf gesund sind, ist allerdings sehr individuell. Der Studienleiter empfiehlt, das rauszufinden und vor allem regelmäßig zur gleichen Zeit schlafen zu gehen. Wenn wir älter werden, dann altert auch unser Gehirn. Dann können wir uns oft Dinge schlechter merken und uns nicht mehr so gut konzentrieren. Anders sieht es bei den geistigen Fähigkeiten im Bereich Sprache aus. Die bleiben bei älteren Menschen meist erhalten, zumindest wenn sie gesund sind. Eine Forschungsgruppe aus den USA hat möglicherweise den Grund dafür im Gehirn gefunden. Das Team schreibt im Fachmagazin Nature, Altern bedeutet für das Gehirn, dass es sich auf bestimmte geistige Aufgaben spezialisierte Hirnnetzwerke nicht mehr so klar voneinander abgrenzen und dass diese Bereiche in sich nicht mehr so stark vernetzt sind. Eine Ausnahme ist laut ihren Versuchen aber das Sprachnetzwerk und das ist ihren Untersuchungen nach bei älteren Menschen genauso klar abgegrenzt und vernetzt wie bei jungen Menschen. Auch das Leseverständnis war bei älteren und jungen Testpersonen ähnlich gut. Ob das auch für aktive Sprachfähigkeiten, zum Beispiel beim Formulieren, gilt, ist noch unklar.
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0: The Weeknd, Wicked Games, Deutschlandfunk Nova ist hier 10 vor 2 und das heißt Gleichzeit für Diane Hielscher, die übernimmt ab 14 Uhr. Hi Diane. So, was jetzt habe ich dich hoffentlich.
1: Hallo.
0: Ich muss dann auch noch kurz vor Feierabend Kraft in den Fingern finden, um den Regler zu drücken, aber ich habe es dann doch hingekriegt. Aber ich bin auch angeschlagen, vielleicht liegt es daran. Mir ist gestern was passiert, da möchte ich gerne deine Meinung.
1: Ja, ich bin gespannt.
0: Ich war unterwegs und ich habe so eine kleine Angst immer vor Wespen. Und ich sage mir immer wieder, da passiert aber ja nichts. Eigentlich passiert ja nie was.
1: Ja.
0: Gestern war eine Wespe da, die flog wirklich zielgerichtet auf mich zu. Und hat mir in den Hals gestochen.
1: Nein!
0: In den Hals. Und das, ich fand es aber interessant, was die Psyche mit einem macht. Ne? Was meinst du, wie lange es gedauert hat, bis ich dann angefangen habe, so Schluckbeschwerden zu simulieren
1: sofort,
0: in meinem Kopf?
1: Sofort, direkt,
0: ne?
1: Oder?
0: Ne? Ja, was kann man in der Situation tun, um sich, du bist ja die Achtsamkeitsexpertin hier. Was kann ich mir in so einem Moment sagen, dass ich nicht, ich wäre fast panisch geworden.
1: Selbstfürsorge ist da das Stichwort und Selbstfürsorge heißt erstmal im Kopf mit sich reden, es ist in Ordnung, dass du dich erschreckst, es ist ganz normal, dass du jetzt diese Schluckbeschwerden hast, das ist das, was dein Gehirn macht, es will dich schützen, erstmal das als allererstes.
0: Okay.
1: Weil es passiert ganz oft, dass man sagt, ja, jetzt hab dich nicht so, jetzt reiß dich mal zusammen, das bildest du dir doch ein, das ist doch alles nur Placebo.
0: Ja.
1: Und dann ist man ein Arsch zu sich selber in seinem Kopf. Und das gilt es zu vermeiden, weil in dem Augenblick, wo man sich sagt, du, das ist ganz normal, das hätte jetzt jeder, da ist man schon mal einen Schritt weiter und hat mehr Spielraum.
0: Das ist super, weil ich war wirklich dann so ein bisschen so, ey, das kann ja nicht sein, dass ich jetzt hier... Und ich
1: siehst du, siehst so, genau das,
0: und ich,
1: ja.
0: Ich bilde mir das einfach, bilde ich mir das denn jetzt ein? Das ist ja unglaublich. Dabei hätte ich ja sauer auf die Wespe sein sollen. War dann sauer auf mich? Wobei, ich war auch ein bisschen sauer auf die Wespe.
1: Beides wahrscheinlich, ja. Aber wie geht's jetzt deinem Hals? Also ist es dick oder irgendwas?
0: Ja, es juckt. Es ist dick. Danach sah es furchtbar aus. Aber,
1: oh Mann.
0: Aber an sich, man überlebt es ja. Also,
1: ja, wenn man keine Allergie hat. Genau. Ja,
0: und es nicht, ne? Also ich überlebe es ja in dem Fall. Mir war es bewusst und ja, das nächste Mal, wenn du mir eine Wespe in den Hals sticht, weiß ich Bescheid.
1: Also egal, bei allen möglichen Sachen, ne? Weil das ist ganz normal, dass dann unsere Psyche natürlich uns ein Schnippchen schlägt und da eben nicht noch einen draufzusetzen und uns zu beschimpfen, das hilft wirklich schon mal. Also kann ich nur empfehlen.
0: Okay, ich versuche beschimpfungsfrei durch meinen Nachmittag zu kommen.
1: Ja.
0: Ich wünsche viel Spaß bei Diane. Ab 14 Uhr übernimmt sie hier ohne Schimpfwörter durch den Nachmittag, ohne Selbstbeschimpfung zumindest. Ohne Schimpfwörter kann ich bei Diane nicht für garantieren.
1: Moment mal, was soll denn das heißen? Ich bin total nett.
0: Wir schauen einfach mal, was passiert.

0: 14 Uhr ist es und damit Zeit für einen Blick in die Welt. Alex Wert sagt uns, was da los ist. Hallo.
1: Moin.
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3: Viele Bundesländer sind transparenter geworden, was den Einfluss auf die Politik angeht. Die NGO Transparency International sagt, dass sich 12 der 16 Länder leicht verbessert haben. Es geht um Regeln für Lobbyisten, also Leute, die versuchen, Politikerinnen und Politiker zu beeinflussen, zum Beispiel um für eine Branche bessere Gesetze zu erreichen. Laut Transparency hat sich zum Beispiel Hamburg verbessert, weil es ein Lobbyregister beschlossen hat. Das heißt, alle können in einer Liste sehen, welche Lobbyisten wann versuchen, wie Einfluss zu nehmen. Die NGO spricht trotzdem von vielen Problemen, die es noch gibt. Als Beispiel nennt sie Thüringen. Dort gäbe es eigentlich gute Lobbyregeln, die aber tatsächlich kaum umgesetzt würden. Die Betriebsratschefin bei VW hat die Chefetage des Konzerns deutlich kritisiert. Daniela Cavallo hat bei einer Betriebsversammlung gesagt, dass das Vertrauen beschädigt ist, vor allem in den CEO Oliver Blume. Laut Cavallo kann man nicht mit einem Chef arbeiten, der den Mitarbeitenden nicht sagt, was Sache ist. Beim Autobaukonzern VW stehen zehntausende Jobs auf der Kippe. Mehreren Fabriken droht laut Berichten die Schließung. Konzernchef Blume hat bei der Versammlung gesagt, dass das Unternehmen weiter sparen muss, zum Beispiel wegen Zöllen, neuer Konkurrenz und der weltpolitischen Lage. Die Versammlung heute ist im VW-Hauptsitz in Wolfsburg. Auch in anderen Werken sind Veranstaltungen geplant, bei denen Blume den Mitarbeitenden Rede und Antwort stehen soll. Der Europäische Gerichtshof für Menschenrechte hat die Türkei nochmal aufgefordert, den Aktivisten Osman Kavala freizulassen. Das Gericht sagt, dass Kavala mundtot gemacht werden soll und spricht von schweren Menschenrechtsverletzungen. Kavala sitzt seit fast 10 Jahren in einem türkischen Gefängnis. Er wurde zu lebenslanger Haft verurteilt. Er soll 2013 mit versucht haben, die Regierung zu stürzen. Kavala streitet die Vorwürfe ab. Das Menschenrechtsgericht hatte damals schon gesagt, dass Kavala nur friedlich protestiert hat. Auch damals wurde seine Freilassung gefordert. Die Türkei hat bis heute nicht darauf reagiert, obwohl das Land im Europarat ist. Das heißt, Urteile des Menschenrechtsgerichts sind eigentlich bindend. Die USA wollen die Sanktionen gegen den Iran ausweiten. Dieses Mal soll es auch Länder treffen, die Geschäfte mit dem Land machen. Unter anderem geht es um Firmen, die im Ölbereich mit dem Iran zusammenarbeiten. Laut dem US-Finanzminister geht es darum, das Land von allen Einnahmequellen abzuschneiden. Ab wann die Sanktionen gelten sollen, sagt er nicht. Zu den größten Handelspartnern des Iran gehören neben China die Vereinigten Arabischen Emirate und die Türkei. Die iranische Führung zeigt sich von der Ankündigung unbeeindruckt. Der Wirtschaftsminister erklärte im Staatsfernsehen, man sei auf die neuen Sanktionen vorbereitet.
2: Das Wetter.
3: In der Nordosthälfte sonnig und trocken, sonst kann es immer mal regnen und gewittern. 17 bis 26 Grad. Morgen im Norden auch wieder sonnig, im Osten und in der Mitte bewölkt und ein wenig Regen, dann 20 bis 30 Grad.
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0: Fans von Metal-Musik sind schmerzresistenter als Fans anderer Musik. Mehr dazu hier gleich.
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0: Deutschlandfunk Nova ist hier, hallo. Es gibt jetzt einen Hinweis darauf, warum Metal-Fans oft so freundlich sind. Die haben einfach gar keinen Ärger und Frust mehr in sich, weil sie das ja alles beim Musikhören rauslassen können oder auf Konzerten beim Springen oder so. Ein Team vom Max-Planck-Institut für Kognitions- und Neurowissenschaften aus Leipzig wollte jetzt wissen, ob sich das auch auf die Schmerzempfindlichkeit auswirkt. Dafür sind sie zum Wacken-Festival gefahren. Das ist ja eins der größten Metal-Festivals. Tina Howard aus den Wissensnachrichten. Tina, haben die den Weh getan und geguckt, wann einer sagt, aua, oder was haben die gemacht?
1: Naja, so ungefähr. Also die haben die mehr als 100 freiwilligen Teilnehmerinnen und Teilnehmer auf dem Wacken-Festival gebeten, ihren Arm in eiskaltes Wasser zu legen. Und dann mussten sie sagen, ab wann sie quasi den Schmerz wirklich fühlen, wie stark der Schmerz ist. Und es wurde geschaut, wie lange sie das denn aushalten.
0: Also wann sie den Arm quasi aus dem Wasser rausziehen.
1: Ja, genau. Und da zeigte sich im Vergleich zu vor dem Festival, konnte die Gruppe nach dem Festival die Schmerzen länger aushalten. Also sowohl der Zeitpunkt, an dem der Schmerz einsetzt, als auch die Stärke der Schmerzen sind gleich geblieben in beiden Gruppen. Nur was sich eben geändert hat, wie lange sie das aushalten konnten, bevor sie den Arm wieder rausgezogen haben, das war nach dem Festival deutlich länger. Die Teilnehmer konnten das also nach dem Festival irgendwie besser aushalten. Da scheint also irgendwas in diesen 2 Tagen Festival passiert zu sein, was die Schmerzen besser erträglich macht.
0: Ja, ich kann dir sagen, was passiert ist. Alkohol ist da passiert.
1: Ja, also guter Punkt, denn Alkohol verändert tatsächlich das Schmerzempfinden. Und deshalb wurden im Versuch auch Teilnehmende ausgeschlossen, die zu viel Alkohol getrunken haben. Also alles über 6 alkoholische Getränke war zu viel, einfach um den Einfluss von Alkohol auszuschließen. Dadurch wurde die eh schon kleinen Gruppen nochmal ein bisschen kleiner. Also 14 Teilnehmende wurden nämlich aussortiert. Und genau dann aber, also nachdem man diese stark Alkoholisierten aussortiert hat, zeigte sich, dass es wirklich einen signifikanten Unterschied zwischen der Vorhergruppe und der Nachhergruppe gab.
0: Okay, also es könnte nicht am Alkohol, sondern tatsächlich wirklich an der Musik liegen.
1: Genau, das ist jetzt diese These des Wissenschaftsteams. Also sie sagen, wir wissen schon aus anderen Studien, dass bei Menschen, die chronisch Schmerzen haben zum Beispiel, unterdrückter Ärger und Frust ein großer Faktor ist, der die Schmerzen noch schlimmer macht. Wenn Menschen dann aber Musik hören, bei der sie all ihren Ärger und Frust rauslassen können, sowas hier zum Beispiel. Ja, also dann könnte das dazu führen, weil sie eben danach weniger Ärger und Frust haben, dass dann auch ihre Schmerztoleranz größer wird. Und der Test, den sie hier gemacht haben, ist ein erster Beleg dafür. Ich sage aber ganz bewusst erster, denn zum einen ist die Testgruppe noch recht klein, das müsste man nochmal größer aufziehen. Und zum anderen ist das eine Feldstudie, das macht sie zwar sehr authentisch, weil es eben vor Ort beim Festival war, aber es heißt auch, dass andere Dinge auf diesem Festival passiert sein könnten, neben der Musik, die zu dieser gesteigerten Schmerztoleranz beitragen. Zum Beispiel wird das Wacken ja immer als so ein Festival beschrieben mit einem ganz tollen Gemeinschaftsgefühl. Es könnte also auch sein, dass so ein positives Wochenende mit ganz viel Glücksgefühlen auch nochmal was mit deinem Schmerz
0: macht. Ja, das wollte ich Klugscheißer auch gerade sagen. Diese Verbundenheit, dieses wir sind Teil einer Gruppe, das soll ja auch dazu beitragen, dass man besser Schmerzen aushalten kann. Aber was wäre denn jetzt ein Takeaway? Also wir müssen alle mehr Metal hören?
1: Also ich glaube, da hätten die Metal-Fans vom Wacken nichts dagegen, aber Hintergrund ist der Studie ist zu klären, wie Musik unser Gehirn ja positiv beeinflussen kann. Bei Schmerzen zum Beispiel, also Musik wird oft bei Schmerzpatienten tatsächlich eingesetzt, zum Beispiel um, wie du eben auch sagst, positive Gefühle zu verstärken. Wenn jetzt aber jemand mit chronischen Schmerzen so richtig frustriert und aggro ist, ja, dann nützt es ja auch nichts, den hinzusetzen und dem zu sagen, ich habe hier mal ein bisschen schöne, beruhigende Entspannungsmusik, jetzt machen Sie mal locker. So, sondern, und dafür ist diese Studie eben ein erster Beleg, dann würde es eher helfen, den dazu zu animieren, diese Gefühle mal bei richtig lauter Metal-Musik rauszulassen. Also die Gefühle von hinten bis vorne wirklich einmal durchzufühlen und sich nicht irgendwie mit Entspannungsmusik versuchen, diese Gefühle zuzudecken. Das Team sagt dazu, wenn wir lernen, auch unangenehme Gefühle oder schwierige Situationen zu akzeptieren, dann macht uns das resilienter und beeinflusst unsere Schmerztoleranz.
0: Und dabei könnte eventuell auch Metal-Musik helfen. Ein Team vom Max-Planck-Institut hat das auf dem Wacken-Festival getestet. Die Fans, die konnten dort nach dem Festival mehr Schmerzen aushalten als davor. Und die Information gab es von Tina Howard aus unserer Wissensredaktion. Vielen Dank dafür. Hier kommt jetzt allerdings nicht Metal-Musik, sondern Royal Otis Adored. Deutschlandfunk Nova ist hier. Guten Tag.

0: Ihr seid bei Deutschlandfunk Nova. Guten Tag. Die Nachricht wurde gelesen. Man kann das ja sehen ganz oft, ne? Dann werden diese kleinen Pfeilchen blau. Aber es kommt keine Antwort zurück. Nicht nach ein paar Stunden, nicht nach ein paar Tagen. Einfach gar nicht, nie. Und das, obwohl man sich eigentlich gut verstanden hat. Eine Person löst sich praktisch in Luft auf. Und alle, die online daten, wissen wahrscheinlich schon längst, wovon ich spreche. Ghosting. Besonders ätzend für die, die einfach stehen gelassen werden. Sich noch Hoffnung machen und denken, was soll das? Was ist mit mir so sehr nicht in Ordnung, dass die andere Person nicht mal antworten kann? Im Podcast Facts and Feelings haben wir uns gefragt, warum ghosten wir überhaupt und was macht das mit uns, wenn wir geghostet werden? Luis kennt beide Seiten, er wurde schon geghostet und sieht's gelassen.
1: Das war oft im Kontext von Dating-Plattformen. Kann ich auch wirklich niemandem übel nehmen, weil in einer App mit unendlich Auswahl, wenn eine Nachricht nicht passt, wenn eine kleine Sache nicht passt, dann sind die Leute direkt weg. Das ist nicht toll, aber ich verstehe natürlich, warum es so passiert.
0: Er hat aber auch schon selbst geghostet und anderen Personen beim Chatten irgendwann einfach nicht mehr geantwortet.
1: Also nach dem Treffen niemals, aber halt ein bisschen geschrieben. Vielleicht switcht man dann auf eine andere Plattform rüber, aber im Grunde genommen ist ja nie wirklich was passiert, dass ich wirklich das Gefühl habe, okay, ich kenne die Person so sehr, dass ich jetzt eine Erklärung schulde.
0: Wenn man Luis so zuhört, dann klingt sein Verhalten ja nachvollziehbar. Chatten ist ja auch meistens unverbindlich. Aber warum ghosten wir überhaupt? Anja Wehrmann ist Diplompsychologin, Ghosting-Expertin und sagt dazu:
2: Eine Studie hat herausgefunden, dass man denkt, man schont den anderen. Also wenn ich nicht sage, was mich stört, warum ich jetzt mich zurückziehen möchte, dann denke ich, das ist schonender, als wenn ich einfach sage, dies und das stört mich und tschüss.
0: So einfach ist es aber nicht, sagt Anja Wehrmann, denn Ghosting kann ja auch eine sehr, sehr krasse Kränkung sein und Leute verletzen. Eben weil man der oder dem anderen eben nicht mal eine Nachricht wert war, in der steht, hey, ich glaube irgendwie, wir passen nicht zusammen oder so. Wenn ihr wissen wollt, wie man lernt, mit dieser Zurückweisung umzugehen und wie man sozialverträglich quasi das beenden kann, dann hört Facts and Feelings in der Deutschlandfunk-App. Dort findet ihr natürlich auch alle anderen Folgen.

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1: Noch ist es nicht 14.30 Uhr, aber in wenigen Sekunden. Und wie immer würde ich einfach schon mal anfangen. Sabrina Loy ist auch bereits am Mikrofon. Hallo.
2: Hallo.
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2: Erstmal drei Themen in kurz. Bundespräsident Steinmeier hat Werbung gemacht für mehr Zuwanderung nach Deutschland. Er sagt, dass sie nötig ist, damit die Gesellschaft funktioniert. Viele Bundesländer sind transparenter geworden, was den Einfluss von Lobbyisten angeht.

0: gesagt. Neben Alabama fordern auch andere US-Bundesstaaten, dass OpenAI solche KI-Leistungstests erstmal lässt, bis die Sicherheit gewährleistet ist. Das Unternehmen selbst spricht davon, die Entwicklung erstmal zu drosseln. In den nächsten Monaten will OpenAI an die Börse gehen. In Guinea in Westafrika gibt es nach dem tödlichen Erdrutsch auf einer Müllhalde Vorwürfe, dass das Unglück hätte verhindert werden können. Die Nachrichtenagentur AFP hat mit Jugendlichen vor Ort gesprochen. Die sagen, dass die Regierung ihnen schon vor einem Jahr versprochen hat, die Deponie zu schließen. Sie berichten, Verantwortliche eingeladen und Opfergaben gemacht zu haben. Die Halde blieb trotzdem. Gerade im Sommer während der Regenzeit gilt das Risiko für Erdrutsche als besonders hoch. Die Mülldeponie war in der Nacht zu Sonntag eingestürzt in einem Vorort von Guineas Hauptstadt Conakry. Viele umliegende Hütten wurden darunter begraben. Mindestens 31 Menschen kamen ums Leben. Rettungskräfte und Angehörige gruben im Müll nach verschütteten Angehörigen. Englische Gärten, das sind gelbe Wiesen und vertrocknete Bäume. So hat es diesen Sommer öfter ausgesehen in den historischen Parks englischer Anwesen. Die Nachrichtenagentur AFP hat die Gärtnerinnen und Gärtner gefragt, wie sie mit den Folgen des Klimawandels umgehen. Ein Gärtner sagt, dass selbst ausgewachsene Bäume verloren gegangen sind. Das UNESCO-Welterbe Kew Gardens bei London geht davon aus, dass bis Ende des Jahrhunderts die Hälfte ihrer Bäume abstirbt. Einige englische Gärten setzen inzwischen auf andere, widerstandsfähigere Pflanzen. Das geht bei Bäumen aber nur bedingt. Eine Gärtnerin sagt, Eichen und Bergahorne gehörten eigentlich zum Bild einer englischen Landschaft dazu, brauchen aber viel Wasser. In einigen Parks in England darf inzwischen auch mehr Unkraut stehen bleiben, damit der Boden nicht ganz austrocknet.
1: Das Wetter.
0: Das ist heute eher zweigeteilt. Im Süden und in der Mitte immer mal wieder Regen und Gewitter. In der Nordosthälfte sonnig und trocken, 17 bis 26 Grad. Morgen geht es im Norden sonnig weiter, im Osten und in der Mitte bewölkt und ein wenig Regen. Im Westen ab abends dann einzelne Schauer und kurze Gewitter, dann 20 bis 30 Grad.
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2: Wir sprechen gleich über Queerfeindlichkeit. Wie viel Gewalt erleben queere Menschen? Mehr dazu hier gleich in 20 Minuten.

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0: Man denkt immer so, hey, Gamen ist voll chillig. So, sitzt du zu Hause, gamest du so, chillst du, gibst du kein Geld aus. Naja, fast.
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2: Der angesagte Shooter, das neue Adventure und dazu Ingame-Käufe. Wer an der Konsole und auf dem Handy zockt, kann einiges an Geld ausgeben. Das zeigt eine aktuelle Umfrage im Auftrag des Digitalverbands Bitkom. Dafür wurden zwischen Anfang Mai bis Anfang Juni mehr als 1200 Personen ab 16 Jahren befragt. Die Gamer haben im Schnitt rund 330 Euro pro Jahr für ihr Hobby gezahlt, manche auch deutlich mehr, wie 500 bis 1000 Euro. Beim Blick aufs Alter zeigten sich größere Unterschiede, denn vor allem jüngere Gamerinnen und Gamer geben viel Geld aus. Die 16- bis 29-Jährigen zahlen im Schnitt fast 380 Euro fürs Gaming. Mit zunehmendem Alter wurde es dann weniger. Morgen beginnt die weltweit größte Messe für Computer- und Videospiele, die Gamescom in Köln. Schule ist ein großer Stressfaktor für Jugendliche. Das hat eine Studie ergeben, die die Krankenkasse Barmer beim Sinus-Institut in Auftrag gegeben hat. Die Zahlen zeigen, jede und jeder dritte Jugendliche in Deutschland fühlt sich durch Schulstress massiv belastet. Mädchen deutlich stärker mit 42% als Jungen mit 25%. Nur knapp ein Fünftel der befragten Teenager empfindet Schule nicht als belastend. Auch Stress in der Familie und im Freundeskreis, Einsamkeit, Krankheiten, Süchte und Mobbing belasten die 14- bis 17-Jährigen. Auch meist Mädchen stärker als Jungen. Dagegen sind wohl Beziehungsprobleme noch kein großes Thema in dem Alter. Der Barmer Vorstandschef fordert, dass die psychische Gesundheit von jungen Menschen und vor allem jungen Frauen mehr Aufmerksamkeit bekommen sollte. Das Sinus-Institut hat bundesweit 2000 Jugendliche befragt. Plastikmüll ist ein großes Problem unserer Welt und Lebensmittelmangel auch. Jetzt sagt ein Forschungsteam aus den USA, dass es vielleicht eine Lösung für beides gefunden hat. Es hat nämlich essbare Kekse aus Plastikflaschen entwickelt. Diese Kekse würden auf jeden Fall zu den hochverarbeiteten Lebensmitteln zählen, wie der Herstellungsprozess zeigt. Dabei werden zuerst Plastikflaschen zusammen mit Maisstängeln durch Hitze aufgelöst in ihre Bestandteile. Die werden dann von genetisch veränderten Hefepilzen umgewandelt in nützliche Stoffe, Proteine, Fette und außerdem Vanillearoma und Vitamin A. Dazu werden weitere Zutaten gemischt und das Ganze wird im 3D-Drucker in Keksform gebracht. Das Team will sein Verfahren Ende August auf einem Kongress der American Chemical Society präsentieren. Probiert hat es die Kekse noch nicht, denn dafür müsste die Uni noch das Go geben. Andere Fachleute bezweifeln, dass Menschen freiwillig Kekse aus Plastik essen würden. Außerdem sei das Verfahren zu aufwendig, als dass man damit im großen Stil Plastik recyceln könne.
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0: Coldplay haben wir gehört bei Deutschlandfunk Nova. Ein Monat ist der Anschlag auf den Berliner CSD jetzt her mit einer Toten und 29 Verletzten. Das war ein Schock und ist es eigentlich auch immer noch. Und die große Frage, die seitdem, also die sowieso in der Luft liegt, aber seitdem eben noch mehr, wie sicher sind queere Menschen in Deutschland tatsächlich und wie sicher fühlen sie sich? Der Frage ist Deutschlandfunk Nova-Reporter Felix Feldmann nachgegangen.
1: Das habe ich noch nie getan. Aber nach dem Angriff in Berlin habe ich zum ersten Mal Pfefferspray eingepackt.
2: Das ist Heike Kiewelitz. Sie lebt seit über 40 Jahren offen lesbisch und ist die Vorsitzende des queeren Netzwerks NRW. Der Anschlag auf den Berliner CSD hat in ihr und um sie herum etwas verändert. So ein mulmiges Gefühl in der Magengegend, das eigentlich jahrzehntelang weg war.
1: Ich kann fast nicht glauben, dass wir wieder an diesem Punkt sind.
2: Auch bei Nathan Di Battista hat sich dieses Gefühl eingeschlichen, nicht mehr sicher zu sein, wenn er auf CSDs unterwegs ist, Regenbogenflaggen trägt oder wenn man von außen erkennt, dass er eben nicht hetero ist.
3: Es ist schon so, dass man als queere Person ohnehin schon immer mit einem 360-Grad-Blick sich durch den öffentlichen Raum bewegt.
2: Dieses Sicherheitsgefühl lässt sich nicht nur mit Stimmen aus der queeren Community belegen, sondern auch durch die Zahlen des Bundeskriminalamts. Queere Menschen befürchten weit öfter, Opfer von Gewalttaten zu werden als die Gesamtbevölkerung. Das ist verständlich, sagt Marc-Alexander Liebig von der Staatsanwaltschaft Berlin. Er kümmert sich dort explizit um Straftaten gegen queere Menschen.
4: Ja, da muss man schon sagen, dass die gefühlte Sicherheit natürlich auch einen wahren Kern in sich trägt. Man muss jedoch auf der anderen Seite auch sagen, ohne die gefühlte Sicherheit zu relativieren, dass in der heutigen Zeit durch das Internet auch bestimmte Verstärkereffekte eintreten.
2: Meint, Gewalt gegen queere Menschen ist präsent in den Medien und in der Community selbst. Man kennt jemanden, der jemanden kennt und so weiter. Das befeuert die Sorge, selbst Opfer zu werden. Heißt aber nicht, dass queere Menschen automatisch Gewalt erfahren. Trotzdem sind die tatsächlichen Fallzahlen erschreckend. Das BKA verzeichnet in den letzten Jahren einen klaren Anstieg der Gewalt gegen queere Menschen. Eine Studie des Bundeskriminalamts aus diesem Jahr zeigt, dass queere Menschen ein höheres Risiko haben, Opfer von Gewalt zu werden. Andere Studien sprechen von einem bis zu 5-mal höheren Risiko im Vergleich zur Gesamtbevölkerung. Das große Problem der Strafverfolgungsbehörden? Das Dunkelfeld. Studien gehen davon aus, dass bis zu 90% der Gewalttaten gegen queere Menschen nicht zur Anzeige gebracht werden und so in keiner Statistik auftauchen. Ein Problem auf der Agenda von Staatsanwalt Liebig.
4: Das ist gar keine Kritik an der Community, an dem einzelnen Verletzten. Der ist hinreichend geschädigt. Dem machen wir gar keinen Vorwurf. Es ist unsere Aufgabe, dass wir dafür sorgen, dass dieses Dunkelfeld kleiner wird und dass das Hellfeld größer wird.
2: Der Staatsanwalt meint, jede Stelle müsse ihren Teil dazu beitragen, dass queere Menschen Vertrauen in die Justiz fassen und TäterInnen so gestoppt werden können. Wichtige Frage. Tut der Staat genug, um queere Menschen zu schützen? Auf Demos, CSDs und rund um offizielle queere Veranstaltungen ist das verhältnismäßig einfach. In begrenzten Räumen kann die Polizei präsent sein und eingreifen, sagt Nathan Di Battista.
3: Andererseits ist es natürlich erschreckend, dass dieser Polizeischutz in diesem Ausmaß wieder überhaupt erst nötig ist, um solche Veranstaltungen durchführen zu können.
2: Aber was ist eigentlich mit dem Weg nach Hause? Auch abseits der lauten Versammlungen geht queere Sicherheit weiter. Da sieht Heike Kiewelitz vom queeren Netzwerk NRW allerdings wenig Gutes.
1: Im konkreten Bedrohungsfalle tut der Staat viel, die Polizei, der Staatsschutz. Aber um das gesellschaftliche Klima so zu gestalten, dass es möglicherweise eher zu einer Akzeptanz als zu dieser Ablehnung kommt, tut er eher nichts.
2: Sie kritisiert vor allem das gesellschaftliche und politische Klima und wünscht sich mehr Solidarität aus der Politik selbst. Denn solange Queerfeindlichkeit salonfähig sei, werde es auch immer wieder Übergriffe und Straftaten geben.
0: Felix Feldmann hat berichtet. Vielen Dank. Sophie ist das. 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

0: Monaco.
1: Was passiert eigentlich, wenn Mütter ins Gefängnis müssen? Darüber sprechen wir hier gleich nach drei. Jetzt gibt's erstmal Nachrichten mit Alex Wert. Hallo.
2: Moin.
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4: Deutschland hat wieder Menschen nach Afghanistan abgeschoben. Das Innenministerium hat gepostet, dass von Leipzig aus 23 Männer in die afghanische Hauptstadt Kabul geflogen wurden. Die meisten waren wegen schwerer Straftaten verurteilt. Zu den anderen Männern gab es keine Infos. Innenminister Alexander Dobrindt hatte gesagt, dass in Zukunft nicht nur Kriminelle nach Afghanistan abgeschoben werden, zum Beispiel mutmaßliche Terroristen, sondern auch andere Ausreisepflichtige. An dem Flughafen haben heute rund 50 Personen protestiert. Sie sagen, dass die Abgeschobenen in Afghanistan bedroht sind durch Folter oder sogar Tod. In dem Land sind die radikal-islamischen Taliban an der Macht. Viele Bundesländer sind transparenter geworden, was den Einfluss auf die Politik angeht. Die NGO Transparency International sagt, dass sich 12 der 16 Länder leicht verbessert haben. Es geht um Regeln für Lobbyisten, also Leute, die versuchen, Politikerinnen und Politiker zu beeinflussen, zum Beispiel um für eine Branche bessere Gesetze zu erreichen. Laut Transparency hat sich zum Beispiel Hamburg verbessert, weil es ein Lobbyregister beschlossen hat. Das heißt, alle können in einer Liste sehen, welche Lobbyisten wann versuchen, wie Einfluss zu nehmen. Die NGO spricht trotzdem von vielen Problemen, die es noch gibt. Als Beispiel nennt sie Thüringen. Dort gäbe es eigentlich gute Lobbyregeln, die aber tatsächlich kaum umgesetzt würden. Um sich gegen Russland zu verteidigen, setzt die Ukraine auch viel auf künstliche Intelligenz. Damit werden zum Beispiel Drohnen gesteuert und Einsätze koordiniert. Großbritannien und die Ukraine wollen bei KI in Zukunft enger zusammenarbeiten und haben ein Abkommen geschlossen. Die Ukraine soll mehr Unterstützung von britischen Unis und Technikunternehmen bekommen. Im Gegenzug bekommt Großbritannien Millionen Ton- und Videoaufnahmen von den ukrainischen Kampfeinsätzen. Die werden dann weiter ausgewertet und für KI-Training genutzt. Die deutsche Wirtschaft ist im zweiten Quartal um 0,3% gewachsen und damit etwas mehr als erwartet. Laut Statistischem Bundesamt ist es das dritte Quartal mit Wachstum in Folge. Für die Fachleute ist ein Grund dafür, dass Deutschland sehr viele Waren und Dienstleistungen ins Ausland verkauft hat. Die Statistiker sagen aber, trotz der minimal besseren Wirtschaftslage hat der Staat im ersten Halbjahr mehr Geld ausgegeben als eingenommen, nämlich über 70 Milliarden Euro.
3: Das Wetter.
4: In der Nordosthälfte sonnig und trocken, sonst kann es immer mal regnen und gewittern bei 17 bis 26 Grad. Morgen im Norden auch wieder sonnig, im Osten und in der Mitte bewölkt und ein wenig Regen, dann 20 bis 30 Grad.
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1: Was passiert eigentlich mit den Kindern, wenn Mütter im Gefängnis sind? Und wie fühlt sich das überhaupt an? Wir sprechen hier gleich drüber.
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0: Claudia wollte an einem ganz normalen Donnerstagmorgen ihren Plan durchziehen. Sie wollte ihre Kinder anziehen, zur Schule gehen, was man so macht, morgens Frühstück machen, keine Ahnung, solche Sachen. Aber dann hatte sie plötzlich Handschellen an.
1: 7 Uhr morgens, meine Kinder wollten eigentlich gerade fertig machen zur Schule. Und es stand dann halt Polizei, Jugendamt und alles vor der Türe. Ich habe nicht gedacht, dass eine Mutter verhaftet wird bei seinen Kindern.
0: Claudia kommt letztendlich in den Frauentrakt der JVA Köln-Ossendorf. Deutschlandfunk Nova-Reporterin Charlene Rogall hat Claudia und andere Mütter in Haft dort getroffen, über Monate auch begleitet. Charlene, wie ging es für Claudia und ihre Kinder nach dieser Verhaftung denn dann weiter?
2: Also Claudia, die war erstmal total überrumpelt. Sie wurde übrigens zusammen mit ihrem Mann verhaftet. Sie hat mir erzählt, die beiden haben den offenen Haftbefehl ignoriert, der gegen sie vorlag. Und deshalb kam es überhaupt zu dieser krassen Verhaftungsszene. Ihre Kinder sind erstmal in Obhut gekommen, in eine staatliche Notunterkunft. Und letztendlich hat Claudia fast 4,5 Jahre bekommen, wegen Betrugs. Ihre Kinder, die leben inzwischen in Wohngruppen oder auch bei der Oma. Sie sind zwischen 5 und 12 Jahren alt.
0: Das verändert natürlich alles, ne? So viele Jahre voneinander getrennt zu sein. Wie oft kann Claudia ihre Kinder denn sehen? Wie ist das? Wie sind da die Regelungen?
2: Also grundsätzlich gilt, Kinder haben ein Recht, ihre Eltern in Haft zu sehen. Im geschlossenen Vollzug sind die Mütter 23/7 hinter Gittern, also nur eine Stunde am Tag ist Hofgang, natürlich dann eingemauert. Die Kinder können 3-mal im Monat in den Besuchsraum kommen für eine Stunde. Und dann können Frauen noch einen Langzeitbesuch beantragen. Und das bedeutet, 3 Stunden haben dann die Mamas zusammen mit ihren Kindern in einem besonderen Raum. Die können spielen, kochen. Ich war da drin, also das sieht irre trist aus. Das ist halt Knast. Und Claudia und viele andere Mütter, die wollen ihre Kinder in Haft auch nicht sehen. Oder sehr wenig nur. Fand ich ein bisschen überraschend. Aber Claudia meint, das sei einfach zu verstörend und reiße die Kinder auch aus dem Alltag raus. Sie will vor allem Briefkontakt halten.
1: Also ich habe die Kommunion von den beiden Großen verpasst. Ich habe Einschulungen verpasst. Ich habe sozusagen fast alles verpasst. Oder Fahrradfahren. Alle meine Kinder können Fahrrad fahren. Aber ich war nicht da. Also wenn die hinfallen, wenn die Aua haben, wenn die Probleme haben, ich bin nicht da gewesen.
2: Also diese Sehnsucht nach den Kindern, das ist auch die größte Herausforderung für Mütter in Haft. Zumindest bei den Frauen, mit denen ich gesprochen habe.
0: Und hast du auch mit den Kindern von Inhaftierten sprechen können?
2: Ich habe Olga und ihren Sohn Alex begleitet bei einem Freigang. Die beiden heißen eigentlich anders. Olga ist im offenen Vollzug, darf also raus. Alex ist 13, der lebt in einer Wohngruppe. Olga ist alleinerziehend. Die Stimme habe ich verfremdet. Alex wollte am Anfang einfach so ein bisschen verdrängen, dass seine Mama im Knast ist.
3: Mein Handy, einfach ein Bildschirm so. Aber es ist ja nur Ablenkung. Danach war ich halt wieder traurig so.
4: Und wann wurde es besser?
3: Nach der Zeit, so, dass du dann besuchen konntest, dass du dann im Offenen warst. So, da hatte ich ein besseres Gefühl. Und dann konnte ich auch jeden Tag mit dir telefonieren und alles.
2: Im offenen Vollzug gibt es mehr Möglichkeiten für spontane Telefonate oder auch geplante Treffen.
0: Was ist darüber bekannt, wie sich das auf Kinder auswirkt, wenn Mama oder Papa inhaftiert sind?
2: Trennung verursacht immer Schaden. Das hat mir die Bindungspsychologin Anne Künster erzählt. Sie sagt, dass regelmäßiger Kontakt zwischen Kind und Elternteil Sinn macht, wenn er kindgerecht abläuft. Also am besten begleitet eine Bezugsperson von außerhalb das Kind ins Gefängnis. Auch immer die gleiche. Das soll so ein richtiger, sicherer Hafen sein. Grundbedürfnisse können aber nicht nur von der Mutter erfüllt werden, sondern es kann auch eine andere stabile Bezugsperson sein, der Vater zum Beispiel oder eine Pflegefamilie, das sagt die Bindungspsychologin.
5: Wir denken oft über Liebe nach. Das Kind muss sich geliebt fühlen, ja schon, aber eigentlich, was dahinter steht, ist viel simpler. Die Kinder müssen sich geschützt und sicher fühlen, damit sie sich gesund entwickeln können.
0: Wie sieht's denn nach der Haft aus? Kommen die Kinder dann direkt zur Mutter?
2: Mir wurde mitgegeben, Straffälligkeit sagt pauschal nichts über die Qualität des Mutterseins aus. Für die Kinder muss also klar sein, Mama ist im Knast, sie kommt aber raus irgendwann und dann ist sie auch wieder für mich da. Nach der Haft gibt es dann aber schrittweise eine Rückführung und es geht vor allem da so um Annäherung. Die Mamas werden da auch von Sozialarbeitenden begleitet und auch in Haft haben die therapeutische Angebote, die sie nutzen können und das machen sie auch.
0: Charlene Rogall mit Einblicken aus dem Frauentrakt der JVA Köln-Ossendorf. Wer Lust hat, noch tiefer in diesen Haftalltag einzusteigen, wer da mal auch reinschauen möchte, was Claudia und die anderen Mütter, was aus denen geworden ist oder so, kann sich natürlich die Reportage von Charlene angucken. Für das Y-Kollektiv hat sie monatelang Frauen im Gefängnis begleitet. Mütter im Knast heißt der Film, findet ihr in der ARD-Mediathek oder ab jetzt auf YouTube beim Y-Kollektiv.

Es ist manchmal ein bisschen verwirrend, wie die Kapellen sich so nennen. Also, weil diese Kapelle heißt Kids Don't Smoke. Und es klingt eigentlich wie ein Titel. Der Titel des Songs jedoch heißt Swimshirt. Also, wir haben den Titel Swimshirt gehört, gesungen von der Kapelle Kids Don't Smoke. Wisst ihr Bescheid. So, Dortmund. Dortmund und alle Menschen, die um Dortmund wohnen, ich möchte euch Tickets schenken. Buonanotte, amici. Für die Krutschi-Gang.

Und das live Dortmund im Junkyard Open Air. Und zwar am Freitag, den 18.09. Wenn ihr da richtig Bock auf die Grutschi-Gang habt, die wir eben gehört haben. Ah, ich kann gar nicht aufhören, so zu reden. Dann schreibt mir jetzt 030 85 03 85 03. Schickt mir gerne eine Sprachnachricht. Wenn ihr unterwegs seid, sagt einfach Hallo! Ich wohne in Dortmund oder bin sehr schnell in Dortmund und möchte ganz unbedingt am 18.09. zur Grutschi Gang zum Junkyard Open Air. Dann werdet ihr von uns hören und wir schicken euch dorthin. Hier ist nochmal die Grutschi Gang in voller Schönheit, Philosopho zusammen mit Dilla. Schreibt mir oder mail@deutschlandfunknova.de oder 030 85 03 85 03.

0: Folter und Tod drohen. Und Bundespräsident Steinmeier hat Werbung gemacht für mehr Zuwanderung nach Deutschland. Er sagt, dass sie nötig ist, damit die Gesellschaft funktioniert.
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0: Ein Gericht in China hat den regierungskritischen Künstler Gao Zhen zu 3 Jahren Haft verurteilt, wegen Beleidigung von Helden und Märtyrern. Das berichtet die Organisation Chinese Human Rights Defenders. Gao hatte sich unter anderem kritisch und provokant mit Staatsgründer Mao Zedong auseinandergesetzt. Eine Skulptur zeigt ihn beispielsweise in kniender Haltung auf dem Boden, eine andere mit einer langen Pinocchio-Nase und Brüsten. Der 70-jährige Gao lebt eigentlich in New York. Vor 2 Jahren ist er während eines Familienbesuchs in China festgenommen worden. Im März wurde ihm dann der Prozess gemacht, hinter verschlossenen Türen. Dabei wurde eine Vorschrift angewandt, die erst 2018 in Kraft getreten ist, also viele Jahre, nachdem die Mao-Skulpturen entstanden sind. Indonesien hat gerade mit schweren Wald- und Torfbränden zu kämpfen. Auf der Insel Sumatra haben die Menschen jetzt gemeinsam um Regen gebetet. Rund 3000 Menschen haben sich versammelt, um ein besonderes islamisches Gebet zu sprechen. Die Region ist dieses Jahr besonders stark von Waldbränden betroffen. Auf Sumatra und Borneo sind mehr als 24.000 Feuerwehrleute im Einsatz. Die Katastrophenschutzbehörde sagt, dass die Brände durch ein sich verstärkendes El Niño-Phänomen und eine lange Trockenzeit begünstigt werden. Indonesien versucht auch, künstlich Regen auszulösen. Dafür werden mithilfe von Flugzeugen Salzpartikel in geeigneten Wolken verteilt. Während der Trockenzeit kommt es in Indonesien regelmäßig zu schweren Bränden. Der dabei entstehende Rauch hat wiederholt zu diplomatischen Beschwerden aus Nachbarstaaten geführt. Auch diesmal ist er schon nach Malaysia und Brunei gezogen. Malendra Shah tritt nirgends ohne seine eckige Sonnenbrille auf. Sie wurde zu seinem Markenzeichen als Rapper. Mittlerweile ist Shah Regierungschef von Nepal und da fanden es nicht alle cool, dass er selbst im Parlament die Brille aufließ. Der Parlamentspräsident bat ihn, sie abzusetzen, angeblich weil es Kritik aus der Öffentlichkeit gab, dass eine Sonnenbrille im Parlament nicht angemessen sei. Aber daraus wird nichts. Shah hat eine ärztliche Bescheinigung vorgelegt. Demnach gibt es medizinische Gründe, dass er weiter eine Sonnenbrille tragen muss. Passend zu der Sonnenbrille tritt Shah häufig ganz in Schwarz auf. Mit diesem Outfit wurde er schon 2022 bekannt. Damals hatte er erfolgreich für das Amt des Bürgermeisters der nepalesischen Hauptstadt Kathmandu kandidiert.
1: Das Wetter.
0: In der Nordosthälfte trocken bei bis zu 26 Grad. Vom Süden her zieht Regen bis in die Mitte von Deutschland, hier maximal 20 Grad. Morgen dann abziehender Regen über dem Osten Deutschlands. Abends dann auch im Westen einzelne Schauer und Gewitter. Sonst eher wechselhaft mit viel Sonne im Norden und Nordosten. Das Ganze bei 20 bis 30 Grad.
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2: Super viele große Big-Tech-Firmen verstoßen ständig gegen europäische Wirtschaftsgesetze. Die müssen dann Geldstrafen abdrücken. Aber bringt es eigentlich irgendwas? Darüber sprechen wir in der nächsten halben Stunde nochmal.

0: Also. Error heißt der Musiker, den wir eben gehört haben. Das perfekte Problem. Sind wir nicht alle immer auf der Suche nach dem perfekten Problem? Schon so ein bisschen, oder?
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0: Mit Wiebke Lehnhoff.
2: Die Erdkruste ist nicht überall gleich dick und jetzt hat ein Geologieteam die dickste Stelle in Europa entdeckt. Die liegt überraschenderweise unter einer Halbinsel im Norden Norwegens. Eigentlich hängt die Dicke der Erdkruste immer auch davon ab, was oben drüber liegt. Unter den Ozeanen ist die Kruste im Schnitt nur 6 bis 7 Kilometer dick. Dagegen kann sie unter Landmassen 35 bis 40 Kilometer dick sein und unter Gebirgen sogar noch tiefer hinunterreichen. Denn dort haben Plattenkollisionen die Erdkruste gestaucht, übereinander geschoben und verdickt. Aber Messungen bei der Varanger Halbinsel in Nordnorwegen haben gezeigt, dass die Erdkruste dort rund 60 Kilometer tief reicht. Das ist dicker als fast überall sonst auf der Welt, schreiben die Forschenden in der September-Ausgabe von Precambrian Research. Die Forschenden vermuten, dass die Erdkruste dort vielleicht so dick ist, weil die Halbinsel auf Überbleibseln eines untergetauchten früheren Kontinents liegt. Wer heute studiert, bekommt in der Uni-Mensa deutlich anderes Essen als vor 10 Jahren. Fachleute von der Uni Konstanz und der Hochschule für Technik und Wirtschaft Berlin haben mehrere Millionen Menüs analysiert aus 340 deutschen Hochschulmensen, und zwar zwischen den Jahren 2015 und 2024. Wenig überraschend war, im Lauf der Zeit ist der Anteil veganer Gerichte deutlich gestiegen. Konkret hat er sich verdreifacht auf fast 40%. Allerdings war überraschend, dass für das vegane Essen vor allem vegetarische Gerichte aus dem Speiseplan genommen wurden. Deren Anteil sank von 44 auf nur 25%. Dagegen nahmen fleischhaltige Hauptgerichte im Schnitt nur um etwa 10% ab. Sie machen aktuell knapp ein Drittel der Menüs aus. Die Forschenden sagen, hinter dem Trend zu weniger tierischen Produkten steckt wahrscheinlich eine höhere Nachfrage an pflanzenbasiertem Essen. Und diese Nachfrage könnten die Mensen mit einem vielfältigen veganen und vegetarischen Angebot noch weiter unterstützen und damit gleichzeitig mehr beitragen zur Nachhaltigkeit. Steinzeitmenschen haben wohl auch nicht länger geschlafen als wir heute. So lässt sich das Ergebnis einer Metastudie im Fachmagazin Brain Medicine zusammenfassen. Da hat ein internationales Team die Schlafdaten von Jäger- und Sammlergesellschaften aus Afrika und Südamerika neu ausgewertet, die auch heute ohne künstliches Licht leben, wie die Menschen von der Steinzeit bis zur Industrialisierung. Die Jäger und Sammler heute schlafen im Schnitt 6,5 bis 7 Stunden. Das ist zum Teil sogar weniger als Menschen in Industriegesellschaften. Die Forschenden weisen auf 2 Unterschiede hin. Seit der Verbreitung von künstlichem Licht gehen wir nicht mehr mit dem Sonnenuntergang ins Bett und stehen auch nicht bei Sonnenaufgang auf. Außerdem sind unregelmäßige Schlafgewohnheiten weiter verbreitet. Das kann laut Studie langfristig zu Gesundheitsproblemen führen. Aber wie viele Stunden Schlaf gesund sind, das ist sehr individuell. Der Studienleiter empfiehlt, das persönlich rauszufinden und vor allem regelmäßig zur gleichen Zeit schlafen zu gehen.
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0: Believing. Von den Kites haben wir gehört hier bei Deutschlandfunk Nova. Google musste schon zahlen, Apple musste schon zahlen, Amazon, Microsoft, Meta, X, sie alle standen schon in Europa vor Gericht, weil sie gegen europäische Wirtschaftsgesetze verstoßen haben. Da geht es um fairen Wettbewerb zum Beispiel. Also um solche Fragen wie, ob Google bei Suchanfragen die eigene Seite bevorzugen darf. Oder es geht um Meinungsfreiheit. Da gelten in den USA auch andere Regeln als in Europa. Und am Ende müssen die Unternehmen dann auch immer wieder hohe Geldbeträge abdrücken. Die Frage ist jetzt, bringt das irgendwas? Also kann die EU so Big Tech-Unternehmen tatsächlich irgendwie ja in die Schranken weisen, wie man so schön sagt? Oder bezahlen die, weil das ist ja nur, das ist ja Portokasse für die und machen einfach weiter?
1: Die Hintertür ist, die Beziehungen zu Trump und der aktuellen US-Regierung zu nutzen. Bisher war die Trump-Regierung damit nicht erfolgreich, aber es kommt einfach immer wieder auf. Und das ist halt so eine Salamitaktik, mit der man hier in Europa mürbe gemacht werden soll. Und wann das funktioniert, wie das funktioniert, das wird man dann halt auch eher über die Zeit sehen.
0: Das hat unsere Brüssel-Korrespondentin Annabel Brockhus heute hier bei uns gesagt. Und bisher war die EU auch in einigen Fällen erfolgreich.
1: Also bevor die Unternehmen versuchen, durch die Hintertür zu gehen, versuchen sie, ich sag mal, die Vordertür zu nutzen und fechten diese Strafen erstmal an. Durch das EU-Recht müssen sie ihr Geschäftsmodell ändern. Und das kostet sie Geld. Und das wollen sie natürlich nicht. Die Strafen sind wirtschaftlich gar nicht so entscheidend, aber die Veränderungen. Deswegen fechten die das vor Gericht an und die EU ist die EU und die hat bei diesen Gerichtsverfahren einfach einen langen Atem.
0: Das heißt also, die Verfahren in Europa machen durchaus Sinn. Trotzdem meint Annabel, dass die europäischen Gerichte jetzt nicht die endgültige Rettung vor amerikanischem Big Tech sind, sondern dass es noch ganz andere Maßnahmen braucht.
1: Naja, die EU ist auf jeden Fall diejenige, die versucht, den Tech-Unternehmen Grenzen aufzuzeigen. Aber dieses ganze Grenzen aufzeigen und dafür sorgen, dass Grenzen eingehalten werden, ist, glaube ich, langfristig nicht die Lösung, auch nicht die Lösung der EU, sondern es ist mehr oder weniger die Frage, was investiert man, entwickelt man in Europa selber, um wirklich alternative Angebote zu schaffen am Ende des Tages.
0: Und auch darüber haben wir ja nicht das erste Mal gesprochen. Das ganze Gespräch mit Annabel Brockhus über die Verfahren gegen Big Tech-Unternehmen findet ihr bei uns auf der Seite deutschlandfunknova.de oder in der Deutschlandfunk-App. Dann könnt ihr nochmal ausführlich reinhören.

0: Die sind immer plötzlich schon fertig mit Singen hier, obwohl es noch gar nicht voll ist. Also es ist noch nicht ganz 16 Uhr. Aber gleich, Alex Wert steht bereit, um uns zu sagen, was los ist in der Welt. Hallo.
1: Moin.
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3: Die geplante Zuckersteuer könnte umfangreicher werden als gedacht. Medien berichten über ein Papier des SPD-geführten Finanzministeriums. Darin steht, dass die Steuer nicht nur für Limos mit Zucker gelten soll, sondern zum Beispiel auch für Eistee, Smoothies und Hafermilch. Und auch für Drinks mit Süßstoff ist die Steuer geplant. Das Ziel ist laut dem Papier einmal, dass die Menschen weniger Zucker zu sich nehmen, weil die betroffenen Getränke wahrscheinlich teurer würden. Und der Staat will mit der Steuer Geld einnehmen. Die Verbraucher-NGO Foodwatch findet den Plan gut, besonders aus Sicht der Gesundheit von Kindern. Aus dem CSU-geführten Landwirtschaftsministerium dagegen kommt Kritik. Medien berichten von einem Schreiben des Ministeriums, laut dem die geplante Regelung zu weit geht. Deutschland hat wieder Menschen nach Afghanistan abgeschoben. Das Innenministerium hat gepostet, dass von Leipzig aus 23 Männer in die afghanische Hauptstadt Kabul geflogen wurden. Die meisten waren wegen schwerer Straftaten verurteilt. Zu den anderen Männern gab es keine Infos. Innenminister Alexander Dobrindt hatte gesagt, dass in Zukunft nicht nur Kriminelle nach Afghanistan abgeschoben werden, zum Beispiel mutmaßliche Terroristen, sondern auch andere Ausreisepflichtige. An dem Flughafen haben heute rund 50 Personen protestiert. Sie sagen, dass die Abgeschobenen in Afghanistan bedroht sind durch Folter oder sogar Tod. In dem Land sind die radikal-islamischen Taliban an der Macht. Der Europäische Gerichtshof für Menschenrechte hat die Türkei nochmal aufgefordert, den Aktivisten Osman Kavala freizulassen. Das Gericht sagt, dass Kavala mundtot gemacht werden soll und spricht von schweren Menschenrechtsverletzungen. Kavala sitzt seit fast 10 Jahren in einem türkischen Gefängnis. Er wurde zu lebenslanger Haft verurteilt. Er soll 2013 mit versucht haben, die Regierung zu stürzen. Kavala streitet die Vorwürfe ab. Das Menschenrechtsgericht hatte damals schon gesagt, dass Kavala nur friedlich protestiert hat. Auch damals wurde seine Freilassung gefordert. Die Türkei hat bis heute nicht darauf reagiert, obwohl das Land im Europarat ist. Das heißt, Urteile des Menschenrechtsgerichts sind eigentlich bindend. Bei der Bahn sind im ersten Halbjahr besonders viele Fernzüge ausgefallen. Die Rede ist von jedem 12., der gar nicht gefahren ist oder nur auf einem Teil der Strecke. Laut dem Bundesverkehrsministerium sind das 3 Prozentpunkte mehr als letztes Jahr um diese Zeit und der zweithöchste Stand seit 2019. Auch Verspätungen bleiben ein Problem. Nur knapp 60% der Fernverkehrszüge waren dieses Jahr bisher pünktlich, deutlich weniger als letztes Jahr.
2: Das Wetter.
3: Von Süden her kommt Regen bis in die Mitte nach Deutschland. Vereinzelt kann es gewittern. Hier maximal 20 Grad. In der Nordosthälfte bleibt es trocken bei bis zu 26 Grad. Morgen im Norden und Nordosten meistens sonnig, sonst erst im Osten noch regnerisch, abends dann im Westen einzelne Schauer oder Gewitter. Temperaturen dann zwischen 20 und 30 Grad.
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0: Ja, dann muss man eben gucken, mit wem man schläft. Da muss man die Männer eben besser kennenlernen, vorher hat Dieter nur gesagt. Und in Irland gibt's jetzt eine schöne Idee. Da guckt man nämlich dann in ein Verzeichnis, sind die schon mal gewalttätig gewesen. Wie das genau funktioniert, das besprechen wir in der nächsten halben Stunde.
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0: Die Good Neighbors hier bei Deutschlandfunk Nova. Sie verkaufen angebliche Männlichkeitscoachings. Sie geben Tipps zur Selbstoptimierung. Manche von ihnen teilen Dating-Tipps, mit denen man angeblich jede Frau sofort rumkriegt. Die Manosphere ist keine feste Gruppe, aber es ist eben eine Sphäre im Netz. Und was sie vereint, ist eine frauenfeindliche Grundhaltung bis hin zu Frauenhass und der Glaube, dass Männer gesellschaftlich gesehen die eigentlichen Verlierer sind. Und das kann man eigentlich nur lösen durch Härte und Dominanz. Die Zielgruppe von der Manosphere ist möglichst jung.
1: Es gibt einfach die Gefahr, dass Jungs, wenn sie dann so 13, 14, 15 werden, irgendwie so in Podcasts und so weiter, in sozialen Medien eben so mit so dieser Manosphere in Kontakt kommen. Da gibt es dann irgendwie immer so sehr vermeintlich einfache Lösungen, die Jungs präsentiert werden und sehr einfache, simple Rollenbilder.
0: Das sagt der Autor Paul Brodowski, der auch zum Thema Männlichkeit arbeitet. Diese simplen Rollenbilder, die Paul da erwähnt hat, die lassen sich auch deswegen so gut an junge Männer verkaufen, weil sie allein schon durch ihr Alter oft unsicher sind. Und das sagt auch der Autor Fikri Anil Altintasch.
2: Wir wissen eben auch aus Studien, dass diese Manosphere ja im Prinzip ganz bewusst Unsicherheiten schürt. Das ganze Geschäft läuft darauf hin, dass man Unsicherheiten schürt. Und diese Unsicherheiten, die ja auf reale Ängste und auch Problemlagen von Jungs und Männern treffen, ne? Es gibt so viele reale Problemlagen und die werden so verpackt, dass ihnen suggeriert wird, es gibt sehr viele Krisen, aber wenn du an deinem eigenen Körper arbeitest, wirst du einen Umgang mit dieser krisenhaften Welt finden.
0: Anil gibt auch Workshops zu Themen wie Männlichkeit und Antifeminismus. Dabei hat er festgestellt, dass es für Jungs und Männer eben total wichtig ist, gute männliche Vorbilder zu haben. Denn die können zeigen, dass Männlichkeit nicht so gelebt werden muss, wie es in dieser Manosphere eben als richtig gilt.
2: Wenn wir zum Beispiel darüber sprechen, wer übernimmt wann irgendwelche Care-Arbeit, wie ist das Verständnis entwickelt, plus auch was Gewaltsozialisation angeht. Vorbilder haben eine positive Wirkung. Alle sprechen von positiven Vorbildern und wir brauchen positive Vorbilder.
0: Positive Vorbilder schaffen Orientierung, sagen Paul und Anil beide. 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

0: Soul haben wir gehört bei Deutschlandfunk Nova. Eigentlich wollten wir mit Irland schalten, um da zu gucken, wie das mit dieser Datei funktionieren soll. Aber wir haben ja ein paar technische Schwierigkeiten. Wir haben aber auch genug zu sagen. Es passiert so viel in der Welt. Dann sprechen wir eben über KI-Musik. Dieser Song war in Australien wochenlang in den Charts. Wir verkneifen uns mal die Stilkritik, aber er hat auf jeden Fall ordentlich Bums. Aber was darin ganz besonders interessant ist, ist, der Song hat für einen Riesenwirbel gesorgt. Er wurde nämlich aus den Charts dann verbannt vom Verband der australischen Musikindustrie. Und mit ihm wurde jetzt gleich eine ganze Songgattung auf die rote Liste gesetzt, die alle eine Sache gemeinsam haben. Es sind nämlich alles KI-Produktionen. In Australien darf ein Song also in Zukunft nur noch in die Charts, wenn er von Menschen gemacht wurde. Das hat uns unsere Korrespondentin Jennifer Johnston heute erzählt. Und sie hat nochmal genauer gesagt, was denn das heißt, von Menschen gemacht.
1: Der Verband der Musikindustrie sagt, der Song muss vor allem von Menschen geschrieben sein. Der Hauptgesang, also die Stimme, die man da hört, die Hauptstimme, die muss von einem Menschen stammen. Und auch die wichtigsten Instrumente müssen von Menschen gespielt werden. Die dürfen nicht KI-generiert sein. Ja. Das heißt, wenn das sozusagen eintritt, dann fliegt der Song aus den Charts.
0: In Australien reagiert die Musikindustrie also damit auf diesen fetten Ansturm von KI. Allerdings ist es vielen Leuten bei dem Madonna-Cover eben vielleicht gar nicht aufgefallen, dass da in erster Linie Maschinen am Werk waren. Deswegen wurden jetzt Analyse-Tools entwickelt, die dabei helfen sollen, KI-Songs als solche zu identifizieren.
1: Allerdings sieht man da auch, dass diese unterschiedlichen Analyse-Tools von Streaming-Anbietern zum Beispiel werden die schon genutzt. Die kommen dann wieder auch zu ganz unterschiedlichen Ergebnissen. Man kriegt da zwar so einen Prozentsatz, das sieht also sehr klar und eindeutig aus, aber so ganz genau ist es dann halt eben doch nicht.
0: Trotzdem ist es das Ziel der Musikindustrie, KI auf Dauer oder wenigstens so lange wie möglich aus dem Musikgeschäft irgendwie rauszuhalten.
1: Die Idee ist am Ende, dass das wirklich weltweit eingesetzt wird, eben für Charts, aber auch Streaming-Dienste, die tatsächlich schon selbst aktiv werden und so versuchen, KI-generierte Musik zu identifizieren, zu kennzeichnen für die Hörerinnen und Hörer. Mhm. Da gibt es zum Beispiel den Anbieter Deezer, der macht das schon. Und der sagt, dass tatsächlich jeder zweite hochgeladene Song etwa mit künstlicher Intelligenz erstellt wurde, aber tatsächlich diese Songs dann am Ende nur so ungefähr 2% der Streams ausmachen.
0: In Australien wurde ein KI-Song aus den Charts rausgeschmissen und auch in Zukunft dürfen Songs nur dann dort gelistet werden, wenn sie von Menschen stammen. Das ganze Gespräch dazu mit Jennifer Johnston findet ihr bei uns auf der Seite oder in der Deutschlandfunk-App.

0: 16.30 Uhr, es ist Zeit für einen Blick in die Welt. Sabrina Loy sagt uns, was sich zugetragen hat. Hallo.
1: Hallo.
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1: Erstmal drei Themen in kurz. 6 von 10 Menschen mit Behinderung in Deutschland erleben im Alltag Diskriminierung. Das hat eine Umfrage des Vereins Aktion Mensch ergeben. Die geplante Steuer auf zuckerhaltige Getränke könnte umfangreicher werden als gedacht. Nach Medienberichten soll sie nicht nur für Softdrinks gelten, sondern zum Beispiel auch für Smoothies und Hafermilch. Und Deutschland hat 23 Männer nach Afghanistan abgeschoben. Am Flughafen Leipzig gab es Protest dagegen. Es wird befürchtet, dass den Abgeschobenen in der Heimat Folter und Tod drohen.

0: sagt, dass das Auspeitschen gegen fundamentale Rechte und das Folterverbot verstößt. Die Gemeinde Kenskov in Haiti liegt an einem Hang und hat so einen super Blick auf die Hauptstadt Port-au-Prince. Genau diese Lage ist ihr zum Verhängnis geworden. Immer wieder überfallen Banden das Dorf, um die Kontrolle über den strategisch wichtigen Ort zu erlangen. Auch jetzt hat es wieder einen Überfall gegeben. Häuser wurden in Brand gesetzt und mindestens 41 Menschen getötet. Die Bewohnerinnen und Bewohner warfen der Polizei vor, nicht eingeschritten zu sein. In Haiti herrscht seit Jahren extreme Gewalt und Chaos. Bewaffnete Banden kontrollieren große Teile der Hauptstadt Port-au-Prince. Allein in den ersten 6 Monaten dieses Jahres wurden mehr als 3000 Menschen getötet. Eigentlich sind für Dezember die ersten Wahlen seit 10 Jahren geplant. Unklar ist, ob das die Sicherheitslage überhaupt zulässt. Die Musikcharts in Australien verbannen KI-generierte Songs. Die Australian Recording Industry Association hat dafür ihren Verhaltenskodex geändert. Der Verband betreibt die offiziellen Musikcharts in Australien. Die Änderungen gelten ab Freitag. Verboten in den Charts ist dann Musik, die vollständig oder hauptsächlich von KI erschaffen wurde. Aufnahmen, bei denen KI nur als Hilfsmittel zum Einsatz kam, darf dagegen weiter in den Charts auftauchen. Auslöser für die Entscheidung war eine Coverversion von Madonnas Like a Prayer. Die war letzten Monat Australiens meistgespielter Radiosong und landete in den Charts auf Platz 4. Der Produzent gab zu, dass Gesang und Schlagzeug KI generiert waren.
1: Das Wetter.
0: In der Nordosthälfte trocken bei bis zu 26 Grad. Vom Süden her zieht Regen bis in die Mitte von Deutschland, hier maximal 20 Grad. Morgen ein abziehender Regen über dem Osten Deutschlands, abends dann auch im Westen einzelne Schauer und Gewitter. Sonst eher wechselhaft mit viel Sonne im Norden und Nordosten. Das Ganze bei 20 bis 30 Grad.
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2: So, in 20 Minuten schalten wir aber wirklich nach Irland und besprechen mal, wie das funktioniert, wenn ich checken möchte, ob mein Date im Gewaltregister steht.

0: Das meiste, was wir Menschen so machen, lässt sich eben nicht mal eben so easy peasy rückgängig machen, wa?
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2: Einige schädliche Chemikalien wurden Anfang der 2000er Jahre in Europa verboten. Allerdings lassen sie sich bis heute in der Umwelt nachweisen. Das berichtet ein Forschungsteam im Fachmagazin Environmental Research. Die Forschenden haben für ihre Studie rund 180 frühere Untersuchungen ausgewertet, in denen es um PBDEs geht. Das ist die Abkürzung für bestimmte Chemikalien, die früher als Flammschutzmittel genutzt wurden, und zwar in der Herstellung vieler Kunststoffe und Textilien. In den 1980er Jahren wurde klar, dass diese Chemikalien sich in der Umwelt verteilen. Zum Beispiel wurden sie in Fischen und Vögeln gefunden. Daraufhin wurden sie schließlich ganz verboten in der EU. Die späten Verbote konnten nicht verhindern, dass sich diese Chemikalien in der Umwelt Europas verbreitet haben. Laut der aktuellen Studie finden sich die PBDEs in Luft, Wasser und Boden von 25 EU-Staaten. Vor allem in Sedimenten und Klärschlamm haben sich die Stoffe angesammelt. Wenn wir älter werden, dann altert auch unser Gehirn. Dann können wir uns oft Dinge schlechter merken und uns nicht mehr so gut konzentrieren. Anders sieht es bei den geistigen Fähigkeiten im Bereich Sprache aus. Die bleiben bei älteren Menschen meist erhalten, zumindest wenn sie gesund sind. Den Grund dafür hat jetzt eine Forschungsgruppe aus den USA möglicherweise im Gehirn gefunden. Das Team schreibt im Fachmagazin Nature, Altern bedeutet für das Gehirn, dass sich spezialisierte Hirnnetzwerke für bestimmte geistige Aufgaben nicht mehr so klar voneinander abgrenzen und dass diese Bereiche in sich nicht mehr so stark vernetzt sind. Eine Ausnahme ist laut ihren Versuchen aber das Sprachnetzwerk. Das war bei älteren Menschen genauso klar abgegrenzt und vernetzt wie bei jungen Menschen. Auch das Leseverständnis war bei älteren und jungen Testpersonen ähnlich gut. Ob das auch für aktive Sprachfähigkeiten gilt, zum Beispiel beim Formulieren, ist noch unklar. Wer Heavy Metal hört, hält schon akustisch so einiges aus. Und einer neuen Studie zufolge können Metal-Fans auch Schmerzen besser wegstecken. Das haben Max-Planck-Forschende aus Leipzig auf dem Wacken-Festival rausgefunden. Dort haben sie 2023 Tests mit Besucherinnen und Besuchern gemacht, die schon ordentlich von den Bands beschallt worden waren. Und die konnten dann Hand und Unterarm länger in eiskaltes Wasser halten als Teilnehmende einer Vergleichsgruppe, die noch keine Metal-Songs gehört hatten. Bemerkenswert war auch, dass der Schmerz nicht als weniger unangenehm bewertet wurde. Die Empfindlichkeit der Festivalbesucher nahm also nicht ab. Es zeigte sich aber eine höhere Ausdauer und Toleranz dieser Schmerzen. Die Erkenntnisse könnten laut Ansicht der Forschenden bei der Behandlung von chronischen Schmerzen relevant sein. Vermutlich hilft Metal oder wütende Musik, unterdrückten Ärger rauszulassen, von dem ist schon bekannt, dass er Schmerzen verschlimmert.
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0: Ihr seid bei Deutschlandfunk Nova am Dienstagnachmittag. Achtung, Achtung, ein ganz kurzer Hinweis. Wir sprechen jetzt über häusliche Gewalt und einen Femizid. Stellt euch vor, ihr habt jemanden kennengelernt. Erstes Date, zweites Date, läuft eigentlich ganz gut, aber ihr wisst natürlich nicht, wie waren diese Personen eigentlich in ihren früheren Beziehungen. Genau das soll man in Irland künftig zumindest teilweise checken können. Dort kommt nämlich ein öffentliches Register mit Menschen, die wegen häuslicher Gewalt gegen einen Partner oder eine Partnerin verurteilt wurden. Und die Idee dahinter ist, bevor ich mich auf jemanden einlasse, kann ich nachschauen, ob diese Person schon einmal gewalttätig war. Womöglich in einer Beziehung. Wie genau funktioniert das? Das besprechen wir mit unserer Korrespondentin für die Region, Lisa Maria Röhling. Die ist jetzt in der Leitung. Hallo.
1: Hallo.
0: Jetzt mal ganz praktisch. Also, ich lerne jemanden in Irland zum Beispiel auf Tinder kennen. Ja? Kann ich dann künftig einfach den Namen eingeben und checken, ob die Person schon wegen häuslicher Gewalt verurteilt wurde? Oder wie funktioniert das?
1: Das ist zumindest die Idee dahinter. Also dieses Register gibt es ja noch nicht. Das wird jetzt gerade aufgebaut, nachdem das Gesetz dahinter beschlossen wurde. Aber genau diese einfache Handhabe ist eigentlich die Idee dahinter. Ne? Eine öffentlich einsehbare Liste, wo man schnell draufkommt. Das soll auf der Seite der irischen Justiz am Ende sein, sodass man schnell und vor allem unkompliziert eben an diese Informationen kommt zu den bestimmten Personen.
0: Und wer landet dann auf dieser Liste? Also wer entscheidet, was dort öffentlich gemacht wird und welcher Name da eben dann letztendlich da auftaucht?
1: Also auf die Liste kommen verurteilte Gewalttäter, die ihren Opfern physische oder psychische Gewalt angetan haben, eben im Kontext von häuslicher Gewalt. Nicht jeder kommt da automatisch drauf, nicht jeder Täter. Am Ende entscheidet ein Richter, welche Person dort wirklich aufgelistet wird. Und das ist auch ganz wichtig, die Opfer müssen ihr Einverständnis geben, dass diese Person da wirklich aufgelistet wird. Außerdem wird jetzt noch diskutiert, ob es sowas wie eine Verjährungsfrist vielleicht gibt. Also ob beispielsweise Personen, deren Taten schon länger zurückliegen, überhaupt draufkommen. Und außerdem sollen Täter auch eine Löschung ihrer Daten beantragen dürfen. Da muss aber auch ein Richter darüber entscheiden, ob das wirklich rechtens ist.
0: Und hinter diesem Gesetz steckt ja eine ganz konkrete Geschichte, ne? Vielleicht kannst du uns die vielleicht noch mal ganz kurz zusammenfassen.
1: Genau, das Gesetz heißt ja Jenny's Law und das basiert auf der Geschichte von Jennifer Poole. Die ist 2021 von ihrem Ex-Partner erstochen worden. Sie war gerade mal 24 Jahre alt und Mutter von zwei kleinen Kindern. Er hat sie vorher ein Jahr lang in einer Beziehung psychisch und physisch misshandelt. Sie hatte sich eine Woche vor der Tat von ihm getrennt. Und was Jennifer nicht wusste, ist, dass ihr Ex-Partner schon mal im Gefängnis gesessen hat, weil er eine seiner vorherigen Partnerinnen und deren Mutter mit einem Messer angegriffen hatte. Und deswegen hat Jennifers Familie nach ihrem Tod argumentiert, hätte Jennifer gewusst, was er für ein Typ ist, wäre sie nie mit ihm zusammengekommen und dann würde sie heute wahrscheinlich noch leben. Und weil sie davon so überzeugt waren, die Familie, haben sie eben dieses Gesetz vorangebracht, um andere Familien ja vor dem Leid zu schützen, das sie selbst erlebt haben.
0: Jetzt gibt es natürlich auch viele Kritiker, Kritikerinnen, die sagen, naja, ob das jetzt wirklich hilft, ne? Es kann ja auch Probleme mit sich bringen. Wahrscheinlich sprechen wir auch über Datenschutz und lauter solche Sachen, ne?
1: Genau, also Irland hat da schon einen ziemlich ungewöhnlichen Vorstoß gewagt. Also so ein Gesetz gibt's ja in Europa überhaupt nicht. Ich weiß nicht, wenn wir nach Deutschland gucken, da gibt's ja seit neuestem diese Fußfesseln für Täter von häuslicher Gewalt, damit beispielsweise Kontaktverbote eingehalten werden. Befürworter des irischen Ansatzes sagen aber, dass so mit diesem niedrigschwelligen Ansatz speziell Frauen besser vor Wiederholungstätern geschützt werden können und so auch mehr Macht über ihre Situationen bekommen. Es gibt auch kritische Stimmen, die jetzt neben den Fragen von Datenschutz auch sagen, damit wird den Frauen wieder so viel Verantwortung zugeschoben, mehr oder weniger selber darauf achten zu müssen, sozusagen nicht zum Opfer zu werden. Dabei sollte ja eher verhindert werden, dass solche Taten überhaupt begangen werden. Und nur weil da jemand auf der Liste steht, ist ja auch nicht ausgeschlossen, dass nicht diese Person, auch wenn sie nicht auf der Liste steht, eine Gewalttat begeht. Also die große Frage, ob so ein Gesetz wirklich vor Gewalt schützt, das muss wahrscheinlich am Ende die Umsetzung und dann auch die Statistik in ein, zwei Jahren zeigen.
0: Vielen, vielen Dank auf jeden Fall, dass du uns einen Überblick gegeben hast, was da genau jetzt geplant ist. Vielen Dank an unsere Korrespondentin für die Region, Lisa Maria Röhling. Wir haben über Jenny's Law in Irland gesprochen, wie es dazu kam und was da eigentlich genau passieren soll.

0: Ups, 17 Uhr und eine Minute, also allerhöchste Eisenbahn für Udo Stiel, der bereitsteht, um uns zu sagen, was los ist. Hallo.
1: Hallo.
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3: Die Sparpläne bei Volkswagen stoßen bei den Beschäftigten auf Protest. Auf einer Betriebsversammlung im Stammwerk in Wolfsburg wurde Konzernchef Oliver Blume von rund 10.000 Mitarbeiterinnen und Mitarbeitern ausgepfiffen. Blume sagte in seiner Rede, VW stehe unter großem wirtschaftlichem Druck durch die Konkurrenz. Deshalb müsse der Konzern sparen. Dass deshalb 50.000 Arbeitsplätze wegfallen, stellte Blume in Frage. Die Zahl sei nur eine theoretische Rechengröße. Die Chefin des VW-Betriebsrats, Daniela Cavallo, kritisierte die Konzernleitung. Das Vertrauen sei inzwischen beschädigt. Denn Blume sage den Beschäftigten nicht konkret, was Sache sei und habe auch noch keine genauen Pläne vorgelegt. Die geplante Zuckersteuer könnte umfangreicher werden als gedacht. Medien berichten über ein Papier des SPD-geführten Finanzministeriums. Darin steht, dass die Steuer nicht nur für Limos mit Zucker gelten soll, sondern auch zum Beispiel für Eistee, Smoothies und Hafermilch. Und auch für Drinks mit Süßstoff ist die Steuer geplant. Das Ziel ist laut dem Papier einmal, dass die Menschen weniger Zucker konsumieren, weil die betroffenen Getränke wahrscheinlich teurer würden. Und der Staat will mit der Steuer Geld einnehmen. Mehr dazu gleich hier bei uns im Programm. Bundespräsident Frank-Walter Steinmeier hat Werbung gemacht für mehr Zuwanderung nach Deutschland. Er sagt, dass sie nötig ist, damit die Gesellschaft funktioniert. Gleichzeitig müsse darüber gesprochen werden, wie viel Einwanderung man stemmen kann, ohne die Menschen zu überfordern. Steinmeier sprach von Menschen mit Migrationsgeschichte, die ihm von ihren Gefühlen erzählen, dass sie Angst hätten, ob sie in Deutschland noch zu Hause sein können. Anderen, deren Familien schon seit Generationen im Land lebten, gehe es anders. Sie würden sich durch Zuwanderung im eigenen Land fremd fühlen. Die Queerbeauftragte der Bundesregierung fordert, dass queere Menschen besser geschützt werden. Sophie Koch hat im RBB gesagt, dass das Grundgesetz erweitert werden sollte. Im Abschnitt, der Diskriminierung verbietet, müssten laut der SPD-Politikerin auch ausdrücklich Queere stehen. Koch sagt, dass nach dem Anschlag auf den CSD viel über Terrorismus gesprochen wurde, aber nicht über die Gewalt, die Queere jeden Tag erleben und dass diese Gewalt zunimmt. Der Anschlag war vor einem Monat in Berlin. Ein Mann hatte ein Fahrzeug in eine Menschengruppe gefahren und ging mit einer Machete auf Passanten los. Eine Frau wurde getötet. Etwa 30 Menschen wurden teils schwer verletzt.
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3: Vom Süden her kommt Regen bis in die Mitte nach Deutschland. Vereinzelt kann es gewittern. Maximal 20 Grad. In der Nordosthälfte bleibt es trocken bei bis zu 26 Grad. Morgen im Norden und Nordosten meist sonnig. Sonst erst im Osten noch regnerisch. Abends dann im Westen einzelne Schauer oder Gewitter. Temperaturen dann zwischen 20 und 30 Grad.
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0: Wir sprechen gleich über eine Zuckersteuer und wen sie betrifft.
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0: Nothing But Thieves haben wir gehört, Tomorrow Is Closed. Und jetzt ist Zeit für
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0: Komm auf die Party ist der Titel von unserem Lieblingslied. Ein ganz aktuelles Lied von Fettoni zusammen mit Tabi. Und die meinen eine ganz besondere Party, nämlich eine Party für neurodiverse Menschen. Und die Frage ist, früher dachte man, naja, das sind so ein paar Leute, die irgendwie ein Problem haben oder so. Aber mittlerweile wissen wir, sind wir nicht eigentlich alle auf irgendeine Art und Weise neurodivers? Ne? Es gibt diese Illusion von, alle sind normal außer mir. Ich bin, keine Ahnung, hochsensibel oder habe ADHS oder kann mich schwer konzentrieren oder brauche irgendwas Besonderes, brauche mehr Ruhe vielleicht als andere Leute und so weiter. Aber die Frage ist das nicht unser aller Party?

0: Snow Patrol, Hands Open bei Deutschlandfunk Nova. Hallo, was reden wir schon seit Jahren über eine Zuckersteuer? Und die Regierungsparteien SPD und CDU/CSU wollen ab 2028 jetzt eine Zuckersteuer erheben. Für süße Getränke soll in Zukunft eine Abgabe fällig werden, nach dem Vorbild unserer Nachbarn in UK. Damit soll einmal erreicht werden, dass weniger Zucker in den Getränken ist, denn das ist ungesund, macht uns alle dick. Und dann soll es Geld bringen, nämlich einen größeren dreistelligen Millionenbetrag. Na, da sagt man auch nicht nein, ne? Jetzt gibt es einen ersten Entwurf des Finanzministeriums und dieser Entwurf sorgt für Ärger. Es gibt nämlich schon Blockadeandrohungen, obwohl hier noch gar nicht abgestimmt wird. Tina Howard aus unserer Nachrichtenredaktion. Wer droht denn damit Veto?
1: Ganz konkret Landwirtschaftsminister Alois Rainer von der CSU, der hat das angekündigt, nachdem er den Entwurf gesehen hat. Der sagt sinngemäß, das Finanzministerium schießt hier vollkommen übers Ziel hinaus.
0: Was steht denn drin im Entwurf?
1: Also das ist ja erstmal ein Eckpunktepapier, das liegt verschiedenen Medien vor und das sieht tatsächlich anders aus als die Zuckersteuer in UK und zwar deutlich. Erstmal soll es schon eine Steuer ab 4,5 Gramm Zucker pro 100 Milliliter geben und nicht erst ab 5 Gramm wie in Großbritannien. Damit würde zum Beispiel auch alkoholfreies Radler darunter fallen, so Haferdrinks und Kräuterlimonaden, also viel mehr Getränke als gedacht. Und dann soll es laut Entwurf nicht 2, sondern 3 Stufen geben, also 4,5 bis 7 Gramm Zucker. Dann 7 bis 10 Gramm und alles über 10 Gramm. Und das kostet dann maximal 38 Cent extra Steuer, was auch deutlich mehr ist als in UK.
0: Und dann aber egal, was für ein Getränk.
1: Genau, also man denkt immer so, man hat am Anfang immer so Limo-Steuer gesagt. Nee, ja. Aber jetzt bei dem Entwurf wären auch so Fruchtsaftkonzentrate dabei, Milchmischgetränke, Eistees, Fertigkaffees. Alles, was neben diesen süßen Limos noch im Regal steht, ist betroffen. Dann soll auch Süßstoff drunter fallen. Also solche Getränke sollen pauschal mit 26 Cent besteuert werden, damit die Hersteller nicht von Zucker auf Süßstoff ausweichen. Das ist nämlich tatsächlich so im Vereinigten Königreich auch passiert. Mhm. Das würde dann auch sowas wie Cola Zero betreffen. Und aus der Abgabe soll auch eine richtige Steuer werden. Das heißt, das zusätzliche Geld fließt nicht mehr zweckgebunden ins Gesundheitsministerium, wie ursprünglich geplant, sondern kann für alles Mögliche verwendet werden.
0: Das heißt, für uns würde das erstmal bedeuten, dass mehr Getränke so eine Zuckersteuer bekommen und die dann teurer werden.
1: Na, das kommt so ein bisschen drauf an, was die Hersteller machen, ne? Also man hat ja im Vereinigten Königreich gesehen, die haben ihre Steuer 2018 eingeführt, dass da der Zucker halt in den Getränken massiv zurückgegangen ist. Schätzungen zufolge sind 45.000 Tonnen Zucker pro Jahr aus den Getränken verschwunden. Ja, das ist echt krass. Und wenn du da heute eine Fanta kaufst, dann hat die nur halb so viel Zucker wie eine Fanta, die du hier in Deutschland kaufst. Also die Organisation Foodwatch findet deswegen auch so strenge Vorgaben, wie sie da jetzt geplant sind im Eckpunktepapier, die sowas wie süße Milch Getränke zum Beispiel auch mit einschließt, ganz gut.
0: Aber es ist ja schon eine Frage, ob es da jetzt darum geht, diese Steuer als eine Art Gesundheitsmaßnahme zu sehen oder einfach eine Steuer, die ganz viel Kohle reinbringt, ne?
1: Ja, und das ist genau die Richtung, in der auch diese CSU-Kritik geht aus dem Landwirtschaftsministerium, denn die sagen, es gab ja eine unabhängige Kommission, die diesen Vorschlag mal gemacht hat zur Zuckersteuer und da war der Plan eigentlich, die Hersteller dazu bewegen, eben weniger Zucker zu verwenden und die Einnahmen gehen ins Gesundheitsressort und werden da zum Beispiel verwendet als Vorbeugungsmaßnahme gegen Übergewicht bei Kindern. Den Hochrechnungen des CSU-Ministeriums zufolge würde so eine Steuer, wie sie jetzt da drin steht, 2 Milliarden Euro allein bei Erfrischungsgetränken generieren. Also viel mehr als die ursprünglich anvisierten 650 Millionen. Außerdem soll die Zuckersteuer schon 2027 kommen, also ein Jahr früher als geplant, was den Herstellern auch wenig Zeit geben würde, überhaupt ihre Rezepturen anzupassen.
0: Gibt es denn einen Grund für das Finanzministerium, diese angedachte Steuer so weit auszubauen?
1: Also es ist möglich, dass Klaas Klingbeil als Finanzminister hier einfach eine Chance sieht, so ein bisschen Löcher im Budget zu stopfen. Ich könnte mir aber auch vorstellen, dass das Kalkül ist.
0: Das musst du noch mal ganz kurz genauer erklären.
1: Naja, also Anfang des Jahres gab es einen CDU-Parteitag. Da hat sich die Partei noch Anfang des Jahres ganz ausdrücklich gegen eine Zuckersteuer ausgesprochen. Dann gab es vor ein paar Tagen noch mal den CDU-nahen Wirtschaftsrat, der auch noch mal ganz deutlich gesagt hat, wir wollen das nicht, wir sind dagegen. Die Regierung Merz hat diese Zuckersteuer aber ihr Go gegeben. Die handeln also bewusst gegen die eigene Basis, weil sie das mit dem Koalitionspartner SPD beschlossen haben. Vielleicht haben also Klingbeil und Co. in der SPD so ein bisschen Bedenken, dass die jetzt, wo diese Reform von den gesetzlichen Krankenkassen beschlossen ist, dass die CDU-CSU möglicherweise einknickt und die Zuckersteuer wieder kassiert, dann gibt man denen so Maximalforderungen, dann kann das CDU-geführte Gesundheitsministerium das wieder so ein bisschen einfangen, der eigenen Basis quasi gut kommunizieren, so guck mal, das hat die SPD ursprünglich mal gefordert, dann haben wir unseren Einfluss geltend gemacht, jetzt ist es gar nicht mehr so schlimm, jetzt haben wir es zurechtgestutzt. Und das könnte durchaus, finde ich, mögliches Hintergedanken sein, aber das ist natürlich Spekulation.
0: Ja gut, aber das ist auch ein bisschen Politik. Also
1: richtig.
0: Vielen Dank auf jeden Fall für diese Zusammenfassung. Es soll eine Zuckersteuer geben. Wie genau die ausgestaltet wird, darüber gibt es jetzt Streit zwischen Finanz- und Landwirtschaftsministerium. Bisher ist das nur ein Eckpunktepapier, noch kein Gesetzentwurf. Im Herbst soll das dann noch genauer diskutiert werden. Die Information hatte Tina Howard für uns. Vielen Dank.

0: 17.31 Uhr ist es schon spät. Zeit für Sabrina Loy, die uns sagt, was alles gerade so wichtig ist. Hallo.
1: Hallo.
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3: Erstmal drei Themen in kurz. Volkswagen-Chef Oliver Blume stößt mit seinen Sparplänen auf Protest. In einer Betriebsversammlung in Wolfsburg wurde er von den Beschäftigten ausgepfiffen. Die geplante Steuer auf zuckerhaltige Getränke könnte umfangreicher werden als gedacht. Nach Medienberichten soll sie nicht nur für Softdrinks gelten, sondern zum Beispiel auch für Smoothies und Hafermilch. Und Bundespräsident Frank-Walter Steinmeier wirbt für mehr Zuwanderung nach Deutschland. Sie sei nötig, damit die Gesellschaft funktioniere.
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3: Der kleine Pazifikstaat Kiribati hat ein chinesisches Schiff festgesetzt. Die Besatzung soll Haien bei lebendigem Leib die Flossen abgeschnitten haben. Das wird auch Finning genannt. Die Tiere werden ohne ihre Flossen wieder ins Meer geworfen. Das ist in weiten Gebieten des Pazifiks verboten. Weil es in Ost- und Südostasien aber immer noch eine große Nachfrage nach Haiflossen gibt, wird diese tierquälerische Fangpraxis heimlich immer noch angewandt. Fachleute sagen, dass Finning in der Vergangenheit zu einem massiven Rückgang der Haibestände geführt hat. In den ersten Augustwochen hatten sich insgesamt 11 Inselstaaten im

0: Gegner eines Verbots argumentieren, dass das einer Zensur gleichkommt. Neuseelands Nachbarland Australien war das erste mit einem Social-Media-Verbot für Kinder und Jugendliche unter 16. Da gibt es aber zum Beispiel Probleme bei der Durchsetzung, weil die Altersüberprüfung offenbar zu leicht umgangen werden kann. Bock am Wochenende mal einen Turm zu verschieben? In Japan haben rund 1800 Menschen dazu Ja gesagt. In Teams von je 80 Leuten haben sie an einem Seil gezogen, um einen Burgturm auf Schienen zu verrücken. 360 Tonnen wurden so von Menschenhand bewegt, um insgesamt gut 2 Meter. Der Turm war für Renovierungen vom Rest der Burg getrennt worden. Da musste die Mauer nach einem Beben repariert werden. Die Technik, bei der Gebäude auf Schienen gesetzt und dann verschoben werden, heißt Hikiya und gibt es in Japan schon länger. Der Vorteil daran ist, dass Gebäude nicht ganz ab- und wieder aufgebaut werden müssen.
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0: In der Nordosthälfte trocken, mal bis zu 26 Grad. Vom Süden her zieht Regen bis in die Mitte von Deutschland, hier maximal 20 Grad. Morgen dann abziehender Regen über dem Osten Deutschlands, abends dann auch im Westen einzelne Schauer und Gewitter. Sonst eher wechselhaft mit viel Sonne im Norden und Nordosten. Das Ganze bei 20 bis 30 Grad.
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2: Und die wünscht einen zauberhaften Dienstagnachmittag.

0: Habt ihr schon mal was von einem mumifizierten Hund gehört? Nee, ne? Ich auch nicht.
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2: Hunde und Menschen, das ist schon länger eine besondere Beziehung und vielleicht galt das sogar schon im alten Ägypten. Darauf könnte jedenfalls ein besonderer Fund hindeuten, den zwei Archäologen in einer mehr als 2000 Jahre alten Grabanlage bei Luxor gemacht haben. Dort lag eine mumifizierte Hündin oder ein Hund direkt auf den Beinen von einem gemeinsam bestatteten Paar. Das gilt als ungewöhnliche Anordnung, möglicherweise sogar einzigartig. Die Archäologen schreiben im Fachmagazin Frontiers in Archaeology, diese Platzierung des Hundes direkt auf den beiden Menschen könnte darauf hindeuten, dass es eine enge emotionale Beziehung zu dem Tier gab. Allerdings könnte der Hund auch einfach nur Teil eines Rituals gewesen sein, bei dem er als Seelenbegleiter, sogenannter Psychopompos, die Verstorbenen ins Jenseits geleitete. Steinzeitmenschen haben wohl auch nicht länger geschlafen als wir heute. So lässt sich das Ergebnis einer Metastudie im Fachmagazin Brain Medicine zusammenfassen. Da hat ein internationales Team die Schlafdaten von Jäger- und Sammlergesellschaften aus Afrika und Südamerika neu ausgewertet, die auch heute ohne künstliches Licht leben, wie die Menschheit von der Steinzeit bis zur Industrialisierung. Die Jäger und Sammler heute schlafen im Schnitt 6,5 bis 7 Stunden. Das ist zum Teil sogar weniger als Menschen in Industriegesellschaften. Die Forschenden weisen auf zwei Unterschiede hin. Seit der Verbreitung von künstlichem Licht gehen wir nicht mehr mit dem Sonnenuntergang ins Bett und stehen auch nicht bei Sonnenaufgang auf. Außerdem sind unregelmäßige Schlafgewohnheiten weiter verbreitet. Das kann laut Studie langfristig zu Gesundheitsproblemen führen. Wie viele Stunden Schlaf gesund sind, ist allerdings sehr individuell. Der Studienleiter empfiehlt deshalb, das persönlich rauszufinden und vor allem regelmäßig zur gleichen Zeit schlafen zu gehen. Plastikmüll ist ein großes Problem unserer Welt und Lebensmittelmangel auch. Jetzt sagt ein Forschungsteam aus den USA, dass es vielleicht eine Lösung für beides gefunden hat. Es hat nämlich essbare Kekse aus Plastikflaschen entwickelt. Diese Kekse würden auf jeden Fall zu den hochverarbeiteten Lebensmitteln zählen, wie der Herstellungsprozess zeigt. Dabei werden zuerst Plastikflaschen zusammen mit Maisstängeln durch Hitze aufgelöst in ihre Bestandteile. Die werden dann von genetisch veränderten Hefepilzen umgewandelt in nützliche Stoffe. Proteine, Fette und außerdem Vanillearoma und Vitamin A. Dazu werden weitere Zutaten gemischt und das Ganze wird im 3D-Drucker in Keksform gebracht. Das Team will sein Verfahren Ende August auf einem Kongress der American Chemical Society präsentieren. Probiert hat es die Kekse selbst noch nicht, denn dafür muss die Uni noch das Go geben. Andere Fachleute bezweifeln, dass Menschen freiwillig Kekse aus Plastik essen würden. Außerdem sei das Verfahren zu aufwendig, als dass man damit im großen Stil Plastik recyceln könnte.
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0: Club bei Deutschlandfunk Nova. Es ist 6:10, das heißt, ich verabschiede mich an dieser Stelle, übergebe das Mikro an Caro, die in Köln bereitsteht, um dieses... um diese Sendung in diesem Outfit zu rocken.
1: Ich war sehr gespannt, was du jetzt sagst.
0: Wie ich grammatikalisch aus der Nummer rauskomme. Und wir reden ja gerne auch über Essen.
1: Essen immer gut.
0: Immer gut. Und ich möchte heute so ein bisschen mein Essens-Fail mit euch allen teilen und auch mit dir, Caro, weil du bist auch schon so ein bisschen in diesem Protein-Game, ne? Weil es hält lange satt, ist gesund, pipapo, ne?
1: Bisschen schon. Und ich finde es aber scheiße schwer.
0: Ich auch.
1: Auf die Proteine zu kommen.
0: Vor allem, ich hasse Proteinshakes. Ich finde das so ekelhaft. Das ist wie Mehl mit Wasser mischen. What the hell? Oder ist es zu süß? Oder ich finde es alles ekelhaft und ich finde das Gefühl im Mund von Proteinshakes ekelhaft. So, das heißt, ich versuche mit normalen Lebensmitteln auf meine Proteine zu kommen und habe mir heute auf dem Weg hierher überlegt, pass auf, ich mache richtig was Geiles. Ich mache einen Salat, mir selber, ja? Mhm. Aus weißen Bohnen. Und Thunfisch, weil krasseste Proteinbombe.
1: Proteine und Proteine.
0: Exakt. Und dazu noch ein bisschen Tomate für die Ballaststoffe und für die Freshness und so weiter.
1: Klingt erstmal sehr gut. Was ist der Fail?
0: Es ist einfach zu viel Protein. Mir ist ganz schwindelig vor lauter Protein.
1: Schwindelig.
0: Und ich dachte beim Essen noch so, irgendwie ist es das auch nicht. Ich glaube, da muss, also wären da jetzt noch, keine Ahnung, wäre das eine Nudelsoße, wäre es geil. Aber so einfach Bohnen mit Thunfisch und...
1: Das klingt jetzt auch nicht so lecker, aber ich habe gehört, dass einem schwindelig wird von Protein.
0: Ich habe natürlich eine geile Soße, Dressing und so dies, das, aber trotzdem denke ich irgendwie, das ist auch nicht ausgewogen. Einfach nur Protein mit Protein und so ein bisschen Tomate. Irgendwas, das irgendwie hat, mir ist nicht wohl. Jetzt.
1: Weißt du was? Mach doch einfach wie die Gym Bros und iss einfach 500 Gramm Magerquark.
0: Oh, das
1: pur.
0: Ist ja noch ekelhafter.
1: Oder trink ein rohes Ei.
0: Nein! Nein! Nein! Machst du sowas?
1: Nein. Okay. Auf gar keinen Fall.
0: Also hast du irgendein Protein, ich weiß nicht, wie sagt man, Hack?
1: Also Hack ist jetzt übertrieben, aber ich bin mittlerweile sehr in dem Proteinriegel-Game drin, weil da gibt's auch zum Teil welche, die bis zu 30 Gramm Protein pro Ding haben. Und ich kann noch eins empfehlen, es gibt so vegane Landjäger, ich will da jetzt keine Werbung machen, findet ihr in irgendeinem Drogeriemarkt. Und die haben auch, habe ich jetzt, was sind das, 25 Gramm oder so, wenn du so eine ganze Packung isst. Also es sind zwei Würstchen.
0: Ja.
1: Und die sind tatsächlich wahnsinnig lecker. Also okay. Wenn ich mal an einem Tag denke, boah, heute gar keine Proteine zu dir genommen, dann snacke ich einfach sowas.
0: Okay, das ist doch eine gute Idee. Ja, mit diesen Riegeln, ach, die haben auch manchmal eine komische Radiergummikonsistenz.
1: Absolut, absolut. Da, also ich weiß nicht, manchmal muss man vielleicht auch sagen, deinen Geschmack ein bisschen hinten anstellen, Hauptsache die Proteine sind reingeballert.
0: Ich habe mir jetzt überlegt, dass ich mit dem Rest von diesem, ich sag mal in Anführungszeichen, Salat tatsächlich eine Nudelsoße mache, weil ich kann das nicht essen. Das
1: und ist wie ist denn das Verhältnis? Weiß ich nicht. 80% Nudeln und 20% Soße.
0: Nee, aber weißt du was? Es gibt ja auch Proteinnudeln, die sind richtig lecker. Da schließt sich der Kreis.
1: Sind das so Linsendinger oder was sind das?
0: Nee, da ist irgendwie, da sind so Erbsenprotein in dem Teig quasi dazu gemischt und die schmecken wirklich nach Nudeln, die sind ganz lecker.
1: Und Proteinbrot kann ich auch noch empfehlen.
0: Das ist auch manchmal labbrig. Oh, ja. Es ist nicht so einfach.
1: Ja, man muss sich da durchprobieren.
0: Aber wenn man das toastet, naja, don't get me started. Euch einen guten Appetit und viel Spaß mit Caro ab 18 Uhr hier.

0: Februar war das mit Desire hier bei Deutschlandfunk Nova. Wir haben es jetzt 18 Uhr und Udo Stiel ist am Start. Hi. Udo erzählt uns, was los ist in der Welt.
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2: Und macht vorher sogar noch sein Mikrofon auf. Die Ukraine hat weitere Patriot-Abfangraketen erhalten, sagt aber nicht von wem. Präsident Volodymyr Zelensky sagte auf einer Pressekonferenz, er danke den Partnern für die Unterstützung. Sein Land benötige aber noch viel mehr solcher Raketen, um sich vor Angriffen aus Russland zu schützen. Zuletzt hatte es einen besonders starken Beschuss der Ukraine aus Russland gegeben. Bundesaußenminister Johann Wadephul versucht bei westlichen Partnerländern weitere Patriot-Raketen für die Ukraine zu organisieren. Der CDU-Politiker sagte dem Portal T-Online, noch gebe es kein Ergebnis. Er werde sich aber weiter dafür engagieren. Deutschland hat wieder Menschen nach Afghanistan abgeschoben. Das Innenministerium hat gepostet, dass von Leipzig aus 23 Männer in die afghanische Hauptstadt Kabul geflogen wurden. Die meisten waren wegen schwerer Straftaten verurteilt. Zu den anderen Männern gab es keine Informationen. Innenminister Alexander Dobrindt hatte gesagt, dass in Zukunft nicht nur Kriminelle nach Afghanistan abgeschoben werden, zum Beispiel mutmaßliche Terroristen, sondern auch andere Ausreisepflichtige. An dem Flughafen haben heute rund 50 Personen protestiert. Sie sagen, dass die Abgeschobenen in Afghanistan bedroht sind durch Folter oder sogar Tod. Die Sparpläne bei Volkswagen stoßen bei den Beschäftigten auf Protest. Auf einer Betriebsversammlung im Stammwerk in Wolfsburg wurde Konzernchef Oliver Blume von rund 10.000 Mitarbeiterinnen und Mitarbeitern ausgepfiffen. Blume sagte in seiner Rede, VW stehe unter großem wirtschaftlichem Druck durch die Konkurrenz. Deshalb müsse der Konzern sparen. Dass deshalb 50.000 Arbeitsplätze wegfallen, stellte Blume in Frage. Die Zahl sei nur eine theoretische Rechengröße. Die Chefin des VW-Betriebsrats, Daniela Cavallo, kritisierte die Konzernleitung. Das Vertrauen sei inzwischen beschädigt, denn Blume sage den Beschäftigten nicht konkret, was Sache sei und habe auch noch keine genauen Pläne vorgelegt. Bei der Bahn sind im ersten Halbjahr besonders viele Fernzüge ausgefallen. Die Rede ist von jedem 12., der gar nicht gefahren ist oder nur auf einem Teil der Strecke. Laut dem Bundesverkehrsministerium sind das 3 Prozentpunkte mehr als letztes Jahr um diese Zeit und der zweithöchste Stand seit 2019. Auch Verspätungen bleiben ein Problem. Nur knapp 60% der Fernverkehrszüge waren dieses Jahr bisher pünktlich, deutlich weniger als letztes Jahr.
1: Das Wetter.
2: Von Süden her kommt Regen bis in die Mitte nach Deutschland. Vereinzelt kann es gewittern, maximal 20 Grad. In der Nordosthälfte bleibt es trocken bei bis zu 26 Grad. Morgen im Norden und Nordosten meist sonnig, sonst erst im Osten noch regnerisch. Abends dann im Westen einzelne Schauer oder Gewittertemperaturen 20 bis 30 Grad.
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0: Hi! Radio hören ist ja eine schöne Sache, das sage ich natürlich ganz neutral hier. Aber ihr habt es gerade in den Nachrichten schon gehört, für VW-Mitarbeiter werden gerade Stellen gestrichen. Und das Problem ist, dass wohl viele das jetzt übers Wochenende zum Teil nur durchs Radio erfahren haben und nicht betriebsintern. Was da genau passiert ist und wie das natürlich die VW-Mitarbeitenden stimmt, das alles hört ihr gleich hier in so 6 Minuten.
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0: Aus dem Radio zu erfahren, dass euer Job auf der Kippe steht. Das ist ziemlich mies. Bei Volkswagen ist aber genau sowas jetzt letztes Wochenende passiert. Am Freitag wurde VW intern ein Interview mit VW-Chef Oliver Blume veröffentlicht. Darin sagt er, die Lage bei VW sei mehr als kritisch. Das Ganze wurde aber am Freitag so spät erst veröffentlicht, dass es die meisten bei VW wohl gar nicht mitbekommen haben, uns dann zum Beispiel aus dem Radio erfahren haben. Das bezeichnen die Mitarbeiter und Mitarbeiterinnen als desaströs.
1: Meistens liest man dann auch in der Presse, auch schon bevor man was überhaupt selber hier in dem Laden irgendwie hört. Da kommt man sich dann schon so ein bisschen, ich sag mal, verarscht vor.
0: Das sagt ein VW-Mitarbeiter. Und das ist tatsächlich nicht das erste Mal, dass sowas passiert. Auch schon vor 2 Monaten haben viele Beschäftigte genau das kritisiert, dass sie Pläne erst durch die Medien erfahren und nicht durch den Konzern selbst. Und sowas, also nicht genau zu wissen, wird meine Stelle gestrichen, wird sie nicht gestrichen, das stimmt viele Mitarbeitende unsicher. Das weiß auch Betriebsratschefin Daniela Cavallo.
2: Wir haben Gespräche mit Vertrauensleuten gehabt, die uns zurückgespiegelt haben, dass es wirklich Existenzängste gibt, dass es Kolleginnen und Kollegen gibt, die nicht wissen, wie geht es eigentlich nach 2030 weiter.
0: Bis 2030 könnte der Konzern allein in Deutschland zehntausende Stellen abbauen. Der Konzern muss sparen. Seit heute tourt VW-Chef Blume quasi durch die deutschen VW-Werke zu Betriebsversammlungen. Da kann die Belegschaft dann dem Vorstand Fragen stellen. Insgesamt soll es 9 solcher Versammlungen geben. Das ist wohl ein Versuch, um das Vertrauen der Mitarbeitenden zurückzugewinnen. Wie das funktionieren soll und ob die Mitarbeiterinnen endlich Klarheit bekommen, das hat sich das Team von Unboxing News hier bei uns angeschaut. Das ist unser Nachrichtenpodcast. Hört ihr gleich um 19:30 hier bei Deutschlandfunk Nova im Radio oder auch zum Beispiel in der Deutschlandfunk-App.

0: Hier bei Deutschlandfunk Nova. Die Wahlen in Sachsen-Anhalt, die scheinen entschieden. Neue Umfragewerte zeigen AfD 41%, CDU 27%, SPD 6%. Aber wie viel sind solche Umfragen eigentlich wert? Gar nicht mal so zwingend viel. Das hat auch die Vergangenheit gezeigt. Zum Beispiel bei der letzten Wahl in Sachsen-Anhalt, da lagen die Umfragen dolle daneben. Aber warum passiert das überhaupt? Politikwissenschaftler Jannik Treiber, der hat uns das erklärt.
1: Ja, da müssen wir zum einen die Wirkung der Umfrage in Betracht ziehen. Also, dass Leute diese Umfrage gesehen haben und dann gesagt haben, das darf auf keinen Fall passieren. Also da nochmal Mobilisierungseffekte, taktisches Wählen und so weiter. Und zum anderen, dass die Umfrage selber natürlich vielleicht beispielsweise darauf basierte, dass die Daten nicht ganz so gut waren, dass also in dem Sample sehr viele AfD-Anhänger waren oder dass man sie unglücklich hochgerechnet hat, weil man eben vielleicht dachte, dort sind viel mehr AfD-Wähler, als das eigentlich gesagt haben.
0: Besonders genau wird auf die Umfragewerte der AfD geschaut, 41% gerade. Wie viel sind die wert, wenn wir eben bedenken, dass es da solche Fehlerquellen geben kann?
1: So eine Umfrage ist erstmal ein statistisches Modell, da wird viel gerechnet, das kann man sich sicherlich vorstellen. Und diese 41% sind in der Regel der mittlere Wert einer Schwankungsbreite. Also bei den größeren Parteien sind das so plus minus 3%. Es ist also eher so, wenn heute oder in der Woche eben der Umfrage schon die Wahl wäre, würden mit relativ großer Wahrscheinlichkeit so zwischen 31% und 44% tatsächlich AfD wählen.
0: Ja, man merkt also eine Spanne von 13%, das ist eine ganze Menge. Und das ist auch gerade bei AfD ein bisschen special, auch weil es ja noch eine eher junge Partei ist. Gibt's aber auch noch mehr Gründe für, zum Beispiel Scham.
1: Mittlerweile weiß man das ganz gut vom Alter, von der Schichtzugehörigkeit und auch regional. So, und dann ist ja immer die Frage, sagen die Leute das? Gerade auch in den Anfangsjahren haben das die Leute natürlich nicht so gern zugegeben. Mittlerweile ist die AfD ein bisschen etablierter und die Menschen geben das auch eher an. Aber trotzdem kann ja ein Misstrauen gegenüber den Umfrageinstituten da sein. Also, dass die Umfragen eben manipuliert sind, dass die nur dazu dienen, die Regierung zu stützen, was auch immer. Dass die Menschen also vielleicht sogar was anderes sagen, als sie dann tatsächlich wählen. Und das muss man alles mit einpreisen.
0: Was wir also daraus mitnehmen können, Umfragen vor Wahlen sind natürlich spannend, die geben eine Tendenz, aber klar, Umfrageergebnisse sind keine Wahlergebnisse.

0: Wop, wop, wop. Captain Peng war das mit die Tentakel von Delphi. Wir haben es jetzt 6:30 und Sabrina Loy ist am Start. Hi.
1: Hallo, Caro.
0: Sabrina erzählt uns, was aktuell in der Welt los ist.
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1: Erstmal drei Themen in kurz. Die Ukraine hat wieder Patriot-Abwehrraketen gegen russische Angriffe erhalten. Nicht bekannt ist von wem, denn Außenminister Johann Wadephul hat aus den Reihen der Verbündeten bisher keine Zusagen für Patriots erhalten. 23 Männer sind von Leipzig aus nach Afghanistan abgeschoben worden. Das Innenministerium sagt, die meisten von ihnen seien verurteilte Straftäter. Und Volkswagen-Chef Oliver Blume stößt mit seinen Sparplänen auf Protest. In einer Betriebsversammlung in Wolfsburg wurde er von den Beschäftigten ausgepfiffen.
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1: Ein Gericht in China hat den regierungskritischen Künstler Gao Zhen zu 3 Jahren Haft verurteilt, wegen Beleidigung von Helden und Märtyrern. Das berichtet die Organisation Chinese Human Rights Defenders. Gao hatte sich unter anderem kritisch und provokant mit Staatsgründer Mao Zedong auseinandergesetzt. Eine Skulptur zeigt ihn beispielsweise in kniender Haltung auf dem Boden, eine andere mit einer langen Pinocchio-Nase und Brüsten. Der 70-jährige Gao lebt eigentlich in New York. Vor 2 Jahren ist er während eines Familienbesuchs in China festgenommen worden. Im März wurde ihm dann der Prozess gemacht hinter verschlossenen Türen. Dabei wurde eine Vorschrift angewandt, die erst 2018 in Kraft getreten ist, viele Jahre nachdem die Mao-Skulpturen entstanden sind. In Guinea in Westafrika gibt es nach dem tödlichen Erdrutsch auf einer Müllhalde Vorwürfe, dass das Unglück hätte verhindert werden können. Die Nachrichtenagentur AFP hat mit Jugendlichen vor Ort gesprochen. Die sagen, dass die Regierung ihnen schon vor einem Jahr versprochen hat, die Deponie zu schließen. Sie berichten, Verantwortliche eingeladen und Opfergaben gemacht zu haben. Die Halde blieb trotzdem. Gerade im Sommer während der Regenzeit gilt das Risiko für Erdrutsche als besonders hoch. Die Mülldeponie war in der Nacht zu Sonntag eingestürzt, in einem Vorort von Guineas Hauptstadt Conakry. Viele umliegende Hütten wurden darunter begraben. Mindestens 31 Menschen kamen ums Leben. Rettungskräfte und Angehörige gruben im Müll nach verschütteten Familienangehörigen. Der US-Bundesstaat Alabama leitet Untersuchungen ein gegen OpenAI. Deren KI war letzten Monat eigenständig aus einer Testumgebung ausgebrochen, verschaffte sich Zugang zum Internet und hackte ein anderes Unternehmen. Das war so nicht geplant und hatte selbst OpenAI überrascht. Laut der Generalstaatsanwaltschaft von Alabama soll die Untersuchung klären, ob OpenAI gegen Verbraucherschutzgesetze verstoßen hat. Der US-Konzern hatte den Vorfall erst nach Tagen bemerkt. Neben Alabama fordern auch andere US-Bundesstaaten, dass OpenAI solche KI-Leistungstests erstmal lässt, bis die Sicherheit gewährleistet ist. Das Unternehmen selbst spricht davon, die Entwicklung erstmal zu drosseln. In den nächsten Monaten will OpenAI an die Börse gehen.
2: Das Wetter.
1: In der Nordosthälfte bleibt es trocken, vom Süden her zieht Regen bis in die Mitte von Deutschland. Morgen dann abziehender Regen über dem Osten Deutschlands, abends dann auch im Westen einzelne Schauer und Gewitter, sonst eher wechselhaft mit viel Sonne im Norden und Nordosten.

0: Luna-Morgenstern. Mit Gold war das hier bei Deutschlandfunk Nova. Wenn ihr Klamotten ausmistet, macht ihr euch dann auch Gedanken, wo die eigentlich landen? Klar, im Plastiksack und dann im Altkleidercontainer, wenn man es so macht. Aber dann? Also ich weiß es nicht so genau, aber Ann-Christine Reinkenhoff, die weiß das. Sie ist Kulturanthropologin und hat zu der Altkleiderindustrie geforscht. Große Mengen unserer Altkleider landen in Ghana. Wie funktioniert das und welche Bedeutung hat die Altkleiderindustrie für die Menschen in Ghana dann vor Ort?
1: Auf ghanaischer Seite gibt es jetzt einen Importeur, eine Importeurin, die hat schon meistens eine ziemlich lange Geschäftsbeziehung zu einem Sortierwerk in Westeuropa und bestellt dort eine bestimmte Menge an Ballen und einer bestimmten Kleidungskategorie.
0: Altkleider werden also nicht wahllos versendet, sondern gezielt nach Kategorien ausgewählt. Diese Kategorien heißen dann zum Beispiel Hemd mit der Unterkategorie Karohemd, Anzughemd, Hawaiihemd.
1: Das heißt, es liegt nicht ausschließlich in europäischer Hand, was in einen Container gepackt wird und nach Ghana kommt, sondern das basiert auf einer Bestellung.
0: Die bestellten Altkleider landen zu großen Teilen auf dem Kantamanto-Markt in Accra, der Hauptstadt von Ghana, einem der größten Secondhand-Märkte der Welt. Hier ist die alte Ware eine gefragte Ressource, entweder direkt zum Anziehen oder weil sie weiterverarbeitet wird.
1: Secondhand bildet also einen günstigen Ausgangsstoff, teilweise einen sehr günstigen. Die Importe können so an lokale Vorlieben angepasst werden. Es ist ganz klar und darauf wird Wert gelegt, ein Ausdruck von lokaler Aneignung und vor allen Dingen auch dem Unterbeweis stehen von praktischen Fähigkeiten. Also das gefärbt, das genäht werden kann.
0: Ann-Christine Reinkenhoff, die hat in unserem Hörsaal-Podcast einen Vortrag genau zu diesem Thema gehalten. Da geht es zum Beispiel um die Frage, was mit Klamotten passiert, wenn sie auch in Ghana keiner mehr tragen will. Wo geht's dann weiter mit dieser Kette? Checkt doch mal die Deutschlandfunk-App. Dort findet ihr diese und alle weiteren Hörsaal-Folgen. Kassia sind das hier für euch. Deutschlandfunk Nova ist hier. Hi!

0: einen Monat ist der Anschlag auf den Berliner CSD mit einer Toten und 29 Verletzten jetzt schon her. Es war ein Schock, vor allem auch für die queere Community. Was bleibt davon zurück? Wie sicher sind queere Menschen in Deutschland tatsächlich? Und wie sicher fühlen sie sich auch? Der Frage ist Deutschlandfunk Nova-Reporter Felix Feldmann nachgegangen.
1: Das habe ich noch nie getan. Aber nach dem Angriff in Berlin habe ich zum ersten Mal Pfefferspray eingepackt.
2: Das ist Heike Kiewelitz. Sie lebt seit über 40 Jahren offen lesbisch und ist die Vorsitzende des queeren Netzwerk NRW. Der Anschlag auf den Berliner CSD hat in ihr und um sie herum etwas verändert. So ein mulmiges Gefühl in der Magengegend, das eigentlich jahrzehntelang weg war.
1: Ich kann fast nicht glauben, dass wir wieder an diesem Punkt sind.
2: Auch bei Nathan Di Battista hat sich dieses Gefühl eingeschlichen, nicht mehr sicher zu sein, wenn er auf CSDs unterwegs ist, Regenbogenflaggen trägt oder wenn man von außen erkennt, dass er eben nicht hetero ist.
3: Es ist schon so, dass man als queere Person ohnehin schon immer mit einem 360-Grad-Blick sich durch den öffentlichen Raum bewegt.
2: Dieses Sicherheitsgefühl lässt sich nicht nur mit Stimmen aus der queeren Community belegen, sondern auch durch die Zahlen des Bundeskriminalamts. Queere Menschen befürchten weit öfter, Opfer von Gewalttaten zu werden als die Gesamtbevölkerung. Das ist verständlich, sagt Marc-Alexander Liebig von der Staatsanwaltschaft Berlin. Er kümmert sich dort explizit um Straftaten gegen queere Menschen.
4: Ja, da muss man schon sagen, dass die gefühlte Sicherheit natürlich auch einen wahren Kern in sich trägt. Man muss jedoch auf der anderen Seite auch sagen, ohne die gefühlte Sicherheit zu relativieren, dass in der heutigen Zeit durch das Internet auch bestimmte Verstärkereffekte eintreten.
2: Meint, Gewalt gegen queere Menschen ist präsent in den Medien und in der Community selbst. Man kennt jemanden, der jemanden kennt und so weiter. Das befeuert die Sorge, selbst Opfer zu werden. Heißt aber nicht, dass queere Menschen automatisch Gewalt erfahren. Trotzdem sind die tatsächlichen Fallzahlen erschreckend. Das BKA verzeichnet in den letzten Jahren einen klaren Anstieg der Gewalt gegen queere Menschen. Eine Studie des Bundeskriminalamts aus diesem Jahr zeigt, dass queere Menschen ein höheres Risiko haben, Opfer von Gewalt zu werden. Andere Studien sprechen von einem bis zu 5-mal höheren Risiko im Vergleich zur Gesamtbevölkerung. Das große Problem der Strafverfolgungsbehörden? Das Dunkelfeld. Studien gehen davon aus, dass bis zu 90% der Gewalttaten gegen queere Menschen nicht zur Anzeige gebracht werden und so in keiner Statistik auftauchen. Ein Problem auf der Agenda von Staatsanwalt Liebig.
4: Das ist gar keine Kritik an der Community, an dem einzelnen Verletzten. Der ist hinreichend geschädigt. Dem machen wir gar keinen Vorwurf. Es ist unsere Aufgabe, dass wir dafür sorgen, dass dieses Dunkelfeld kleiner wird und dass das Hellfeld größer wird.
2: Der Staatsanwalt meint, jede Stelle müsse ihren Teil dazu beitragen, dass queere Menschen Vertrauen in die Justiz fassen und TäterInnen so gestoppt werden können. Wichtige Frage. Tut der Staat genug, um queere Menschen zu schützen? Auf Demos, CSDs und rund um offizielle queere Veranstaltungen ist das verhältnismäßig einfach. In begrenzten Räumen kann die Polizei präsent sein und eingreifen, sagt Nathan Di Battista.
3: Andererseits ist es natürlich erschreckend, dass dieser Polizeischutz in diesem Ausmaß wieder überhaupt erst nötig ist, um solche Veranstaltungen durchführen zu können.
2: Aber was ist eigentlich mit dem Weg nach Hause? Auch abseits der lauten Versammlungen geht queere Sicherheit weiter. Da sieht Heike Kiewelitz vom queeren Netzwerk NRW allerdings wenig Gutes.
1: Im konkreten Bedrohungsfalle tut der Staat viel, die Polizei, der Staatsschutz. Aber um das gesellschaftliche Klima so zu gestalten, dass es möglicherweise eher zu einer Akzeptanz als zu dieser Ablehnung kommt, tut er eher nichts.
2: Sie kritisiert vor allem das gesellschaftliche und politische Klima und wünscht sich mehr Solidarität aus der Politik selbst. Denn solange Queerfeindlichkeit salonfähig sei, werde es auch immer wieder Übergriffe und Straftaten geben.
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0: Don't Make Sense, habt ihr gerade gehört, hier bei Deutschlandfunk Nova. Wir haben es jetzt 7 Uhr am Dienstagabend und Udo Stiel hat ein Update aus der Welt für uns. Hi.
1: Hallo.
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3: Gestern zeichnete sich schon ab, wie Kanada auf die neuen Zölle der USA auf kanadische Produkte reagieren wird. Heute nun ist es offiziell. Die kanadische Regierung wird ebenfalls Zölle erheben, und zwar 1:1 zu den US-Zöllen bei allen vergleichbaren Waren. Finanzminister François-Philippe Champagne sprach wörtlich von Dollar für Dollar und Zollsatz für Zollsatz. Betroffen sind rund 700 Produkte, die nun gegenseitig mit Zöllen belegt werden. Dazu zählen unter anderem Stahl, Aluminium, Möbel und Kleidung. Die USA hatten die Zölle auf kanadische Importe am Samstag in Kraft gesetzt. Sie betragen 50%. Vorher waren Verhandlungen zwischen den beiden Ländern gescheitert. Die Ukraine hat weitere Patriot-Abfangraketen erhalten, sagt aber nicht von wem. Präsident Volodymyr Zelensky sagte auf einer Pressekonferenz, er danke den Partnern für die Unterstützung. Sein Land benötige aber noch viel mehr solcher Raketen, um sich vor Angriffen aus Russland zu schützen. Zuletzt hatte es einen besonders starken Beschuss der Ukraine aus Russland gegeben. Bundesaußenminister Johann Wadephul versucht, bei westlichen Partnerländern weitere Patriot-Raketen für die Ukraine zu organisieren. Der CDU-Politiker sagte dem Portal T-Online, noch gebe es kein Ergebnis. Er werde sich aber weiter dafür engagieren. Die geplante Zuckersteuer könnte umfangreicher werden als gedacht. Medien berichten über ein Papier des SPD-geführten Finanzministeriums und darin steht, dass die Steuer nicht nur für Limos mit Zucker gelten soll, sondern auch zum Beispiel für Eistee, Smoothies und Hafermilch und auch für Drinks mit Süßstoff ist die Steuer geplant. Das Ziel ist laut dem Papier einmal, dass die Menschen weniger Zucker konsumieren, weil die betroffenen Getränke wahrscheinlich teurer würden, und der Staat will mit der Steuer auch Geld einnehmen. Der Mitteldeutsche Rundfunk warnt mit einer Kampagne im Programm vor dem Vorhaben der AfD in Sachsen-Anhalt, den Rundfunkstaatsvertrag für das Bundesland zu kündigen. Auf der Internetseite des MDR und in sozialen Medien sind Beiträge mit einem schwarzen Bild versehen. Das Radioprogramm wurde mit einigen Sekunden Stille unterbrochen. In den Fernsehnachrichten wurde kurz ein schwarzer Hintergrund gesendet. Und auch der Norddeutsche Rundfunk macht in Mecklenburg-Vorpommern mit einer Aktion auf die möglichen Folgen einer solchen Kündigung aufmerksam. In einem seiner Radioprogramme wurden angekündigte Beiträge für einige Sekunden durch Stille ersetzt. Die AfD kritisiert die Aktion als Wahlkampf gegen sie. Die Landtagswahl in Sachsen-Anhalt findet am 6. September und die Wahl in Mecklenburg-Vorpommern am 20. September statt.
2: Das Wetter.
3: Morgen im Norden und Nordosten meist sonnig, sonst erst im Osten noch regnerisch, abends dann im Westen einzelne Schauer und Gewitter, Temperaturen 20 bis 30 Grad.
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0: Hallöchen, ich wünsche euch einen wunderschönen Dienstagabend.
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0: Die Beginner waren das mit Liebeslied hier bei Deutschlandfunk Nova. Stellt euch vor, ihr habt jemanden kennengelernt. Erstes Date, zweites Date, es läuft eigentlich alles ganz gut. Aber ihr wisst natürlich nicht, wie war diese Person eigentlich in ihren früheren Beziehungen? Wer ist dieser Mensch überhaupt? Kann der vielleicht auch gefährlich sein? Genau das soll man in Irland künftig zumindest teilweise checken können. Dort kommt ein öffentliches Register mit Menschen, die wegen häuslicher Gewalt gegen einen Partner oder eine Partnerin verurteilt wurden. Die Idee dahinter klingt erstmal ganz simpel. Bevor ich mich auf jemanden einlasse, kann ich nachschauen, ob diese Person schon mal gewalttätig war in einer Ex-Beziehung.
1: Genau diese einfache Handhabe ist eigentlich die Idee dahinter. Ne? Eine öffentlich einsehbare Liste, wo man schnell draufkommt. Das soll auf der Seite der irischen Justiz am Ende sein, sodass man schnell und vor allem unkompliziert eben an diese Informationen kommt zu den bestimmten Personen.
0: Das sagt unsere Korrespondentin für die Region, Lisa Maria Röhling. Auf der Liste landen dann verurteilte Gewalttäter, die physische oder psychische Gewalt ausgeübt haben und das eben im Kontext von Partnerschaftsgewalt. Aber nicht jeder verurteilte Täter landet dann automatisch in diesem Register.
1: Am Ende entscheidet ein Richter, welche Person dort wirklich aufgelistet wird. Und das ist auch ganz wichtig, die Opfer müssen ihr Einverständnis geben, dass diese Person da wirklich aufgelistet wird. Außerdem wird jetzt noch diskutiert, ob es sowas wie eine Verjährungsfrist vielleicht gibt, also ob beispielsweise Personen, deren Taten schon länger zurückliegen, überhaupt draufkommen. Und außerdem sollen Täter auch eine Löschung ihrer Daten beantragen dürfen. Da muss aber auch ein Richter darüber entscheiden, ob das wirklich rechtens ist.
0: Das neue Gesetz heißt Jenny's Law, benannt nach Jennifer Poole aus Dublin. Sie wurde 2021 von ihrem Ex-Partner ermordet. Sie war 24 Jahre alt und Mutter von zwei Kindern und eine Woche vor der Tat hatte sie sich von dem Täter getrennt. Vorher war sie ein Jahr physischer und psychischer Misshandlung ausgesetzt. Der Täter hatte bereits 2 Jahre im Gefängnis gesessen, weil er 2015 schon eine Ex-Partnerin und ihre Mutter mit einem Messer angegriffen hatte. Jennifer Poole wusste davon nichts. Ihre Familie sagt, sie wäre diese Beziehung nicht eingegangen, hätte sie davon gewusst. Ihre Verwandten haben sich deshalb ganz stark für dieses Register eingesetzt. Unterstützer von dem neuen irischen Gesetz sagen, dass Frauen mit diesem ja niedrigschwelligen Ansatz so besser vor Wiederholungstätern geschützt werden können. Aber es gibt auch Kritik.
1: Es gibt auch kritische Stimmen, die jetzt neben den Fragen von Datenschutz auch sagen, damit wird den Frauen wieder so viel Verantwortung zugeschoben, mehr oder weniger selber darauf achten zu müssen, sozusagen nicht zum Opfer zu werden. Dabei sollte ja eher verhindert werden, dass solche Taten überhaupt begangen werden. Und nur weil da jemand auf der Liste steht, ist ja auch nicht ausgeschlossen, dass nicht diese Person, auch wenn sie nicht auf der Liste steht, eine Gewalttat begeht.
0: Ob das neue Gesetz wirklich schützt und neue Taten verhindert, das wird sich dann in den nächsten Jahren zeigen. In Irland soll es in Zukunft ein neues Register geben, in dem öffentlich eingesehen werden kann, ob eine Person wegen häuslicher Gewalt gegen einen Partner oder eine Partnerin verurteilt wurde. Die Infos dazu hatte Lisa Maria Röhling, unsere Korrespondentin für die Region.

0: Was macht ihr, wenn ihr Schmerzen habt? Ja, vielleicht erstmal das Bein hochlegen, Rückenübung, schlafen, je nachdem, wo es halt weh tut. Und wenn es gar nicht geht, Schmerzmittel nehmen. Jetzt gibt's aber was Neues, was euch helfen kann. Black Sabbath zum Beispiel. Oder Iron Maiden. Ein Team vom Max-Planck-Institut wollte untersuchen, ob sich Metal-Musik eigentlich auf das Schmerzempfinden auswirkt. Dafür sind sie zum Wacken-Festival gefahren, eines der größten Metal-Festivals weltweit, wir kennen's. Tina Howard aus den Deutschlandfunk Nova Wissensnachrichten, die hat sich mal angeschaut, was die Forschenden da genau auf dem Festival eigentlich gemacht haben.
1: Die haben die mehr als 100 freiwilligen Teilnehmerinnen und Teilnehmer auf dem Wacken-Festival gebeten, ihren Arm in eiskaltes Wasser zu legen und dann mussten sie sagen, ab wann sie quasi den Schmerz wirklich fühlen, wie stark der Schmerz ist und es wurde geschaut, wie lange sie das denn aushalten.
0: Und da hat sich tatsächlich gezeigt, im Vergleich zu vor dem Festival konnte die Gruppe nach dem Festival die Schmerzen länger aushalten. Der Zeitpunkt, an dem der Schmerz einsetzt und auch die Stärke der Schmerzen sind dabei gleich geblieben. Irgendwas scheint aber in diesen 2 Tagen passiert zu sein, dass dann der Schmerz besser erträglich war. Jetzt könnte man natürlich denken, ja klar, 2 Tage Festival, da ist auch ordentlich Alkohol im Blut, das dämpft das Schmerzempfinden. Im Versuch wurden Teilnehmende ausgeschlossen, die zu viel Alkohol getrunken haben. Die Grenze war bei 6 alkoholischen Getränken während dieser Versuchszeit. Lag's vielleicht also doch an der Musik? Das ist zumindest die These von dem Wissenschaftsteam.
1: Also sie sagen, wir wissen schon aus anderen Studien, dass bei Menschen, die chronisch Schmerzen haben zum Beispiel, unterdrückter Ärger und Frust ein großer Faktor ist, der die Schmerzen noch schlimmer macht. Wenn Menschen dann aber Musik hören, bei der sie all ihren Ärger und Frust rauslassen können, sowas hier zum Beispiel. Ja, also dann könnte das dazu führen, weil sie eben danach weniger Ärger und Frust haben, dass dann auch ihre Schmerztoleranz größer wird. Und der Test, den sie hier gemacht haben, ist ein erster Beleg dafür.
0: Aber eben auch erstmal nur ein erster Beleg. Die Testgruppe war relativ klein und es war eine Feldstudie, also mitten auf einem echten Festival. Das macht das Ganze zwar ziemlich authentisch, aber dadurch weiß man auch nicht so genau, was für den Effekt jetzt verantwortlich war. Vielleicht war es die Musik, vielleicht aber auch das Gemeinschaftsgefühl auf dem Festival oder einfach ein richtig gutes Wochenende mit vielen Glücksgefühlen, die auch nochmal was mit dem Schmerzempfinden machen. Das Ergebnis ist aber trotzdem spannend für die Forschenden. Die wollten ja klären, wie Musik unser Gehirn positiv beeinflussen kann, bei Schmerzen zum Beispiel.
1: Musik wird oft bei Schmerzpatienten tatsächlich eingesetzt, zum Beispiel um positive Gefühle zu verstärken. Wenn jetzt aber jemand mit chronischen Schmerzen so richtig frustriert und aggro ist, ja, dann nützt es ja auch nichts, den hinzusetzen und dem zu sagen, ich habe hier mal ein bisschen schöne beruhigende Entspannungsmusik, jetzt machen Sie mal locker so, sondern, und dafür ist diese Studie eben ein erster Beleg, dann würde es eher helfen, den dazu zu animieren, diese Gefühle mal bei richtig lauter Metal-Musik rauszulassen, also die Gefühle von hinten bis vorne wirklich einmal durchzufühlen und sich nicht irgendwie mit Entspannungsmusik versuchen, diese Gefühle zuzudecken.
0: Das Team sagt, wenn wir lernen, auch unangenehme Gefühle oder schwierige Situationen zu akzeptieren, dann macht uns das resilienter und beeinflusst unsere Schmerztoleranz. Und dabei kann Metalmusik eben helfen. Ein Team vom Max-Planck-Institut hat sich genau das angeguckt. Auf dem Wacken-Festival haben sie das getestet. Die Fans konnten dort nach dem Festival tatsächlich mehr Schmerz aushalten als davor. Tina Howard aus den Wissensnachrichten hat uns das mal eingeordnet, was da genau los war. Und wir lassen jetzt hier auch mal ein bisschen Ärger raus.

0: Macola, This is London, habt ihr gerade gehört hier bei Deutschlandfunk Nova. 7:30 ist es, Zeit für eine neue Folge Unboxing News.
1: Die Stimmung bei Volkswagen ist, naja, mindestens schlecht.
2: Man weiß nie, was kommt als nächstes. Meistens liest man dann auch in der Presse, auch schon bevor man was überhaupt selber hier in dem Laden irgendwie hört.
1: Das sagt ein VW-Mitarbeiter in Wolfsburg.
2: Da kommt man sich dann schon so ein bisschen, ich sag mal, verarscht vor.
1: VW muss sparen. Aber nicht nur das.
3: Das ist das umfassende, tiefgreifendste Transformationsprogramm, was wir je im Volkswagen-Konzern gemacht haben.
1: Sagt Konzernchef Oliver Blume. Problem? Viele Mitarbeitende fühlen sich nicht mitgenommen, so wie er die Pläne kommuniziert.
4: Das ist keine gute Führung und wir erwarten da Klarheit und Perspektiven und keine Verängstigung.
1: Das sagt Christiane Benner, stellvertretende Aufsichtsratsvorsitzende und IG Metall-Chefin. Oliver Blume startet an diesem Dienstag mit einer Werkstour quer durch Deutschland. Kann er das Vertrauen der Beschäftigten zurückgewinnen? Und wie geht's mit VW jetzt weiter?
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1: Hi, ein aktuelles Thema mit persönlichen Perspektiven und den Hintergründen dazu. Das bekommt ihr in diesem Podcast. Heute ist Dienstag, der 25. August 2026. Volkswagen ist einer der wichtigsten Arbeitgeber in Deutschland. Schon länger ist bekannt, dass zehntausende Stellen abgebaut werden sollen. Aber es geht eben noch weiter. Es ist von weiteren Einsparungen die Rede. Ganze Werksschließungen werden ins Spiel gebracht. Und das macht was mit den fast 300.000 Beschäftigten allein in Deutschland.
6: Dass es wirklich Existenzängste gibt, dass es Kolleginnen und Kollegen gibt, die nicht wissen, wie geht es eigentlich nach 2030 weiter.
1: Das sagt Daniela Cavallo, sie ist Betriebsratschefin bei VW.
6: Jemand hat ein Haus finanziert und fragt uns, muss ich mir jetzt Sorgen machen, dass ich mein Haus womöglich nicht mehr halten kann?
1: Es herrscht also viel Unsicherheit. VW-Chef Oliver Blum geht jetzt auf Werkstour. Los geht's mit einer Betriebsversammlung in Wolfsburg, dem größten VW-Werk. Und für uns vor Ort ist mein Kollege.
7: Ich bin Bertil Stark, ich bin Reporter beim NDR im Landesfunkhaus in Niedersachsen. Und ja, da beschäftige ich mich zwangsläufig ganz viel mit Volkswagen, denn Volkswagen spielt in Niedersachsen eine ganz, ganz wichtige Rolle. Das muss man so sagen.
1: Das Land Niedersachsen ist außerdem Anteilseigner an VW. Bei wichtigen Entscheidungen, wenn es zum Beispiel um einen kompletten Konzernumbau geht, braucht die VW-Führung die Zustimmung des Bundeslandes. Und wenn wir jetzt nach Wolfsburg schauen, was ist das Ziel von diesem Werksbesuch? Also was erhofft VW-Chef

0: nächsten Tagen auf Tour gehen. Versucht da natürlich die Belegschaft hinter sich zu bringen, für den Kurs zu werben, um Verständnis auch zu werben. Auf der anderen Seite will die Belegschaft aber Tacheles und Klartext hören, weil ja, man hört die ganze Zeit von Jobabbauprogrammen, von Standorten, die möglicherweise geschlossen werden. Das verunsichert natürlich enorm. Und ja, da wollen Sie jetzt einfach mal hören, was Sache ist, ne?
1: Was weiß man denn, was Sache jetzt ist und ob Blume das geliefert hat bei dieser Veranstaltung, was sich die Belegschaft erhofft hat? Presse durfte ja nicht dabei sein, aber was hast du gehört?
0: Na, es ist schon ein bisschen was durchgedrungen. Der Betriebsrat hat sich nämlich schon geäußert, schriftlich. Und ja, da kann man schon relativ klar erkennen, dass Oliver Blume die Belegschaft auf jeden Fall eher enttäuscht hat. Da ist von ja, verlorenem Vertrauen die Rede. Da ist auch die Rede davon, dass er überhaupt nicht konkret wurde. Was denn jetzt beispielsweise mit diesem Jobabbauprogramm, was da immer diskutiert wird, was es damit jetzt auf sich hat, welche Marken betroffen sind, welche Standorte betroffen sind und so weiter und so fort. Die Belegschaft, die geht da eher enttäuscht aus dieser Tour heraus.
1: Was ist denn bisher klar? Also klar ist, VW muss sparen, der ganze Konzern soll aber auch umgebaut werden. Jetzt ist ganz viel über Stellenabbaus die Rede gewesen, über mögliche Werksschließungen. Was weiß man Stand heute? Was sind die größten Punkte, die verändert werden sollen?
0: Also ganz klar ist, dass die Kosten bei Volkswagen runter müssen. Die liegen nach Konzernangaben ungefähr 30% über dem Durchschnitt der anderen Unternehmen in der Branche. Das heißt, Volkswagen verdient einfach viel zu wenig Geld mit den Autos, die sie dann am Ende des Tages verkaufen. Die Werke sind schwach ausgelastet. Das sind ja Riesenwerke, zum Beispiel hier in Wolfsburg. Das kann man sich gar nicht vorstellen, wie groß diese Werkshallen sind. Das ist eine halbe Stadt, die nur quasi eine Fabrik ist. Und wenn natürlich in so einem großen Werk kaum Autos produziert werden, dann kostet das natürlich enorm viel Geld und das muss Oliver Blume unter anderem angehen. Das sind die hausgemachten Probleme. Es gibt dann natürlich noch weitere Probleme, auf die muss der Konzern reagieren. In China läuft es überhaupt nicht. Die Probleme in Deutschland, die konnten in den letzten Jahren eigentlich immer mit dem Geld aus China dann nochmal bezahlt werden. Das ist jetzt nicht mehr so. Hinzu kommen die US-Zölle. Mehr als 5 Milliarden Dollar muss Volkswagen da zahlen. Das ist Geld, was hier jetzt in Deutschland fehlt. Das sind schon große Aufgaben, vor denen Oliver Blume da steht und große Aufgaben, die da angegangen werden müssen, aber er braucht dafür natürlich auch die Arbeitnehmerseite.
1: Aber es ist jetzt noch nicht klar, ob wirklich Werke und welche Werke geschlossen werden, oder?
0: Nee, das ist noch nicht klar. Oliver Blume betont ja auch immer, es gibt andere Lösungen als Werkschließungen und es ist auch nicht so, dass jetzt von heute auf morgen eine Fabrik dicht gemacht würde, sondern mehrere Standorte, Emden, Zwickau, Hannover und das Audi-Werk in Neckarsulm, die haben keine Folgemodelle. Das heißt, Stand jetzt endet dort die Fahrzeugproduktion Anfang der 2030er Jahre. Und dieses Szenario ist sozusagen dieses Horrorszenario für die Arbeitnehmerschaft. Aber über diesen Zeitraum reden wir. Das ist natürlich für die Belegschaft da ganz furchtbar, weil die im Ungewissen sind. Die wissen überhaupt nicht, wie es weitergeht.
1: Das heißt, sie wissen, es kann sich was verändern. Es ist wahrscheinlich, dass sich was verändert, aber es ist noch nicht klar, was.
0: Ganz genau. Bei Volkswagen schaut man ja auch, dass man möglicherweise noch andere Partner an Land zieht, beispielsweise mit der Waffenindustrie, mit der Rüstungsindustrie kooperiert und so die Werke wieder vollkriegt, möglicherweise auch chinesische Partner mit nach Deutschland holt, die dann in diesen Werken Autos zusammenbauen. Also das sind ja schon, ja, muss man sagen, für Volkswagen-Verhältnisse radikale Überlegungen, die man da hat. Das zeigt aber, wie ernst die Lage ist.
1: Das hat VW-Chef Oliver Blume in den letzten Wochen auch ganz deutlich gesagt. Die Lage sei mehr als kritisch, hieß es von ihm. Zwar verdient der Autokonzern immer noch Milliarden, VW verkauft aber deutlich weniger Autos als früher, vor allem in China. Und die Gewinne brechen ein. Im ersten Halbjahr 2026 um rund 30% im Vergleich zum Jahr davor. Gleichzeitig muss VW Milliarden in die Entwicklung von neuen Elektroautos, Software und neuen Technologien investieren. Es muss also was passieren. Nur was ist halt die Frage. Und die Frage ist, wie kann die Unternehmensspitze die Mitarbeitenden in diesem Prozess mitnehmen? Ich habe meinen Kollegen Bertil Stark gefragt, wie sich die Art der Kommunikation durch die Konzernspitze auf die Belegschaft auswirkt.
0: Ja, diese Art und Weise, die verunsichert die, das kann man schon so sagen. Es gab im Intranet von Volkswagen auch eine Abstimmung und das ist ja sehr bemerkenswert gewesen, was da rausgekommen ist. Nämlich dabei kam raus, dass die Belegschaft die Konzernführung für die Kommunikation ganz deutlich kritisiert hat und da wurden dann auch Fragen gestellt, nämlich wie geht es überhaupt weiter mit dem Job, den ich hier habe? Wie sieht es aus überhaupt mit dem Standort, an dem ich arbeite? Darauf wurde bisher ja überhaupt nicht klar geantwortet, sondern es ist in den letzten Wochen und Monaten eigentlich immer so gewesen, dass über Bande in Anführungszeichen gespielt wurde. Das heißt, es wurden Informationen durchgestochen an Medien. Das heißt, die Arbeiterinnen und Arbeiter, die haben dann aus dem Radio, aus dem Fernsehen oder aus dem Internet erfahren, wie es denn weitergeht oder beziehungsweise wie es weitergehen könnte bei Volkswagen.

0: Und na, das ist klar, dass das natürlich ganz viele Menschen verunsichert.
1: Ja, ich glaube, bei dieser Befragung war wirklich die Rede von einer desaströsen Kommunikation. Welchen Anteil daran hat Oliver Blume selbst, der Konzernchef?
0: Na, er hat natürlich als Konzernchef eine große Verantwortung oder die Hauptverantwortung dafür. Aber er ist jetzt auch natürlich in einer sehr, sehr schwierigen Lage. Es gibt verschiedene Akteure, die bei Volkswagen wichtig sind. Das sind die Arbeitnehmer, die ja eine sehr, sehr mächtige Position haben. Da ist das Land Niedersachsen mit der Sonderrolle und auch dem Vetorecht bei vielen entscheidenden Fragen. Und da sind auf der anderen Seite dann auch noch die Eigentümer. Das sind vor allen Dingen die Familien Piëch Porsche, die erwarten von ihm, dass der jetzt hart durchgreift bei Volkswagen, dass die Rendite gesteigert wird, dass ja Volkswagen einfach viel ja profitabler wird. Das Ganze hat natürlich auch für den handfesten Hintergrund, die verlieren momentan eigentlich Tag für Tag Geld mit Volkswagen. Und in dieser Gemengelage muss Oliver Blume agieren und auch kommunizieren. Das ist eher so ein bisschen die Quadratur des Kreises, die ihm da gelingen muss und ehrlicherweise, die ihm bisher noch nicht so richtig gelungen ist.
1: Ja, also es ist eine sehr schwierige Aufgabe. Er muss Volkswagen langfristig wettbewerbsfähig machen, umstrukturieren, muss aber auch irgendwie Kompromisse finden. Ich meine, er bekommt viel Geld dafür, dass das sein Job ist. So, ne? Da gehört natürlich Kommunizieren auch irgendwie dazu. Was, wenn er es nicht schafft, das Vertrauen auch in der Belegschaft jetzt zurückzugewinnen? Es kommen ja auch noch ein paar Versammlungen. Es ist natürlich die Frage, ob er seine Kommunikation dann nochmal verändert.
0: Ich glaube, davon ist jetzt erstmal nicht auszugehen und es ist jetzt auch nicht so, dass sein Job momentan zur Diskussion steht, also dass er um seinen Job fürchten muss, dass er dann abgesetzt wird. Aber natürlich wird es immer schwieriger für ihn, wenn da jetzt auch nichts am Ende bei rauskommt bei diesem ganzen Prozess. In den Betriebsversammlungen, da wird er, die er jetzt auch noch wahrnimmt, da wird er nochmal die Probleme benennen. Ich glaube, da wird sich nicht großartig was ändern. Es kommt jetzt ein bisschen auf die nächsten Wochen und Monate an. Und da ist die Frage, wie kommuniziert er da? Wie klar kommuniziert er da? Schafft er es tatsächlich so gar der Arbeitnehmerschaft nochmal, ich sag mal so, Kompromisse anzubieten und auch schmerzhafte Einschnitte sozusagen dann auch noch ja möglich zu machen? Das Ganze hat ja schon mal funktioniert vor 2 Jahren. Das war für Volkswagen auch was ganz Besonderes. Da wurde der Abbau von 50.000 Jobs konzernweit beschlossen mit den Stimmen der Arbeitnehmerseite. Das war für die Konzernführung durchaus ein Erfolg, das kann man so sagen. Aber das muss ihm jetzt nochmal gelingen. Und wenn das nicht passiert, ja, dann könnte es irgendwann für ihn auch eng werden.
1: Naja, und er braucht ja für diesen Sanierungskurs auch eine Mehrheit. Und er braucht das Go dann auch im Aufsichtsrat, der tagt am 4. September. Ohne das kann er ja diese Riesenumstrukturierung gar nicht machen.
0: Ganz genau. Jetzt blicken natürlich viele auf diesen Termin, auf den 4. September. Ich glaube, da wird jetzt nichts entschieden. Dafür ist die Situation im Moment auch ja zu verfahren. Man darf auch nicht vergessen, das Land Niedersachsen spielt da eine wichtige Rolle. Wir haben im kommenden Monat, Mitte September, eine Kommunalwahl. Da wird beispielsweise der SPD-Politiker und Ministerpräsident Olaf Lies jetzt nicht einen Standort dann schließen lassen. Das ist eigentlich undenkbar. Ich glaube, es kommt eher so auf die nächsten Monate drauf an. Jetzt gerade wird bei Volkswagen auf einzelne Werke geschaut und geschaut, welches Werk ist wie wettbewerbsfähig. Da heißt es, das wird eine ganze Weile dauern. Das ist gerade mal vielleicht noch so eine Verschnaufpause. Aber klar ist, da kommt was. Ich würde sagen, so Anfang nächsten Jahres könnte es dann nochmal richtig heiß werden.
1: In den nächsten 6 bis 12 Monaten wolle man belastbare Perspektiven für alle Standorte schaffen. Das hat VW-Chef Oliver Blume heute bei der Betriebsversammlung gesagt. Es bleibt also erstmal unkonkret. Was steht da bei dem Umbau von Volkswagen jetzt aber auch für die deutsche Wirtschaft insgesamt auf dem Spiel?
0: Eine ganze Menge. Man darf nicht vergessen, hier bei Volkswagen allein in Niedersachsen arbeiten 120.000 Menschen direkt. Hinzu kommen die ganzen Zulieferer. Also die Autoindustrie ist hier in Niedersachsen das Herz der Wirtschaft und für Deutschland natürlich auch enorm wichtig. Ich glaube, man wird alles unternehmen, dass Volkswagen das Ganze übersteht. Too big to fail, sagt man ja im Englischen. Also es ist viel zu wichtig, als dass dieses Unternehmen tatsächlich irgendwann scheitern könnte.
2: 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Ihr hört Deutschlandfunk Nova. 8:15 ist es. Ich wünsche euch einen wunderschönen Abend. Ich bin Caro Nieder und das ist Oswald für euch.

Tame Impala waren das mit Is It True. Jetzt habe ich einen Song für euch von einer Künstlerin, die wird geschrieben U-P-S-A-H-L. Also wenn ich es jetzt einfach so ausspreche, wie man es liest, wäre das Uppsal. Das heißt, ich dachte irgendwie über so automatisch, das könnte jemand aus, weiß nicht, Skandinavien oder so sein. Ich finde, danach klingt das. Nee, ist aber ganz falsch, wird nämlich Uppsal ausgesprochen und das ist eine US-amerikanische Sängerin, die einfach Uppsal mit Nachnamen heißt. Haben wir wieder was gelernt. Uppsal ist das hier mit Topic. 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

0: Ich mag einfach so diese Herangehensweise, dass man ein Alltagsthema hat und das dann aber noch wissenschaftlich mit erörtert.
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0: Also es sind immer so Momente von, mit dem Gedanken bin ich irgendwie nicht alleine.
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0: Tudor Cinema Club waren das und das hier ist Udo Stiel. Hi.
1: Hi.
0: 20 Uhr ist es. Udo erzählt uns, was aktuell in der Welt los ist.
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3: In Köln wird gerade die Gamescom mit einer Show eröffnet. Es ist die größte Computer- und Videospielmesse der Welt. An dem Event nehmen mehrere tausend Gäste teil. Unter anderem werden neue Spiele präsentiert für Computer und Konsolen. Ab morgen öffnen dann die Kölner Messehallen. Die Veranstalter sprechen von mehr als 1600 Unternehmen auf den Ausstellungsflächen. Das sind so viele wie noch nie. Der morgige Mittwoch ist nur für Fachbesucher vorgesehen. Ab Donnerstag darf dann jeder kommen. Viele Veränderungen werden bei den Spielen vor allem durch den Einsatz von künstlicher Intelligenz erwartet. Die Entwickler setzen unter anderem darauf, dass der Computergegner nicht mehr mit immer gleichen Textbausteinen und Standardreaktionen antwortet, sondern situationsbedingt und vielfältig. Die Sparpläne bei Volkswagen stoßen bei den Beschäftigten auf Protest. Auf einer Betriebsversammlung im Stammwerk in Wolfsburg wurde Konzernchef Oliver Blume von rund 10.000 Mitarbeiterinnen und Mitarbeitern ausgepfiffen. Blume sagte in seiner Rede, VW stehe unter großem wirtschaftlichem Druck durch die Konkurrenz, deshalb müsse der Konzern sparen. Dass deshalb 50.000 Arbeitsplätze wegfallen, stellte Blume in Frage. Die Zahl sei nur eine theoretische Rechengröße. Die Chefin des VW Betriebsrats Daniela Carvalho kritisierte die Konzernleitung. Das Vertrauen sei inzwischen beschädigt, denn Blume sage den Beschäftigten nicht konkret, was Sache sei und habe auch noch keine genauen Pläne vorgelegt. Israel räumt in Ost-Jerusalem ein Gelände des UNO-Palästinenser-Hilfswerks. Das Büro des israelischen Ministerpräsidenten Benjamin Netanyahu teilte mit, Israel werde, Zitat, einer Organisation, deren Mitarbeiter in Terror verwickelt waren, nicht gestatten, auf seinem Staatsgebiet tätig zu sein. Das Gelände wurde von dem Palästinenser-Hilfswerk als Ausbildungszentrum genutzt. Israel will dort nach offiziellen Angaben eine Schule für Jungen einrichten, die nach israelischen Lehrplänen unterrichtet werden. Die Vereinten Nationen beschuldigen Israel, das Gelände unrechtmäßig betreten zu haben. Ein UNO-Sprecher sagte, die Räumung widerspreche den völkerrechtlichen Verpflichtungen Israels. Gestern zeichnete sich schon ab, wie Kanada auf die neuen Zölle der USA auf kanadische Produkte reagieren wird. Heute nun ist es offiziell. Die kanadische Regierung wird ebenfalls Zölle erheben und zwar 1:1 zu den US-Zöllen bei allen vergleichbaren Waren. Finanzminister François-Philippe Champagne sprach wörtlich von Dollar für Dollar und Zollsatz für Zollsatz. Betroffen sind rund 700 Produkte, die nun gegenseitig mit Zöllen belegt werden. Dazu zählen unter anderem Stahl, Aluminium, Möbel und Kleidung.
2: Das Wetter.
3: Morgen im Norden und Nordosten meist sonnig, sonst erst im Osten noch regnerisch, abends dann im Westen einzelne Schauer oder Gewitter. Die Temperaturen dann zwischen 20 und 30 Grad.
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0: Hallöchen. No. Am Freitag kam das neue Album von Lotte raus.
4: Wenn du tanzen willst,
0: heute war Lotte bei uns im Interview und hat erstmal erzählt, mit wem sie so alles dieses Album-Release gefeiert hat.
5: Da kam dann so Clüso zum Beispiel vorbei, der ein guter Freund von mir ist, oder Benjamin von Stuckrad-Barre, so, also ein paar von meinen Künstlerkollegen waren auch noch dabei.
0: Ja, und es gab auch einen richtig nicen Kuchen, den Lotte selber gemacht hat.
5: Das ist so ein Cheat-Kuchen und der ist so lecker, wirklich. Das ist so mit so gekauften Tortenboden, es gibt ja so dreilagigen gekauften Tortenboden und damit Mascarpone, Erdbeeren, Sahne. Es ist, also geht so schnell und so lecker.
0: Das klingt auf jeden Fall sehr lecker. Habe ich jetzt eigentlich auch Bock drauf. Ja, Lotte hat ihr Album-Release schon groß gefeiert und ihr könnt mitfeiern, weil Lotte ist oder geht auf Wenn du tanzen willst Tour und ihr könnt dabei sein for free in Münster. Und das ist am Mittwoch, den 23. September, also in einem guten Monat. Und wenn ihr dabei sein wollt, schreibt ihr jetzt mal eine WhatsApp an die 030 8503 8503, wann ihr eigentlich immer so das Bedürfnis habt zu tanzen. 030 8503 8503. Vielleicht ist die einfache Antwort ja einfach bei Lotte Musik.
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0: Tiflis Transit waren das. Wenn du tanzen willst. Lotte hat am Freitag ihr neues Album rausgebracht und uns heute davon hier bei Deutschlandfunk Nova im Radio erzählt. Unter anderem hat sie uns erzählt, warum sie sich eigentlich so einen Retro-Sound fürs neue Album ausgesucht hat.
1: Ich liebe die Musik aus den 60ern und 70ern. Das ist so die Musik, die ich höre. Ich habe mich aber irgendwie, glaube ich, bisher einfach nie getraut und mir wurde auch immer gesagt, dass wird nicht klappen in Deutschland. Auch dieser ganze Dream-Pop-Sound, das ist ja auch sehr, sehr räumlich, sehr viel Hall, Reverb drauf, wie so aus den späten 80ern, so Messi Star, auch meine Lieblingsmusik so. Und ich weiß nicht, ob es mit dem Alter ist oder einfach, dass ich gesagt habe, mir reicht's, dass ich gesagt habe, nee, ich mach's jetzt genauso, wie ich möchte. In meiner Zeit, ich steige aus dieser Schnelligkeit, aus diesem Hamsterrad von Tour-Album aus. Ich suche meinen Traumproduzenten und ich mache mein Traumalbum.
0: Ja, und vorher hat ihr da einfach vielleicht auch so ein bisschen das Selbstbewusstsein gefehlt, das durchzuziehen und auch die Erfahrung.
1: Ja, und glaube ich auch nicht das Wissen. Also alle meine Alben, ich habe ja schon 3 rausgebracht davor, die sind in dem Moment auch immer richtig gewesen. Und ich finde, Musik ist auch immer ein Zeitzeugnis. Ich meine, mein erstes Album kam was 2018 raus, das ist ja auch super lange her. Für die Person, die ich damals war, war das genau richtig. Da hatte ich keine Ahnung von Produktion. Ich hatte wirklich nicht so viel Ahnung von Musik und was geht und was möglich ist. Ich habe auch voll viel gelernt seither.
0: Ja, und das alles hat sie in ihr neues Album gepackt. Es ist aber auch nicht nur dieses Musikalische, was Lotte gerne an früher vermisst oder damit verbindet, sondern auch so aktuell im Leben.
1: Gar nicht nur, dass alles von früher besser finde, es war nämlich früher auf jeden Fall nicht alles besser. Es gab auch echt ganz viele Probleme. Aber was mir fehlt so heutzutage ist die Verbindung und diese echte Verbindung. Ich bin nicht so eine digitale Maus. Ich gehe voll gerne in die Natur oder so oder auch töpfern und ich treffe meine Freunde gerne in echt und nicht über FaceTime so einfach so in echter Verbindung sind.
0: Und diese echte Verbindung ohne Handy oder so könnt ihr mit Lotte gemeinsam erleben. Sie geht auf Wenn du tanzen willst Tour und wir haben euch natürlich mal wieder Tickets dafür klar gemacht. Und zwar diesmal habe ich die für euch in Münster. 23. September ist es soweit, also im guten Monat. Guter Monat, ist ein Mittwoch. Für Münster, wenn ihr dabei sein wollt und hier 2 Tickets abstauben wollt für die Lotte-Tour, schreibt da mir jetzt schnell eine WhatsApp an die 030 8503 8503. Ich drücke euch die Daumen. So lange hören wir jetzt auch hier erstmal bei Lotte rein. Teil von mir ist das.

0: Rizzle Kicks waren das mit Living the Dream.
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0: 01099, die haben ja seit einer Woche auf Instagram ziemlich, ich sag mal, für Aufruhr gesorgt.
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0: Ja, hier mit Nina Schubert zum Beispiel. Oder sie haben auch von Detlef die Soest Tanzmoves gelernt und niemand wusste so richtig, was es damit auf sich hat. Und jetzt haben sie eben bekannt gegeben, dass sie auf Tour geben. Heimspiel wird so heißen. Und was dabei ich am spannendsten fand, in diesem Nina Schubert-Video nämlich, haben sie am Ende klassisch a cappella ihren Song gesungen. Und ich finde es krass gut.

Also ich bin ganz ehrlich, ich habe die Jungs unterschätzt. Ich mag ihre Musik, aber ich hätte nicht gedacht, dass sie erstens so gut singen können und zweitens das in so einem, ja, nennt man es schon Kanon? Weiß ich gar nicht. Auf jeden Fall klang das sehr, sehr schön. Ich bin gespannt, ob sie das dann auch auf Tour performen werden. Hier habe ich sie jetzt aber erstmal OG 0799 mit Tanzalarm. Deutschlandfunk Nova ist hier. Hi!

0: Morgen wird Geburtstag gefeiert. Die Bravo wird 70 Jahre alt. Und ein Thema, was man da natürlich nicht fehlen darf, ist Dr. Sommer. Also die Seiten über Liebe, Sex, Partnerschaft, alles drumherum. Es waren so Seiten, wo ich sehr neugierig immer gelesen habe. Ne? Gab es ja immer diese ganzen Fragen. Zum Beispiel stand da drin, mein Penis ist auf einer Party steif geworden. Wie kann ich das verhindern? Oder auch ganz basic, wie geht ein Zungenkuss? Ist Masturbieren schädlich? Alles so Themen, die einen als Teenie natürlich auch interessieren. Und die Dr. Sommer in der Bravo war da auch einfach krasser Vorreiter, was so sexuelle Aufklärung angeht. Also Dr. Sommer gibt es seit 1969 in der Bravo und es war damals wirklich auch ein Skandal. Zwei Ausgaben sind sogar auf dem Index gelandet. Aber auch 80er, 90er war das ja noch was Besonderes, so offen darüber zu sprechen. Das sagt auch Anne-Kathrin Kohut. Sie ist Popkulturwissenschaftlerin.
1: Das war auch eine absolute Außergewöhnlichkeit, sozusagen, dass das in so einer Art von Magazin auf so eine offene und durchaus auch schambefreite Art und Weise stattfinden konnte.
0: Der Urvater, also Dr. Sommer höchstpersönlich, der hieß nicht Dr. Sommer, sondern Martin Goldstein. Der war Psychotherapeut und Religionslehrer und wollte deswegen lieber nicht mit seinem richtigen Namen in der in dieser Sex-Rubrik in der Bravo auftauchen. Es waren aber so viele Fragen, dass irgendwann er auch nicht alleine sich darum kümmern konnte. Gab es irgendwann ein ganzes Team aus Fachleuten. Jutta Stieler zum Beispiel, die war ab 1998 im Dr. Sommer-Team. Und die hat erzählt, dass Dr. Sommer die Hauptaufgabe auch eigentlich nicht nur in der Zeitschrift stattgefunden hat, sondern es gab zum Beispiel auch eine Dr. Sommer Hotline, die gibt's übrigens auch heute noch und das Team hat sich auch um Jugendliche außerhalb des Hefts gekümmert, so hat das Jutta Stieler erzählt.
2: Uns haben ganz viele Fragen erreicht, wie zum Beispiel Gewalt in der Familie oder sexueller Missbrauch und da ist ganz häufig der erste Satz gewesen, ihr seid die Ersten oder du bist die Erste, der ich das erzähle.
0: Ich finde es krass, weil an solche Fragen habe ich ehrlich gesagt gar nicht gedacht, weil man bei Dr. Sommer ja immer irgendwie an so Hihi, Penis, peinlich, an sowas denkt. Aber die Fachleute haben dann eben auch solche Jugendliche begleitet, bis sie sich Hilfe geholt haben. Also Vorreiter in sexueller Aufklärung, Unterstützung für junge Menschen. Trotzdem war nicht alles wunderbar an Dr. Sommer. Es gibt ja zum Beispiel auf Social Media auch so ein paar Posts, wo irgendwie gesagt wird, da wurden auf manche Fragen ein bisschen cringe geantwortet. Und was man natürlich auch kritisieren kann, sind die Nacktbilder von jungen Menschen in der Bravo. Ich meine, erstmal ja super, dass man andere Körper sieht als junger Mensch, wie unterschiedlich die sind, dass man vielleicht auch eigene Unsicherheiten damit abbaut. Aber bei einer Umfrage hat Laura Hulo da einen ganz wichtigen Punkt zugehabt.
3: Ich denke mir auch, die waren so jung oder nicht? Das ist echt problematisch, Alter. Ja klar, es ist eine Zeitschrift für junge Leute, aber trotzdem kaufen sich die dann irgendwelche Pedos.
0: Ja, deswegen sprechen Kritiker und Kritikerinnen hier auch von Pornografie. Und man muss sagen, dass die Bravo zu der Zeit auch allgemein in ihrer Berichterstattung zum Beispiel nicht so aware war, was Sexualisierung angeht. Das hat zum Beispiel Jasmin Wagner erzählt. Die kennen wir vielleicht alle besser als Blümchen.
4: Also es gab richtig widerliche Formulierungen. Also Blümchens Knospenblüm. Oh Gott, wie furchtbar. Also heute einfach die mega Red Flag. Die Bravo-Redakteure werden alle sofort gefeuert werden, wenn sie das heute schreiben würden.
0: Wenn euch das ganze Thema Dr. Sommer und vor allem auch Bravo interessiert, habe ich einen sehr guten Tipp für euch in der ARD-Mediathek oder auch auf YouTube. Findet ihr nämlich eine dreiteilige Doku zur Bravo. Da sind unter anderem zum Beispiel auch Janet Biedermann, Blümchen, Echo Fresh am Start. Und man kann mal so richtig eintauchen in 70 Jahre Bravo-Geschichte. Was daran besonders toll war, aber eben was, wir haben gerade schon ein bisschen reingeguckt, auch problematisch war. Seht ihr jetzt in der ARD-Mediathek.

0: dieser Song hier. Der war in Australien wochenlang in den Charts, wurde dann aber verbannt aus den Charts, nämlich vom Verband der australischen Musikindustrie, weil hauptsächlich KI-Produktion. Und das hat eine offizielle Änderung der Chartsongs nach sich gezogen. In Australien darf ein Song in Zukunft nur noch in die Charts, wenn er von Menschen gemacht wurde.
1: Der Song muss vor allem von Menschen geschrieben sein. Der Hauptgesang, also die Stimme, die man da hört, die Hauptstimme, die muss von einem Menschen stammen. Und auch die wichtigsten Instrumente müssen von Menschen gespielt werden. Die dürfen nicht KI-generiert sein. Das heißt, wenn das sozusagen eintritt, dann fliegt der Song aus den Charts.
0: So hat uns das unsere Korrespondentin Jennifer Johnston heute erzählt. In Australien reagiert die Musikindustrie damit also auf diesen fetten Ansturm von KI-Musik. Allerdings ist es vielen Leuten bei dem Madonna-Cover eben vielleicht gar nicht aufgefallen, dass da in erster Linie Maschinen am Werk waren. Deswegen wurden jetzt Analyse-Tools entwickelt, die dabei helfen sollen, KI-Songs zu identifizieren.
1: Allerdings sieht man da auch, dass diese unterschiedlichen Analyse-Tools von Streaming-Anbietern zum Beispiel werden die schon genutzt. Die kommen dann wieder auch zu ganz unterschiedlichen Ergebnissen. Man kriegt da zwar so einen Prozentsatz, das sieht also sehr klar und eindeutig aus, aber so ganz genau ist es dann halt eben doch nicht.
0: Trotzdem ist es das Ziel der Musikindustrie, KI auf Dauer oder wenigstens so lange wie möglich aus dem Musikgeschäft rauszuhalten.
1: Die Idee ist am Ende, dass das wirklich weltweit eingesetzt wird, eben für Charts, aber auch Streaming-Dienste, die tatsächlich schon selbst aktiv werden und so versuchen, KI-generierte Musik zu identifizieren, zu kennzeichnen für die Hörerinnen und Hörer. Da gibt es zum Beispiel den Anbieter Deezer, der macht das schon. Und der sagt, dass tatsächlich jeder zweite hochgeladene Song etwa mit künstlicher Intelligenz erstellt wurde. Aber tatsächlich diese Songs dann am Ende nur so ungefähr 2% der Streams ausmachen.
0: Der Verband der australischen Musikindustrie versucht also damit jetzt vor allem in den Charts gegen KI-Songs vorzugehen, da irgendwie einen Umgang mitzufinden. Das ganze Gespräch dazu mit Jennifer Johnston, das findet ihr bei uns auf der Seite oder in der Deutschlandfunk-App. Ich habe jetzt für euch hier KI-freie, menschengemachte Musik. Nimino ist das. 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
2: Leute, ich hau hier immer noch Lotto-Tickets für euch raus.
3: Wenn du tanzen willst, können wir tanzen und wenn nicht.
2: Kennt ihr zum Beispiel mit dem Song hier von der Deutschlandfunk Nova Playlist? Wenn du tanzen willst, so heißt auch die Tour, für die ich hier Tickets verschenke. Wird, glaube ich, ein ziemlich smoother Konzertabend, wo man ein bisschen mal was fühlen kann, wo man aber natürlich auch tanzen kann, wenn du tanzen willst, ne? 030 8503 8503 ist die WhatsApp-Nummer zu mir ins Studio, wo ihr euch jetzt eure Tickets klären könnt. Und zwar für Münster. Morgen in genau 4 Wochen, am 23. September, steht da Lotte auf der Bühne und ihr könnt for free dabei sein. Ihr könnt auch immer noch eine Person mitnehmen. Das heißt, wenn ihr jetzt gerade irgendwie noch überlegt, weiß nicht, ihr wollt mal ein schönes Date planen oder braucht noch ein Geburtstagsgeschenk oder habt auch einfach selber Bock, aufs Lotte-Konzert zu gehen. 030 8503 8503 ist eure Nummer zum Glück. Deutschlandfunk Nova ist hier. Hi!

0: Fred again. Mit Delilah, Pull Me Out of This, gerade hier gehört.
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0: Und der hat heute tatsächlich einen sehr traurigen Anlass. Auf der Instagram-Seite von Dolly Parton wurde vor einer Stunde dieses Video hier gepostet.
2: Hey everyone, my name is Brian Seaver, son of Cassie Parton, and I'm representing the Parton and Owens family today, announcing the passing of my Aunt Dolly Rebecca Parton Dean.
0: Ich weiß nicht, ob ihr es so schnell verstanden habt, aber das war auf jeden Fall der Neffe von Dolly Parton, der verkündet hat, dass seine Tante verstorben ist. Also Dolly Parton ist tot. Der Post hat schon ja in dieser Stunde 3 Millionen Likes, 180.000 Kommentare, fast 400.000 Shares. Also man sieht, der Tod von Dolly Parton bewegt die Welt. Und deswegen habe ich hier für euch auch einen Song ihr zu Ehren ausgewählt. 9 to 5 kriegt er jetzt hier. Dolly Parton ist im Alter von 80 Jahren gestorben. Ich bin Caro Nieder und wünsche euch noch einen schönen Abend.

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1: Um 21 Uhr mit Udo Stiel. Ihr habt es gerade schon gehört, die amerikanische Sängerin, Komponistin und Schauspielerin Dolly Parton ist im Alter von 80 Jahren gestorben. Das bestätigte ihre Familie. Dolly Parton wurde durch ihre Country-Musik bekannt, mit Songs wie Jolene und 9 to 5. Im Laufe ihrer Karriere hatte sie 25 Nummer-1-Hits und mehr als 50 Top-10-Platzierungen. Sie verkaufte mehr als 100 Millionen Alben und galt als reichste Frau in der Geschichte der Popmusik. Sie komponierte insgesamt rund 3000 Songs und erhielt dafür dutzende hohe Auszeichnungen. Dolly Parton stellte außerdem viel Geld für soziale Projekte zur Verfügung. Mit einer Stiftung förderte sie zehntausende benachteiligte Schüler und Studenten. Während der Corona-Pandemie spendete sie $1 Million für die Forschung an einem Impfstoff, der später von Moderna auf den Markt gebracht wurde. Die Ukraine hat weitere Patriot-Abfangraketen erhalten, sagt aber nicht von wem. Präsident Volodymyr Zelensky sagte auf einer Pressekonferenz, er danke den Partnern für die Unterstützung. Sein Land benötige aber noch viel mehr solcher Raketen, um sich vor den Angriffen aus Russland zu schützen. Zuletzt hatte es einen besonders starken Beschuss der Ukraine aus Russland gegeben. Bundesaußenminister Wadefuhl versucht, bei westlichen Partnerländern weitere Patriot-Raketen für die Ukraine zu organisieren. Der CDU-Politiker sagte dem Portal T-Online, noch gebe es kein Ergebnis, er werde sich aber weiter dafür engagieren. Die geplante Zuckersteuer könnte umfangreicher werden als gedacht. Medien berichten über ein Papier des SPD-geführten Finanzministeriums. Darin steht, dass die Steuer nicht nur für Limos mit Zucker gelten soll, sondern auch zum Beispiel für Eistee, Smoothies und Hafermilch. Und auch für Drinks mit Süßstoff ist die Steuer geplant. Das Ziel ist laut dem Papier einmal, dass die Menschen weniger Zucker konsumieren, weil die betroffenen Getränke wahrscheinlich teurer würden. Und der Staat will mit der Steuer Geld einnehmen. In Köln ist die Gamescom mit einer Show eröffnet worden. Es ist die größte Computer- und Videospielmesse der Welt. An dem Event nehmen mehrere tausend Gäste teil. Unter anderem wurden neue Spiele präsentiert für Computer und Konsolen. Ab morgen öffnen dann die Kölner Messehallen. Die Veranstalter sprechen von mehr als 1600 Unternehmen auf den Ausstellungsflächen. Das sind so viele wie noch nie. Der morgige Mittwoch ist nur für Fachbesucher vorgesehen. Ab Donnerstag darf jeder kommen. Viele Veränderungen werden bei den Spielen vor allem durch den Einsatz von künstlicher Intelligenz erwartet.
0: Das Wetter.
1: Morgen im Nordosten und im Norden meist sonnig, sonst erst im Osten noch regnerisch, abends dann im Westen einzelne Schauer oder Gewitter. Temperaturen zwischen 20 und 30 Grad.
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2: Wir sprechen heute über Tiere im Schlafzimmer. Also wir meinen Haustiere, keine Moskitos oder sowas. Unsere Hörerin Miriam hat uns geschrieben an überschlafen@deutschlandfunknova.de und sie hat gefragt, ob wir nicht mal eine Folge zum Thema Hunde im Schlafzimmer machen können. Liebe Miriam, Grüße gehen raus an dich. Machen wir natürlich sehr gerne, erweitern aber eben auf Haustiere. Ihr werdet Miriam auch gleich noch hören. Sie hat uns Sprachnachrichten geschickt und sie hat uns von ihren Erfahrungen mit Hund im Schlafzimmer erzählt.
3: Ja, und wir klären heute, ob Tiere im Bett uns besser oder vielleicht auch schlechter schlafen lassen und was dafür Gründe sein könnten. Und was es vielleicht auch zu beachten gibt, damit das Zusammenleben zwischen Mensch und Tier auch im Schlafzimmer gut klappt.
2: Die Schlafforscherin eures Vertrauens, Dr. Christine Blume, hat dazu Daten rausgesucht und die hören wir natürlich heute sehr gerne. Am Ende unserer Folge in unserem Mythencheck geht es heute um träumende Tiere, also auf den dürft ihr euch auch freuen. Christine, ich habe Fakten zu Haustieren in Deutschland rausgesucht für unsere Folge. Was denkst du, welche Haustiere haben die Leute so? Also vielleicht fangen wir einfach mal nach Hund und Katze an, weil die sind ja so ein bisschen obvious. Das ist Platz 1 und Platz 2. Was denkst du, was kommt danach?
3: Also muss ja irgendwas Kleines sein.
2: Wahrscheinlich.
3: Was sind denn noch so für Haustiere? Meerschweinchen? Aber die zerdrückt man doch, oder?
2: Naja.
3: Ja, so Hase, Meerschweinchen, Hamster?
2: Nee, ich denk wirklich so in, was haben die Leute, ne? Also nicht jetzt schon, was ist im Bett.
3: Ach so. Ja doch, ich würde sagen Hase.
2: Mhm.
3: Meerschweinchen.
2: Mhm.
3: Hamster.
2: Mhm. Also Nager, ja, du bist bei Nager.
3: Ja, Nagetiere.
2: Okay, genau. Ich kann mal auflösen.
3: Vögel vielleicht noch.
2: Ja, Vögel sind auch dabei. Also das nächste ist Fische.
3: Okay. Die kann man jetzt nicht ins Bett nehmen.
2: Nee, ins Schlafzimmer aber durchaus. Hatte mein Bruder, kann auch sehr nerven, wenn das Licht dann immer so angeht, ne?
3: Ah, ja, stimmt.
2: Hamster, Meerschweinchen oder Nagetiere kommen dann danach und dann genau der Vogel. Das sind Zahlen von 2024 vom Institut für Demoskopie Allensbach. Die haben da so in Interviews Leute ab 14 Jahren gefragt, ob es in ihrem Haushalt ein Tier gibt und wenn ja, welches das denn dann ist. Und da haben eben über 12 Millionen Leute gesagt, jo, wir haben einen Hund, aber auch über 12 Millionen, bisschen weniger, aber eine Katze. Und dann immerhin noch über 2,4 Millionen Leute haben Fische.
3: Aber das ist echt viel.
2: Ja, ich finde es auch total viel. Hätte ich jetzt nicht gedacht. So ein Aquarium ist ja auch aufwendig. Ja. 2,3 Millionen haben irgendwelche Nagetiere und 1,7 Millionen einen Vogel oder eben irgendwelche Vögel. Andere Tiere gibt es natürlich auch. Die fassen die hier aber zusammen. Und die meisten haben aber auch wirklich keine Tiere. Ne? Mhm. Also über 40 Millionen Leute sagen, nee, habe ich nicht. Und ich habe natürlich auch noch versucht herauszufinden, ob die Haustiere mit ins Schlafzimmer oder eben sogar mit ins Bett dürfen. Da hat das evangelische Magazin Chrismon eine repräsentative Umfrage zu in Auftrag gegeben. Und da wurden eben Menschen gefragt, was erlauben sie denn ihrem Hund oder eben ihrer Katze bei ihnen zu Hause? Und da haben echt 15% der Männer und 23% der Frauen gesagt, ja, die dürfen mit in mein oder in unser Bett.
3: Boah, das finde ich echt viel.
2: Ja, ich finde es auch viel.
3: Boah.
2: Du hast also eben gesagt, für dich ist das ein No-Go, ne?
3: Nee, ja. Aber das hat irgendwie auch hygienische Gründe. Also eben, das ist der Familienkater bei meinen Eltern zu Hause. Das ist aber ein Freigänger. Und ja, ich weiß nicht, also ich will jetzt nicht, dass der da irgendwelche Zecken dann mit in mein Bett bringt. Oder auch die Haare. Ich weiß, nee, das ist einfach für mich, nee, ins Bett gehöre nur ich. Frisch geduscht.
2: Ich würde das auch nicht wollen. Also ich bin jetzt auch, ich habe kein Haustier. Ich hatte mal auch einen Nager. Aber der hatte auch nichts zu suchen im Bett.
3: Ja, die Nagerphase hatten wir, glaube ich, alle. Fast alle.
2: Nee, du, ich war da im Freundeskreis wirklich die Einzige, die ein Kaninchen hatte und alle anderen hatten einen Hund. Aber ich komme auch vom Land. Das ist ein riesiges Ding. Da bist du mit Hund eigentlich, glaube ich, der Normalfall und ohne Hund nur halb. Aber ich muss dir auch mal dazu sagen, wenn wir ne, von diesen Männern und Frauen reden, die sagen, jo, die dürfen in meinem Bett schlafen. Da wurden auch in dieser Umfrage Leute mitbefragt, die keine Tiere haben. Und die haben dann gesagt, nee, ich habe kein Tier. So, ne? Also wenn wir jetzt wirklich nur Leute angucken würden, die auch Tiere haben, wären die Zahlen vielleicht höher. Dann könnte man sogar sagen, erlaubt die Hälfte oder so. Weiß ich jetzt nicht. Ist jetzt Spekulation. Ne?
3: Ja.
2: Eine habe ich noch. Die Duale Hochschule Baden-Württemberg-Heilbronn. Die hat nur Leute gefragt, die ein Haustier haben. So, stimmen Sie der Aussage zu, wenn es nach mir geht, darf mein Tier im Bett schlafen? So, und da haben nämlich über die Hälfte voll zugestimmt, 57%. Und dann haben auch noch mal 12% gesagt, ja, stimme ich eher zu. Also das wirkt dann fast so ein bisschen, sind alles, ne? So, man findet da gar nicht so sonderlich viel zu, aber so ein paar Umfragen gibt's halt. Aber ich finde, das klingt alles so, als wenn man ein Haustier hat, dann ist der Weg ins Bett für das Tierchen auch irgendwie da.
3: Ja, also wie gesagt, für mich irgendwie unvorstellbar, aber gut. Aber was du sagst, es deckt sich auch echt mit internationalen Studien. Da sind es nämlich auch wirklich so eher an die 50% oder sogar drüber, je nach Studie, die ihr Bett mit dem Haustier teilen.
2: Dann lass uns noch mal drüber reden, wie Haustiere den Schlaf verändern, weil das ist ja offenbar für viele, die ein Haustier haben, einfach ein riesiges Thema. Ich habe mit Miriam drüber gesprochen und du hast die Erkenntnisse aus der Schlafforschung dabei. Ich bin sehr gespannt. Lass uns mal mit der Schlafqualität anfangen. Miriam sagt das hier.
4: Mein erster Hund hat meinen Schlaf auf den Kopf gestellt. Vorher war ich nämlich dafür bekannt, sehr tief zu schlafen. Also ich bin weder von lauten Gewittern nachts wach geworden, noch von meiner Katze, die von der Kommode auf meinen Bauch gesprungen ist, wo ich selber gar nicht glauben konnte, als meine Freundin mir das am nächsten Tag erzählt hat. Und mit meinem ersten Hund hat sich das schlagartig geändert. Wenn der ganz, ganz leise geknurrt hat, war ich sofort wach. Und zwar wirklich hellwach.
3: Ja, ich finde das ja irgendwie echt spannend, dass Miriam sagt, der Hund hat wirklich ihren Schlaf auf den Kopf gestellt und dass sie eben durch ihn viel leichter aufwacht jetzt.
2: Mhm.
3: Aber es scheint sie ja irgendwie gar nicht groß zu stören. Also sonst würde sie es ja vermutlich auch ändern.
2: Was wissen wir denn da aus der Forschung? Geht das anderen HaustierbesitzerInnen ähnlich?
3: Also wenn man Menschen nach ihrer Schlafqualität befragt, dann sagen die zwar in Studien oft, sie schliefen schlechter, so ganz allgemein, aber sie schlafen eben nicht schlechter als Menschen ohne Haustier. Eine Erklärung könnte natürlich sein, dass auch menschliche BettpartnerInnen den Schlaf stören können, also auch durch Schnarchen, Herumwälzen oder so, was dann eben dazu führt, dass eben auch die Nicht-HaustierbesitzerInnen oder diejenigen, bei denen das Tier nicht im Bett schläft, auch schlecht schlafen. Es gibt dann dazu aber auch noch Studien, die den Schlaf objektiv gemessen haben, mit so einer Art Fitness-Tracker am Handgelenk. Und da haben die Forscher herausgefunden, dass ein Tier im Bett sehr wohl dazu führt, dass die BesitzerInnen nachts mehr bzw. längere Wachphasen haben und diese auch wirklich mit den Bewegungen des Tiers im Zusammenhang stehen. Also wenn der Hund sich bewegt, dann wacht eben auch der Mensch eher auf. Gerade wenn es um die Bewegungen geht, da macht es aber vermutlich auch einen Unterschied, ob der Hund jetzt wirklich im Bett ist und vielleicht auch noch, wie groß er ist, oder irgendwo anders im Raum. Also das gibt es ja, denke ich, auch, dass man eben das Hundebett im Raum hat, aber das Tier nicht im Bett ist.
2: Genau, so verstehe ich das auch bei Miriam. Sie hat das so ein bisschen beschrieben auch. Wurden die Leute denn auch gefragt, was sie genau stört?
3: Ja, da wurden zum Beispiel so Dinge berichtet wie, also wenn das Tier im Raum herumläuft oder wenn es schnarcht oder jault. Ja, okay, das ist dann eben, also beim Jaulen jetzt nicht, aber beim Schnarchen ist so der Unterschied zu menschlichen BettpartnerInnen gar nicht so groß.
2: Wollte gerade sagen.
3: Oder in einer Studie wurde das auch so schön umschrieben mit, wenn das Tier Entleerungsbedarf hat, also wenn das Tier eben mal muss.
2: Ja.
3: Und der Hund muss dann potenziell eben ja auch die BesitzerInnen aufwecken und sagen, hey, ich lass mich mal raus oder geh mit mir eine Runde. Mhm. Übrigens gibt es Studien, die gefunden haben, dass mehr als die Hälfte der HaustierbesitzerInnen sagt, dass das Tier sie nachts aufweckt. Also ich finde es irgendwie schwer nachvollziehbar, dass man das Tier dann trotzdem bei sich im Schlafzimmer schlafen lässt, wenn es eben den eigenen Schlaf stört. Aber könnte natürlich auch andere Aspekte geben, die das dann aufwiegen.
2: Über die wollen wir gleich nochmal reden. Mhm. Mich würde aber erstmal interessieren, macht das denn einen Unterschied, welches Tier es ist? Weil Miriam beschreibt es ja, dass es bei ihr mit dem Hund angefangen hat und sie vorher aber auch eine Katze hatte. Und ich meine, die Tiere machen ja auch unterschiedliche Geräusche. So, ne? Wenn du einen Vogel irgendwie im Schlafzimmer hast, dann ist der wahrscheinlich in einem Käfig und macht ein völlig anderes Geräusch als ein anderes Tier. Es macht einen Unterschied, ob das neben dir liegt oder am Boden oder so. Gibt es da irgendwie so Dinge, die man vielleicht herausgefunden hat?
3: Ja, also es macht auf jeden Fall einen Unterschied. Die Tiere, die ähnlich schlafen wie wir, also so in der Regel 8 Stunden in der Nacht, am liebsten ohne Unterbrechung, die stören den Schlaf natürlich weniger als Tiere, die anders schlafen, also einen anderen Rhythmus haben als wir. Aber selbst die beliebtesten Haustiere, also Hunde und Katzen, die schlafen anders als wir. Katzen haben die längste Schlafphase am Nachmittag und sind eher wacher, dann wenn wir schlafen oder schlafen wollen. Klar, die sind ja auch nachts dann mal unterwegs, auf der Jagd oder so. Hunde, die schlafen nicht durchgehend, also natürlich auch anders als wir, sondern die schlafen in so Phasen. Also sie haben bis zu 3 Schlafphasen pro Nacht und sind zwischendurch dann auch wirklich wach, bewegen sich, machen vielleicht Geräusche, stehen mal auf, laufen rum.
2: Also du meinst wirklich so unterbrochene Schlafphasen,
3: ja,
2: ne? Also
3: genau,
2: weil also wirklich, viele kennen ja bei uns so die Schlafstadien auch als Schlafphasen, ja. Du redest von was anderem, ne?
3: Genau, ich meine eben wirklich so abgeschlossene Phasen, wo dann eben eine Schlafphase stattfindet, dann ist man mal wach, ich weiß nicht, wie lange das dann ist, eine halbe Stunde oder so oder eine Stunde vielleicht auch und dann geht's wieder weiter mit der nächsten Schlafphase. Mhm. Also eben nicht so wie wir Menschen, die ja eigentlich gefühlt zumindest meistens irgendwie mehr oder weniger durchschlafen, kurzen Unterbrechungen. Ja, und gerade bei Hunden, da kommt auch noch dazu, dass sie halt sehr, sehr wachsam sind. Also bei unerwarteten Geräuschen schrecken die vielleicht auf, dann knurren die oder bellen sogar, je nachdem. Und das ist natürlich auch dann ein Geräusch, das uns durchaus aufwecken kann, weil es auch signalisiert, hey, da ist was. Also das ist ja, glaube ich, auch das, was Miriam beschreibt, dass das sie aufweckt.
2: Sie hat ja eben beschrieben, dass sie bei ihrem ersten Hund so diesen Wandel erlebt hat, ne? Und sie sagt, da hatte sie noch nicht so viel Erfahrung mit Hunden und sie schätzt, dass es eben damit zusammenhängen könnte und sie diese Geräusche halt noch nicht so einschätzen konnte, die der Hund gemacht hat. Und sie sagt, mittlerweile geht's besser, sie hat eben mehr Erfahrung. Heute schläft auch ein anderer Hund in ihrem Schlafzimmer als damals und sie arbeitet auch noch in ihrem Beruf mit Hunden. Es gibt bei ihr da aber eine Ausnahme.
4: Also es gibt solche Weidenkörbe, die bei jeder Bewegung Krach machen und sowas kann ich nicht mehr im Schlafzimmer haben. Da werde ich jedes Mal von wach.
2: Also hört man ja auch raus, dass ihr Hund nicht ins Bett darf, sondern so daneben schläft, ne? Ja, aber halt, wenn der dann sich so knisternd in seinem Körbchen bewegt, dann geht das für sie irgendwie so gar nicht. Sie sagt auch, wenn der Hund nicht da ist, dann schläft sie super, aber es fehlt halt was.
4: Also was ich schon vermisse, ist dann morgens, wenn ich aufstehe, da mag ich sehr gern meinen Hund zu begrüßen. Und wenn dann kein Hund da ist, ist das komisch.
2: Und da sind wir so ein bisschen bei dem Thema, was du ja eben auch schon so angesprochen hast. Ich könnte mir halt vorstellen, so ein Tier gibt ja auch Geborgenheit. Gibt es dazu Erkenntnisse?
3: Ja, also TierbesitzerInnen berichten da, dass Tiere so für ein Gefühl von mehr Sicherheit sorgen. Vielleicht gerade bei Hunden, die ja auch durchaus eine Wachfunktion, also Wächterfunktion haben, dass es so ein Gefühl von Gesellschaft oder Partnerschaft gibt. Also da ist jemand da, ich bin nicht alleine. Muss man auch sagen, die Nacht ist ja auch eine Situation, da fühlt man sich total schnell alleine und einsam. Und BesitzerInnen, die sagen dann eben auch, dass ein Tier für Entspannung oder Beruhigung bei ihnen sorgt. Und dazu kenne ich jetzt keine Forschung, muss ich sagen, aber ich könnte mir vorstellen, dass auch die Hemmschwelle, sich nachts Trost oder Geborgenheit oder vielleicht auch Zuwendung von einem Tier zu holen, dass die natürlich niedriger ist als jetzt beim anderen Menschen, den man ja dafür aufwecken müsste und vielleicht irgendwie so krantig reagiert.
2: Ja, das Tier ist ja vielleicht auch schon wach so, ne? Und freut sich dann. Miriam hat auch noch eine Geschichte. Ich finde, die passt ganz gut dazu, zu dem Thema Sicherheit.
4: Früher war ich auch öfter mal wildcampen, entweder im Auto oder im Zelt. Und da war ich sehr froh, meinen Hund dabei zu haben. Der hat mich immer sehr gut aufgepasst. Es waren Schäfer und Mischling. Und wenn nachts ein Geräusch war, dann brauchte ich ihn nur angucken. Und wenn er dann entspannt aussah, wusste ich, alles klar, war wahrscheinlich nur ein Vogel im Gebüsch und konnte weiter schlafen. Wenn er allerdings auch angespannt war, dann war es erstmal um meinen Schlaf geschehen.
2: Das geht ja so absolut in dieselbe Richtung, ne? Mhm. So der Hund als Bewacher und der sagt mir schon, ob das da draußen jetzt noch normal ist oder nicht. Sie fühlt sich dann nicht so alleine und der Hund könnte im Zweifel halt Alarm schlagen.
3: Ja, total. Also der hört ja auch noch viel besser als ich. Also der detektiert ja irgendwie potenziell Dinge, die ja ich noch gar nicht wahrnehmen kann. Mhm. Und man muss auch wirklich sagen, dass Hunde mit im Schlafzimmer sind, das ist jetzt historisch gesehen, das fand ich total spannend, nichts Neues. In der anthropologischen Forschung, also das ist so die Forschung, die beschäftigt sich mit Menschen, seinem Wesen und seiner Entwicklung, da wird immer wieder eben dieser Schutzaspekt insbesondere von Hunden betont. Und australische Aborigines, die zum Beispiel hielten Hunde zum Schutz vor bösen Geistern oder auch, weil sie natürlich Wärme geben konnten. Also in kalten Nächten konnten sie einen wärmen. Und noch heute gibt es dort den Ausdruck der Three Dog Night, also die Drei-Hunde-Nacht, mit der man eine besonders kalte Nacht bezeichnet. Soll also heißen, es ist so kalt, dass man eben drei Hunde braucht, die einen wärmen. Ein Hund allein reicht nicht.
2: Das ist ja mega interessant. Okay, das heißt, es ist einfach auch nicht so ein super neues Phänomen, irgendwie sich zu beschützen. Und ich meine, Herde, Hunde machen ja schlussendlich auch nichts anderes und wir übertragen das so ein bisschen auf uns, ne?
3: Ja, und ich habe auch dazu gelesen, dass so das Schlaf so was ganz Privates geworden ist, dass man eben maximal mit dem Partner oder der engsten Familie, also Kindern, das Bett, das Schlafzimmer teilt. Das ist so historisch gesehen sogar eher was Neues. Also es gibt auch Berichte, dass das früher Schlaf gar nicht so privat war. Da hat man auch mal Leute, die irgendwie auf der Durchreise waren, die hat man dann einfach eingeladen, mit das Schlafzimmer zu teilen.
2: Es gibt ja auch heute noch so Konzepte, ne? So neue WG-Konzepte, wo man dann sagt, okay, wir haben ein Schlafzimmer für alle, ein Wohnzimmer für alle und so und dann stehen da halt mehrere Betten drin. Miriam will übrigens was von dir wissen. Ich hatte sie gefragt, ob ich Fragen an dich als Schlafforscherin weitergeben soll. Und sie hat gesagt, mich würde es interessieren, ob es Erkenntnisse dazu gibt, dass Hunde helfen können, ohne Albträume zu schlafen. Mhm. Also sie hat keine Albträume, aber sie kann sich halt eben vorstellen, dass dabei ein Hund halt Leuten helfen könnte, die welche haben.
3: Es gibt Studien, die zeigen, dass speziell ausgebildete Assistenzhunde den Schlaf zum Beispiel bei Kriegsveteranen mit einer posttraumatischen Belastungsstörung, also das sind Albträume, ein ganz häufiges Symptom, dass diese Assistenzhunde den Schlaf da verbessern können.
2: Ach was, okay, das ist sehr spannend.
3: Dazu kommt auch, dass einer der Faktoren, die so die Auftretenswahrscheinlichkeit von Albträumen erhöhen, das ist Stress. Also jedweder Art, beruflich, in der Partnerschaft oder anderweitig emotionaler Stress kann das sein. Und Tiere, zum Beispiel auch im Rahmen einer tiergestützten Therapie, die können dabei helfen, eben das Stresslevel zu senken. Und das kann dann natürlich sich auch positiv auf die Albtraumhäufigkeit oder vielleicht auch auf die Schwere der Albträume auswirken, auch bei Menschen, die jetzt keinen speziell ausgebildeten Assistenzhund haben.
2: Das ist ja super spannend, also fast schon so eine Schlafhilfe für manche Menschen. Ne? Weiß man denn aus der Forschung, da haben wir eben schon so kurz drüber geredet, aber ich finde, wir müssen das noch mal ein bisschen größer machen hier an der Stelle. Macht es einen Unterschied, ob wir das Bett mit einem Haustier oder mit einem anderen Menschen teilen?
3: Ja, berechtigte Frage. Mein erster Gedanke bei der Vorbereitung der Folge war so, na, den Hund, den kannst du halt schneller ausquartieren als die schnarchende Partnerperson und der ist vielleicht auch weniger nachtragend.
2: Nehmen wir an, ja.
3: Ja, die Forschung hat gezeigt, dass das Teilen des Betts generell, also ob jetzt mit Tier, Kind oder Partnerperson, dazu führt, dass man nachts öfter aufwacht. Zum Beispiel, weil einfach die Bewegungen oder die Geräusche der anderen Personen einen aufwecken. Das bezieht sich aber nur auf den Objekt tief gemessenen Schlaf. Wenn man jetzt Leute fragt, wie sie ihren Schlaf empfinden, dann sagen die meistens, dass der sich durch die Anwesenheit eines anderen Lebewesens, also Kind, Hund, Katze, Partner, nicht verändert oder sogar verbessert. Und das ist, würde ich sagen, ja auch vielleicht irgendwie das, was zählt.
2: Wir sagen hier ja auch oft, dass der objektiv gemessene Schlaf und der subjektiv empfundene Schlaf oft richtig weit auseinandergehen. Kannst du als Schlafforscherin vielleicht noch mal kurz sagen, warum ist das so und warum ist das so wichtig, dass wir das wissen?
3: Ja, also das sind einfach zwei verschiedene Paar Schuhe. Wir würden auch als Schlafforschende gar nicht unbedingt erwarten, dass das immer zusammenpasst. Oder man könnte vielleicht auch anders sagen, wir sind einfach noch nicht besonders gut darin, den Schlaf, wie wir ihn empfinden, eben auch objektiv irgendwie abzubilden und dadurch zu messen. Und deshalb ist es eben total wichtig, dass man sich beides anschaut in Studien. Aber ich finde, im Zweifelsfall, wenn es wirklich so um die Frage geht, schlechtert es meinen Schlaf oder verbessert es ihn, dann würde ich sogar das Gefühl des Schlafes, die subjektiv empfundene Schlafqualität, höher bewerten, als wichtiger bewerten als den objektiv gemessenen Schlaf.
2: Thema Hygiene, das hast du eben schon angesprochen. Du hast gesagt, bei dir dürfte kein Tier ins Bett jemals, weil du das auch aus hygienischen Gründen nicht gut findest. Weiß man da, sollte man das auch aus hygienischen Gründen vermeiden?
3: Ja, also Haare sind natürlich ein Thema, Krankheiten, gerade wenn die Katzen eben nicht nur in der Wohnung gehalten werden, aber auch Hunde, die fressen halt draußen irgendwie alles Mögliche. Und ja, also persönlich muss ich einfach sagen, das matcht nicht mit meinem Hygienebedürfnis, aber kann sicher auch jeder und jede für sich selber entscheiden. Und wenn man regelmäßig zu tierärztlichen Kontrollen geht und sicherstellt, dass das Tier jetzt irgendwie keine Parasiten hat oder so, dann ist das sicher auch okay. Oder vielleicht, viele haben ja auch die Katze wirklich nur in der Wohnung. Was sicher relevant ist in dem Zusammenhang, sind Allergien. Und da vielleicht nicht nur mal so das Offensichtlichste, dass es eben nicht super klug ist, sich eine Katze ins Bett zu holen, wenn man eine Katzenhaarallergie hat, sondern Tiere können ja beispielsweise auch im Fell Pollen mit ins Bett bringen und dann eben auch eine Pollenallergie potenziell verstärken.
2: Oh ja, auf jeden Fall. Oh Gott, da müsste man die Katze immer duschen, bevor die ins Bett hat.
3: Und da freut die sich bestimmt gar nicht.
2: Ja, da hätte die dann wahrscheinlich von alleine schon keine Lust mehr drauf. Nehme ich jetzt einfach mal an. Was wir jetzt noch gar nicht gefragt haben, wissen wir denn eigentlich, ob unsere Haustiere besser oder schlechter schlafen, wenn sie bei uns sind? Das muss man ja vielleicht an der Stelle auch mal fragen dürfen, wenn wir hier schon so dreist über sie reden. Miriam hat mir da nämlich ein Beispiel erzählt.
4: Ich habe mal eine Pflegehündin gehabt für mehrere Monate über Silvester in Berlin, die Panik bei Knallgeräuschen hatte. Und da habe ich mit der Leine in der Hand geschlafen, beziehungsweise die unter mir eingeklemmt. Und musste jedes Mal reagieren, wenn es geknallt hat, weil der Hund dann in Panik ausgebrochen ist.
2: Die fand ich richtig hart, die Story, aber das erzählen ja viele Leute, die Hunde oder Katzen haben, dass Silvester wirklich nicht schön ist. Gibt es da Erkenntnisse zu, dass Menschen vielleicht eben auch diesen psychologischen Effekt zurückgeben können? Also kann zum Beispiel Miriam in diesem Fall dann auch eine Beruhigung sein für ihren Pflegehund? Ich weiß, ein bisschen eine spezielle Frage, aber vielleicht hat ja schon mal jemand dazu geforscht.
3: Ja, also kurzer Disclaimer, liegt natürlich jetzt recht weit außerhalb meiner Expertise.
2: Ich frage dich das
3: trotzdem. Beschäftige mich ja sonst mit Menschen. Aber es gibt tatsächlich Untersuchungen, die bestätigen, dass Menschen auch einen beruhigenden Einfluss auf Hunde haben können. Zum Beispiel beim Tierarzt, da hat man das untersucht. Oder auch wenn sie in eine neue Umgebung kommen. So eine neue Umgebung, das kann eben auch stressig sein für das Tier. Und da kann eben Herrchen oder Frauchen das Tier schon wohl ganz gut auch beruhigen. Aber wenn Herrchen oder Frauchen eben auch Angst hat, dann kann auch das Gegenteil passieren. Dann kann sich nämlich auch diese Emotion, die Angst, auf den Hund übertragen und dann wird der Hund eben auch ängstlicher. Also es gibt so ein bisschen so ein Geben und Nehmen.
2: Mega interessant, dass das untersucht ist, weil es gibt ja auch Leute, die so ein bisschen sagen, ja, mein Tier kann meine Emotionen so ein bisschen spüren. Und das geht ja dann wirklich so ein bisschen in dieselbe Richtung.
3: Ja, also ich muss sagen, ich habe das bei unserem Kater auch. Ich weiß, ich war vor 1-2 Jahren oder so, war ich mal zu Hause und ich hatte Corona, ich war krank und es war echt so süß, weil der hat es irgendwie so gespürt und hat dann irgendwie so Nähe gesucht und sich so an mich gekuschelt. Und habe ich auch immer das Gefühl, der merkt irgendwie, wenn es mir nicht gut geht.
2: Und du hast direkt ein kleines Schläfchen eingelegt.
3: Ja, tatsächlich. Aber es ist auf dem Sofa, da ist es okay. Da ist es okay. Also Sofa finde ich okay, aber eben einfach Bett ist für mich nicht okay.
2: So hatte ich mir das gerade auch vorgestellt, wie du mit dem Kater auf dem Sofa liegst.
3: Ja, genau.
2: Kommen wir mal zu unserem Mythencheck.
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2: Tiere träumen. Das sagen wir ja meistens, wenn wir mal sehen, wie zum Beispiel ein Hund zuckt oder eben eine Katze so die Beine bewegt im Schlaf, als würde sie gehen. Aber kann das wirklich sein? Also wissen wir, dass Haustiere wirklich Bilder sehen und eben träumen, so wie wir?
3: Also was man mit Sicherheit sagen kann, ist, dass Katzen und Hunde und auch andere Tiere auch einen REM-Schlaf haben. Also dieses Schlafstadium mit den schnellen Augenbewegungen, eben Rapid Eye Movements, daher kommt ja der Name. Also diese Schlafphase oder dieses Schlafstadium, in der eben wir Menschen ganz besonders intensiv und bizarr träumen. Auch Hunde und Katzen sind, wie wir Menschen, in dieser Phase quasi gelähmt. Es gibt aber immer wieder, und das ist auch bei Menschen so kurze Muskelzuckungen, die dann zum Beispiel im Gesicht, an den Pfoten, Ohren, am Schwanz oder eben auch an Bewegungen der Schnurrhaare sichtbar werden. Und da denken wir dann eben, das Tier träumt jetzt, ist auf der Jagd oder isst gerade irgendwas Leckeres. Übrigens wurde die Lähmung der Muskulatur während des REM-Schlafs Ende der 50er Jahre vom französischen Neurowissenschaftler Michel Jouvet erstmals bei Katzen entdeckt. Also das waren lange Tiere, die man untersucht hat, um eben den REM-Schlaf zu erforschen. Mhm. Und Michel Jouvet hat auch herausgefunden, dass bestimmte Hirnschädigungen bei Katzen diese Lähmung verhindern. Und dann, wenn man eben so eine Hirnschädigung herbeiführt, die Lähmung also nicht stattfindet in diesem REM-Schlaf mit den intensiven Träumen, dann agieren die Katzen ihre Träume auch aus. Ja, und das sieht dann eben genau so aus, wie wir uns das vorstellen. Die Katze, die träumt davon, auf der Jagd zu sein oder so, oder jetzt eine Maus zu fangen. Und wir können das quasi live beobachten.
2: Das klingt aber nach heftigen Experimenten, du mit Hirnschädigungen. Ja, ja. Das klingt nicht gut.
3: Ja, ja, ja.
2: Also heute wahrscheinlich nicht mehr erlaubt, ne?
3: Das weiß ich nicht, aber natürlich sind heute die ethischen Richtlinien und wie man das argumentieren muss, dass man eben auch an Tieren forschen muss, ist natürlich viel, viel, viel strenger. Das ist ganz klar. Ich meine, das waren halt die 50er Jahre.
2: Aber wir müssen jetzt ganz dringend noch auflösen. Ist es damit bewiesen, dass Tiere so träumen wie wir oder ist es ein Mythos?
3: Also, ob sie so träumen wie wir, das werden wir nie feststellen können, weil wir können sie ja nicht fragen. Aber es spricht wirklich einiges dafür, dass eben auch Tiere träumen. Und übrigens gilt das nicht nur für Säugetiere. Eine Studie aus dem Jahr 2022, da haben nämlich Kolleginnen und Kollegen der Uni Konstanz berichtet, dass auch Springspinnen ein Schlafstadium mit schnellen Augenbewegungen haben. Die sind nämlich am Anfang, sind diese Springspinnen durchsichtig, wenn die noch ganz klein sind. Und dann sieht man quasi, kann man von außen sehen, wie sich diese Augen bewegen. Also die haben auch sowas wie REM-Schlaf. Und da wurde dann auch spekuliert, natürlich können auch Springspinnen träumen. Wir werden es nie wissen, aber es spricht schon einiges dafür, dass das zumindest bei Säugetieren und vielleicht auch bei anderen Tieren der Fall ist.
2: Wir können zumindest festhalten, dass sie REM-Schlaf haben. Ist auf jeden Fall schon mal sehr
3: das
2: spannend.
3: Auf jeden Fall, ja.
2: Dann lass uns zum Ende mal klären. Was würdest du denn jetzt sagen? in Sachen Haustiere? Soll es dann einfach jeder und jede mit dem Haustier handhaben, wie es sich am besten anfühlt in Sachen im Schlafzimmer oder im Bett schlafen, so was nach der eigenen Erfahrung am besten ist? Oder findest du jetzt, gewisse Regeln müssen halt einfach sein?
3: Ich denke, solange es keine medizinischen Bedenken gibt, also zum Beispiel wegen einer Allergie, dann darf das wirklich jeder und jede für sich und nach dem eigenen Empfinden und Bedürfnis nach Hygiene auch entscheiden. Wenn das Tier im Schlafzimmer den Schlaf aber stört, dann würde ich dazu raten, das Tier aus dem Schlafzimmer zu verbannen, also ohne jemandem zu nahe treten zu wollen. Aber es ist eben ein Tier und kein Mensch.
2: Und wer profitiert besonders vom Tier im Schlafzimmer? Würdest du dann sagen, eben einsame Menschen oder halt Menschen, die so einen unterstützenden Hund vielleicht brauchen?
3: Also ich denke generell wahrscheinlich Menschen, für die zum Beispiel ein Hund oder auch eine Katze eine psychologische Unterstützung sein kann. Ob das jetzt ist, dass der Hund dazu führt, dass man sich in der Nacht weniger einsam fühlt, sich vielleicht auch deshalb weniger Sorgen macht, besser wieder einschlafen kann, wenn man mal bewusst aufgewacht ist. Oder eben ob der Hund Albträume weniger belastend macht, vielleicht sogar speziell dafür ausgebildet ist, dazu zu unterstützen und dadurch eben ja den Schlaf verbessert. Das kann alles möglich sein. Ob und wie sehr man davon profitiert, das hängt einfach letztlich von verschiedenen Dingen ab, von persönlichen Vorlieben, den Bedürfnissen und natürlich auch dem Verhalten und dem Schlafmuster oder dem Schlafrhythmus des Tieres. Das muss man, glaube ich, einfach für sich selbst herausfinden.
2: Wenn ihr lustige Stories habt mit Tieren im Schlafzimmer, dann würde ich sagen, schreibt uns doch mal gerne. Wir würden die gerne hören wollen. Über schlafen@deutschlandfunknova.de ist unsere Adresse.
3: Und natürlich auch, wenn ihr andere Themenvorschläge habt, wenn ihr sagt, darüber müssen Christine und Ilka mal unbedingt sprechen, dann schreibt uns auch gerne einfach eine Mail.
2: Genau, selbe Adresse, über schlafen@deutschlandfunknova.de. Und bis dahin, schlaft gut.
3: Aber stresst euch nicht.
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1: Um 22 Uhr mit Udo Stiel. In Syrien hat der kurdische Militärführer Maslum Abdi die Auflösung seiner Milizen bekannt gegeben. In einer im Fernsehen übertragenen Rede sagte Abdi, der Einsatz der SDF sei jetzt beendet. Sie würden als Streitmacht aufgelöst. Erst vor wenigen Tagen hatte er mitgeteilt, dass die kurdische Selbstverwaltung in die neuen staatlichen Systeme Syriens abgeschlossen sei. Die Auflösung der SDF folgt auf ein Abkommen, das die Kämpfer im Januar mit der Regierung des Übergangspräsidenten Ahmed al-Sharaa geschlossen hatten. Vorher hatte es monatelang Gefechte gegeben. Das Abkommen sieht vor, die Kurdenverwaltung in den syrischen Staatsapparat einzugliedern und syrische Sicherheitskräfte in von Kurden bewohnten Städten zu stationieren. Im Gegenzug sollen den syrischen Kurden Minderheitsrechte gewährt werden. Deutschland hat wieder Menschen nach Afghanistan abgeschoben. Das Innenministerium hat gepostet, dass von Leipzig aus 23 Männer in die afghanische Hauptstadt Kabul geflogen wurden. Die meisten waren wegen schwerer Straftaten verurteilt. Zu den anderen Männern gab es keine Informationen. Innenminister Alexander Dobrindt hatte gesagt, dass in Zukunft nicht nur Kriminelle nach Afghanistan abgeschoben werden, zum Beispiel mutmaßliche Terroristen, sondern auch andere Ausreisepflichtige. Der Mitteldeutsche Rundfunk warnt mit einer Kampagne im Programm vor dem Vorhaben der AfD in Sachsen-Anhalt, den Rundfunkstaatsvertrag für das Bundesland zu kündigen. Auf der Internetseite des MDR und in sozialen Medien sind Beiträge mit einem schwarzen Bild versehen. Das Radioprogramm wurde mit einigen Sekunden Stille unterbrochen. In den Fernsehnachrichten wurde kurz ein schwarzer Hintergrund gesendet. Auch der Norddeutsche Rundfunk machte in Mecklenburg-Vorpommern mit einer Aktion auf die möglichen Folgen einer solchen Kündigung aufmerksam. In einer seiner Radioprogramme wurden angekündigte Beiträge für einige Sekunden durch Stille ersetzt. Die AfD kritisierte die Aktion als Wahlkampf gegen sie. Die amerikanische Sängerin, Komponistin und Schauspielerin Dolly Parton ist im Alter von 80 Jahren gestorben. Das bestätigte ihre Familie. Dolly Parton wurde durch ihre Country-Musik bekannt mit Songs wie Jolene und 9 to 5. Im Laufe ihrer Karriere hatte sie 25 Nummer-1-Hits und mehr als 50 Top-10-Platzierungen. Sie verkaufte mehr als 100 Millionen Alben und galt als reichste Frau in der Geschichte der Popmusik. Dolly Parton stellte außerdem viel Geld für soziale Projekte zur Verfügung. Während der Corona-Pandemie spendete sie $1 Million für die Forschung an einem Impfstoff, der später von Moderna auf den Markt gebracht wurde.
0: Das Wetter.
1: Morgen im Nordosten und im Norden meist sonnig, sonst erst im Osten noch regnerisch, abends dann im Westen einzelne Schauer und Gewitter. Temperaturen zwischen 20 und 30 Grad.
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1: Um 23 Uhr mit Udo Stiel. In Köln ist die Gamescom mit einer Show eröffnet worden. Das ist die größte Computer- und Videospielmesse der Welt. An dem Event nahmen mehrere tausend Gäste teil. Unter anderem wurden neue Spiele präsentiert für Computer und Konsolen. Ab morgen öffnen dann die Kölner Messehallen. Die Veranstalter sprechen von mehr als 1600 Unternehmen auf den Ausstellungsflächen. So viele wie noch nie. Der morgige Mittwoch ist nur für Fachbesucher vorgesehen. Ab Donnerstag darf jeder kommen. Viele Veränderungen werden bei den Spielen vor allem durch den Einsatz von künstlicher Intelligenz erwartet. Die Entwickler setzen unter anderem darauf, dass der Computergegner nicht mehr mit immer gleichen Textbausteinen und Standardreaktionen antwortet, sondern situationsbedingt und vielfältig. In Syrien hat der kurdische Militärführer Maslum Abdi die Auflösung seiner Milizen bekannt gegeben. In einer im Fernsehen übertragenen Rede sagte Abdi, der Einsatz der SDF sei jetzt beendet. Sie würden als Streitmacht aufgelöst. Erst vor wenigen Tagen hatte er mitgeteilt, dass die kurdische Selbstverwaltung in die neuen staatlichen Systeme Syriens integriert wurde. Die Auflösung der SDF folgt auf ein Abkommen, das die Kämpfer im Januar mit der Regierung des Übergangspräsidenten Ahmed al-Sharaa geschlossen hatten. Vorher hatte es monatelang Gefechte gegeben. In Brasilien hat die Datenschutzbehörde gegen die Internetplattform TikTok eine Millionenstrafe verhängt. Der chinesische Betreiber von TikTok, ByteDance, soll umgerechnet rund 25 Millionen Euro bezahlen. Die Datenschutzbehörde wirft dem Konzern vor, personenbezogene Daten von Kindern und Jugendlichen verarbeitet zu haben, ohne die brasilianischen Gesetze zu beachten. Insgesamt habe ByteDance gegen 5 gesetzliche Regelungen des Landes verstoßen, teilte die Behörde mit. TikTok ist in Brasilien eines der sozialen Netzwerke mit der größten Reichweite. Die amerikanische Sängerin, Komponistin und Schauspielerin Dolly Parton ist im Alter von 80 Jahren gestorben. Das bestätigte ihre Familie. Dolly Parton wurde durch ihre Country-Musik bekannt, mit Songs wie Jolene und 9 to 5. Im Laufe ihrer Karriere hatte sie 25 Nummer-1-Hits und mehr als 50 Top-10-Platzierungen. Sie verkaufte mehr als 100 Millionen Alben und galt als reichste Frau in der Geschichte der Popmusik. Dolly Parton stellte außerdem viel Geld für soziale Projekte zur Verfügung. Während der Corona-Pandemie spendete sie 1 Million Dollar für die Forschung an einem Impfstoff, der später von Moderna auf den Markt gebracht wurde. US-Präsident Trump kündigte an, zu Ehren von Dolly Parton die Flagge in den Vereinigten Staaten für eine Woche auf Halbmast ziehen zu lassen.
0: Das Wetter.
1: Morgen im Norden und Nordosten meist sonnig, sonst erst im Osten regnerisch, abends dann im Westen einzelne Schauer oder Gewitter, 20 bis 30 Grad.
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